0: kann es hier und da auch mal kräftigeren Wind geben. Vor allem im Norden und im Süden sind auch einzelne Schauer unterwegs. Die Temperaturen, die sinken auf 20 bis 12 Grad. Der Start in die neue Woche wird vor allem im Osten noch ziemlich wolkig. Im Laufe des Tages bleibt es aber meist trocken bei 19 bis 28 Grad. Morgen kommt dann häufiger die Sonne raus. Die Temperaturen steigen auf bis zu 33 Grad. Die Zeit ist es 2.03 Uhr.
1: So, und damit ist es Zeit, um auf die Straßen in Deutschland zu schauen. A40 Duisburg-Essen zwischen Mülheim-Winkhausen und Dreieck Essen-Ost. Bauarbeiten noch bis Donnerstag, daher die Fahrbahnen komplett in beiden Richtungen gesperrt. Eine Meldung von der A63 Kaiserslautern Richtung Mainz zwischen Dreieck Kaiserslautern und Sembach wegen einer Baustelle. Die Fahrbahn noch bis 5 Uhr heute gesperrt. Keine Falschfahrer, keine Blitzer, das freut uns. Wir wünschen allen, die unterwegs sind, eine gute und sichere Fahrt.
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1: Herzlich willkommen, sagt Ronny Krappmann.

Musik von Creedence Clearwater Revival in der ARD Hitnacht. 2:10 Uhr inzwischen. So, die einen gehen ins Bettchen und andere stehen jetzt so langsam auf und wiederum andere, die sind ganz, ganz weit weg. Unter anderem hat uns gerade geschrieben der Thorsten. Der ist nämlich gerade in Mexiko und hört sehr, sehr gern unsere Musik und freut sich schon auf noch mehr gute Musik. Kompliment für die Musik gebe ich gern weiter an die Kollegen der Musikredaktion und es sei an dieser Stelle nochmal gesagt, mich erreichen ja viele Wünsche, die leite ich alle weiter an die Musikredaktion, aber in dieser Nacht steht die Musik schon fest, wie auch bei den Kollegen immer. Ne? Also ihr müsst euch vorstellen, das ganze Musikprogramm für die Nacht ist festgetackert. Da wird nicht mehr dran gerüttelt, es sei denn, hier passiert irgendwas, dass hier die Technik ausfällt, dann müssen wir natürlich ein bisschen andere Musik spielen, aber die Musikwünsche, die landen alle bei uns in Spezies in der Musikredaktion und werden dann verbaut für eine der nächsten Sendungen. Soweit dieser Hinweis. Und jetzt machen wir einen schönen Trip zurück in der Erinnerung in die 80er. Wie sieht's aus? Lust drauf? Ich auf jeden Fall. Hab da gerne getanzt bei den 80ern und hab auch geknutscht wie ein Wilder. Naja, gut, lang ist's her. Jetzt Yesu am Start mit Don't Go. Ich glaube, da hat der Thorsten in Mexiko ganz, ganz viel Freude. Und nicht nur der. Hier bei uns in der ARD Hitnacht.

Bee Gees, Paying the Price of Love in der ARD nach 2.18 Uhr inzwischen. Man hört uns deutschlandweit, also nicht nur in Bayern, in Süddeutschland, in Norddeutschland, nein, auch in Brandenburg kümmern uns und auch in Berlin. Ich glaube, Jaggi hat sich auch gerade zugeschaltet. Kann nicht schlafen, der Knabe. Aber ein feiner Kerl, macht viel für Kinder, finde ich klasse. Also, muss man wirklich sagen. Es gibt Menschen, es gibt Männer, die tun ganz viel für Kinder. Nicht mal für die eigenen, also für die eigenen sowieso, für seine Tochter ganz viel, aber auch für andere Kinder deutschlandweit. Ein Mann mit wirklich ganz, ganz viel Wert, muss man sagen. Hat schon öfters sich hier gemeldet und bin immer sehr begeistert von seinem Content. So, Erinnerung, unser heutiges Thema hier in der ARD Hitnacht. Was sind so der Fokus bei Ihren Erinnerungen? Ist das mehr so ein Bild, ein Tattoo? Ist es mehr so ein Geruch? Ist es eher wirklich nur das im Herzen oder wie ist das so? Und da habe ich gerade schön Post bekommen von Martin. Martin hat geschrieben, was wir leben, ist Erinnerung. Was gestern war, ist Erinnerung. Was vor 60 Jahren geschah, erinnern wir uns auch noch manchmal. In den 60ern fuhr ich mit meinem Vater den Traktor. Also ich fuhr oft mit bei meinem Vater. Der Geruch dieses Diesels bleibt in Erinnerung und letzte Woche stand ich in der Nähe eines LKW und als der Motor startete, der Geruch führte mich zurück in meine Kindheit. Und derselbe Geruch wie bei Papas Traktor, wenn beim Starten der Traktor die Dieselrauchschwarte aus dem Auspuff kam. Das hat mich so begeistert. Tja, Gruß an alle in der Hitnacht, die zuhören und alles, alles Gute. Dankeschön. Lieber Martin, für Ihre Zeit. Sie können mir auch schreiben unter ard-hitnacht@mdr.de. Ich lese mir alles durch, ich versuche auch alles zu beantworten und freue mich, wenn Sie uns schreiben in dieser Nacht. Genau. Der Heiko hat geschrieben aus Schwerin. Guten Morgen, liebes ARD-Nachtteam. Ich erinnere mich gern an meinen ersten Sommerurlaub 1983 in Nessebar, Bulgarien am Schwarzen Meer. Mit Jugendtourist. 2 Wochen Meer und Strand pur, das werde ich nie vergessen. Stimmt, es gab früher Jugendtouristen, das kenne ich auch noch. Lange, lange ist es her. Tja, aber da passt gleich der nächste Song ganz gut, der jetzt gleich am Start ist. Erinnern wir uns an eine Frau, die leider jetzt schon auf der Wolke sitzt, aber bestimmt sich sehr freut, wenn ihre Musik hier läuft. Nämlich die Sängerin von Rosenstolz. Die war toll. Und auch die Band war toll. Und die Musik war toll. Und deswegen gibt's jetzt tolle, gute Musik in der ARD-Hitnacht. Gib mir die Sonne. Hier ist Rosenstolz.

0: Musik von John Farnham. The Voice.
1: Ich werde hier immer wieder gefragt, lieber Ronny, wie kommt man zu so einer Stimme? Ganz einfach, meine Eltern haben es gut mit mir gemeint und dasselbige wurde ausgebildet, viele, viele Jahre. Und deswegen klinge ich vielleicht so. Und vielleicht ist es auch einfach nur das Leben, was aus mir spricht. Keine Ahnung. Jedenfalls mache ich das sehr, sehr gern und freue mich über das Feedback. Und manch einer fragt, kann es sein, dass ich das schon mal beim Hörspiel oder wo gehört habe? Ja, ich spreche unter anderem auch für die drei Fragezeichen, für TKKG oder für die Kollegen von Brisant im Fernsehen. Hab die Möglichkeit, viele schöne Filme zu synchronisieren und ich liebe Radio machen. Und das schon seit jetzt 30 Jahren. Und freue mich auch, wenn ich hier des Nächtens mit euch, mit Ihnen schöne Nächte verbringen darf, mit tollen Geschichten. Soweit mal das hier am Rande. Und wenn die ein oder anderen fragen, gibt es denn zu der Stimme auch ein Gesicht? Klar, bei uns auf der Seite kann man das sehen. Wenn man Hitnacht eingibt, hier in den Browser, ins Internet, da sieht man dann so ein recht junges Bild von mir. Oder man gibt einfach Voice of Television ein oder meinen Namen und dann gibt es ganz, ganz viele Bilder und Infos zu meiner Person. So, soweit mal jetzt hier ein paar Fragen zu beantworten, die schon die ganze Nacht laufen. Ich hoffe, ich konnte damit einigen eine kleine Freude machen. Und Dankeschön nochmal an Jackie für die lieben Worte und die lieben Zeilen. Habe ich mich sehr, sehr drüber gefreut. So, und jetzt schauen wir mal weiter. Was ist denn los auf den Straßen in Deutschland? Dafür sind wir auch da, denn wir senden live. Hier ist der Verkehrsservice in der ARD-Hitnacht. A40 Duisburg-Essen zwischen Mülheim-Winkhausen und Dreieck-Essen-Ost wegen Bauarbeiten bis Donnerstag in beiden Richtungen die Fahrbahn gesperrt. A63 Kaiserslautern Richtung Mainz zwischen Dreieck Kaiserslautern und Sembach wegen einer Baustelle noch bis 5 Uhr die Fahrbahn gesperrt. Falschfahrer haben wir keine zu vermelden, auch keine Blitzer. Das freut uns sehr und wünschen nun eine gute und sichere Fahrt.
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1: Am Mikrofon Ronny Krappmann. Und ich weiß, wir haben viele, viele Michael Jackson-Fans und Freunde hier am Start, die jede Nacht drauf gehen, na, spielen sie es oder spielen sie es nicht? Natürlich, unsere Leute in der Musikredaktion wissen ganz genau Bescheid, wer hier zuhört. Will You Be There? Jetzt am Start. Schöne Nummer von Michael Jackson. Kann man in Erinnerung schwelgen. Der King of Pop. Gibt übrigens auch einen klasse Film zu Michael Jackson. Sollten Sie sich mal anschauen. Toll gespielt, toll gefilmt. Da werden Erinnerungen wach, sage ich. Unser Thema heute in der ARD-Hitnacht. Erinnerungen. Ich freue mich auf Ihre Zuschrift.

Out on the River, Styx in der ARD nach 2.41 Uhr, 11 Minuten nach halb drei. So manch einer kann nicht schlafen. Irgendwo in Deutschland sitzt vielleicht am Rechner oder liegt im Bettchen, liest noch ein Buch, hat das Radio an und freut sich, dass wir ihn begleiten. Tja, und manch einer will ins Bettchen und muss aber jetzt aufstehen, weil er arbeiten muss. Je nachdem. Ist auch egal. Hauptsache, Sie haben das Radio ein bisschen lauter und sind bei uns und wir können bei Ihnen sein. Und so starten wir gemeinsam in den neuen Tag oder verbringen noch die restliche Zeit, bis Sie schlummern. Und tja, ab und zu lese ich da noch ein bisschen was vor, was mich hier erreicht, unter ard-hitnacht@ndr.de. Und da hat die Michaela aus Costa Rica geschrieben: Für mich ist das Thema heute in der Sendung total emotional mit den Erinnerungen. Ich denke gerne an meine Kindheit und Jugend in den 70er, 80er, 90ern zurück. Es war eine tolle Zeit und die Musik, mit der ihr uns täglich durch den Nachmittag und Abend hier bringt, begleitet, weckt viele, viele Erinnerungen. Kurz bevor wir Deutschland für immer verlassen haben, haben wir noch eine Abschiedstour unternommen. Vieles war enttäuschend, alles hat sich verändert. Erinnerungen sind einmalig und sollten einen besonderen Platz im Herzen haben. Ein Zurück gibt es nicht. Nein, nur ein nach vorn schauen. In diesem Sinne allen in der alten Heimat noch eine gute Nacht, besonders an die wenigen, die das Zepter in der Gastronomie hochhalten und so oft vergessen werden. Ganz, ganz herzliche Grüße, die Michaela. Na, wir sagen Dankeschön, liebe Michaela. Und hier geht's weiter mit ganz, ganz vielen Zuschriften. Ich versuche, alles zu beantworten. Ich lese mir auch alles durch. Sie, ihr könnt mir weiter schreiben unter ard-hitnacht@mdr.de. Erinnerungen, was machen Sie mit uns? Wie halten wir sie fest? In Fotos, Tattoos, in Düften, wie auch immer. Ich bin neugierig und freue mich auf Ihre Zeilen.

Maria Maria, Musik von Santana in der ARD-Hitnacht. 2.51 Uhr, 9 Minuten noch, dann ist es 3. Dann gibt's wieder das Neueste aus der Welt, vom Wetter und natürlich auch von den Straßen. Zwischendurch immer noch der Blick bei mir auf die E-Mails. Die Jenny aus Magdeburg hat geschrieben, sie erinnert sich sehr, sehr gern an ihren geliebten Papa. Der war Kraftfahrer. Der hat sie oft zur DDR-Zeit mit auf Tour genommen, obwohl das verboten war. Und seine lieben Kollegen und Freunde, ja, die haben sie alle unterstützt. Und sowas als Kind zu erleben, das war ein Traum. Und bis heute verbindet sie noch freundschaftliche Gefilde mit den alten Kollegen, mit alten Freunden. Und sie hat geschrieben, Erinnerungen haben für mich etwas mit ganz viel Ehrfurcht zu tun. Auch ein schöner Satz, der bleibt heute in dieser Nacht für mich hängen. Stimmt, Ehrfurcht, ganz, ganz wichtig. Dankbarkeit und Ehrfurcht sollen prägend sein und in der Liebe bleiben, ganz, ganz wichtig. Und Erinnerungen können uns helfen, in der Liebe zu bleiben, auch wenn wir manchmal schwere Sachen erlebt haben, wo es schwerfällt, sich zu erinnern. Aber letztendlich sind doch genau solche Augenblicke wichtig, dass man wachsen kann und neue Erinnerungen schaffen kann durch das, diese Entscheidung, die man dann zukünftig trifft. Und somit vielleicht schafft man dann für sich und seine Lieben vielleicht Erinnerungen, die ganz einzigartig sind. So mein Ansatz, mein Gedanke um 2.52 Uhr. So, jetzt bei uns Musik von Jason Donovan und den Dire Straits. Viel Spaß dabei. Und nach drei geht's natürlich weiter mit den

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1: Um 3 Uhr mit Marc Geißler. Die Polizei hat den mutmaßlichen Attentäter des Berliner Christopher Street Days nach eigenen Angaben erschossen. Bei dem Zugriff war der Mann demnach mit einer Stichwaffe auf Beamte losgegangen. Man habe ihn deshalb mit Schüssen gestoppt. Bundesinnenminister Dobrindt hat über den 21-jährigen mutmaßlichen Islamisten im ARD-Brennpunkt gesagt:
2: Wir wissen ja, dass er eine Vielzahl von Straftaten begangen hat, dass er mit dem Terror sympathisiert hat, dass es auch eine Verurteilung gab, die auf Bewährung ausgesetzt wurde und die Staatsanwaltschaft dagegen Beschwerde erhoben hat. Und in der Tat wird zurzeit sehr die Frage danach gestellt, wie kann eigentlich bei jemandem, den man als Gefährder identifiziert, eine Strafe zur Bewährung ausgesetzt werden. Auch dem wird detailliert nachgegangen.
1: Am Samstagabend soll der Mann in eine Menschenmenge beim Berliner CSD gefahren sein. Eine Frau wurde getötet, 29 weitere Menschen verletzt. Der baden-württembergische CDU-Politiker Bilger soll neuer Bundesverkehrsminister werden. Das hat Regierungssprecher Cornelius gesagt. Der bisherige parlamentarische Geschäftsführer der Union-Bundestagsfraktion löst Schnieder ab. Dieser hatte gestern selbst um seine Entlassung gebeten und von einem unwürdigen Zustand gesprochen. Der Generalsekretär der rheinland-pfälzischen CDU, Steiniger, lobte Schnieders Entscheidung und sagte, dieser Schritt zeuge von absoluter Größe. In Frankreich und Spanien kämpfen die Einsatzkräfte weiter gegen schwere Waldbrände. Inzwischen mussten mehr als 300.000 Menschen ihre Häuser verlassen und in Sicherheit gebracht werden. Frankreichs Innenminister Núñez spricht von zuletzt unkontrollierten Flammen, die sich bis auf etwa 15 Kilometer an den Großraum Bordeaux herangeschoben haben. Auch in Spanien ist die Lage angespannt. Dort haben die Brände laut Katastrophenschutz bereits eine Fläche von rund 770 Quadratkilometern erfasst, unter anderem rund um Madrid und nahe Valencia. In Bayreuth trifft die Musik von Richard Wagner auf künstliche Intelligenz. Zum 150. Jubiläum der Festspiele wird der vierteilige Ring des Nibelungen in einer besonderen KI-Version gezeigt. Den Auftakt macht heute das Rheingold. Die KI wurde ohne Internet, nur mit Wagners Musik, dem Operntext, historischem Bildmaterial und dramaturgischen Ideen trainiert. Während der Aufführung entwickelt sich daraus dann eine eigene Bildwelt, die dann auf die Bühne projiziert wird. Das Wetter für Deutschland: In der Nacht bleibt es wechselhaft, die Temperaturen sinken auf bis zu 12 Grad. Heute wird es vor allem an der Osthälfte noch ziemlich wolkig, im Laufe des Tages legt es sich aber, dann bleibt es trocken bei 19 bis 28 Grad. Morgen in der Mitte und im Süden häufiger mit Sonne, 22 bis 33 Grad die Höchstwerte. Und noch die Zeit, es ist gleich 3.03 Uhr.
3: Und wir machen weiter mit dem Blick auf die Straßen hier in der ARD-Hitnacht. Der Verkehrsservice: A40 Duisburg-Essen zwischen Mülheim-Winkhausen und Dreieck-Essen-Ost. Bauarbeiten noch bis Donnerstag, daher die Fahrbahn in beiden Richtungen gesperrt. A63 Kaiserslautern Richtung Mainz. Das ist die Fahrbahn zwischen Dreieck-Kaiserslautern und Sembach wegen einer Baustelle noch bis 5 Uhr heute Morgen gesperrt. Falschfahrer haben wir zum Glück keinen zu vermelden, auch keine Blitzer, und wünschen erstmal eine gute und sichere Fahrt.
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3: Das stimmt. Radio für alle. Egal, wo Sie uns hören, in Deutschland, vom Norden bis zum Süden oder irgendwo in der Welt da draußen. Wir freuen uns, dass Sie mit dabei sind, mit uns diese Nacht verbringen. Am Mikrofon weiterhin Ronny Krappmann und bei uns geht's heute um die Erinnerungen. Sie können mir gerne Ihre Gedanken dazu schreiben unter ard-hitnacht@mdr.de. So, und jetzt geht's erstmal los hier mit privater Musik von Dusty Springfield.

Musik von den Cranberries aus den 90ern. Order to my family. Tja, passt auch irgendwie gleich die Geschichte von Astrid dazu aus Kreiburg am Inn, die uns gerade geschrieben hat. Ihre Erinnerungen sind schön, tun aber auch manchmal weh, schreibt sie. Ich erinnere mich gerne an meinen Papa. Er ist bei einer Molkerei in Wasserburg am Inn mit dem LKW Frischedienst unterwegs gewesen. Und für mich als Kind gab es nichts Schöneres, wie in den Ferien mit ihm mitzufahren. Aufstehen früh um 2, dann ab in den LKW. Und wir haben da große und kleine Geschäfte sind wir angefahren, haben die besucht, den ganzen Tag waren wir unterwegs und haben unsere Molkereiprodukte dort abgegeben. Ob das nun bei Metzgereien waren oder Bäckereien oder wie gesagt kleine Geschäfte. Diese Zeit habe ich so geliebt und ich werde sie, glaube ich, auch nie vergessen und möchte gern diese Erinnerung mit Ihnen, mit euch teilen. Dankeschön, liebe Astrid, für Ihre Zeilen, haben wir uns sehr, sehr drüber gefreut. Und wünschen auch Ihnen natürlich alles Gute und eine gute Nacht. Und wenn Sie mir schreiben wollen, können Sie es noch machen unter ard-hitnacht@mdr.

kraftvollen Start in den neuen Tag. Und für alle die, die jetzt endlich zu Hause angekommen sind, sagen, ich will mein Bettchen. Tja, lassen Sie Radio an, bleiben Sie noch ein bisschen bei uns, können Sie gut einschlummern. Also, kleiner Tipp, so am Rande hier vom Team der ARD-Hitnacht. Tja, einer, der es wissen muss, wenn die Musik ganz laut spielt, heißt Herbert Grönemeyer. Musik nur, wenn sie laut ist, das war ein ganz, ganz großer Hit aus vergangenen Tagen von ihm, den wir sehr, sehr gern spielen. Und über den SWR hört man uns zum Beispiel auch in der Schweiz. Die Bettina hat sich bei uns gemeldet. Erinnerungen hat sie mit bei vielen, vielen Songs, zum Beispiel von den Scorpions oder so, an einen schönen Austausch zu Gymnasialzeit in den 80er Jahren und sie grüßt ganz herzlich aus der Schweiz. Also Still Loving You haben wir jetzt hier nicht von den Scorpions anlegen, aber dafür Herbert Grönemeyer und danach U2 und ich hoffe auch damit machen wir Ihnen eine kleine Freude. Also in dem Schweizer Bergen, wo auch immer Sie uns hören, haben Sie eine gute Zeit mit uns. Herzliche Grüße aus Deutschland. Und wie gesagt, jetzt erstmal Musik von Herbert Grönemeyer. Tja, und auch der Philipp hat sich bei uns gemeldet, 37 Jahre jung, fährt gerade zu seiner Arbeitsstätte. Gute Fahrt und schön gesund bleiben und bei guten Gedanken allen, die gerade zuhören.

0: YouTube in der ARD-Hitnacht. Bin völlig irritiert hier. Dankeschön für die vielen, vielen Zuschriften und Philipp weiterhin eine gute und sichere Fahrt. Und damit sind wir jetzt gleich beim Thema Verkehrsfunk. Hier ist der Verkehrsservice in der ARD-Hitnacht. Erstmal guten Morgen, liebe Autofahrer, und wir schauen gleich auf die aktuellen Meldungen. A40 Duisburg-Essen zwischen Mülheim-Winkhausen und Dreieck Essen-Ost. Bauarbeiten noch bis Donnerstag in beiden Richtungen. Die Fahrbahnen gesperrt. Eine Meldung von der A63 Kaiserslautern Richtung Mainz zwischen Dreieck Kaiserslautern und Sembach. Wegen einer Baustelle Fahrbahn noch bis 5 Uhr gesperrt. Keine Blitze, keine Falschfahrer. Das freut uns sehr. Wünschen weiterhin eine gute und sichere Fahrt.
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0: Das sag ich mal. Herzlich willkommen. Moin, moin. Am Mikrofon Ronny Krabmann.

Unverkennbar der Sound von Nelly Furtado in der ARD-Hitnacht. Es gibt Menschen, die hören uns sogar um diese Uhrzeit auf Mallorca. Es ist unglaublich. Also erst noch im Oberbayern gewesen und dann irgendwie zu Hause nach Abhängen da auf der Finca und bei einem Gläschen Wein. Und dann schreiben die uns jetzt hier so mallorquinische Grüße. Ja, die bedanken wir uns ganz herzlich zurück, ne? An den Kai und an den Wolfi und an Robert und an Gisela und an Nettie. Es scheint eine gute Truppe zu sein, die da feiert. Schön, aber ich finde, bei den Temperaturen muss man nicht nach Mallorca fliegen. Das kann man auch hier haben, oder? Sommer in Deutschland. Heute mal ein bisschen Regen mit Abkühlung. Ein bisschen frischer, aber morgen dann wieder. Und übermorgen wird es wieder richtig schön warm werden. Tja, so ist er halt, der Sommer. Und wir begleiten Sie, begleiten euch, Freunde, mit richtig guter Musik hinein in die neue Woche. Also, auf geht's. 3.40 Uhr inzwischen. 10 Minuten nach 4. Zeit für Musik. Richtig gute Musik. Hier ist Mike and the Mechanics. Bitteschön.

Unverkennbar, der Sound von Simon Garfunkel, The Boxer, hier bei uns in der ARD-Hitnacht. Na, schon munter? Ist ganz schön zeitig früh, oder? Hat der Wecker gerade geklingelt? Ja, ich kenne das Gefühl. Man glaubt, im falschen Film zu sein. Nein, es ist wirklich so. Montagmorgen, 3.47 Uhr, Wecker hat geklingelt, raus aus den Federn. Los, ab unter die Dusche. Sie denken, der hat eine ganz schöne große Klappe. Ja, stimmt, ich sitze ja auch unter dem Mikrofon irgendwo in Deutschland und Sie hören nur gerade, was ich sage. Aber es ist wirklich zu Ihrem Guten. Sie sollen ja raus aus den Federn. Der Bus fährt in einer Stunde. Und für andere, die sich denken, was labert der da? Ich bin doch gerade erst ins Bett gekommen. Für Sie schalten wir um auf Gute Nacht und viel Spaß jetzt mit unserer Musik. Hier ist Sandra. Hey, little girl. Ich glaube, Kollegen, ich brauche einen Kaffee. Schön, dass Sie am Radio sind.

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1: Um 4 Uhr mit Marc Geißler. Nach dem Tod des tatverdächtigen Attentäters vom Christopher Street Day in Berlin geht Bundesinnenminister Dobrindt von keiner weiteren Gefahr aus. Das sagte der CSU-Politiker im ARD-Brennpunkt. Aus der Hauptstadt berichtet Jakob Mayer.
2: Der Tatverdächtige wurde am Abend bei einem Polizeieinsatz in einer Kleingartenanlage in Berlin-Spandau tödlich verletzt. Dobrindt verwies auf ein hohes Maß an Straftaten des Mannes und nannte es unverständlich, dass eine Haftstrafe gegen ihn auf Bewährung ausgesetzt wurde. Dem werde detailliert nachgegangen. Die Bundesanwaltschaft hat die Ermittlungen übernommen. Der Tatverdächtige soll am Samstagabend mit einem Transporter am Rande des Christopher Street Day in eine Menschenmenge gerast und danach mit einer Stichwaffe auf Passanten losgegangen sein. Dabei wurde eine Frau getötet. 29 Menschen wurden teilweise schwer verletzt. Sie sind außer Lebensgefahr.
1: Der ukrainische Präsident Zelensky reist heute nach Großbritannien. Dort trifft er den neuen Premierminister Burnham als ersten ausländischen Staatsgast seit dessen Amtsantritt. Gemeinsam wollen beide einen Marinestützpunkt besuchen, an dem ukrainische Soldaten ausgebildet werden. Außerdem kündigte die britische Regierung an, der Ukraine eine neue Technik zur Störung russischer Luftabwehrsysteme zur Verfügung zu stellen. Morgen wird Zelensky dann weiter in die USA reisen. Dort ist ein Treffen mit US-Präsident Trump geplant. Nach der Kabinettsumbildung stellt CDU-Chef und Bundeskanzler Merz heute weitere Personalentscheidungen vor. Um 12 Uhr will er den neuen CDU-Generalsekretär vorstellen. Als Favoritin gilt die bisherige Schatzmeisterin Hoppermann. Bereits feststeht, der baden-württembergische CDU-Politiker Bilger wird neuer Bundesverkehrsminister. Er folgt auf Schnieder, der selbst um seine Entlassung gebeten hatte. In der Union sorgt der Umgang mit Schnieder allerdings weiter für Kritik. Auf Mallorca wächst der Unmut über den Massentourismus. Tausende Menschen sind in der Hauptstadt Palma gestern auf die Straße gegangen, um gegen die Folgen des Besucheransturms zu protestieren. Eine Initiative hatte unter dem Motto Mallorca am Limit dazu aufgerufen. Laut Polizei kamen rund 25.000 Menschen zusammen. Die Demonstranten kritisieren vor allem die Wohnungsnot, steigende Mieten und die Belastung der Natur. Sie fordern eine Begrenzung der Touristenzahlen. Der Protest findet mitten in der Hauptreisezeit statt. Ende Juli und Anfang August ist die Insel besonders voll. Das Wetter für Deutschland. Der Start in die neue Woche wird vor allem in der Osthälfte ziemlich wolkig. Im Tagesverlauf zeigt sich dann aber immer mehr die Sonne und es bleibt meist trocken bei 19 bis 28 Grad. Ab morgen kommt dann vor allem in der Mitte und im Süden immer häufiger die Sonne raus. Dazu steigen die Temperaturen auf wieder sehr sommerliche 22 bis 33 Grad. Und noch die Zeit. Gleich ist es 4.03 Uhr.
3: Dankeschön an die Kollegen von den Nachrichten und wir machen gleich weiter mit dem aktuellen Blick auf die Straßen. Hier ist der Verkehrsservice in der ARD-Hitnacht. A40 Duisburg-Essen zwischen Mülheim-Winkhausen und Dreieck Essen-Ost, Bauarbeiten. Das Ganze noch bis Donnerstag in beiden Richtungen Fahrbahn gesperrt. A63 Kaiserslautern Richtung Mainz zwischen Dreieck Kaiserslautern und Sembach. Wegen einer Baustelle noch bis 5 Uhr die Fahrbahn komplett gesperrt. Hamburg, die B4 stadteinwärts, ist im Deichtortunnel nach einem Unfall aktuell gesperrt. Bitte Vorsicht, wenn Sie dort unterwegs sind. Falschfahrer haben wir keine zu vermelden, auch keine Blitzer. Das freut uns sehr und wünschen Ihnen schon mal eine gute und sichere Fahrt.
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3: Schönen guten Morgen aus dem Studio. Am Mikrofon Ronny Krappmann.

Also diesen Song, den muss man einfach stehen lassen. Wants to Live Forever. Musik von Queen in der ARD-Hitnacht. Inzwischen 4.15 Uhr, Viertel 5. Wir wünschen Ihnen einen guten Start in den neuen Tag, gutes Aufstehen, kraftvollen Start, dass alles gelingt, was Sie sich vorgenommen haben. Wir, das ist die Nachtfamilie, das Team der ARD-Hitnacht.

Also wenn jetzt Ihr Radiowecker angeht und Sie hören diese Musik, dann wissen Sie ganz genau, jetzt müssen Sie aufstehen. Ich habe mir gerade eine frische Tasse Kaffee geholt, ein paar Liegestütze gemacht im Studio, ein paar Kniebeugen, damit ich genauso munter und fit bin wie Sie. Also raus aus den Federn, ab unter die Dusche, ein neuer Tag wartet mit tollen Erlebnissen, schwungvoll, kraftvoll und Hauptsache die Kaffeemaschine geht. Das ist immer das Wichtigste, jedenfalls für mich am frühen Morgen. Wenn das Ding nicht funktioniert, dann könnte es sein, ich werde ein bisschen grillig. Aber uns hat gerade der Achim geschrieben, der freut sich sehr über einen schönen guten Morgengruß, den geben wir gern zurück. Nach Münchberg in Oberfranken, der muss gleich auf Arbeit und er könnte sich vorstellen, dass es ein bisschen schwungvoller mit Musik geht. Unsere Morgenmoderatoren auch, die sind schon fleißig am Werkeln, denn um 5 Uhr geht's zum Teil los in Deutschland und was wir hier machen bei der ARD Hitnacht, das nennt sich so eine Art Warm-up. Genau, also jetzt wackeln wir schön vom Bett rüber in die Dusche, machen Hahn auf und erstmal kalt duschen. Das fetzt, Freunde, das fetzt wirklich. Los geht's.

Und wir schauen auf die Straßen in Deutschland. Das Ganze jetzt um 4.30 Uhr, halb fünf. Guten Morgen, liebe Autofahrer. Wir wünschen Ihnen erstmal eine gute und sichere Fahrt an dieser Stelle. Es geht los mit einer

0: Meldung von der A40 Duisburg-Essen. Da ist zwischen Mülheim-Winkhausen und Dreieck Essen-Ost wegen Bauarbeiten bis Donnerstag noch in beiden Richtungen die Fahrbahn gesperrt. Weiter geht's mit der A63 Kaiserslautern Richtung Mainz. Da ist die Fahrbahn zwischen Dreieck Kaiserslautern und Sembach wegen einer Baustelle bis heute Morgen 5 Uhr noch in beiden Richtungen gesperrt. Soweit unser Blick auf die Straßen in Deutschland.
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0: 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Am Mikrofon Ronny Krappmann wünschen Ihnen einen guten Start in den neuen Morgen. Jetzt mit Musik vom Electric Light Orchestra.

So kann man auch ganz entspannt wach werden, oder? Was meint ihr, Freunde? 10 Minuten nach 4:30, mittlerweile 11 Minuten nach 5:30. Manch einer fragt mich ständig, warum sagst du so oft die Zeit? Naja, mein Gott, manche Schlummer. Kennen Sie das mit der Schlummertaste, wenn Sie da so drauf drücken? Es geht los, früh, der Wecker klingelt. Dann denkt man, oh nee, noch eine Minute. Ne? Schlummertaste. Und dann bist du irgendwie voll weg. Und dann läuft das Radio so nebenbei und dann denkt man sich, ach, kannst du mal still sein? Nein, eben nicht. Hier ist die freundliche Stimme aus dem Radio, die sagt, aufstehen. Dusche ruft, Kaffee ruft, Arbeit ruft oder was auch immer. Also, schön raus aus den Federn. Neuer Tag, neues Glück. Wir wünschen bestmöglichen Start in den Montag.

0: Musik von Milo hier bei uns in der ARD-Hitnacht. Gerade hat noch der Dominik geschrieben, der ist unterwegs, so im Sendegebiet von WDR4, wo er uns hören kann. Und mit seinen Erinnerungen, ja, da ist er auch so in Gedanken beim König der Löwen und bei Simbas Papa. Und tja, so ist es mit den Gedanken, na, wenn man da unterwegs ist, dann lässt man die ganz einfach kreisen und dann schreibt man sich das von der Seele. Also, gute Fahrt allen Truckerfahrern überhaupt, die gerade unterwegs sind und dafür sorgen, dass es uns allen in Deutschland gut geht. Ihnen wird es noch besser gehen gleich, denn in 10 Minuten starten zum Teil in Deutschland die Morningshows bei den Kollegen. Die Kollegen haben sich schon vorbereitet, sitzen schon fast am Pult, bauen die Musik, bauen schöne Beiträge und haben so manche Überraschung auf Lager. Sie dürfen gespannt sein. Und wir als Team der ARD-Hitnacht wünschen Ihnen natürlich einen bestmöglichen Start, einen kraftvollen Start in die neue Woche, den neuen Tag. Machen Sie was draus, lassen Sie sich treiben, denken Sie dran. Jeder Moment ist wirklich ein Geschenk.
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1: Um 5 Uhr mit Marc Geißler. Nach dem mutmaßlich islamistisch motivierten Terroranschlag im Zusammenhang mit dem CSD in Berlin setzt die Hauptstadt ein Zeichen. Das Brandenburger Tor leuchtet seit dem Abend in den Regenbogenfarben als Symbol für Vielfalt und Toleranz. Bei der Gewalttat am Samstagabend wurde eine Frau getötet, 29 Menschen verletzt. Der 21 Jahre alte Tatverdächtige wurde bei einem Polizeieinsatz in Berlin-Spandau erschossen. Er soll der islamistischen Szene angehört haben. Die Bundesanwaltschaft in Karlsruhe hat am Abend die Ermittlungen übernommen. In Frankreich und Spanien kämpfen die Einsatzkräfte weiter gegen schwere Waldbrände. Der französische Innenminister Núñez spricht von zuletzt unkontrollierten Flammen, die sich bis auf etwa 15 Kilometer an den Großraum Bordeaux herangeschoben haben. Auch in Spanien bleibt die Lage angespannt. Aus Madrid, Hans-Günther Kellner.
2: Bei den drei eng zusammenliegenden Bränden mit insgesamt 77.000 Hektar Fläche handelt es sich um das schlimmste und aggressivste Feuer in der jüngeren Geschichte Spaniens. Ähnlich hat sich zudem die Situation im Val de Uixó im Norden der Region Valencia entwickelt. Auch hier ist der am Samstag ausgebrochene Brand für die Behörden zwar noch nicht unter Kontrolle, doch breitet sich das Feuer auf einer Front von zeitweise 48 Kilometern nicht mehr weiter aus. Spaniens König Felipe VI. Hat dazu aufgerufen, künftig mehr zur Vorbeugung solcher Waldbrände zu unternehmen.
1: Das US-Verteidigungsministerium soll die offizielle Opferbilanz zum Iran-Krieg geändert haben und sorgt damit für Kritik. Wie die Nachrichtenagentur AP berichtet, wurden 4 zuletzt getötete US-Soldaten aus der bisherigen Statistik entfernt und einer neuen Kategorie für Auslandseinsätze zugeordnet. Auch Dutzende Verwundete tauchen dort nun auf. Das Pentagon weist den Vorwurf zurück, Opferzahlen verschleiern zu wollen, und spricht von einer technischen Umstellung. Die Stadt Venedig hat mit seiner Eintrittsgebühr für Tagestouristen in diesem Jahr bereits mehr als 5 Millionen Euro eingenommen, so viel wie noch nie. Rund 650.000 Touristen zahlten meistens 10 Euro, bei früher Buchung 5 Euro Eintritt, um die Lagunenstadt zu besuchen. Eigentlich war die Gebühr nur als Test gedacht, doch wegen des großen Besucherandrangs soll sie fortgesetzt werden. Dem neuen Bürgermeister Venturini gehen die Eintrittspreise aber noch nicht weit genug. Er selbst hatte sogar höhere Preise ins Gespräch gebracht, von bis zu 50 Euro. Das waren die Nachrichten mit Marc Geißler.
3: Schönen guten Morgen, der SWR 1 Verkehrsservice. Und derzeit können wir einfach gute Fahrt wünschen, denn uns liegen keine Meldungen vor. Kommt gut an. 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
4: Hallo, da liegt sie vor uns. Jungfräulich und schön die neue Woche. Hier und da noch ein paar Wolken am Himmel. Der meiste Regen, das können wir aber vermelden, ist im Wochenende geblieben. 21 Grad, wenn es im Hochschwarzwald. 28 Grad gibt es dann, wenn es hell ist, in der Ortenau. Dazu ist noch ein teils kräftiger Wind unterwegs. Morgen dann wird auf Hochsommer umgeschaltet. Viel Sonne bis 33 Grad. Und Mittwoch und am ersten Sommerferientag Sonne und über 35 Grad.
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4: Mit der unglaublichen Lena Stern.
3: Und Ingo Lege.
4: Und jetzt guck mal, Montag früh kurz nach 5 und die Woche will eben kein Ende nehmen. Ne? Kommt gut rein, wir wuppen das jetzt mal Richtung Sommerferien.

0: So kann die neue Woche doch starten, oder? George Michael und Freedom, es ist 13 Minuten nach 5 am Montagmorgen.
1: Und damit ist der Countdown gestartet. Nur noch 3 Tage, bis die Sommerferien in Baden-Württemberg bei uns anfangen. Ich gestehe, ich sehne sie sehr, sehr, sehr herbei. Ganz viele laufen gerade wirklich so ein bisschen am Limit, freuen sich auf den Sommerurlaub und auf ein bisschen Entspannung. Wobei Entspannen ja einfacher klingt, als es wirklich ist. Ja. Wir schauen heute Morgen, wie es klappen kann, dass wir uns wirklich gut erholen.
0: Das machen wir hier bei uns in erstmal ganz guten Morgen Baden-Württemberg. Und wir können ja mal ganz strebermäßig den Tipp befolgen, dass wir nicht schon so komplett gestresst in den Urlaub starten. Ne? Also uns wirklich genügend Zeit am Plan zum Packen und für letzte Erledigung.
1: Das ist ja tatsächlich gar nicht so blöd. Ich mache das inzwischen wirklich 1-2 Tage lieber später in den Urlaub fahren, damit man vorher aber schon mal in Ruhe packen kann und so. Und trotzdem, die ersten Tage im Urlaub komme ich auch nicht immer gleich so direkt in die Erholung. Mhm. Das geht vielen so, ist aber auch voll okay, findet Familien- und Paartherapeutin Anja Butz aus Karlsruhe.
2: Wenn wir in den Urlaub fahren, dann freuen wir uns ganz arg auf den Urlaub und kommen dort an und haben oft diese innere Erwartungshaltung, direkt im Urlaubsmodus anzukommen. Aber wir brauchen alle eine Übergangsphase. Und wenn man die präsent hat für sich und weiß, hey, meine Erwartung ist jetzt gar nicht, im Urlaub anzukommen und direkt alles von Alltag und Arbeit auf die Seite zu legen, sondern vielleicht brauche ich dafür einfach 1-2 Tage, dann kann man damit auch viel besser umgehen und kommt nicht in so eine Enttäuschung, weil man denkt, oh nein, jetzt denke ich doch an die Arbeit und ich will mich doch jetzt aber entspannen.
1: Also einfach langsam vom Alltags in den Urlaubsmodus wechseln. Und was dieser Urlaubsmodus dann aber genau für jeden von uns ist, das ist natürlich sehr unterschiedlich, sagt Anja Butz.
2: Für manche ist Entspannung vielleicht eher den halben Tag mal durchs Gebirge wandern und für andere ist Entspannung einfach mal einen ganzen Tag am Strand liegen. Wieder andere brauchen den Wechsel ganz arg. Also nehmt euch davor den Moment und auch während des Urlaubs immer wieder zu überlegen, okay, was ist denn Entspannung für mich? Was brauche ich denn jetzt gerade, um gut in Entspannung zu finden?
1: Also horchen wir mal in uns rein, damit wir dann wirklich die individuelle Entspannung finden können.
0: Erholen, das geht natürlich auch wunderbar zu Hause bei uns in Baden-Württemberg. Wir haben da ganz viele Ausflugstipps für euch auf swr1.de. Unter anderem findet ihr da auch die besten Radwege und Touren.
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0: Uhr. Wir haben eine aktuelle Gefahrenmeldung für euch. Fahrt bitte vorsichtig auf der A7 Würzburg Richtung Ulm in Höhe Niederstotzingen. Da ist ein Unfall passiert. Die Unfallstelle ist noch nicht abgesichert. Fahrt da ganz besonders vorsichtig an diesem Montagmorgen, an dem wir alle noch ein bisschen platt sind vom Wochenende, oder?
1: Ja, es ist aber irgendwie haben wir doch alle selber Schuld, ne? Weil wir könnten ja einfach den Liegestuhl in den Schatten stellen, die Füße hoch, Limo trinken, einfach ein bisschen faul sein, Sommerwochenende genießen. Aber nein, wir rennen ja vom Festle zu Festle zur nächsten Veranstaltung, zum nächsten Konzert, weil wir ja alles mitnehmen wollen, was das Sommerwochenende zu bieten hat. Und die Überraschung, es ist dann einfach zu viel.
0: Ja, merkt man irgendwie immer erst hinterher. Die jungen Leute haben ja sogar jetzt inzwischen ein eigenes Wort dafür. Das heißt FOMO, die Angst, was zu verpassen. Ich habe aber das Gefühl, oh, wir Alten sind da nicht viel besser.
1: Ja, aber heute Morgen gibt es übrigens auch mit Beginn der neuen Woche diese Angst, die auch Ski-HP genannt wird.
0: Ski-HP?
1: Ski-HP.
0: Ist?
1: Shit, ich hab verpennt.

0: Guten Morgen, Montag früh, SWR 1, guten Morgen, Baden-Württemberg hier. Wir wünschen euch einen guten Start in die neue Woche.
1: Mitarbeiterführung, kein einfaches Thema. Manchmal, der Bundeskanzler scheint da auch vor Fehlern nicht gefeit. Verkehrsminister Schnieder hat jetzt gesagt, oh, danke, mir reicht der Umgang dann mit mir selber auch. Ich möchte dann bitte mal raus aus dem Job. Wer aus Baden-Württemberg sein Nachfolger werden soll, unter anderem da.

0: geht's jetzt.
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0: Um 17:30 mit Peter Gramer.
2: Guten Morgen. Nach dem Anschlag auf den Berliner Christopher Street Day hat die Bundesanwaltschaft die Ermittlungen übernommen. Eine Sprecherin der Behörde in Karlsruhe sagte, Auslöser dafür sei der mutmaßliche islamistische Hintergrund. Sie bestätigte auch, dass der Tatverdächtige am Abend bei einem Polizeieinsatz in Berlin erschossen wurde. Nach Angaben der Polizei war er mit einer Stichwaffe auf die Beamten losgegangen, die daraufhin Schüsse abgaben. Der CDU-Politiker Bilger aus dem Wahlkreis Ludwigsburg soll neuer Bundesverkehrsminister werden. Das hat Regierungssprecher Cornelius der Deutschen Presseagentur gesagt. Der bisherige parlamentarische Geschäftsführer der Union-Bundestagsfraktion folgt damit auf Patrick Schnieder. Der hatte am Abend selbst um seine Entlassung gebeten und von einem unwürdigen Zustand gesprochen. Auf Mallorca haben tausende Menschen gegen Massentourismus protestiert. Eine Initiative hatte dazu aufgerufen. Laut Polizei kamen rund 25.000 Menschen in der Hauptstadt Palma zusammen. Die Demonstranten kritisierten vor allem die Wohnungsnot, steigende Mieten und die Belastung der Natur. Sie fordern eine Begrenzung der Touristenzahlen. In Mannheim ist der Flächenbrand auf einer Flussinsel größtenteils gelöscht. Das hat die Polizei am späten Abend mitgeteilt. In der Nacht liefen demnach noch Nachlöscharbeiten an zwei Glutnestern. Der Vegetationsbrand war gestern Nachmittag auf der Friesenheimer Insel ausgebrochen. Daniela Quarto berichtet.
3: Bei starkem Wind konnten sich die Flammen auf der Friesenheimer Insel schnell auf über 100.000 Quadratmeter Fläche ausbreiten. Anwohner des angrenzenden Mannheimer Stadtteils Neckarstadt wurden gebeten, Türen und Fenster geschlossen zu halten. Zufahrtsstraßen zum Industriehafen wurden gesperrt. Über 150 Einsatzkräfte der Feuerwehr waren vor Ort, um den Brand zu löschen. Nach gut 3 Stunden ist es ihnen gelungen, den Flächenbrand auf 2 kleinere Brandstellen zu verkleinern.
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4: Guten Morgen, eine Gefahrenmeldung haben wir für euch im SWR 1 Verkehrsservice. Vorsicht bitte auf der A7 Würzburg Richtung Ulm in Höhe Niederstotzingen. Da ist eine ungesicherte Unfallstelle, fahrt dort ganz besonders vorsichtig. Und was auf den Straßen bis ins Detail los ist, könnt ihr auch immer nachlesen bei uns auf swr1.de.
0: Beim Wetter Grüße nach Crailsheim, das ist bewölkt bei 19 Grad, Lahr Regen bei 21 Grad und Sigmaringen bewölkt bei 17 Grad. Heute Morgen gibt es noch vereinzelt letzte Schauer, ansonsten wird der Tag dann eher trocken. Wolken ziehen durch und es gibt Sonne, 21 Grad, während später im Hochschwarzwald 28 Grad. Gibt es in der Ortenau und dazu ist teils noch ein recht kräftiger Wind unterwegs. Morgen dann umschalten. Zack, Hochsommer kommt, viel Sonne bis 33 Grad und den Start in die Wochenferien, mein Gott, was ist heute Morgen los? Sommerferien heißt das Zeug, ab Mittwoch dann bis über 35 Grad. Wow.
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0: Auch wir sind schon in den Wochenferien, Lena Stehr und den Kollegen, hallo.
4: Ja, früh aufstehen wird heute belohnt mit schöner, kühler Luft. Also macht die Fenster auf und vielleicht den ersten Kaffee heute mal draußen trinken. Warum nicht?
0: Schönen Start in den Montag.

0: Nee, 5.40 Uhr. Guck mal, so schnell. Kinder, wie die Zeit vergeht.
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0: Damit vom Dach Strom kommt, gibt's erstmal den Testbetrieb in Widderstall. Kein Witz, ganz genau, Widderstall bei Märklingen auf der Schwäbischen Alb. Da werden seit fast 40 Jahren Photovoltaikmodule getestet. Denn da steht eines der größten Solartestfelder Europas.
3: Und unser SWR1-Reporter Frank Polifke war für uns mal da. Frank, dieses Ding ist wirklich nicht zu übersehen, oder?
4: So ungefähr. Als ich von der Straße Richtung Testfeld abgebogen bin, haben mir zig oder sogar hunderte gläserne Rechtecke entgegengefunkelt. Schwarze, graue und dunkelblaue. Das ist schon eindrucksvoll, vor allem bei strahlendem Sonnenschein.
3: Und mit was genau ist dieses Solarfeld jetzt bestückt? Es sind ja nicht nur so ganz klassische Solarpaneele, oder?
4: Zum Beispiel mit Testvorrichtungen. Eine hat mich besonders beeindruckt. Die nennt Olaf Schanz, der das Solartestfeld leitet, den Toaster. Er hat mich an einen Science-Fiction-Film erinnert. Eine Mischung aus Alien-Roboter und fleischfressender Pflanze. Vier riesige Spiegel wie große Klauen, links, rechts, oben und unten.
5: Dann mache ich mir sogenannte beschleunigte Alterung. Das heißt, mir hängt da ein Modul drauf und es hat ungefähr die doppelte Einstrahlung wie normal. Man sagt beim Auto immer 1000 Kilometer auf dem Nürburgring sind wie 20.000 auf der Normalstraße.
4: Und genauso läuft's beim Toaster. Gleich am Eingang zum Testfeld altert eine PV-Anlage übrigens ganz natürlich. Sie steht seit dem Eröffnungsjahr 1989 dort. Ihre Module sind mit roten Flechten bewachsen und haben Schmutzränder. Trotzdem liefern sie nach 37 Jahren noch 85-90% ihrer ursprünglichen Leistung. Für die Betreiber des Testfelds der Beweis, Photovoltaik ist eine langzeittaugliche Energiequelle.
0: Tja, wer hätte das gedacht? Eines der europaweit größten Solartestfelder steht in Widderstall bei Märklingen mit seiner Lage auf etwas mehr als 760 Metern Höhe und den Sonnenstunden dort ist das wohl oft der perfekte Ort dafür.
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0: Gleich 6:10. Schönen guten Morgen. Es wäre eins hier und wir sind alle einmal frisch durchgepustet in diesen Montag reingewirbelt worden. Es war sehr, sehr windig in der Nacht.
1: Ja, einerseits ist schön erfrischend, aber das ein oder andere Mal wird heute Morgen noch müder als sonst der Montag sein, weil die ganze Nacht dieser verdammte Roller geklappert hat.
0: Ja, bei mir auch. Heute Morgen also erstmal Blumentöpfe aufstellen, die umgekippten Mülltonnen und die Sonnenschirme wieder aufrichten. Und fahrt vorsichtig, denn sicher hat es auch hier oder da einen fetten Ast auf die Straße gebatscht.
1: Es ist 6:10.

0: Schöne neue Woche. Montag, 27. Juli. Es ist 6:03.
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2: Heute mit Caroline Rittberger-Klaas. Guten Morgen. Wenn ich aus unserem Küchenfenster schaue, sehe ich Obstbäume, dahinter frisch abgeerntete Kornfelder und eine Kuhweide. Wenn ich Glück habe, kann ich beobachten, wenn die Tiere aus dem Stall auf die Weide kommen. Dann sehe ich manchmal den großen, schweren Milchkühen dabei zu, wie sie, kaum sind sie draußen, ausgelassen über das Grün springen. So viel Beweglichkeit traut man ihnen gar nicht zu. Ich sehe den Kühen zu und werde nachdenklich. Die Kuhweide gibt es nämlich noch nicht lange. Früher waren die Kühe, wie fast alle Nutztiere, bei uns immer im Stall. Und an vielen Orten sind die Ställe immer größer geworden. Immer mehr Milch und Fleisch, immer mehr Eier werden produziert und gegessen. Die Frage ist, wie soll das weitergehen? Ohne Quälerei und Leid für die Tiere. Wir Menschen tragen Verantwortung für die Tiere. Das ist schon in der Bibel eindeutig festgehalten. Ein gerechter Mensch sorgt für das Wohl seiner Tiere, stellt das Buch der Sprüche klar. Sie einfach bloß kaltherzig auszunutzen, das tun nur die Frevler. Vielen Landwirten ist das Wohl ihrer Tiere wichtig. Die Kuhweide vor meinem Fenster zeigt das. Der Biobetrieb hat umgestellt, sodass die Kühe jetzt draußen grasen können. Das war mit Mühe und Investitionen verbunden. Und auch die Tiere, die nur den Stall kannten, mussten erst einmal lernen, dass man Gras, das am Boden wächst, tatsächlich fressen kann. Inzwischen aber freut sich die Landwirtsfamilie mit den Kühen über die neue Bewegungsfreiheit. Der Biobetrieb kann so wirtschaften, auch weil Menschen bereit sind, für Biomilch einen höheren Preis zu zahlen. Und ich denke, das müsste jetzt weitergehen. Dass wir gemeinsam nach Wegen suchen, damit die Preise für unsere Lebensmittel gerechter werden und sich alle leisten können, einzukaufen ohne Quälerei für die Tiere und Schäden an der Natur. An dem Thema sollten wir gemeinsam dranbleiben. In der Landwirtschaft, in der Politik und auch bei mir selbst, wenn ich mit meinem Einkaufszettel in der Hand überlege, was ich einkaufen soll. Ein gerechter Mensch sorgt für das Wohl seiner Tiere, heißt es in der Bibel. Wenn ich Milch, Eier oder Fleisch kaufe, dann schaue ich zumindest nach der Haltungsform und sehe daran, ob die Tiere wenigstens einigermaßen faire Lebensbedingungen hatten. Gott, du hilfst Menschen und Tieren, heißt es in Psalm 36. Und wir sollten unseren Teil dazu beitragen. Wenn ich die Kühe sehe, die sich vor unserem Küchenfenster an ihrem Auslauf freuen, denke ich, das ist nur fair. Caroline Rittberger-Klaas, Tübingen, Evangelische Kirche.
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3: Um 6 Uhr mit Peter Gramer. Guten Morgen. Nach dem Anschlag auf den Berliner Christopher Street Day übernimmt die Bundesanwaltschaft die Ermittlungen. In Mannheim löscht die Feuerwehr einen Brand auf einer Flussinsel. Das Wetter, Sonne, Wolken und einzelne Schauer, maximal 21 bis 28 Grad. Nach dem Tod des mutmaßlichen Attentäters vom Christopher Street Day in Berlin geht Bundesinnenminister Dobrindt von keiner weiteren Gefahr aus. Das hat der CSU-Politiker in der ARD gesagt. Aus Berlin berichtet Jakob Mayer.
4: Der Tatverdächtige wurde am Abend bei einem Polizeieinsatz in einer Kleingartenanlage in Berlin-Spandau tödlich verletzt. Dobrindt verwies auf ein hohes Maß an Straftaten des Mannes und nannte es unverständlich, dass eine Haftstrafe gegen ihn auf Bewährung ausgesetzt wurde. Dem werde detailliert nachgegangen. Die Bundesanwaltschaft hat die Ermittlungen übernommen. Der Tatverdächtige soll am Samstagabend mit einem Transporter am Rande des Christopher Street Day in eine Menschenmenge gerast und danach mit einer Stichwaffe auf Passanten losgegangen sein. Dabei wurde eine Frau getötet. 29 Menschen wurden teilweise schwer verletzt. Sie sind außer Lebensgefahr.
3: Der CDU-Politiker Bilger aus dem Wahlkreis Ludwigsburg soll neuer Bundesverkehrsminister werden. Das hat Regierungssprecher Cornelius der Deutschen Presseagentur gesagt. Der bisherige parlamentarische Geschäftsführer der Unions-Bundestagsfraktion folgt damit auf Patrick Schnieder. Der hatte am Abend selbst um seine Entlassung gebeten und von einem unwürdigen Zustand gesprochen. Dass der CDU-Politiker seinen Ministerposten räumen muss, stand schon seit Freitag im Raum. Kanzler Merz hatte sich bislang aber nicht dazu geäußert, weil es keinen Nachfolger gab. In Frankreich und Spanien kämpfen die Einsatzkräfte weiter gegen schwere Waldbrände. Das Feuer im Großraum Bordeaux hat sich nach Behördenangaben der Metropole inzwischen bis auf wenige Kilometer genähert. Die Flammen seien bisher nicht unter Kontrolle. Auch in Spanien bleibt die Lage angespannt. Aus Madrid Hans-Günther Kellner.
5: Bei den drei eng zusammenliegenden Bränden mit insgesamt 77.000 Hektar Fläche handele es sich um das schlimmste und aggressivste Feuer in der jüngeren Geschichte Spaniens. Ähnlich hat sich zudem die Situation im Val de Uixó im Norden der Region Valencia entwickelt. Auch hier ist der am Samstag ausgebrochene Brand für die Behörden zwar noch nicht unter Kontrolle, doch breite sich das Feuer auf einer Front von zeitweise 48 Kilometern nicht mehr weiter aus. Spaniens König Felipe VI. Hat dazu aufgerufen, künftig mehr zur Vorbeugung solcher Waldbrände zu unternehmen.
3: Die Feuerwehr hat am Abend einen Flächenbrand auf einer Mannheimer Flussinsel größtenteils gelöscht. Der Einsatz sei beendet, so die Polizei. In der Nacht liefen demnach noch Nachlöscharbeiten an zwei Glutnestern. Der Vegetationsbrand war gestern Nachmittag auf der Friesenheimer Insel ausgebrochen. Warum ist noch unklar? Von dem Feuer war eine Fläche von etwa 30 Hektar betroffen. 150 Feuerwehrleute waren im Einsatz. Die Friesenheimer Insel ist von Rhein, Altrhein und Neckar umschlossen. Die Zeit, es wird 6.03 Uhr.
6: Guten Morgen auf die Straßen und zunächst mal Vorsicht auf der A8 München Richtung Stuttgart. Zwischen Oberelchingen und Ulm-Ost liegt ein Besen. Dann eine vielleicht größere Geschichte auf der A7 Würzburg Richtung Ulm. Zwischen Gingen-Herbrechtingen und Niederstotzingen sind derzeit alle Fahrstreifen wegen einer Unfallaufnahme gesperrt. Der Verkehr wird über den Standstreifen allerdings weitergeleitet. 3 Kilometer Stau gibt es im Moment, allerdings auch schon eine Verzögerung von bis zu 30 Minuten. B10 Mühlacker Richtung Stuttgart. Zwischen Münchingen, Nord, Ditzingen und Korntal. 3 Kilometer Stau, Verzögerung dort ungefähr eine Viertelstunde. Alle Staus in der Übersicht findet ihr auch immer zum Nachlesen bei uns in der SWR 1 App.
0: In die neue Woche geht's hier und da noch mit so ein paar kleineren Schauern. Meist haben wir auch noch ein paar Wolken. Das ist dann auch heute so das Tagesmittel. Ein paar Wolken, dazwischen immer wieder Sonne. Höchstwerte zwischen 21 bis 28 Grad. Dazu ist ein teils noch kräftiger Wind unterwegs. Morgen dann ist Hochsommer im Kalender, viel Sonne bis 33 Grad und Mittwoch und Donnerstag zum Start der Sommerferien dann über 35 Grad.
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6: Mit Ingo Lege und Lena Stern.
0: Schönen guten Morgen. So, Freunde und Freundinnen in der Nacht und alle dazwischen, heute nochmal durchschnaufen, ab Wochenmitte dann überall über 30 Grad und ich bin sehr froh, denn heute habe ich mein kurzes Leibchen schon.
6: Oh.

0: Der perfekte Soundtrack für alle, die jetzt mit verquollenen Augen vorm Spiegel stehen und sagen, warum I don't like Mondays? Hey, aber wir sind da. Es wäre alles guten Morgen, Baden-Württemberg. Wir sagen auch, raus aus dem Alltagstrott. Keinen Wecker stellen jetzt um 6:11. Denn Urlaub steht an für viele diese Woche oder ganz bald. Die Sommerferien starten und wir wollen uns endlich mal wieder so richtig schön erholen.
1: Ja, wobei das ja total verschieden ist, was Erholung für den Einzelnen bedeutet. Haben wir auch gemerkt, als wir euch in Ulm gefragt haben, was ihr eigentlich braucht, um euch so richtig im Urlaub zu erholen.
2: Ich brauche immer ganz, ganz viel Natur. Ich muss viel laufen können, wandern können, auch gerne mal auf einen Berg rauf und dann runterschauen und die Weite und die Schönheit der Erde sehen. Da komme ich zur Ruhe.
3: Schönes Wetter, Meer, kein Ärger, kein Stress.
4: Eine Woche plus Kreuzfahrt, einfach an Deck sitzen und die Gegend zieht an mir vorbei, ganz langsam. Das ist sehr erholsam für mich.
5: Das Schönste ist abends, wenn alle weg sind und dann der Sonnenuntergang anschaut.
6: Also für mich ist es zum Beispiel, wenn ich in der Nordsee bin und kann ins Bad gehen. Dann bin ich angekommen und habe Erholung.
7: Eine schöne Fahrt, langsam, entspannt, die Landschaft genießen, zu zweit. Einfach genießen, das was zu machen. Das ist die Stichhalte.
0: Ja, und wo genau ihr miteinander Zeit genießen könnt, zum Beispiel bei uns in Baden-Württemberg. Tolle Tipps auf swr1.de für die Ausflüge und die Erholung im Ländle. Unter anderem auch tolle Badespots könnte wichtig werden ab Mittwoch. Zum Beispiel gibt es eine tolle Badestelle an der Jags bei Schöntal im Hohenloher Kreis.
1: 13:06 ist es.

0: Es ist 6:50 am Montagmorgen.
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3: Ja, im Moment seid ihr wahrscheinlich gerade alle noch am Feschbock-Boxen befüllen und Müsli schnibbeln und Kaffee kochen. Also voll im Frühstücksmodus, aber wir können ja trotzdem jetzt schon mal übers Mittagessen nachdenken.
0: So soll es sein, und Inspiration gibt's vom Waldau Sommer gestern ganz groß unterm Stuttgarter Fernsehturm. Unsere SWR1-Kollegin Petra Klein hat mit unserem SWR1-Pfändlerkoch Eberhard Braun auf der Bühne gekocht, und Hilfe gab's von unserem obersten Chef, SWR-Intendant Kai Gnifke.
3: Ja, eigentlich ist ja das, was da auf der Bühne gekocht wird, dann in erster Linie für die Zuschauer gedacht und für die Menschen, die da so vorbeispazieren. Aber eine Portion vom Klatschgurkensalat war auch noch für Kai Gnifke übrig, und der hat ihm scheinbar geschmeckt.
4: Also so eine arme, unschuldige Gurke mit einer Bratpfanne zu traktieren, das hatte ich bislang noch nicht, aber das geschmackliche Ergebnis gibt dem recht.
0: Naja, man kann statt einer Pfanne auch gerne mal eine Adilette nehmen. Rezept haben wir gestellt auf swr1.de. Der Klatschgurkensalat Asia-Style. Intendanten getestet und für sehr lecker befunden. 6:21 Uhr.

0: Passt wunderbar zum Wachwerden, oder? Die Rhythmics, Love is a Stranger. Guten Morgen am Montag. Gruß geht raus an alle, die jetzt schon für uns geöffnet haben. Vielen Dank.
1: Die Ereignisse seit gestern Abend und welche Entscheidungen heute anstehen, das jetzt einmal zusammengefasst, ganz kompakt, um 6:30.
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1: Um 6:30 mit Peter Kramer.
9: Guten Morgen. Nach dem Anschlag am Rande des Berliner Christopher Street Days hat die Bundesanwaltschaft die Ermittlungen übernommen. Eine Sprecherin der Behörde in Karlsruhe sagte, Auslöser dafür sei der mutmaßliche islamistische Hintergrund. Sie bestätigte auch, dass der Tatverdächtige am Abend bei einem Polizeieinsatz in Berlin erschossen wurde. Nach Angaben der Polizei war er mit einer Stichwaffe auf die Beamten losgegangen, die daraufhin Schüsse abgaben. In Stuttgart sind gestern die mehrwöchigen Kulturwochen zum Christopher Street Day zu Ende gegangen. Der letzte Tag wurde von dem Anschlag in Berlin überschattet. Christian Spöcker berichtet.
10: Rund um die CSD-Hockeze waren gestern mehr Polizeikräfte unterwegs als sonst. Das sei kurzfristig so entschieden worden, teilte eine Polizeisprecherin im SWR mit. Veranstaltet wurde das große Straßenfest vom Stuttgarter CSD-Verein. Dieser sah darüber hinaus keinen Anlass für eine Änderung des aktuellen Sicherheitskonzepts. Zugleich zeigte er sich erschüttert und entsetzt über den Anschlag in Berlin. Am Samstag waren, fast zeitgleich zum CSD in der Hauptstadt, auch in Stuttgart tausende Menschen für gleiche Rechte und Vielfalt auf die Straße gegangen.
9: Bundeskanzler Merz stellt heute weitere Personalentscheidungen vor. Es wird erwartet, dass der CDU-Chef am Mittag bekannt geben wird, wer den künftigen Gesundheitsminister Linnemann auf dem Posten des CDU-Generalsekretärs ablösen soll. Dafür gilt die bisherige Schatzmeisterin Hoppermann als gesetzt. Der CDU-Politiker Bilger

0: Aus dem Wahlkreis Ludwigsburg soll neuer Bundesverkehrsminister werden. Er folgt auf Patrick Schnieder, der selbst um seine Entlassung gebeten hatte. Auf dem Gelände eines Schrotthandels in Ilsfeld im Kreis Heilbronn haben 15 Fahrzeuge gebrannt. Warum ist noch unklar? Nach Angaben der Polizei wurde bei dem Feuer gestern niemand verletzt. Es entwickelten sich hohe Rauchwolken. Das Feuer griff außerdem auf Büsche und Sträucher über. Die Feuerwehr löschte den Brand. Der Sachschaden wird auf rund 15.000 Euro geschätzt. 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
1: Wir schauen auf die Straßen im SWR1-Verkehrsservice. Vorsicht bitte auf der A5 Karlsruhe Richtung Basel zwischen Baden-Baden und Bühl. Da liegt eine Stoßstange auf dem rechten und mittleren Fahrstreifen. A7 Würzburg Richtung Ulm zwischen Giengen-Herbrechtingen und Niederstotzingen. Weiterhin Unfallaufnahme auf allen Fahrstreifen. Der Verkehr wird über den Standstreifen geleitet. Es gibt aktuell dort 5 Kilometer Stau und es dauert ungefähr eine halbe Stunde länger als sonst. B10 Mühlacker Richtung Stuttgart zwischen Münchingen, Norditzingen und Korntal. 3 Kilometer Stau, hier ungefähr eine Viertelstunde plus. Und die Übersicht auch mit allen kleineren Staus findet ihr jederzeit zum Nachlesen bei uns auf swr1.de.
2: Hartmut Mühlbauer aus dem SWR1-Wetterteam. Eine schöne neue Woche wünsche ich dir erstmal.
3: Hallo, guten Morgen.
2: Gucken wir gleich rein. Die neue Woche, die startet ja vielfach mit Sonne und Wolken. Wo regnet es denn aktuell noch?
3: Im Augenblick ist das Regenband so rund um die Alb angekommen. Also vom mittleren Schwarzwald reicht das über die Westalb bis zur Ostalb. Da regnet es auch teilweise recht ordentlich. Das Ganze zieht jetzt so langsam weiter Richtung Süden und wird also auch Oberschwaben überqueren. Löst sich dabei aber immer mehr auf und dann wird es Nachmittag vorbei sein. Wahrscheinlich in vielen Regionen schon am Vormittag trocken, vor allem im Norden Baden-Württembergs. Da passiert nichts mehr und am Nachmittag ist es dann überall trocken mit Sonne und Wolkenwechsel. Bis 28 Grad gibt es in Südbaden, 21 im Nordschwarzwald.
2: Wir können noch mal zusammenfassen, wer Wolken sieht, bitte merken, ab morgen gibt es weniger, dafür ist aber Hochsommer angesagt. Was passiert?
3: Die Sonne strahlt vom Himmel und die Hitzewelle rollt über Baden-Württemberg hinweg. Von Spanien kommt diese Hitze her und da steigen die Temperaturen morgen bis 33 Grad, am Mittwoch und Donnerstag teils über 35 Grad.
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1: Mit Ingo Lege
2: und Lena Stern.
1: Und einer kurzen Woche und einer langen To-Do-Liste. Ja, wir sind in dieser Woche angekommen, wo die Kinder nur noch bis Mittwoch Schule haben, aber die Eltern doppelt so viel zu tun, weil Urlaub vorbereiten, Kuchen backen fürs Klassenfrühstück und.
2: Ja, wir müssen Nussbli mitbringen.
1: Nussbli?
2: Ja, oder, na, oh Gott, habe ich Werbung gemacht?

0: Sailor, eine Band, die sich für ihre Musik eigens ein Musikinstrument erfunden hat, das Nickelodeon. Kleiner Klugscheißer-Bonus für den Montagmorgen. Es ist 6.40 Uhr, hier ist SWR 1. 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
1: Ja, und hier haben wir nochmal eine schnelle Maßnahme, um ganz schnell schlechte Laune zu bekommen. Ja. Einfach mal empfehlen wir tanken gehen. Ja? Probiert es aus. Klappt bei den aktuellen Spritpreisen absolut verlässlich. Bei mir jedes Mal furchtbar schlechte Laune danach. Mhm. Und es ist auch wirklich so gar kein Trend nach unten gerade in Sicht. Wir haben mal nachgeschaut, gerade der Liter Normalbenzin in Kehl zum Beispiel aktuell 2,07 € oder in Breisach am Rhein 2,12 €.
0: Könnte das mit den Sommerferien zu tun haben? Das ist nur eine Vermutung. Im Vergleich, wenn man da mal wenige Kilometer von Kehl und Breisach entfernt ist, ist es deutlich günstiger. Drüben in Frankreich kostet der Liter Benzin an vielen Tankstellen gerade mal 1,99 €.
1: Warum? Wissen wir, weil es dort bei dem Energiekonzert Total Energie einen Spritpreisdeckel gibt. Und was genau in Frankreich da anders läuft, hat uns Sabine Geipel aus der SWR 1 Wirtschaftsredaktion erklärt.
2: Ja, die Spritpreise zu deckeln, nun schon zum wiederholten Mal, das ist die Entscheidung des Unternehmens Total Energie selbst. Also da steckt keine politische Verordnung dahinter, aber doch so etwas wie strategisches Kalkül. Denn was großzügig und patriotisch aussieht, so nach dem Motto, wir geben etwas von unseren hohen Gewinnen an unsere Bürger und Bürgerinnen ab, das ist im Grunde eine Marketingmaßnahme. Mit der möchte man schön Wetter machen bei der Politik, denn da gab es zuletzt viele Rufe, man soll den Energiekonzern doch stärker besteuern. Außerdem ist es auch Imagepflege für einen Konzern, der in der Vergangenheit eher mit Skandalen negative Schlagzeilen gemacht hat. Für das Unternehmen, muss man sagen, geht der Plan jedenfalls auf. Die Lobbyarbeit funktioniert und an den Total-Energy-Tankstellen, da gibt es lange Schlangen.
0: In Frankreich ist der Spritpreisdeckel praktisch eine freiwillige Entscheidung des Konzerns Total-Energy. Trotzdem fragt man sich, was ist denn mit dem Spritpreis bei uns? Wird da noch was kommen? Gibt es Maßnahmen, die diskutiert werden? Lissy Kaufmann aus dem ARD-Hauptstadtstudio in Berlin.
3: Es gibt ganz aktuelle Forderungen nach einem Spritpreisdeckel in Deutschland, und zwar von der SPD. Die will das nach belgischem Vorbild. In Belgien ist der Deckel staatlich verordnet, aber nicht als fixe Obergrenze, also mit einem ganz bestimmten Preis, sondern es gibt einen flexiblen Preisdeckel, also einer, der täglich oder wöchentlich neu berechnet wird, je nachdem, wie sich zum Beispiel die Preise international entwickeln. Und das wäre allerdings ein ziemlich deutlicher staatlicher Eingriff in den Markt, und da hat man in der CDU Bedenken.
1: Wenn ihr jetzt mal schauen wollt, wie teuer der Sprit so quer durch Europa gerade ist, könnt ihr gerne mal vorbeischauen bei uns auf swr1.de, und dann seht ihr ja vielleicht auch, vor welcher Landesgrenze, wenn ihr im Urlaub seid, nehme ich lieber nochmal eine Tankladung mit oder wann warte ich nochmal aufs nächste Land, weil es vielleicht da günstiger ist. Schaut gerne drauf auf swr1.de.
0: 6.43 Uhr.

0: neue Woche. Hier ist SWR1. Guten Morgen, Baden-Württemberg. Es ist 7:10 und Grüße in dem Zusammenhang in die Bücherei nach zum Beispiel Deizisau, Biberach an der Riss oder auch nach Rutesheim. Wenn es heute etwas mehr Menschen gibt, die was bei euch ausleihen wollen und ihr mit der Arbeit nicht nachkommt, wir entschuldigen uns, das haben wir dann wohl eben verbockt.
1: Menschen mit langen Listen werden vor den Büchereitheken stehen, ahnen wir jedenfalls. Und der Grund ist einfach der folgende. Gestern haben wir den ganzen Tag hier in SWR1 Baden-Württemberg liest mit euch durchgespielt, mit ganz, ganz vielen tollen Buchtipps von Sommerkrimis über historische Romane, Zeitreiseromane, Geschichten von Neuanfängen und das Leben über 40 war mit dabei. Und dann habt auch ihr immer noch ganz viele tolle Empfehlungen reingeschickt. Also da ist was zusammengekommen für die Leseratten, die immer auf Suche nach neuem Stoff sind.
0: Tja, und wenn ihr da nochmal nachschauen wollt, was da gestern alles bei uns im Fokus stand, kein Problem. Ein bisschen Inspiration für die Sommerurlaubslektüre findet ihr nochmal gesammelt auf swr1.de.

0: Kommt gut in den Montag. Es ist der 27. Juli, 7:03.
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2: Heute mit Caroline Rittberger-Klaas. Guten Morgen. Wenn ich aus unserem Küchenfenster schaue, sehe ich Obstbäume, dahinter frisch abgeerntete Kornfelder und eine Kuhweide. Wenn ich Glück habe, kann ich beobachten, wenn die Tiere aus dem Stall auf die Weide kommen. Dann sehe ich manchmal den großen, schweren Milchkühen dabei zu, wie sie, kaum sind sie draußen, ausgelassen über das Grün springen. So viel Beweglichkeit traut man ihnen gar nicht zu. Ich sehe den Kühen zu und werde nachdenklich. Die Kuhweide gibt es nämlich noch nicht lange. Früher waren die Kühe, wie fast alle Nutztiere bei uns, immer im Stall. Und an vielen Orten sind die Ställe immer größer geworden. Immer mehr Milch und Fleisch, immer mehr Eier werden produziert und gegessen. Die Frage ist, wie soll das weitergehen? Ohne Quälerei und Leid für die Tiere. Wir Menschen tragen Verantwortung für die Tiere. Das ist schon in der Bibel eindeutig festgehalten. Ein gerechter Mensch sorgt für das Wohl seiner Tiere, stellt das Buch der Sprüche klar. Sie einfach bloß kaltherzig auszunutzen, das tun nur die Frevler. Vielen Landwirten ist das Wohl ihrer Tiere wichtig. Die Kuhweide vor meinem Fenster zeigt das. Der Biobetrieb hat umgestellt, sodass die Kühe jetzt draußen grasen können. Das war mit Mühe und Investitionen verbunden. Und auch die Tiere, die nur den Stall kannten, mussten erst einmal lernen, dass man Gras, das am Boden wächst, tatsächlich fressen kann. Inzwischen aber freut sich die Landwirtsfamilie mit den Kühen über die neue Bewegungsfreiheit. Der Biobetrieb kann so wirtschaften. Auch weil Menschen bereit sind, für Biomilch einen höheren Preis zu zahlen. Und ich denke, das müsste jetzt weitergehen. Dass wir gemeinsam nach Wegen suchen, damit die Preise für unsere Lebensmittel gerechter werden. Und sich alle leisten können, einzukaufen ohne Quälerei für die Tiere und Schäden an der Natur. An dem Thema sollten wir gemeinsam dranbleiben. In der Landwirtschaft, in der Politik und auch bei mir selbst, wenn ich mit meinem Einkaufszettel in der Hand überlege, was ich einkaufen soll. Ein gerechter Mensch sorgt für das Wohl seiner Tiere, heißt es in der Bibel. Wenn ich Milch, Eier oder Fleisch kaufe, dann schaue ich zumindest nach der Haltungsform und sehe daran, ob die Tiere wenigstens einigermaßen faire Lebensbedingungen hatten. Gott, du hilfst Menschen und Tieren, heißt es in Psalm 36. Und wir sollten unseren Teil dazu beitragen. Wenn ich die Kühe sehe, die sich vor unserem Küchenfenster an ihrem Auslauf freuen, denke ich, das ist nur fair. Caroline Rittberger-Klaas, Tübingen, Evangelische Kirche.
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3: Um 7 Uhr mit Peter Gramer. Guten Morgen. Der baden-württembergische CDU-Politiker Bilger soll neuer Bundesverkehrsminister werden. In Frankreich und Spanien kämpft die Feuerwehr weiter gegen Waldbrände. Das Wetter: Sonne, Wolken und Schauer, maximal 21 bis 28 Grad. Bundeskanzler Merz gibt heute weitere Personalwechsel bekannt. Der CDU-Politiker Bilger aus dem Wahlkreis Ludwigsburg soll neuer Bundesverkehrsminister werden. Bislang ist er parlamentarischer Geschäftsführer der Unionsfraktion im Bundestag. Aus Berlin, Frank Eichmann.
4: Mit dem künftigen Ressort kennt sich der 47-Jährige aus. Er war Mitglied im Verkehrsausschuss des Bundestages und einige Jahre parlamentarischer Staatssekretär im Verkehrsministerium. Bilger soll am Mittwoch ernannt werden. Die Art des Ministertausches brachte dem Bundeskanzler viel Kritik, auch in der eigenen Partei, ein. Im Urlaub erfuhr der bisherige Verkehrsminister Schnieder am vergangenen Donnerstag von seiner bevorstehenden Entlassung durch Merz. Allerdings sagte der angefragte Nachfolger für das Ministeramt kurzfristig ab. Merz konnte den Wechsel am Freitag nicht verkünden.
3: Nach dem Anschlag am Rande des Berliner Christopher Street Days hat die Bundesanwaltschaft die Ermittlungen übernommen. Eine Sprecherin der Behörde in Karlsruhe sagte, Auslöser dafür sei der mutmaßliche islamistische Hintergrund. Sie bestätigte auch, dass der Tatverdächtige am Abend bei einem Polizeieinsatz in Berlin erschossen wurde. Laut Polizei war er zuvor mit einer Stichwaffe auf die Beamten losgegangen. Beim Stuttgarter Sportwagenbauer Porsche kommen die Beschäftigten im Stammwerk Zuffenhausen heute zu einer Betriebsversammlung zusammen. Unternehmensleitung und Betriebsrat wollen dabei erstmals Details des sogenannten Zukunftspakets vorstellen. Nach bisherigen Informationen könnten dabei mehrere tausend Stellen wegfallen. In Spanien sind die Waldbrände bei Madrid und Valencia weiter nicht unter Kontrolle. Laut Innenministerium verläuft die Brandbekämpfung zwar langsam, aber positiv. Auch in Frankreich ist die Feuerwehr im Einsatz. Das Feuer bei Bordeaux ist rund 15 Kilometer vom Stadtzentrum entfernt. Frankreich-Korrespondent Kai Rienecker.
5: Ein starker Brandgeruch liegt über der gesamten Stadt Bordeaux und zieht durch alle Öffnungen in die Häuser ein. Die Behörden haben die Menschen aufgefordert, Aufenthalte im Außenbereich zu begrenzen. Die Feinstaubwerte sind über die zulässigen Schwellenwerte gestiegen. Viele Menschen sind besorgt und wissen nicht, was da in den nächsten Tagen noch auf sie zukommen wird. Bürgermeister Cazeneuve hat erklärt, dass eine Evakuierung der Stadt Bordeaux nicht geplant sei. Die französische Regierung will heute zu einer weiteren Krisensitzung unter der Leitung von Präsident Macron zusammenkommen.
3: Auf der A6 im Kreis Heilbronn hat sich bei 120 km/h ein Reifen von einem Auto gelöst und ist in die Windschutzscheibe eines entgegenkommenden Wagens eingeschlagen. Der Fahrer wurde laut Polizei dabei gestern schwer verletzt. Eine Frau und drei Kinder erlitten leichte Verletzungen. Soweit die Nachrichten. Die Zeit, es wird 7.03 Uhr.
6: Der SWR1 Verkehrsservice, es hat sich einiges angesammelt. Teilweise sind auch Straßen gesperrt nach Unfällen. Wir fangen mal mit den Gefahrenmeldungen an. Vorsicht auf der A8 München Richtung Stuttgart zwischen Mühlhausen und Eichelberg. Da eine ungesicherte Unfallstelle auf der rechten Spur und dem Standstreifen. Und Vorsicht auch auf der A98 Schaffhausen Richtung Weil am Rhein zwischen Dreieckhochrhein und Lörrach-Ost. Da liegt ein Müllsack auf der Fahrbahn. A5 Karlsruhe Richtung Frankfurt. Die ist zwischen Dreieck Karlsruhe und Karlsruhe Nord nach einem Unfall gesperrt. Allerdings nur die linke Spur noch. Aktuell 4 Kilometer Stau dort. Verzögerung ungefähr 20 Minuten. A7 Würzburg Richtung Ulm zwischen Giengen-Herbrechtingen und Niederstotzingen. Auch hier weiterhin Unfallaufnahme auf allen Fahrstreifen. Am Standstreifen geht's an der Unfallstelle vorbei. 5 Kilometer Stau dadurch. Aktuell Verzögerung 30 Minuten. A8 München Richtung Stuttgart zwischen Wendlingen und Stuttgart Flughafen Messe. Baustelle. 7 Kilometer stockender Verkehr. Ein Plus von 15 Minuten. A8 Karlsruhe Richtung Stuttgart zwischen Pforzheim West und Pforzheim Ost. 6 Kilometer stockender Verkehr, auch hier plus 15 Minuten. A81 Singen Richtung Stuttgart zwischen Böblingen-Hulb und Sindelfingen Ost. Baustelle und 5 Kilometer stockender Verkehr. B10 Mühlacker Richtung Stuttgart zwischen Münchingen Nord, Ditzingen und Korntal. 3 Kilometer Stau, hier dauert es ungefähr 20 Minuten länger. B14, Backnang Richtung Stuttgart zwischen Teiler B14, B29 und Benzstraße. 3 Kilometer stockender Verkehr und ganz aktuell noch dazugekommen, Verkehrsmeldung, Gefahrenmeldung von der A5. Karlsruhe Richtung Basel in Höhe Karlsruhe Süd. Ein defekter LKW auf dem Verzögerungsstreifen. 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
0: Heute Morgen haben wir von der Westalb rüber zur Ostalb noch so ein Regengebiet, das einige, teils auch kräftige Schauer runterlässt. Ab dem Nachmittag ist es aber überall in Baden-Württemberg trocken. Sonne und Wolken wechseln sich ab. 21 bis 28 Grad gibt es dann. Morgen dann viel mehr Sonne bis 33 Grad. Und zum Start in die Sommerferien am Mittwoch sogar über 35 Grad.
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0: Mit Lena Stehr und Ingo Lege.
6: Hallo. SWR. Und wir sagen mal willkommen in der allerletzten Juliwoche.

0: gut in die neue Woche. Hier ist SWR1, guten Morgen Baden-Württemberg, 6:11 haben wir's.
1: Jawohl, und die Waschmaschinen laufen schon wieder unter Volllast an diesem Montagmorgen, weil viele packen jetzt schon die Koffer. Sommerferien beginnen Mittwoch, Donnerstag dann, und dann geht's ganz für viele in den Urlaub schon direkt, aber bei weitem eben nicht für alle. Jeder Fünfte in Deutschland sagt in diesem Jahr, das ist nicht einfach nicht drin, ne? Kann ich mir nicht leisten, nicht mal eine Woche verreisen.
0: Ja, aber auch zu Hause bleiben, das funktioniert. Können wir uns zu Hause gut erholen? Das checken wir mal.
1: Ja, und der erste Erholungsfaktor bei einem Urlaub zu Hause, kann man sich ja auch mal bewusst machen, ist, die Packerei fällt weg, diese stressige Anreise, diese Heimreise, das fällt auch weg.
0: Stimmt alles, und trotzdem ist es gut, sich auch, wenn man zu Hause bleibt, so ein inneres Startzeichen für den Urlaubsmodus zu geben. Das sagt Familien- und Paartherapeutin Anja Butz aus Karlsruhe.
2: Was sinnvoll ist, ist, dass man vom Mindset her vielleicht trotzdem ein bisschen startet, wie wenn man wegfährt. Das heißt, so sich vorher einen Tag nehmen und zu sagen, wir machen jetzt einmal die Wohnung reine, dass wir uns hier richtig wohlfühlen. Und dann kann man da auch besser abschalten.
0: Und dann machen wir einfach das, was wir auch beim Verreisen tun würden. Schöne Dinge planen, endlich mal was Besonderes kochen, lang gespeichertes Hörbuch hören oder einen Ausflug in die Region machen.
2: Wie ihr wisst, gibt es in Baden-Württemberg auch so viele schöne, tolle Orte, die einem auch gleich richtig Urlaubsgefühl machen. Das heißt, plant euch Ausflüge dahin, wo ihr gesagt habt, hey, da wollten wir eigentlich schon immer mal hin, aber wir kommen im Alltag nicht dazu. Und ein ganz großer positiver Effekt von Urlaub zu Hause ist ja auch, dass man Freundinnen und Bekannte in der Nähe hat. Und im Alltag haben wir ja oft eben nicht die Möglichkeit, so viel Zeit mit denen zu verbringen. Und das ist natürlich ein ganz schöner Anlass zu sagen, hey, jetzt habe ich Urlaub zu Hause und wir machen richtig schöne Dinge zusammen und machen uns einfach eine gute Zeit.
1: Und ganz viele Ausflugs- und Erholungstipps für den Urlaub zu Hause in Baden-Württemberg findet ihr bei uns auf swr1.de. Da haben wir euch unter anderem zusammengestellt Wandertipps für Schwarzwald, Schwäbische Alb und Bodensee.
0: Und damit haben wir es 13:07. Siehst du, die Uhr ist auch schon im Urlaubsmodus. Unglaublich.

0: Schönen Montagmorgen.
1: Es ist 7:10.
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0: SWR 1 am Montag, guten Morgen, hier beginnt die neue Arbeitswoche.
1: Bei Porsche gehen sicher einige mit gemischten Gefühlen zur Arbeit. Heute Betriebsversammlung ist angesagt und da soll es um das sogenannte Zukunftspaket gehen. Also wie es weitersehen soll mit dem Autobauer, bei dem ja echt Krise angesagt ist. Ein Thema gleich bei uns in den Nachrichten.
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1: Um 7:30 mit Peter Gramer.
4: Guten Morgen. Bei Porsche in Stuttgart-Zuffenhausen kommen am Mittag die Beschäftigten zu einer Betriebsversammlung zusammen. Unternehmensleitung und Betriebsrat sollen dabei erstmals Details des sogenannten Zukunftspakets vorstellen. Aus der SWR-Wirtschaftsredaktion Lutz Heiser.
5: Mit dem Zukunftspaket wollen Unternehmen und Arbeitnehmervertreter die Wettbewerbsfähigkeit des Sportwagenbauers sichern. Nach bisherigen Informationen könnten dabei mehrere tausend Stellen wegfallen. Medienberichte nennen unterschiedliche Größenordnungen. Porsche selbst bestätigt bislang keine konkrete Zahl. Betroffen wäre nach bisherigen Informationen wohl vor allem der Entwicklungsbereich am Standort Weissach. Im Gegenzug soll die Beschäftigungssicherung für die deutschen Standorte um 5 Jahre bis Ende 2035 verlängert werden. Zudem geht es um Änderungen bei Arbeitszeit- und Homeoffice-Regelungen.
4: Bundeskanzler Merz gibt heute weitere Personalwechsel bekannt. Der CDU-Politiker Bilger aus dem Wahlkreis Ludwigsburg soll neuer Bundesverkehrsminister werden. Das hat Regierungssprecher Cornelius der dpa gesagt. Der bisherige parlamentarische Geschäftsführer der Union-Bundestagsfraktion folgt damit auf Patrick Schnieder. Der hatte am Abend um seine Entlassung gebeten. Das Brandenburger Tor in Berlin leuchtet seit dem Abend in den Regenbogenfarben. Nach dem mutmaßlich islamistisch motivierten Anschlag am Rande des Christopher Street Day soll damit ein Zeichen für Vielfalt und Toleranz gesetzt werden. Bei dem Anschlag am Samstag kam eine Frau ums Leben.

0: 29 weitere Menschen wurden verletzt. In Baden-Württemberg hat es am Wochenende wieder auf Feldern und im Wald gebrannt. Der Schaden geht in die Hunderttausende. Natalia Kurz berichtet.
1: In Gengenbach und Oppenau im Ortenaukreis brannten laut Polizei zwei Waldstücke. In einem Fall ermittelt die Polizei gegen drei Jugendliche. Sie sollen Feuerwerkskörper gezündet haben. Im Kreis Schwäbisch Hall brannte bei Gerabronn-Moorstein ein abgeerntetes Getreidefeld. Wenig später stand bei Fellberg-Thalheim eine Wiese in Flammen. In beiden Fällen ist die Brandursache unklar. Und auf einer Flussinsel in Mannheim brannten gestern Nachmittag rund 30 Hektar Feld- und Grünfläche ab. Das entspricht einer Fläche von mehr als 40 Fußballfeldern. Die Ursache muss auch hier noch ermittelt werden.
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2: Wir schauen auf die Straßen im Verkehrsservice von SWR 1. Da haben wir einige Klopper mit dabei. Gerade die A8 ist ein bisschen geplagt, aber wir starten erstmal auf der A5 Karlsruhe Richtung Frankfurt. Zwischen Dreieck Karlsruhe und Karlsruhe Nord ein Unfall. Dadurch ist die linke Spur aktuell gesperrt. Es gibt 5 Kilometer Stau und es dauert ungefähr 20 Minuten länger dort. Dann zur A8 München Richtung Stuttgart. Zwischen Mühlhausen und Eichelberg ein Unfall mit mehreren Fahrzeugen und es haben sich auch mehrere Unfälle schon ereignet. Aktuell dort 3 Kilometer Stau, Verzögerung ungefähr eine Viertelstunde. Und nochmal A8 München Richtung Stuttgart zwischen Wendlingen und Stuttgart Flughafen Messe. Baustelle 10 Kilometer, stockender Verkehr. Hier die Verzögerung ungefähr 20 Minuten. A8 Karlsruhe Richtung Stuttgart zwischen Pforzheim West und Pforzheim Ost. 6 Kilometer, stockender Verkehr. Verzögerung eine Viertelstunde dort. A81 Singen Richtung Stuttgart zwischen Ehningen und Sindelfingen Ost. Baustelle 7 Kilometer Verkehr. Stockender Verkehr, Verzögerung 20 Minuten. B10 Mühlacker Richtung Stuttgart, zwischen Münchingen Nord, Ditzingen und Korntal 3 Kilometer Stau. Hier sind es auch 20 Minuten, die ihr länger braucht. Und B14 Backnang Richtung Stuttgart, zwischen Teiler B14, B29 und Benzstraße 3 Kilometer stockender Verkehr. Alle kleineren Staus und Behinderungen könnt ihr auch immer bei uns nachlesen auf swr1.de.
3: Hartmut Mühlbauer aus dem SWR1 Wetterteam. Heute nochmal Sonne und Wolken, einzelne Schauer noch rund um die Alp. Ab morgen dann aber Hochsommer. Was passiert da genau?
4: Dann ist diese kleine Front, die uns heute überquert und zumindest mal stellenweise ein bisschen Regen bringt, abgezogen. Und dann geht wieder die Heißluftdüse an. Und zwar kommt die Luft aus Spanien zu uns. Die Hitzewelle rollt also über Frankreich zu uns heran. Das wird dann morgen immer heißer und wer auf Regen gehofft hat jetzt, der ist dann abgezogen. Da bleibt es dann erstmal wieder trocken.
3: Mittwoch haben wir dann teils über 35 Grad. Jetzt ist natürlich die Frage, geht das dann wieder länger?
4: Also der Fahrplan sieht jetzt so aus, Mittwoch sogar bis 38 Grad, Donnerstag bis 39. Das ist dann wohl der Höhepunkt der Hitzewelle. Danach gehen die Temperaturen ein bisschen zurück, aber heiß bleibt es trotzdem. Also wir bleiben auf jeden Fall teils über 30 Grad.
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3: Mit Ingo Lege und Lena Sterr.
2: Ja, bei diesen Temperaturen, wir haben es gehört, ist Trinken, Trinken, Trinken wieder angesagt. Und das entsprechende Gefäß dafür, die tolle SWR 1 Guten Morgen-Tasse, gäbe es gleich wieder in unserer Geweckt-Gecheckt-Quiz-Runde.

0: Sascha und Lucky Day, und wer ihn mal live sehen will, heute Abend ist er live in Winterbach beim Zeltspektakel, obwohl das ist ja nicht Sascha, das ist ja dann Dick Brave.
1: Ja, irgendwie ist das aber auch Sascha.
0: Hast du jetzt gesagt.
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0: Und die spielen wir heute mit einem Mann, der aus dem Regen kam. Das ist Nikolai aus Dornstetten. Grüß dich, Nikolai. Hallo.
4: Hi, guten Morgen. Grüß euch.
0: Lage in Dornstetten, wie sieht's aus im Moment?
4: Ja, Regen lichtet sich.
0: Das ist gut.
4: Wird jetzt gerade trocken.
0: Passt. Okay.
4: Die Hitzewelle rollt an, oder?
0: Ja, das Hartmut Mühlbauer aus dem SWR1 Wetterteam hat gesagt, ab Mittwoch wird's wieder richtig heiß. Aber das betrifft euch ja nur am Rande, denn der Camper bei euch ist schon gepackt für Freitag. Wo geht's denn hin, Nikolai?
4: Ja, wir fahren nach Endziel ist Kroatien jetzt erstmal. Wir machen einen Zwischenstopp am Ossijacher See in Kärnten. Haben wir gestern fixiert, und dann Samstag treffen wir in Kroatien auf der Insel Krk ein. Schön. Und da werden wir eine Woche sein, und dann schauen wir mal, wo es uns noch hintreibt.
0: Wunderbar. Das sind du und deine beiden Töchter und die Frau, richtig?
4: Richtig, genau.
0: Prima. Und wenn wir es noch schaffen, schicken wir die gelbe Tasse euch noch dazu, dann kommt ihr mit nach Kroatien.
1: Das wäre eine schöne Idee.
4: Ja, dann müsst ihr Express versenden dann.
1: Wir probieren es. Wir geben alles. Express ist jetzt auch gleich bei deiner Spielrunde angesagt. Du bekommst 60 Sekunden Zeit, beantwortest in dieser Zeit so viele Fragen wie möglich. Ab 6 richtigen gibt es dann die SWR1-Tasse für den Camper oder den Frühstückstisch. Und wenn du mal irgendwo auf dem Schlauch stehst, dann sag einfach weiter, dann kommt die nächste Frage.
4: Alles klar, ich bemühe mich.
1: Dann startet deine Zeit jetzt. Beginnen die Sommerferien in Baden-Württemberg diese oder nächste Woche?
4: Diese Woche.
1: 24 sind wie viel Dutzend?
4: 2.
1: Wer immer im Mittelpunkt stehen muss, hält sich sprichwörtlich für den Nabel der
4: Welt.
1: Die Amtssprachen Kanadas sind Englisch und
4: Französisch.
1: Welche Mannschaft führt in der ewigen Tabelle der Fußball-Bundesliga?
4: Bayern München.
1: In welcher Stadt in Baden-Württemberg führt der Philosophenweg auf den Heiligenberg?
4: Heidelberg.
1: Wie viele Sorten Käse sind dem Namen nach auf einer Pizza Quattro Formaggi?
4: 4.
1: Ist der Seekuckuck ein Fisch oder ein Vogel?
4: Vogel.
1: Wer war die erste deutsche Ministerpräsidentin?
4: Weiter.
1: Heide Simonis. Reicht ein Personalausweis, um als Deutscher in die Schweiz einzureisen?
4: Ja.
1: Wie nennt man in Spanien die kleinen Essenspots, die es in Bars und Restaurants gibt?
4: Tapas.
1: Welcher Komponist hat eine kleine Nachtmusik geschrieben?
4: Boah, weiter.
1: Mozart. In welchem Monat ist der Weltspartag?
4: Oktober.
1: Wie viele Planeten? Ach, das lassen wir doch noch weg, aber das hat ja locker gereicht, Nikolai. Tässchen ist unterwegs, 10 richtige. Schön.
4: Ja, sauber. Sehr gut.
1: Ich muss eine Sache noch auflösen. Du hast gesagt, der Seekuckuck wäre ein Vogel, richtig?
4: Vogel.
1: Ist ein Fisch. Das habe ich nicht aufgelöst. Da war ich voll bei dir, weil ich es auch nicht wusste.
0: Aber ich denke mal, wenn du nach Kroatien fährst, kannst du dir ja auch eine Prise Seekuckuck auf den Teller geben lassen. Ich glaube, der schmeckt ganz lecker. Gute Reise, so, Nikolai. Bis dann. Tschüss.
4: Dank. Ciao. Merci.
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0: 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Es ist 10 vor 8 und damit es flutschig beim Verkehr bleibt, haben wir auf jeden Fall ein Update von Lena.
1: Vorsicht bitte auf der A8, Stuttgart Richtung München zwischen Merklingen und Ulm-Nord. Ungesicherte Unfallstelle auf der linken Spur, fahrt dort bitte ganz besonders vorsichtig. 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

0: Montagmorgen, SWR 1 Baden-Württemberg. Habt einen guten Wochenstart.
1: Das Personalkarussell in Berlin dreht sich ganz schön schnell. Steffen Bilger aus Ludwigsburg soll der neue Verkehrsminister werden. Wer den Posten des Generalsekretärs der CDU übernehmen soll, ein Thema gleich bei uns in den Nachrichten.
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19: Um 8 Uhr mit Peter Gramer. Guten Morgen. Nach dem Anschlag am Rande des Berliner CSD wird über das Jugendstrafrecht diskutiert. Der baden-württembergische CDU-Politiker Bilger soll neuer Bundesverkehrsminister werden. Das Wetter: Sonne, Wolken und Schauer, maximal 21 bis 28 Grad. Nach dem mutmaßlich islamistisch motivierten Anschlag am Rande des Christopher Street Days in Berlin werden Forderungen nach Konsequenzen lauter. Die Berliner Justizsenatorin Badenberg von der CDU sagte im ARD-Morgenmagazin, er stelle sich die Frage, ob die gesetzlichen Maßstäbe zur Anwendung des Jugendstrafrechts noch zeitgemäß seien.
20: Nach diesem Anschlag ziehe ich die Konsequenz, dass genau in solchen Fällen in der Tat die Täter härter zu bestrafen sind. Wir hatten vergleichbare Fälle und härter zu bestrafen wären sie, wenn man das Erwachsenenstrafrecht anwenden würde. Nochmal, das ist eine Forderung, die wir seit Jahren stellen. Also insofern, solche Täter müssen konsequent und entschlossen zur Verantwortung gezogen werden. Das bekomme ich nur dann hin, wenn ich das Erwachsenenstrafrecht auch anwenden kann.
19: Bei dem Anschlag in Berlin wurde eine Frau getötet, 29 Menschen wurden verletzt. Der mutmaßliche Attentäter war am Abend bei einem Polizeieinsatz erschossen worden, weil er nach Behördenangaben mit einer Stichwaffe auf Beamte losgegangen war. Bundeskanzler Merz gibt heute weitere Personalwechsel bekannt. Erwartet wird, dass er sagt, wer CDU-Generalsekretär Linnemann ablöst, der wird Gesundheitsminister. Als Favoritin gilt die bisherige Schatzmeisterin Hoppermann. Am Abend hat ein Regierungssprecher mitgeteilt, dass der CDU-Politiker Bilger aus dem Wahlkreis Ludwigsburg den bisherigen Bundesverkehrsminister Schnieder ablösen soll. Der Autobauer Audi will heute seine Zahlen für das erste Halbjahr veröffentlichen. Wegen der Sparpläne von VW steht der Standort in Neckarsulm unter Druck. Das Handelsblatt berichtet jetzt von Überlegungen, die Produktion dort von derzeit 225.000 Fahrzeugen schrittweise herunterzufahren auf 150.000. Petra Thiele berichtet.
6: Bislang werden in dem Werk ausschließlich Verbrenner gebaut. Die Arbeitnehmervertreter suchen nun nach Elektromodellen, die zeitnah in Neckarsulm gefertigt werden könnten, berichtet das Handelsblatt. Außerdem werde auch über den Abbau von Doppelstrukturen in den Bereichen außerhalb der Produktion nachgedacht. Dies könne 1000 Arbeitsplätze einsparen. Das Handelsblatt beruft sich auf Insider-Informationen. Audi hat auf Anfrage die Pläne bis Redaktionsschluss nicht kommentiert.
19: Und in Stuttgart gibt es heute bei der VW-Tochter Porsche eine Betriebsversammlung wegen des Sparkonzepts. In Frankreich und Spanien kämpfen die Einsatzkräfte weiter gegen schwere Waldbrände. Das Feuer im Großraum Bordeaux hat sich nach Behördenangaben der Metropole bis auf wenige Kilometer genährt. In Spanien haben die Brände eine Fläche von rund 770 Quadratkilometern erfasst, unter anderem rund um Madrid und nahe Valencia. Soweit die Nachrichten für Baden-Württemberg. Die Zeit, 8.03 Uhr.
0: Der SWR 1 Verkehrsservice, zunächst mal mit einer Gefahrenmeldung. Vorsicht bitte auf der A659 Firnheim Richtung Weinheim. Zwischen Firnheim Ost und Kreuz Weinheim laufen Hunde auf der Straße. A5 Karlsruhe Richtung Basel, zwischen Herbolzheim und Freiburg Nord. Baustelle 12 Kilometer stockender Verkehr, bedeutet ungefähr eine Verzögerung von 20 Minuten. A8 München Richtung Stuttgart zwischen Wendlingen und Stuttgart Flughafen Messe. Baustelle 10 Kilometer stockender Verkehr. Hier dauert es 25 Minuten länger. A8 Karlsruhe Richtung Stuttgart zwischen Pforzheim West und Pforzheim Süd. 7 Kilometer stockender Verkehr. Verzögerung hier eine Viertelstunde. A81 Singen Richtung Stuttgart zwischen Ehningen und Sindelfingen Ost. Baustelle 7 Kilometer stockender Verkehr. Auch hier plus 20 Minuten. Genau wie auf der B10. Mühlacker Richtung Stuttgart zwischen Münchingen, Norddetzingen und Korntal. 3 Kilometer Stau. B14 Backnang Richtung Stuttgart zwischen Teiler B14, B29 und Benzstraße. 3 Kilometer stockender Verkehr. Die B28 Neu-Ulm, Bad Urach ist zwischen Feldstetten und Rastplatz B465 Römerstein nach einem Unfall derzeit in beiden Richtungen gesperrt. Wer sich da auskennt, der sollte das Gebiet bitte meiden. Und B28 B10 Hittistetten Richtung Ulm zwischen Neu-Ulm und Adenauerbrücke 2 Kilometer Stau. Auch hier dauert es ungefähr 20 Minuten länger. 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
1: Das Wetter heute Morgen startet rund um die Alp noch ein bisschen nass. Da sind noch letzte Schauer unterwegs. Ansonsten im Land haben wir ein paar harmlose Wolken, darüber Sonne und ab dem Nachmittag ist es dann überall trocken. Die Höchstwerte 21 Grad im Hochschwarzwald, 28 Grad über der wundervollen Ortenau. Dazu ist aber teils noch so ein recht kräftiger Wind unterwegs. Morgen dann kommt der Hochsommer zurück, viel Sonne bis 33 Grad und ab Mittwoch dann bis 35 Grad und sogar noch darüber.
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0: Mit Lena Sterr.
1: Und Ingo Lege. Hallo.
0: Jawohl, der Sommer wirft wieder den Turbo an. Also füllen wir die Wasserflaschen und starten mit euch in diese neue Hitzewoche.
1: Und das Deo nicht vergessen.

0: Nickelback, How You Remind Me in SWR1. Guten Morgen, Baden-Württemberg. 8:12 ist es. Hey, und endlich mal richtig Zeit haben für Freundinnen und Freunde und dann noch eine gute Zeit zusammen haben. Das ist so die Wunschvorstellung, wenn es mit den Ferien jetzt bald losgeht und wir mit Freundinnen und Freunden dann abdampfen in den Urlaub.
1: Ja, und dann knallen wir aber auf die Realität, weil wer was, wie, wo, wann genau im Urlaub machen will, kann dann eben schon sehr unterschiedlich sein. Und deshalb sagt Therapeutin Anja Butz aus Karlsruhe, redet bitte vorher drüber.
2: Das heißt, davor auch miteinander abzuklären, was für Aktivitäten macht ihr gerne im Urlaub. Auch so praktische Sachen wie, wann frühstückt ihr üblicherweise im Urlaub? Weil sonst ist man schnell in dem Konflikt, dass die einen schon mit Tatendrang morgens um 8, 9 am Frühstückstisch sitzen und die anderen schlafen aus bis um 10 und es taucht vielleicht schon einen unterschwelligen Groll auf.
0: Ja, außerdem müssen wir ja auch nicht alles gemeinsam machen, sondern nur das, wo wir wissen, das passt für alle, da haben wir gute gemeinsame Erlebnisse.
1: Ja, und dann gehört aber auch noch dazu, dass wir uns bei so einem gemeinsamen Urlaub mit Freunden übers Geld einig sind, weil sonst kann es da auch zu angespannten Situationen kommen, sagt die Therapeutin.
2: Wenn ihr jetzt sagt, okay, ich kann mir das nicht leisten mit dem Restaurant hier heute Abend und der Aktivität morgen und die Freundin hat gerade deutlich mehr Geld zur Verfügung und hat vielleicht auch so die Einstellung, jetzt ist der Urlaub und da wird nicht gespart und man will dann vielleicht nicht geizig wirken und andererseits setzt es einen ganz schön unter Stress.
1: Ja, und eigentlich hilft dann eben einfach nur ehrlich und offen drüber reden, auch wenn es schwerfällt.
2: Tatsächlich hilft hier ein ehrlicher Austausch auch am meisten, weil wenn man das nicht tut, kommt schnell der Eindruck auf, okay, die will irgendwie nicht mitmachen, hat die jetzt ein Problem mit mir, da können einfach ganz viele Missverständnisse aufkommen. Und gerade wenn man da mit einer Offenheit rangeht, klärt sich viel auch oft von selbst oder man hat ja dann auch oft Freundinnen, die sagen, wir laden dich heute mal ein und das ist deutlich angenehmer, als wenn man sowas unter den Teppich kehrt und versucht, mit sich selber auszumachen.
0: Tja, den Teppich, den lassen wir dann auch mal zu Hause. Tipps von Therapeutin Anja Butz aus Karlsruhe für einen erholsamen Urlaub mit Freundinnen und Freunden.
1: Und wer zu Hause bleibt, zu Hause Urlaub macht, schaut doch gerne mal auf swr1.de vorbei. Da haben wir ganz viele Tipps in Baden-Württemberg, wo wir es auch wunderschön haben. 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

0: wundervoller Soundtrack zum Finnland-Austausch 1992. Wir waren jung, wir waren wild und nur der finnische See war Zeuge, aber das interessiert hier keinen. SWR1, guten Morgen Baden-Württemberg, 8.22 Uhr. Lena, was gibt's auf den Straßen?
1: Ja, Vorsicht bitte auf der A81 Heilbronn Richtung Würzburg zwischen Weinsberg-Ellhofen und Kreuz-Weinsberg. Da liegt ein Metallteil auf allen Fahrstreifen. Fahrt dort bitte ganz besonders vorsichtig und kommt gut an.

0: 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Hier ist Guten Morgen, Baden-Württemberg. Wir starten gemeinsam in die neue Woche.
1: Der Anschlag auf den Christopher Street Day in Berlin am Samstag, das hat auch was mit den Menschen hier in Stuttgart natürlich gemacht. Es gab große Betroffenheit, große Anteilnahme hier. Und auf der CSD Hockitze ist gestern auch nochmal das Personal von der Polizei aufgestockt worden. Das ein Thema jetzt.
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1: Um 8.30 Uhr mit Peter Gramer.
3: Guten Morgen. Bundeskanzler Merz stellt heute weitere Personalentscheidungen vor. Es wird erwartet, dass der CDU-Chef am Mittag bekannt geben wird, wer den künftigen Gesundheitsminister Linnemann auf dem Posten des CDU-Generalsekretärs ablösen soll. Dafür gilt die bisherige Schatzmeisterin Hoppermann als gesetzt. Der CDU-Politiker Bilger aus dem Wahlkreis Ludwigsburg soll neuer Bundesverkehrsminister werden. Nach dem mutmaßlich islamistisch motivierten Anschlag am Rande des Christopher Street Days in Berlin werden Rufe nach Aufklärung und rechtlichen Konsequenzen laut. Der erschossene Verdächtige war als potenzieller Gefährder bekannt und nach Jugendstrafrecht zu einer Bewährungsstrafe verurteilt worden. Unionspolitiker verlangen einen härteren Kurs bei Gefährdern. Ähnlich äußerten sich AfD-Abgeordnete. In Stuttgart sind gestern die mehrwöchigen Kulturwochen zum Christopher Street Day zu Ende gegangen. Der letzte Tag wurde von dem Anschlag in Berlin überschattet. Aus dem SWR-Studio Stuttgart, Christian Spöcker.
4: Rund um die CSD-Hockitze waren gestern mehr Polizeikräfte unterwegs als sonst. Das sei kurzfristig so entschieden worden, teilte eine Polizeisprecherin dem SWR mit. Veranstaltet wurde das große Straßenfest vom Stuttgarter CSD-Verein. Dieser sah darüber hinaus keinen Anlass für eine Änderung des aktuellen Sicherheitskonzepts. Zugleich zeigte er sich erschüttert und entsetzt über den Anschlag in Berlin. Am Samstag waren fast zeitgleich zum CSD in der Hauptstadt, auch in Stuttgart, tausende Menschen für gleiche Rechte und Vielfalt auf die Straße gegangen.
3: Auf der A6 im Kreis Heilbronn ist ein Autoreifen in die Windschutzscheibe eines entgegenkommenden Wagens eingeschlagen. Er hatte sich gestern bei Tempo 120 von einem Auto gelöst. Der Fahrer des entgegenkommenden Wagens wurde dabei laut Polizei schwer verletzt. Eine Frau und drei Kinder kamen mit leichten Verletzungen ins Krankenhaus. 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
1: Guten Morgen auf die teils sehr vollen Straßen heute Morgen. Wir starten mit einer Gefahrenmeldung von der A81 Heilbronn Richtung Würzburg. Vorsicht bitte zwischen Weinsberg-Ellhofen und Kreuz Weinsberg. Da liegt ein Metallteil auf allen Fahrstreifen. A5 Karlsruhe Richtung Basel zwischen Herbolzheim und Freiburg-Nord. Baustelle 14 Kilometer, streckenweise stockender Verkehr. Verzögerung

0: Dort eine halbe Stunde. Genau wie auf der A8 München Richtung Stuttgart. Zwischen Wendlingen und Stuttgart Flughafenmesse Baustelle. 12 Kilometer stockender Verkehr. Auch hier dauert es eben eine halbe Stunde länger. A8 Karlsruhe Richtung Stuttgart zwischen Pforzheim West und Pforzheim Süd. 7 Kilometer stockender Verkehr. Hier ein Plus von 15 Minuten. A81 Singen Richtung Stuttgart zwischen Böblingen-Hulb und Sindelfingen-Ost. Baustelle 6 Kilometer stockender Verkehr. Auch hier plus 15 Minuten. B10-Mühlacker Richtung Stuttgart zwischen Münchingen-Norddietzingen und Korntal. 3 Kilometer Stau, Verzögerung 20 Minuten. B14-Backnang Richtung Stuttgart zwischen Teiler B14, B29 und Benzstraße. 3 Kilometer stockender Verkehr. Die B28 Neu-Ulm-Bad Urach ist zwischen Feldstetten und Rastplatz B465 Römerstein nach einem Unfall in beiden Richtungen weiterhin gesperrt. Wer sich dort auskennt, der sollte das Gebiet bitte meiden. B28, B10 Hettistetten Richtung Ulm, zwischen Neu-Ulm und Adenauerbrücke, 2 Kilometer Stau plus 20 Minuten. A2, Luzern Richtung Gotthard in der Schweiz, zwischen Wassen und Göschnen, 3 Kilometer Stau, dauert hier ungefähr eine halbe Stunde länger. Und noch dazu gekommen, eine aktuelle Gefahrenmeldung von der A7, Füssen Richtung Ulm, zwischen drei Hettistetten und Nersingen. Unfall, linke Spur und der Standstreifen sind blockiert. Unterlaufen Menschen auf der Straße, passt auch dort ganz besonders gut auf. Und alle Infos, auch die kleineren Meldungen, findet ihr immer zum Nachlesen bei uns auf swr1.de. Gute Fahrt.
1: Hartmut Mühlbauer aus dem swr1 Wetterteam. Die neue Woche startet mit Sonne und Wolken. Es gibt aber noch letzte Schauer. Wo?
2: Die sind rund um die Alb unterwegs, also so vom Südschwarzwald über die Baar bis zur Westalb. Auch an der Ostalb regnet es noch ein bisschen. Das Ganze zieht jetzt Richtung Oberschwaben, Allgäu weiter, löst sich dabei aber sogar weitgehend auf. Und dann ist es trocken mit Sonne und Wolken im Wechsel bei 21 bis 28 Grad und einem auffrischenden Westwind.
1: Wer Wolken sieht, bitte merken, ab morgen gibt es davon deutlich weniger. Dafür ist aber Hochsommer angesagt. Was passiert da?
2: Tja, es ist der kühlste Tag der Woche und es geht nur noch aufwärts mit den Temperaturen. Die Hitzewelle rollt von Spanien, Frankreich her und dann sind es am Mittwoch und Donnerstag bis gegen 38 Grad.
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0: Mit Lena Sterr und Ingo Liege.
1: Ja, und ob Urlaubsreise oder nicht, Sonnencreme brauchen wir diese Woche wirklich. Alle Hitze kommt wieder ab Mittwoch und Grüße auch an die Freibadbesatzungen. Nochmal Pommes extra bunkern, dann klappt das auch.

0: Lars Kerniges für den Einstieg in die neue Woche. Anastasia Paid My Dues, 9 Minuten nach 8:30 haben wir's.
1: Ach, noch 70 Kilometer bis zur Grenze. Hoffentlich reicht der Tank noch, weil da hinter der Grenze, da soll es ja wirklich günstiger sein. Das könnte so ein Thema sein, ja, das in Familienvans in den nächsten Tagen, ja, Richtung Sommerferien diskutiert wird.
0: Ihr habt es gemerkt, das Benzin ist vielerorts deutlich günstiger, wenn du zum Beispiel in Kressbronn am Bodensee hier in Baden-Württemberg tankst. Da kostet das der Liter Benzin gerade 2,11 Euro und nur knapp 20 Minuten entfernt auf der österreichischen Seite in Lochau, da kostet es 1,96.
1: Das macht schon einen Unterschied. Und auch in Italien oder Spanien ist es deutlich günstiger, aber warum, haben wir Sabine Geipel aus unserer SWR1 Wirtschaftsredaktion gefragt.
2: Ja, es liegt vor allem an den Steuern und Abgaben, die in anderen Ländern einfach niedriger sind als in Deutschland. Also in Österreich zum Beispiel, da fällt grundsätzlich deutlich weniger Mineralölsteuer auf den Sprit an als hierzulande. Und die Steuer wurde außerdem in einem Entlastungspaket für günstigere Spritpreise weiter abgesenkt. Das gilt auch noch bis zum Jahresende. In Spanien, da hat die Regierung die Mehrwertsteuer auf Kraftstoffe im Grunde halbiert, von 21% auf 10%. Also wer da aktuell tankt, der spart im Vergleich zu einer Tankfüllung in Deutschland im Schnitt rund 30 Euro. Auch in Italien, früher nicht unbedingt bekannt für günstigen Sprit, da hat man mit niedrigeren Steuern und Tankrabatten dafür gesorgt, dass der Liter aktuell auch deutlich unter 2 Euro liegt. Deutschland bleibt da weiter ein teures Pflaster, zusammen mit Dänemark und den Niederlanden übrigens.
1: Und dafür, dass dann eben auch die Tankstelle in Kressbronn mal günstiger werden würde, da müsste eben in Berlin was getan werden. Aber Wirtschaftsministerin Reiche blockt das ab und sagt, nee, wir machen erstmal nix. Lissi Kaufmann im ARD-Hauptstadtstudio Berlin. Wird Reiche das wirklich durchziehen können, auch wenn der Druck immer größer wird, weil der Spritpreis einfach nicht sinkt?
3: Ja, Wirtschaftsministerin Katharina Reiche von der CDU ist in ihrer Haltung ziemlich klar. Sie lehnt Eingriffe ab, erst recht, wenn sie den Staat Geld kosten würden, wie der Tankrabatt, der ja vor einem Monat ausgelaufen ist, weil die Bundesregierung eben gerade ziemlich sparen muss. Geplant ist deshalb erstmal nichts, sagt Katharina Reiche, aber sie hat nicht ausgeschlossen, dass man nochmal über Maßnahmen sprechen könnte, wenn die Preise weiter steigen. Dann könnte auch der Druck auf die Politik und in der Bundesregierung steigen. Aber im Moment heißt das auch vom Regierungssprecher, man sieht erstmal keine Notwendigkeit einzugreifen.
0: Tja, wo das Tanken innerhalb von Europa teurer oder günstiger ist, sogar wo es innerhalb Deutschlands günstiger ist, das findet ihr jetzt auf swr1.de, vielleicht ganz praktisch für eure Urlaubsplanung.

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0: SWR 1, guten Morgen Baden-Württemberg. Kommt gut in die neue Woche. 8.49 Uhr haben wir's.
1: Also, Montagmorgen fühlt sich für viele wie Wellness an, wenn man jetzt bei der Arbeit ist. Weil wir sind in die Phase eingetreten, kurz vor den Sommerferien, wo Eltern wirklich am Limit sind. Noch eine so eine lange To-Do-Liste, noch so viel zu tun. Und da hat sich Jürgen gemeldet mit einem Tipp.
2: Morgen, Jürgen hier. Ich habe gerade erzählt, dass die Eltern jetzt fürs, was, wie du hattest, Klassenfrühstück oder sowas noch Kuchen backen müssen. Da muss ich als gelernter Bäcker doch mal eine Lanze für die Bäcker sprechen, weil zum Kuchenbacken, wenn man das nicht gewohnt ist, dann dauert es relativ lang, macht viel Arbeit und Dreck und man muss Zeug einkaufen und so weiter. Letztendlich nicht wirklich teurer ist es, wenn man sich einen Kuchen, egal ob das jetzt so ein Rührkuchen oder Obstkuchen oder sonst was ist, beim Bäcker bestellt, der ist nicht so extrem teuer. Also tut man sich da schon einen Gefallen und die Bäcker unterstützt. Ich denke, das ist ein ganz guter Gedanke, oder?
1: Ich finde ja.
0: Oder? Damit hat Jürgen doch ein Baguette für die Bäcker gebrochen. In dem Sinne, einfach mal vorbeischauen. Das Bäckerhandwerk freut sich. 10 von 9 haben wir's.

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1: Unter anderem über die hohen Spritpreise reden wir heute Morgen in SWR1 Baden-Württemberg. Ob das irgendwann an der Zapfsäule ankommt, das wissen wir nicht. Warum aber auf dem Weltmarkt die Preise für Rohöl um fast 5% gefallen sind, unter anderem darum geht's gleich in den Nachrichten um 9.
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10: Um 9 Uhr mit Peter Gramer. Guten Morgen. Der CDU-Politiker Steffen Bilger löst Patrick Schnieder als Verkehrsminister ab. Die Belegschaft von Porsche soll heute mehr über die Sparpläne erfahren. Das Wetter, Sonne, teils Wolken, abziehende Schauer, maximal 21 bis 28 Grad. Bundeskanzler Merz gibt heute weitere Personalwechsel bekannt. Der CDU-Politiker Bilger aus dem Wahlkreis Ludwigsburg soll neuer Bundesverkehrsminister werden. Bislang ist er parlamentarischer Geschäftsführer der Unionsfraktion im Bundestag. Aus Berlin, Frank Eichmann.
6: Mit dem künftigen Ressort kennt sich der 47-Jährige aus. Er war Mitglied im Verkehrsausschuss des Bundestages und einige Jahre parlamentarischer Staatssekretär im Verkehrsministerium. Bilger soll am Mittwoch ernannt werden. Die Art des Ministertausches brachte dem Bundeskanzler viel Kritik, auch in der eigenen Partei ein. Im Urlaub erfuhr der bisherige Verkehrsminister Schnieder am vergangenen Donnerstag von seiner bevorstehenden Entlassung durch Merz. Allerdings sagte der angefragte Nachfolger für das Ministeramt kurzfristig ab. Merz konnte den Wechsel am Freitag nicht verkünden.
10: Nach dem mutmaßlich islamistisch motivierten Anschlag am Rande des CSD in Berlin stellt die Berliner Justizsenatorin Badenberg die Regelungen im Jugendstrafrecht in Frage. Die CDU-Politikerin sagte im ARD-Morgenmagazin, der 21 Jahre alte mutmaßliche Täter sei bereits zweimal nach Jugendstrafrecht verurteilt worden. Es sei zu prüfen, ob die dafür zugrunde liegenden gesetzlichen Maßstäbe noch zeitgemäß seien oder ob das Erwachsenenstrafrecht anzuwenden sei. Bei der VW-Tochter Porsche in Stuttgart-Zuffenhausen kommen am Mittag die Beschäftigten zu einer Betriebsversammlung zusammen. Unternehmensleitung und Betriebsrat sollen dabei erstmals Details des sogenannten Zukunftspakets vorstellen. Aus unserer Wirtschaftsredaktion Lutz Heiser.
4: Mit dem Zukunftspaket wollen Unternehmen und Arbeitnehmervertreter die Wettbewerbsfähigkeit des Sportwagenbauers sichern. Nach bisherigen Informationen könnten dabei mehrere tausend Stellen wegfallen. Medienberichte nennen unterschiedliche Größenordnungen. Porsche selbst bestätigt bislang keine konkrete Zahl. Betroffen wäre nach bisherigen Informationen wohl vor allem der Entwicklungsbereich am Standort Weissach. Im Gegenzug soll die Beschäftigungssicherung für die deutschen Standorte um 5 Jahre bis Ende 2035 verlängert werden. Zudem geht es um Änderungen bei Arbeitszeit- und Homeoffice-Regelungen.
10: Außerdem will der Autobauer Audi heute seine Zahlen für das erste Halbjahr veröffentlichen. Wegen der Sparpläne von VW steht der Standort in Neckarsulm unter Druck. Das Handelsblatt berichtet jetzt von Überlegungen, die Produktion von dort derzeit 225.000 Fahrzeugen schrittweise herunterzufahren auf 150.000. Nach der Pause der US-Angriffe auf den Iran ist der Ölpreis gefallen. Der Preis für Rohöl der Sorte Brent ging um mehr als 5% herunter. Er lag an den asiatischen Börsen am Morgen zeitweise bei etwa 92 US-Dollar je Barrel. Die Zeit? Es wird 9.03 Uhr.
20: Schönen guten Morgen. Was ist denn eigentlich los an diesem Montag? Es ist wahnsinnig viel los auf den Straßen, viel Stau. Wir starten mit einer aktuellen Gefahrenmeldung von der A3 Nürnberg Richtung Würzburg. Zwischen Rottendorf und Würzburg-Randersacker liegt ein Plastikteil auf der Fahrbahn. A5 Karlsruhe Richtung Basel. Zwischen Herbolzheim und Freiburg-Nord. Baustelle noch 9 Kilometer streckenweise stockender Verkehr. Da dauert es ungefähr 20 Minuten länger. Die A7 Füssen Richtung Ulm ist zwischen 3 Kittistädten und Nersingen nach einem Unfall derzeit komplett gesperrt. A8 München Richtung Stuttgart zwischen Wendlingen und Stuttgart Flughafen Messe. Baustelle 12 Kilometer streckenweise stockender Verkehr. Verzögerung hier ungefähr eine halbe Stunde. A8 Karlsruhe Richtung Stuttgart zwischen Pforzheim West und Pforzheim Süd. 7 Kilometer stockender Verkehr. Hier plus 15 Minuten. A8 Karlsruhe Richtung Stuttgart zwischen Leonberg Ost und Stuttgart Möhringen. 7 Kilometer streckenweise stockender Verkehr. Etwa 20 Minuten plus. A81 Singen Richtung Stuttgart zwischen Böblingen-Hulb und Sindelfingen-Ost. Baustelle 4 Kilometer stockender Verkehr, auch hier plus 15 Minuten. B10 Mühlacker Richtung Stuttgart zwischen Münchingen-Nord, Ditzingen und Korntal. 3 Kilometer Stau plus 20 Minuten. Die B28 Neu-Ulm-Bad Urach ist zwischen Feldstetten und Rastplatz B465 Römerstein nach einem Unfall weiterhin in beiden Richtungen gesperrt. Und die Empfehlung ist, wer sich auskennt, sollte das Gebiet bitte meiden. Und B28 B10 Hittistetten Richtung Ulm zwischen Neu-Ulm und Adenauerbrücke 2 Kilometer Stau. Hier ein Plus von 20 Minuten. Alle Infos von den Straßen könnt ihr auch immer noch mal in Ruhe nachlesen in der SWR1 App.
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1: Einige Schauer haben wir noch rund um die Alp. Da ist es im Moment noch nass. Das wird aber bis zum Nachmittag abtrocknen. Und dann haben wir heute einen trockenen Sonne-Wolken-Mix. 21 Grad dazu. Im Hochschwarzwald 28 Grad gibt es entlang des Rheins. Und dazu ist aber noch ein kräftiger Wind unterwegs. Morgen ist der dann vorbei? Es wird warm, bis 33 Grad und sonnig. Und ab Mittwoch und Donnerstag, pünktlich zum Start der Sommerferien in Baden-Württemberg, richtig Hitze, über 35 Grad.
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1: Mit Ingo Lege.
20: Und Lena Sterr, hallo.
1: Und Gruß an alle, die das Wochenende flach gelegen sind. Auch Alphaville-Sänger Marian Gold musste Konzerte absagen. Blöder Unfall, Rippenbruch, sagt er. Wir hoffen, dass er und ihr bald wieder auf die Beine kommt. Und zur Unterstützung Musik, die auch Ärzte und Apothekerinnen verschreiben würden. Hier sind Alphaville, Sounds Like a Melody.

0: Ganz sanft in den Montag. 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Guten Morgen, Baden-Württemberg. 13 Minuten nach Dahlheim.
1: Viele freuen sich auf bevorstehenden Sommerurlaub. Wie können wir uns in so einem Urlaub dann wirklich gut erholen? Alleine, zu Hause, mit Freunden und Freundinnen. Haben wir schon viele schlaue Tipps gehört heute Morgen. Und jetzt fehlt eigentlich nur noch die Kategorie, wie machen wir es denn beim Urlaub als Paar?
0: Tja, da hört man als ersten Tipp immer, schraubt eure Erwartungen runter. Und das ist übersetzt Bullshit, meint Paartherapeutin Anja Butz aus Karlsruhe.
2: Fakt ist, Erwartungen sind immer da. Wir haben immer Wünsche, Sehnsüchte und eben auch Erwartungen, wenn wir an einen gerade gemeinsamen Urlaub denken. Und ich finde, es ist viel wichtiger, dass ihr euch mal hinsetzt und überlegt, okay, was ist denn da, was ich mir erhoffe? Nun auch mal so abzugleichen, ist es auch stimmig mit den Erwartungen und Wünschen meiner Beziehungsperson?
0: Tja, wenn dann der eine lieber gammeln will und die andere vielleicht 30 Kilometer wandern, locker bleiben, meint Therapeutin Butz.
2: Das ist völlig legitim, wenn man auch sagt, da haben wir so unterschiedliche Bedürfnisse, wir müssen die nicht zusammenpacken und jeder muss ein bisschen die Zähne zusammenbeißen, sondern wir dürfen auch getrennt voneinander Dinge machen. Gleichzeitig ist es dann vielleicht noch wichtiger zu schauen, okay, was macht uns zusammen denn Spaß, aber eben nicht als Bedingung, den ganzen Tag miteinander verbringen zu müssen.
1: Und vielleicht findet ihr ja auch ein Ausflugsziel, das euch und eure Beziehungsperson glücklich macht. Wir haben auf jeden Fall ziemlich viele verschiedene aufgelistet auf swr1.de für euch, von Radfahren über Baden bis hin zu Open-Air-Kinos.
0: In dem Sinne, Vorhang auf und Film ab. Passenden Soundtrack haben wir auch fürs Sommernachtskino zum Blockbuster Beverly Hills Cop. Hier ist Glenn Frey, The Heat. Es ist on, 8:45.

0: Guten Morgen Baden-Württemberg, es ist 9:09 und den Essensplan für die laufende Woche schon geschrieben, inklusive Einkaufsliste? Nein? Dann schaut mal nach auf swr1.de, da gibt es tolle Ideen, zum Beispiel der Klatschgurkensalat geht ganz einfach und man kann auch noch Aggressionen dabei abbauen. Warum erfahrt ihr eben auf unserer Seite.
1: Der Klatschgurkensalat, den gab es auch gestern beim großen Showkochen beim Waldau-Sommer unterm Turm am Stuttgarter Fernsehturm mit swr1 Fenle. Da war auch der Ex-Fußballer Karl Allgäuer mit dabei, zu Gast, und durfte auf der Bühne mitkochen. Er hat ja in den 90ern für die Kickers in der zweiten Liga und auch für den VfB in der ersten Liga gekickt.
0: Es war ein Fenle-Koch. Überhard Braun hat ihm die ehrenvolle Aufgabe zuteil werden lassen. Gemüse kleinwürfeln durfte der Ex-Fußballprofi. Und wie war's?
2: Oh, mir hat Spaß gemacht. Hätte noch eine Zugabe geben können.
0: Tja, und auf der Bühne gab's dann einen wirklich 1000%igen schwäbischen Wurstsalat. Da gehören dann eben auch die Flätle mit rein. Die Leute fanden's dann gemischt.
3: Das war wunderbar. Kann nur sagen, eine glatte Eins.
4: Die haben alle den fertig geschnittenen Lioner Salat. Kann man den Hasen geben. Aber der, das war jetzt auch wieder so ein richtiger. So muss ein Wurstsalat schmecken.
5: War lecker, absolut.
6: Super lecker.
7: Der Wurstsalat war für mich etwas, darf ich sagen, fad. Die Flädler müssen für mich nicht dazu sein.
1: Na, also gut. Ihr könnt die Flädler gern auch weglassen. Also, wie alle Rezepte dürft ihr immer gern abändern. Auch das Rezept zum Beispiel für den Klatschgurkensalat, den ihr auf swr1.de findet. Und über Feedback freuen wir uns wirklich auch immer.

0: Guten Morgen, Baden-Württemberg. 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
1: Das große Audi-Werk in Neckarsulm könnte bleiben. Wir hatten ja schon mit allen möglichen Szenarien uns hier beschäftigt. Was konkret dort passieren könnte und was das zu den Menschen dort heißt, die da arbeiten, das ist ein Thema jetzt.
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1: Um 9:30 mit Peter Gramer.
3: Guten Morgen. Die Berliner Justizsenatorin Badenberg von der CDU stellt die Regelungen im Jugendstrafrecht in Frage. Sie reagierte im ARD-Morgenmagazin auf den mutmaßlich islamistisch motivierten Anschlag am Rande des CSD in Berlin. Der 21 Jahre alte mutmaßliche Täter sei bereits zweimal nach Jugendstrafrecht verurteilt worden. Es sei zu prüfen, ob die dafür zugrunde liegenden gesetzlichen Maßstäbe noch zeitgemäß seien oder ob das Erwachsenenstrafrecht anzuwenden sei. Bundeskanzler Merz stellt heute weitere Personalentscheidungen vor. Es wird erwartet, dass der CDU-Chef am Mittag bekannt geben wird, wer den künftigen Gesundheitsminister Linnemann auf dem Posten des CDU-Generalsekretärs ablösen soll. Dafür gilt die bisherige Schatzmeisterin Hoppermann als gesetzt. Der CDU-Politiker Bilger aus dem Wahlkreis Ludwigsburg soll neuer Bundesverkehrsminister werden. Der Autobauer Audi will heute seine Zahlen für das erste Halbjahr veröffentlichen. Wegen der Sparpläne von VW steht der Standort in Neckarsulm unter Druck. Das Handelsblatt berichtet jetzt von Überlegungen, die Produktion dort von derzeit 225.000 Fahrzeugen schrittweise herunterzufahren auf 150.000. Petra Thiele berichtet.
4: Bislang werden in dem Werk ausschließlich Verbrenner gebaut. Die Arbeitnehmervertreter suchen nun nach Elektromodellen, die zeitnah in Neckarsulm gefertigt werden könnten, berichtet das Handelsblatt. Außerdem werde auch über den Abbau von Doppelstrukturen in den Bereichen außerhalb der Produktion nachgedacht. Dies könne 1.000 Arbeitsplätze einsparen. Das Handelsblatt beruft sich auf Insider-Informationen. Audi hat auf Anfrage die Pläne bis Redaktionsschluss nicht kommentiert.
3: In Stuttgart gibt es heute bei der VW-Tochter Porsche eine Betriebsversammlung wegen des Sparkonzepts. Auf dem Gelände eines Schrotthandels in Ilsfeld im Kreis Heilbronn haben 15 Fahrzeuge gebrannt. Warum ist noch unklar? Nach Angaben der Polizei wurde bei dem Feuer gestern niemand verletzt. Das Feuer griff auf Büsche und Sträucher über. Die Feuerwehr löschte den Brand. Der Sachschaden wird auf rund 15.000 Euro geschätzt. 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
0: Auf die Straßen an diesem Montagmorgen, der relativ voll ist, also was die Straßen und die Staus angeht. Wir starten

0: Auf der A5 Basel Richtung Karlsruhe, dort bitte aufpassen zwischen Rastatt Nord und Ettlingen, da liegt eine Holzpalette auf der rechten Spur. A5 Karlsruhe Richtung Basel, zwischen Herbolzheim und Freiburg Nord, Baustelle 11 Kilometer, streckenweise stockender Verkehr im Moment, das dauert ungefähr 20 Minuten länger. Die A7 Füssen Richtung Ulm ist zwischen Dreikittistetten und Nersingen nach einem Unfall gesperrt. A8 München Richtung Stuttgart zwischen Wendlingen und Stuttgart Flughafen Messe, Baustelle 6 Kilometer streckenweise stockender Verkehr plus 15 Minuten. A8 Karlsruhe Richtung Stuttgart zwischen Leonberg Ost und Stuttgart Möhringen, 7 Kilometer stockender Verkehr, etwa 20 Minuten plus. B10 Mühlacker Richtung Stuttgart zwischen Münchingen Norditzingen und Korntal, 4 Kilometer Stau, dauert ungefähr eine halbe Stunde länger. Die B28 Neu-Ulm-Bad Urach ist zwischen Feldstetten und Abzweig Römersteig Zeiningen B28 nach einem Unfall in beiden Richtungen weiterhin gesperrt. Und auch weiterhin gilt der Rat, wer sich auskennt, sollte dieses Gebiet derzeit meiden. Und zuletzt in die Schweiz A2 Luzern Richtung Gotthard zwischen Amsteg und Göschenen 5 Kilometer Stau. Es dauert ungefähr eine Stunde länger und die Einfahrt Göschenen ist gesperrt. Alle Infos von den Straßen, auch die kleineren Meldungen, könnt ihr immer nachlesen bei uns auf swr1.de. Gute Fahrt.
1: Hartmut Mühlbauer aus dem SWR1 Wetterteam. Heute nochmal Sonne und Wolken. Um die Alp rum auch noch ein paar einzelne Schauer. Ab morgen dann Hochsommer. Was passiert da?
2: Die Luft dreht und kommt dann aus Südwesten, das heißt von Frankreich und Spanien her. Und im Süden Spaniens hat es jetzt fast 40 Grad. Und diese heiße Luft, die erreicht uns dann so nach und nach ab morgen.
1: Zum Start in den Sommerferien hast du gesagt, es wird heiß. Mittwoch über 35 Grad. Geht das dann wieder länger?
2: Das wird auf jeden Fall eine Hitzewelle. Der Höhepunkt, so sieht es jetzt aus, wird der Donnerstag wohl sein. Mittwoch ist schon sehr heiß, bis 38 Grad, Donnerstag bis 39 Grad. Dann wird es ein bisschen zurückgehen mit den Temperaturen auf 32, 33 Grad. Aber heiß bleibt es trotzdem.
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1: Mit Ingo Lege
0: und Lena Stern.
1: Und schöne Frühstückspause und vielleicht schon ein Konterbier in Ravensburg. Beim Rutenfest geht's heute und morgen nochmal ordentlich zur Sache. Feiert schöner Mehlsack und passt auf euch auf.

0: Musik der Marke. Wenn der Tag ein Griff ins Klo war, der richtet einen wieder auf. Robbie Williams, Come Undone in SWR 1. Guten Morgen, Baden-Württemberg, 9.42 Uhr. Und wohin man im Moment schaut im Land, die Spritpreise bei uns, die haben es in sich. Im Norden in Buchen im Odenwald 2,14 Euro der Liter Sprit. Im Osten in Aalen 2,09 Euro der Liter Benzin. Im Westen in Rastatt 2,11 Euro. Und im Süden in Singen 2,12 Euro.
1: Man kann eigentlich hinfahren, wo du willst. Es ist überall einfach echt heftig. Ich fahre inzwischen mit leerem Tank immer an den Tankstellen vorbei, weil ich denke, das geht doch so nicht. Aber vielleicht ist ja nachher besser oder morgen. Und nein, Überraschung, es ist nie besser. Es ist immer sehr, sehr teuer. Der Grund, den wir dafür hören, ist der Konflikt im Nahen Osten.
0: Tja, interessant ist aber doch, das Rohöl, das an Deutschland geliefert wird, das kommt zum Großteil aus anderen Ländern wie Norwegen oder den USA. Wieso bitteschön steigt dann bei uns der Preis? Sabine Geipel aus der SWR1 Wirtschaftsredaktion.
2: Ja, das liegt daran, dass Erdöl ein Gut ist, das auf dem Weltmarkt gehandelt wird und auch der Preis global bestimmt wird. Also woher das Rohöl in Deutschland physisch kommt, das spielt für den Preis an der Tankstelle keine Rolle. Relevant ist der Weltmarktpreis und der schwankt eben stark durch Einflüsse von außen. Wie eben durch die Sperrung der Straße von Hormus oder wenn andere Seewege nun auch bedroht sind, wie gerade aktuell am Roten Meer. Das hat ja den Preis auf über 100 Dollar pro Fass steigen lassen.
1: So oder so, die hohen Spritpreise können richtig eine Belastung sein. In den Nachbarländern gibt es verschiedene Maßnahmen. In Frankreich zum Beispiel hat ein Energieriese einfach gesagt, das Benzin kostet bei uns nicht mehr als 1,99. Anderswo sind die Steuern zeitweise runtergesetzt worden und bei uns?
0: Lissi Kaufmann im ARD Hauptstadtstudio Berlin. Gibt es Vorschläge von beispielsweise Ökonomen, die als besonders wirkungsvoll gelten und die damit genug Willen vielleicht auch umsetzbar wären?
3: Die meisten Ökonomen sind gegen kurzfristige staatliche Eingriffe. Sie erinnern daran, warum die Preise steigen. Weil es auf dem Weltmarkt eine Knappheit gibt. Also noch geht uns das Benzin nicht aus, aber wir sollten sparsamer damit umgehen. Die Wirtschaftsweise Monika Schnitzer zum Beispiel sagt, der hohe Preis, der soll ja gerade wirken, dass weniger gefahren wird. Ja, manche sind aufs Auto angewiesen, aber es gibt eben noch Menschen, die leicht auf Bus, Bahn oder aufs Fahrrad umsteigen könnten. Als Entlastung schlägt Monika Schnitzer daher eher vor, ein Klimageld einzuführen, die Stromsteuer zu senken und künftig auch den Kauf von gebrauchten E-Autos zu fördern.
1: Auf swr1.de haben wir für euch eine interaktive Karte. Da könnt ihr mal anhand von Farben sehen, wie sich die Spritpreise von Land zu Land in Europa unterscheiden. Vielleicht ist das ja dann auch eine Entscheidungshilfe, wenn ihr eure Urlaubsfahrt plant.
0: Tja, und diese Uhrzeit ist umsonst. Es ist 9.04 Uhr.

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0: Guten Morgen und schönen Montag von uns zwei. Gleich übernimmt hier Kollegin Nicole Köster in SWR 1, Leute.
1: Sie unterhält sich mit Michael Riepel, der Jurist und Schriftsteller, der forscht an der Akademie für europäischen Menschenrechtsschutz in Köln. Im Fokus dabei das Völkerrecht und Osteuropa. Michael Riepel hat viel zu erzählen. Beim Internationalen Roten Kreuz hat er sich um Kriegsgefangene oder Vermisstensuchen gekümmert, unter anderem in der Ukraine, Armenien und der Demokratischen Republik Kongo.
0: Gleich ab 10 unser Gast hier in SWR 1, Leute.
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19: Um 10 Uhr mit Ilka Staroste. Guten Morgen. In der Nähe von Madrid sollen die ersten Evakuierten zurückkehren können. Porsche informiert heute seine Belegschaft über die Sparpläne. Das Wetter, Sonne, teils Wolken, abziehende Schauer, maximal 21 bis 28 Grad. In der Waldbrandregion in der Nähe von Madrid sollen laut Behörden heute die ersten 4.500 Evakuierten zurückkehren können. Ein Seniorenheim sowie ein Campingplatz könnten wieder öffnen. Das Großfeuer sei aber noch nicht unter Kontrolle, breite sich derzeit aber nicht weiter aus, so der spanische Innenminister Grande Malasca. Hans-Günther Kellner berichtet.
20: Bei den 3 eng zusammenliegenden Bränden mit insgesamt 77.000 Hektar Fläche handele es sich um das schlimmste und aggressivste Feuer in der jüngeren Geschichte Spaniens, so der Minister wörtlich. Ähnlich hat sich zudem die Situation im Val de Uyjar im Norden der Region Valencia entwickelt. Auch hier ist der am Samstag ausgebrochene Brand für die Behörden zwar noch nicht unter Kontrolle, doch breite sich das Feuer auf einer Front von zeitweise 48 Kilometern nicht mehr weiter aus.
19: In Frankreich tagt am Vormittag wieder der Krisenstab. Das Großfeuer bei Bordeaux wütet inzwischen 15 Kilometer vor dem Stadtzentrum. Weitere Evakuierungen sind aber aktuell nicht geplant. Nach dem Anschlag von Berlin gibt es Forderungen, bei potenziellen Gefährdern das Strafrecht anzupassen. Hintergrund: der Tatverdächtige war schon wegen der Vorbereitung eines islamistischen Terroraktes zu einer Bewährungsstrafe verurteilt worden. Die Berliner Justizsenatorin Badenberg von der CDU hat im ARD-Morgenmagazin mögliche Konsequenzen genannt.
16: Dass genau in solchen Fällen in der Tat die Täter härter zu bestrafen sind. Wir hatten vergleichbare Fälle und härter zu bestrafen wären sie, wenn man das Erwachsenenstrafrecht anwenden würde. Nochmal, das ist eine Forderung, die wir seit Jahren stellen. Also insofern, solche Täter müssen konsequent und entschlossen zur Verantwortung gezogen werden. Das bekomme ich nur dann hin, wenn ich das Erwachsenenstrafrecht auch anwenden kann.
19: Beim Stuttgarter Sportwagenbauer Porsche kommen die Beschäftigten im Stammwerk Zuffenhausen am Mittag zu einer Betriebsversammlung zusammen. Unternehmensleitung und Betriebsrat wollen dabei zum ersten Mal Details des sogenannten Zukunftspakets vorstellen. Nach bisherigen Informationen könnten dabei mehrere tausend Stellen wegfallen. Die Stadt Venedig hat mit der Eintrittsgebühr für Tagestouristen in diesem Jahr schon mehr als 5 Millionen Euro eingenommen. Rund 650.000 Touristen zahlten meistens jeweils 10 Euro, bei früher Buchung 5 Euro Eintritt, um die Lagunenstadt zu besuchen. Eigentlich war die Gebühr nur als Test gedacht, doch wegen des großen Besucherandrangs soll es sie wohl weitergeben. Der Bürgermeister der Stadt will die Preise noch weiter erhöhen, und zwar auf bis zu 50 Euro. Alleine entscheiden kann er das allerdings nicht. Die Zeit 10.03 Uhr.
21: Es geht los auf der A8 Stuttgart Richtung München zwischen Kirch am Teck Ost und Eichelberg. Eine noch ungesicherte Unfallstelle auf allen Spuren. Dann A5 Karlsruhe Richtung Basel zwischen Herbolzheim und Freiburg Nord. Baustelle 7 Kilometer stockend. Die A7 Füssen Richtung Ulm ist zwischen Dreikedistetten und Nersingen nach einem Unfall gesperrt. Hier 2 Kilometer Stau ab Föhringen. A8 Karlsruhe Richtung Stuttgart zwischen Pforzheim West und Pforzheim Süd 6 Kilometer stockend. A8 Karlsruhe Richtung Stuttgart zwischen Leonberg Ost und Stuttgart Möhringen 7 Kilometer streckenweise stockend. B10 Mühlacker Richtung Stuttgart zwischen Münchingen Nord, Ditzingen und Korntal 3 Kilometer Stau. Die B28 Neu-Ulm-Bad Urach ist zwischen Feldstetten und Abzweig Römerstein-Zeiningen B28 in beiden Richtungen gesperrt nach einem Unfall. Und in der Schweiz A2 Luzern Richtung Gotthard zwischen Amsteg und Göschnen. Ein dicker Stau hier, 6 Kilometer lang. Hier dauert es fast eine Stunde länger und die Einfahrt Göschnen ist gesperrt. Alle Verkehrsinfos gibt es jederzeit auf swr1.de. Und wo es geht, gute Fahrt. Die Schauer im südlichen Baden-Württemberg ziehen ab. Sonne und teils dichte Wolken wechseln sich ab. Und die Temperaturen erreichen 21 Grad auf der Westalb bis 28 Grad in der Ortenau. Der Wind ist böig, in der Nacht lockern die Wolken auf. Es wird klar, Tiefstwerte 16 bis 9 Grad.
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21: Mit Nicole Köster, guten Morgen. Wie ist das, sich auf Spurensuche in der eigenen Familie zu machen? Michael Riepel hat die Geschichte seiner Großmutter gefunden und ist dabei einer jungen Frau begegnet, die sich in der größten Not in den Kopf gesetzt hat, gegen alle Widerstände Ärztin zu werden und Mut und Menschlichkeit in finsteren Zeiten beweist. Hören wir gleich.

0: Eine neue Ausgabe SWR1. Leute, ich begrüße ganz herzlich Michael Riepel. Schönen guten Morgen.
1: Vielen Dank für die Einladung.
0: Sie sind Jurist und Schriftsteller und haben sich auf Spurensuche begeben zu den Vorfahren am Schwarzen Meer, waren eigentlich auf dem Weg, eine Hilfsorganisation in der Ukraine zu unterstützen, haben sie auch gemacht. Und daraus wurde eine ziemlich verrückte Geschichte eigentlich in jegliche Richtung. Sind Sie jemand, der Abenteuer braucht?
1: Ja, ich würde sagen schon. Ich brauche das Abenteuer nicht nur für mich selbst, sondern auch fürs Schreiben. Das Schreiben ist für mich immer, kommt nach dem Erleben. Das heißt, ich muss erleben, um darüber zu schreiben. Ich bin kein Autor, der im stillen Kämmerchen eine Welt erschaffen kann. Das gibt's ja auch und das finde ich immer wieder faszinierend. Aber für mich kommt erst das Erleben und dann das Schreiben.
0: Das heißt, Sie sind ein neugieriger Mensch oder was ist es, das Sie raustreibt?
1: Es sind eigentlich die Begegnungen mit den Menschen, die man am besten erfährt, wenn man vor allem alleine reist. Und das können ganz banale Begegnungen sein, die vielleicht für jemanden anderes überhaupt keine Bedeutung haben, aber die dann für mich, eben weil ich auch darüber schreibe, eine besondere Bedeutung bekommen. Das heißt, die Erwartung, diese neue, immer wieder neue Begegnungen zu haben, die treibt mich raus.
0: Dann fangen wir mit der ersten großen Reise an, als Sie eine Hilfsorganisation in der Ukraine unterstützt haben. Wie kam dieses Engagement zustande?
1: Das war relativ zufällig. Ich hatte gerade mein zweites juristisches Staatsexamen abgeschlossen und hatte aber irgendwie das Gefühl, das beschreibe ich auch in dem Buch nochmal, raus zu müssen. Und ich hatte auch das Bedürfnis, irgendeine sinnstiftende Arbeit zu tun und eine praktische Arbeit zu tun. Und dann hatte ich eine Kollegin von früher, die ist Ukrainerin und die hat mir den Kontakt verschafft zu einer relativ kleinen ukrainischen Hilfsorganisation, die in der Ostukraine dort in den Dörfern damals 2018 nahe der sogenannten Kontaktlinie gearbeitet haben. Also da, wo die Separatisten, die von Russland unterstützten Separatisten, mit der ukrainischen Armee gekämpft haben. Und diese Hilfsorganisation habe ich kontaktiert und die waren total unbürokratisch und meinten einfach, okay, du hast Lust bei uns zu arbeiten, komm vorbei. Und ich bin dann nach Kiew gereist, die haben mich mitgenommen in den Osten und dann waren wir schon in einem kleinen Dorf und haben Hilfspakete verteilt.
0: Und das überschneidet sich dann mit der Spurensuche nach ihrer Großmutter. Ihre Großmutter war Landärztin in Bayern, Hedwig Krämer. Und was war der Anlass dann zu sagen, ja, ich mache mich mal auch auf ihre Spuren?
1: Ja, als ich die Hilfsorganisation angeschrieben habe, habe ich ehrlich gesagt überhaupt nicht an meine Großmutter gedacht. Das kam erst ein bisschen später, als ich dann schon den Kontakt hergestellt hatte. Da hat mir dann meine Mutter die Lebenserinnerungen meiner Großmutter übergeben. Und das ist ja auch der Moment, in dem das Buch beginnt. Mit dem Hinweis, du weißt schon, dass deine Großmutter eine Geschichte hatte, die sehr eng mit der Ukraine zusammenhängt. Und natürlich hatte ich das im Hinterkopf irgendwo schon mal gehört, dass meine Großmutter im Anführungszeichen aus dem Osten kam. Aber ich hatte mir nie groß darüber Gedanken gemacht, um ehrlich zu sein. Ich war zu jung, meine Großmutter ist gestorben, als ich 16 war. Und ich hatte nie die Möglichkeit gehabt, mit ihr persönlich über ihre Geschichte zu sprechen. Und dann begann ich, die Lebenserinnerungen, die meine Großmutter in den letzten 10 Jahren aufgeschrieben hatte, das sind 314 schreibmaschinengetippte Seiten, die ich in dem Buch auch manchmal zitiere, ich habe begonnen, die zu lesen und mir wurde auf einmal bewusst, mein Gott, da ist eine unglaublich ereignisreiche und tragische Geschichte und ich wusste in dem Moment, ich will irgendwas mit dieser Geschichte machen. Aber wie genau ich das machen würde, das war 2018 noch überhaupt nicht klar.
0: Ja, was aus dieser Geschichte geworden ist, das erfahren wir gleich von Michael Riepel.

0: Michael Repel heute Vormittag bei uns in SWR1 Leute, Jurist und Schriftsteller. Und Sie haben gerade erzählt, wie Sie die Erinnerungen Ihrer Großmutter Hedwig Krämer gefunden haben. Die mehr als 300 Seiten. Wie war das, aus Ihrem Leben zu erfahren?
1: Das war eine ganz merkwürdige Erfahrung, weil ich einerseits ein sehr gutes Verhältnis zu meiner Großmutter hatte und ich hatte sie in sehr guter Erinnerung, aber eben in Erinnerung als Großmutter, als die Großmutter, die uns Märchen erzählt hat, die immer für uns gekocht hat, für uns gesorgt hat. Und in den Erinnerungen kam auf einmal eine ganz andere Geschichte, eine viel packendere Geschichte raus. Für mich war das so ein bisschen wie, als hätte man seine Lieblingsplatte in die Hand genommen, die man immer durchgehört hat über Jahre, Jahre und in- und auswendig kennt und dreht sie auf einmal um und merkt, hoppla, da gibt es ja eine B-Seite. Mhm. Und in dem Fall, hoppla, die B-Seite ist ja viel interessanter als die A-Seite, die ich rauf und runter gehört habe.
0: Was waren es für Geschichten, Bilder, Erinnerungen, die Sie sofort gepackt haben?
1: Es war die Tatsache, dass meine Großmutter in ihrem Leben die großen politischen Umbrüche in einer Gegend erlebt hat, die der Historiker Timothy Snyder ja später nicht ohne Grund Bloodlands genannt hat, weil dort zwischen Ersten und Ende des Zweiten Weltkriegs über 14 Millionen Zivilisten ermordet wurden. Und meine Großmutter hat, sie war Schwarzmeerdeutsche, wurde in der Ukraine geboren, floh später in den Kaukasus, dann wieder zurück in die Ukraine. Sie hat dort Krieg, Verfolgung und Hunger erlebt und hat aber trotzdem, trotz all dieser Schicksalsschläge, sich einen Lebensmut bewahrt. Und dieser Lebensmut war es auch, der ihr später es erlaubt hat, ihren Traum umzusetzen, nämlich Ärztin zu werden.
0: Das heißt, als Kind haben Sie von diesen Geschichten, die Ihre Großmutter erlebt hat und auch durchlitten hat, haben Sie nie etwas erfahren? Sie hat nie darüber gesprochen?
1: Sie hat nie aktiv darüber gesprochen mit uns. Es war jetzt auch nicht so, dass die Tatsache, dass sie in der Ukraine geboren war zum Beispiel, das war jetzt kein Staatsgeheimnis. Wir haben es einfach nicht aktiv thematisiert und ich war 16 Jahre alt, als sie starb. Und ich hatte einfach in dem Moment nicht das Interesse und auch nicht die geistige Reife, nachzufragen. Ich glaube, Ihre Zuhörerschaft ist vielleicht ein bisschen älter als 16, aber wenn 16-Jährige zuhören, die würden mich wahrscheinlich gut verstehen, dass ich sage,
0: in
1: Familiengeschichte
0: interessiert es einen einfach.
1: Interessiert
0: nicht,
1: einen, weil man will weg von der Familie, man will ja wartet drauf, den Führerschein zu machen, auszuziehen. Und in diesem Setting hatte ich einfach nicht die Möglichkeit, meine Großmutter darüber auszufragen. Und das habe ich später bereut natürlich.
0: Dennoch, ich glaube, vielen der SWR1-Hörerinnen und Hörern geht es vielleicht ähnlich, dass man sich irgendwann auf Spurensuche macht. Und vielleicht haben Sie da dann auch noch Tipps, wie Sie vorgegangen sind.
1: Ja, ich hatte natürlich das große, große Glück, dass meine Großmutter so viel aufgeschrieben hat. Ich würde das als eine Art zweite Chance bezeichnen, weil ich nochmal eine zweite Chance bekommen habe, obwohl ich nicht rechtzeitig gefragt habe, sie neu kennenzulernen. Aber, und das glaube ich unterschätzt man oft, es gibt auch viele Dokumente, die man noch außerhalb der Familie finden kann. Ich war zum Beispiel in den Archiven in der Ukraine und habe dort noch Protokolle des ehemaligen sowjetischen Geheimdienstes NKWD gefunden, die mit der Familie meiner Großmutter zu tun haben. Es gibt natürlich auch ganz, ganz viel Sekundärliteratur dazu. Und so kann man sich aus diesen verschiedenen Quellen am Ende doch ein sehr stimmiges, gutes Bild zusammensetzen.
0: Sie haben die Familie Ihrer Großmutter angesprochen. Gab es da Geschwister? Gab es etwas, was rauszukriegen war über die Eltern? Wie war das?
1: Ja, das Tragische an der Geschichte meiner Großmutter ist, dass sie praktisch ihre gesamte Familie in diesen Wirren verloren hat. Sie hatte 5 Geschwister und von diesen 5 Geschwistern waren alle verschollen nach 1945. Die beiden Eltern waren auch verschollen. Und auch wenn eine Schwester überlebt hat, so ist die doch, die ist dann nach Kasachstan deportiert worden und ist erst sehr spät zurückgekommen nach Deutschland als Aussiedlerin. Und ich kannte diese Schwester noch, aber die ist auch schon verstorben. Das heißt, ich konnte aus der Familie selber niemanden mehr fragen, außer natürlich meine eigene Mutter, die als Kind meiner Großmutter doch noch die eine oder andere Geschichte kannte. Und meine Mutter hat mir dann auch geholfen, nochmal in dem Haus meiner Großmutter zu suchen. Und wir sind auch noch auf Briefe gestoßen aus dieser Kriegszeit und Nachkriegszeit. Und auch das hat mir nochmal geholfen, das Bild zu vervollständigen.
0: Ja, wir sprechen über Ihre Spurensuche und auch über Ihre Reise in die Ukraine gleich mit Michael Repel.

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1: Um 10:30 mit Ilka Staroste.
2: Guten Tag. In der Waldbrandregion in der Nähe von Madrid sollen laut Behörden heute die ersten Evakuierten zurückkehren können. Ein Seniorenheim sowie ein Campingplatz könnten wieder öffnen, von dem 4.500 Menschen in Sicherheit gebracht worden waren. Unter Kontrolle ist das Großfeuer allerdings noch nicht. In Frankreich tagt heute wieder der Krisenstab. Das Großfeuer bei Bordeaux ist inzwischen 15 Kilometer vor dem Stadtzentrum. Nach dem Brand in einem 3000 Quadratmeter großen Waldstück bei Oppenau ermittelt die Polizei gegen drei Jugendliche wegen fahrlässiger Brandstiftung. Sie sollen Pyrotechnik gezündet haben, trotz erhöhter Waldbrandgefahr. SWR-Reporter Peter Steffe.
3: Dabei war das Trio offenbar beobachtet worden. Unmittelbar nach Zünden der Feuerwerkskörper soll sich ein Brand entwickelt haben, wie Zeugen berichteten. Er breitete sich schließlich auf das gesamte Waldstück aus, einer Steillage oberhalb von Oppenau. Mehr als 200 Feuerwehrleute mussten am späten Samstagabend die Flammen bekämpfen. Zeitweise war während der Einsatz- und Rettungsarbeiten auch ein Hubschrauber unterwegs. Noch am Sonntag waren Rettungskräfte damit beschäftigt, Glutnester im Unterholz abzulöschen.
2: Auf der A6 im Kreis Heilbronn ist ein Autoreifen in die Windschutzscheibe eines entgegenkommenden Wagens eingeschlagen. Er hatte sich gestern bei Tempo 120 von einem Auto gelöst. Der Fahrer des entgegenkommenden Wagens wurde dabei laut Polizei schwer verletzt. Eine Frau und drei Kinder kamen mit leichten Verletzungen ins Krankenhaus. 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
1: 6 Meldung Hammer geht los auf der A67, Mannheim Richtung Darmstadt zwischen Viernheimer Dreieck und Lorsch. Hier liegt ein Fahrzeugteil auf der Fahrbahn. Die A7 Füssen Richtung Ulm ist zwischen Dreieck-Hittistetten und Nersingen nach einem Unfall gesperrt, vor der Ausleitung 6 Kilometer Stau. Jetzt A8 Karlsruhe Richtung Stuttgart zwischen Pforzheim West und Pforzheim Süd 6 Kilometer stockend. A8 Stuttgart Richtung München zwischen Kirch am Teck Ost und Eichelberg ein Unfall, macht hier 4 Kilometer Stau. Die B28 Neu-Ulm-Bad Urach ist zwischen Feldstetten und Abzweig Römerstein-Zeining im B28 nach einem Unfall in beiden Richtungen gesperrt. Die Schweiz haben wir noch A2 Luzern Richtung Gotha zwischen Erstfeld und Göschnen. Hier 8 Kilometer Stau, dauert fast anderthalb Stunden länger. Bitte alternativ über den A13 San Bernardino-Tunnel ausweichen. 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Und wo es geht, gute Fahrt. Die Schauer im südlichen Baden-Württemberg ziehen ab und Sonne und teils dichte Wolken wechseln sich ab. Die Temperaturen erreichen 21 Grad auf der Westalb und bis 28 Grad in der Ortenau. Der Wind dazu ist böig und in der Nacht lockern die Wolken auf. Es wird klar, Tiefstwerte 16 bis 9 Grad. Morgen dann überall sehr sonnig, maximal 27 bis 33 Grad. Mittwoch Hitze mit Spitzenwerten bis 38 Grad.
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1: Michael Riepel ist Journalist und Schriftsteller. Über seinen Einsatz in der humanitären Hilfe sprechen wir gleich.

0: Michael Riepel ist bei uns in SWR1. Leute, wenn Sie an Ihren ersten Einsatz in der humanitären Hilfe denken, welche Bilder kommen Ihnen da als erstes?
1: Also mein erster Einsatz als hauptberuflicher humanitärer Helfer war im Südkaukasus und das war zu einer Zeit, als der Karabachkrieg wieder ausgebrochen ist, 2020. Und für mich war dieser Einsatz unglaublich prägend. Wenn ich an Bilder denke, dann sehe ich vor allem die Familien vor mir, die Familien der vermissten Soldaten. Und man wischt das immer so leicht weg und sagt, naja, das waren halt Angehörige der Armee, aber diese Soldaten, das waren oft Wehrdienstleistende, die 18, 19 Jahre alt waren. Ich habe noch die Listen im Kopf, wo das Geburtsdatum stand und ich geschluckt habe, weil ich gesehen habe, 2001, 2002. Und es war klar, dass von diesen Menschen, die vermisst wurden, nur ganz, ganz wenige lebend gefunden werden würden. Es gab natürlich die Erfolgsmomente, wo wir einen Gefangenen lebend gefunden haben und ihn wieder zurückgebracht haben. Aber es gab auch ganz, ganz viele Fälle, wo nur ein Leichnam oder gar nichts zurückkam.
0: Wie konkret wurde Ihre Arbeit definiert?
1: Das hängt von der Rolle ab, die man in der Organisation hat. Ich war beim Internationalen Komitee vom Roten Kreuz und in diesem Konflikt im Kaukasus hatten die eine ganz wichtige Rolle in der Vermisstensuche. Das heißt, die haben Zugang zu den Kriegsgefangenen, können die sozusagen orten und dann auch betreuen. Und gleichzeitig gab es sogenannte Search and Rescue Operations, wo man auf dem Schlachtfeld die Gefallenen geborgen hat und versucht hat, diese Gefallenen an ihre Familien zu übergeben, weil das Allerschlimmste für eine Familie ist die Ungewissheit, was mit der Person passiert ist. Und selbst wenn die Nachricht vom Tod natürlich eine furchtbare Nachricht ist, ist es immer noch besser, wenn sie jemanden bestatten können, als wenn sie auf Dauer diese falsche Hoffnung haben. Ja. Er kommt irgendwann wieder lebend nach Hause.
0: Um Abschied nehmen zu können dann.
1: Genau.
0: Wurden Sie in irgendeiner Form darauf vorbereitet, was Sie dort erwartet?
1: Ich glaube, es ist schwierig, weil jede Mission so anders ist, in jedem Land so anders ist und ja auch, dass der Krieg 2020 so eskalieren würde, hat niemand vorher gesehen. Das war ja im Übrigen in der Zeit, wo die gesamte Welt im Lockdown war und das hat auch deswegen hat dieser Krieg es überhaupt nicht in die Medien geschafft, weil es ging um R-Werte und Infektionszahlen und dergleichen. Und wir kamen relativ, als persönlich kam ich relativ unvorbereitet da rein und man musste sich dann einfach in der Situation mit Hilfe der Kollegen, erfahrener Kollegen anpassen.
0: Ja, der Kaukasus ist ja überhaupt eine Region, über den wir wenig wissen. Also Sie leben inzwischen mit Ihrer Familie in Armenien und Sie forschen an der Akademie für europäischen Menschenrechtsschutz in Köln zum Völkerrecht und zu Osteuropa. Also das Interesse an Osteuropa, hat das auch etwas mit der eigenen Familiengeschichte zu tun?
1: Ja, wenn Sie mich vor 10 Jahren gefragt hätten, hätte ich gesagt, überhaupt nicht. Das ist mein eigener autonomer Wunsch und meine Entscheidung. Ich glaube, spätestens nach dem Buch sehe ich das anders. Die Frage in der Familienforschung ist ja immer, was haben die Leben vor uns mit unserem Leben zu tun? Und da kommt man auf erstaunliche Sachen, die man selbst als, man glaubt immer, man ist ein reflektierter Mensch, aber es gibt eben Sachen, die einen unbewusst beeinflusst haben. Und ich glaube, mein Interesse für Osteuropa kommt auf jeden Fall auch von der Familiengeschichte, auch wenn ich sie nicht besonders gut kannte. Und ich hatte das Glück, dass ich jetzt das auch wissenschaftlich weiterführen kann an der Akademie für Menschenrechtsschutz in Köln, die da in der Region besonders großes Interesse auch haben.
0: Und wie lässt sich das koppeln? Das ist ja auf der einen Seite die Wissenschaft und auf der anderen Seite bringen Sie ganz viel Erfahrung aus der Praxis dann mit.
1: Für mich war es immer wichtig, das Völkerrecht auch praktisch zu leben und zu sehen, wie die Umsetzung funktioniert. Denn Recht ist nur etwas wert, wenn es umgesetzt werden kann. Und ein Grund, warum ich auch unbedingt als humanitärer Helfer ins Feld wollte, wie wir das nennen, war, weil ich zuvor im Völkerrecht wissenschaftlich gearbeitet hatte und ich war auch als Rechtsberater in Genf bei einer internationalen Organisation und war da immer bei den Verhandlungen zum Beispiel zugegen, wo es dann um Regelungen von bestimmten Waffensystemen ging oder um die Weiterentwicklung von den Genfer Konventionen, die ja Regeln im Krieg aufstellen wollen. Und da war aber so ein Zweifel, der mich nie losgelassen hat. Und der Zweifel, der hat mir gesagt, so funktioniert das überhaupt? Wie kann man diese Regeln im Krieg anwenden? Und das war einer der Gründe, warum ich unbedingt ins Feld wollte. Und wo ich jetzt auch, wenn ich mit den Studenten rede oder mit Leuten aus der Wissenschaft rede, die Erfahrung einbringen kann, die praktische Erfahrung, wie Völkerrecht im Krieg überhaupt umgesetzt werden kann.
0: Und, was ist Ihr, haben Sie schon ein Fazit oder Zwischenfazit, wie funktioniert's?
1: Also ich würde sagen, dass ich aus der Erfahrung mehr Motivation als Frustration geschöpft habe, aber die Frustration gibt es natürlich. Und ich glaube, jeder, der morgens Zeitung liest, der wird darauf stoßen, dass es im Moment und schon immer unglaublich schwere Verletzungen des Kriegsvölkerrechts gegeben hat. Und die sollte man auf keinen Fall kleinreden. Aber es gibt daneben eben kleine und manchmal auch große Erfolgsgeschichten in der Praxis. Zum Beispiel, wenn wir einen Vermissten finden, zum Beispiel, wenn wir Familien zusammenführen, die vom Krieg getrennt wurden, zum Beispiel auch, wenn Gefallene übergeben werden. Und das kommt in nahezu allen Konflikten so vor. Und mein Anspruch ist es sozusagen, neben diesen sehr mediatisierten Verletzungen, die zweifelsohne der Wahrheit entsprechen und die wirklich furchtbar sind, manchmal auch auf die kleinen Erfolgsgeschichten zu verweisen, die es eben nie in die Schlagzeilen schaffen würden, aber die für die Betroffenen weltbewegende Ereignisse sind.

0: Michael Riepel ist bei uns Jurist und Schriftsteller in SWR1 Leute. Und wir haben schon einiges erfahren über die Spurensuche nach ihrer Großmutter und der eigenen humanitären Hilfe. Und daraus ist ein Buch geworden, in dem sie beide Geschichten verweben. Ferne Heimat, Altmontal. Wie und wo liegt dieser Ort? Was ist das für ein Ort?
1: Ja, der Ort mit dem schönen, klangvollen Namen Altmontal liegt in der heutigen Südukraine, ungefähr eine Stunde südlich von Saporischschja, das vielleicht die Zuhörer und Zuhörerinnen kennen, weil dort das größte Atomkraftwerk Europas steht. Und in diesem Ort gab es vor langer Zeit deutsche Familien, viele deutsche Familien. Das war also Teil der deutschen Auswanderung ins Russische Reich, die ja schon unter Katharina der Großen angefangen hatte. Und meine Vorfahren kamen aus Schwaben und aus Baden und sind ins schöne Altmontal ausgewandert. Und die deutschen Familien, die hatten dort Privilegien, die mussten keine Steuern zahlen, die haben gewisses Maß an Land bekommen und hatten es dann relativ schnell zu Wohlstand gebracht. Die waren wohlhabende Landwirte, wohlhabende Getreidehändler und Handwerker. Und das sieht man auch heute noch in der Region. Ich habe die dann 2018 besucht. Und da gibt es immer noch deutsche Bauwerke, die beeindruckend sind, wie zum Beispiel eine Mühle, die in der Nähe von Altmontal steht, die 7 Stockwerke hoch, 35 Meter lang und trotzdem kein reiner Funktionsbau, sondern wunderbar gemauert mit Ziegeln, mit Gefriesen und Gesimsen. Und wenn ein Gebäude sprechen könnte, dann würde das Gebäude wahrscheinlich sagen, wir haben es geschafft, wir haben es zu Wohlstand gebracht in unserer neuen Heimat.
0: Wie lange war das eine gute Heimat für Ihre Vorfahren?
1: Der Abstieg der Deutschen begann eigentlich erst im Ersten Weltkrieg. Also das heißt, bis zum Ersten Weltkrieg waren sie relativ erfolgreich und zu diesem Zeitpunkt gab es 2 Millionen Deutsche im Russischen Reich. Das ist unglaublich viel. Und in ganz verschiedenen Gegenden, man denkt in Deutschland eher an die Wolgadeutschen vielleicht, aber es gab sie auch in der Ukraine, im Südkaukasus, in Bessarabien. Und der Abstieg begann mit Ausbruch des Ersten Weltkrieges und setzte sich dann fort in der Sowjetunion, vor allem Ende der 20er Jahre mit den stalinistischen Umwälzungen.
0: Ja, dieses Buch liest sich wie ein Roman und wie dann auch Ihre Großmutter beschreibt, wie es war, Hunger zu leiden. Also ich glaube, auch so etwas kann man sich einfach nicht vorstellen.
1: Da bin ich ehrlich gesagt auch an meine Grenzen gestoßen, weil ich glaube, es ist schwierig für einen Schriftsteller, das Hungern zu beschreiben, für jemanden wie mich, der in einer Wohlstandsgesellschaft aufgewachsen ist. Ich habe zwar in meiner Arbeit dann in verschiedenen Ländern hungernde Menschen gesehen, aber ich habe Hunger nie am eigenen Leib erfahren müssen. Und meine Großmutter hat in der Ukraine die größte Hungersnot durchgemacht, den Holodomor, das ja eine künstlich von Stalin verursachte Hungersnot war. Und in dieser Hungersnot sind allein in der Ukraine 4 Millionen Menschen gestorben. Und sie beschreibt das in ihren Erinnerungen. Sie beschreibt, wie sie im Frühling nach draußen gingen im März und die Gräser gegessen haben, die Wurzeln ausgegraben haben. Und sie beschreibt es dann später auch mit der Präzision einer Ärztin, die ihre Hungerödeme selbst diagnostiziert. Aber sie war in dem Zeitpunkt eine Teenagerin. Sie war 12, 13 Jahre alt. Und das konnte ich mir schwer vorstellen, ja.
0: Dieses Thema Essen, war das dann für Sie, als Sie Ihre Großmutter dann eben erlebt haben, war das immer wichtig dann im weiteren Lauf des Lebens?
1: Also meine Großmutter hat immer zu viel gekocht, das könnte auf jeden Fall daher kommen. Sie hat uns auch immer bis an den Rand vollgestopft mit Essen. Wir hatten dann immer das Problem, dass wir meine Mutter, meine Großmutter nach den großen Sonntagsessen gestritten haben, wer jetzt wie viel mitnimmt. Und es gab so ein paar Momente, wo man diese Vergangenheit im Nachhinein gemerkt hat. Zum Beispiel auch, dass meine Großmutter immer die Heizungen viel zu sehr aufgedreht hat, weil sie gesagt hat, ich habe in meinem Leben zu sehr gefroren und zu viel gefroren. Damals als Teenager habe ich mir wiederum nichts dabei gedacht. Heute ist mir natürlich klar, woher das kommt.
0: Ja, und dennoch das Gute, dass sie gerade diese Dinge aufgeschrieben hat, weil sonst ist das vielleicht in historischen Dokumenten gar nicht so auffindbar.
1: Ja, diese Einzelschicksale sind und vor allem die alltäglichen Momente in dieser Region sind für mich als Schriftsteller unglaublich wertvoll. Und das ist oft so bei, ich arbeite jetzt in anderen Bereichen auch mit Zeitzeugenberichten, es sind oft Frauen, die diese alltäglichen Momente aufschreiben, weil Frauen damit betraut waren, Wasser zu holen, die Kinder zu versorgen, Essen zu finden. Und deswegen ist es interessant, diese Zeitzeugenberichte zu lesen, weil vor allem die alltäglichen Momente sonst verloren gehen. Die politischen Umbrüche, die kann man nachher auch gut anhand von der Sekundärliteratur nachvollziehen, aber diese alltäglichen Schwierigkeiten, die gehen verloren oft.

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5: Um 11 Uhr mit Ilka Staroste. Guten Tag. Audi kappt seine Prognose für dieses Jahr. Ein weiterer Tatverdächtiger nach der CSD-Attacke ist wieder frei. Das Wetter: Sonne, teils Wolken, abziehende Schauer. Maximal 21 bis 28 Grad. Der Audi-Konzern senkt seine Erwartungen für das aktuelle Jahr. Der Automobilhersteller hat im ersten Halbjahr weniger Autos verkauft als im Vorjahr. Peter Wedig ordnet die Zahlen ein.
6: Insgesamt wurden im ersten Halbjahr weltweit fast 730.000 Audis ausgeliefert. Das sind rund 50.000 weniger als im Vergleich zum Vorjahr. Angewachsen ist der Verkauf nur innerhalb von Europa. China und die USA bleiben weiterhin die Schwachstelle. In beiden Bereichen geht der Absatz zurück. Im Falle der USA liegt das laut des Audi-Finanzchefs vor allem an den hohen Zöllen. Für das zweite Halbjahr hofft Audi auf einen leichten Aufschwung, betont aber, auch wenn die bisherigen Sparmaßnahmen erste Wirkung zeigen, werden sie insgesamt noch nicht ausreichen.
5: Unterdessen schreibt das Handelsblatt über neue Überlegungen bei Audi. Demnach soll die Produktion im Werk in Neckarsulm schrittweise heruntergefahren werden. Die Zeitung beruft sich auf Insiderkreise. Audi hat den Bericht nicht kommentiert. Kanzler Merz will sich am Mittag zu weiteren Personalwechseln in seiner Regierung äußern. Dazu gehört voraussichtlich der neue Verkehrsminister. Der parlamentarische Geschäftsführer der Unionsfraktion, Steffen Bilger aus dem Wahlkreis Ludwigsburg, soll Nachfolger von Patrick Schnieder werden. Der hatte gestern um seine Entlassung gebeten. Nach dem mutmaßlich islamistischen Terroranschlag am Rande des Christopher Street Days in Berlin ist ein zweiter Verdächtiger wieder freigelassen worden. Das hat die Bundesstaatsanwaltschaft bestätigt. Der Tatverdacht gegen den Mann dürfte sich demnach nicht erhärtet haben. In Baden-Württemberg hat es auch an diesem Wochenende wieder auf Feldern und im Wald gebrannt. Der Schaden geht in die Hunderttausende. Natalia Kurz.
7: In Gengenbach und Oppenau im Ortenaukreis brannten laut Polizei zwei Waldstücke. In einem Fall ermittelt die Polizei gegen drei Jugendliche. Sie sollen Feuerwerkskörper gezündet haben. Im Kreis Schwäbisch Hall brannte bei Gerabronn-Moorstein ein abgeerntetes Getreidefeld. Wenig später stand bei Fellberg-Thalheim eine Wiese in Flammen. In beiden Fällen ist die Brandursache unklar. Und auf einer Flussinsel in Mannheim brannten gestern Nachmittag rund 30 Hektar Feld- und Grünfläche ab. Das entspricht einer Fläche von mehr als 40 Fußballfeldern. Die Ursache muss auch hier noch ermittelt werden.
5: In der Waldbrandregion in der Nähe von Madrid sollen laut Behörden heute die ersten 4.500 Evakuierten zurückkehren können. Ein Seniorenheim sowie ein Campingplatz könnten wieder öffnen. Unter Kontrolle ist das Großfeuer allerdings noch nicht. In Frankreich tagt heute wieder der Krisenstab. Das Großfeuer bei Bordeaux ist inzwischen 15 Kilometer vor dem Stadtzentrum. Weitere Evakuierungen sind aber aktuell nicht geplant. Die Zeit, es ist gleich 11.03 Uhr.
8: Vorsicht, Fahrzeugteile liegen auf der Fahrbahn auf der A3 Würzburg Richtung Frankfurt zwischen Dreieck Würzburg West und Helmstadt. A5 Basel Richtung Karlsruhe zwischen Riegel und Herbolzheim ein Unfall, hier 3 Kilometer Stau. Die A7 Füssen Richtung Ulm ist zwischen Dreieck Hettistetten und Nersingen nach einem Unfall gesperrt. Hier gibt es vor der Ausleitung 6 Kilometer Stau. A8 Karlsruhe Richtung Stuttgart zwischen Pforzheim West und Pforzheim Süd 5 Kilometer stockend. A8 Stuttgart Richtung München zwischen Kirch am Teck Ost und Eichelberg ein Unfall, macht 7 Kilometer Stau, dauert fast eine Stunde länger hier. Die B28 Neu-Ulm-Bad Urach ist zwischen Feldstetten und Abzweig Römerstein-Zeiningen B28 nach einem Unfall in beiden Richtungen gesperrt. Und die Schweiz haben wir noch, A2 Luzern Richtung Gotthard. Zwischen Erstfeld und Göschnen 9 Kilometer Stau, dauert etwa 1,5 Stunden länger. Bitte über den A13 San Bernardino-Tunnel ausweichen. Alle Verkehrsinfos jederzeit über swr1.de. Und wo es geht, gute Fahrt. Die Schauer im südlichen Baden-Württemberg ziehen ab. Sonne und teils dichte Wolken wechseln sich ab. Die Temperaturen erreichen 21 Grad auf der Westalb bis 28 Grad in der Ortenau. Der Wind ist böig und in der Nacht lockern die Wolken auf. Es wird klar bei Tiefstwerten von 16 bis 9 Grad.
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8: Mit Nicole Köster. Guten Morgen. Michael Riepel arbeitet für eine Hilfsorganisation in der Ukraine und entdeckt gleichzeitig die Spuren seiner Vorfahren am Schwarzen Meer. Wir sprechen darüber.

0: Michael Riepel bei uns in SWR1 Leute, Jurist und Schriftsteller. Und Sie forschen auch über Völkerrecht. Da haben wir eben schon einiges von Ihnen gehört. Und da kommt eine Anmerkung von Kurt Güne rein zum Thema Völkerrecht. Und er verweist dabei auf einen Artikel in der Taz, dass Europa ausbleibende Gaslieferungen aus Russland durch Gaslieferungen aus Aserbaidschan ersetzt. Und Aserbaidschan eben ein autokratisches Regime, das gegen Andersdenkende hart vorgeht. Und sein Kommentar, ja, so geht Völkerrecht. Vielleicht können Sie etwas dazu sagen.
1: Ja, vielen Dank für diesen Kommentar. Ich glaube, das drückt was aus, was viele Menschen fühlen. Und ich kann diese Frustration verstehen, denn als Völkerrechtler habe ich dieselbe Frustration. Ich glaube, wenn wir über die humanitäre Arbeit sprechen, müssen wir nur eine Unterscheidung machen. Und zwar gibt es diese politische Komponente, die in der Umsetzung des Völkerrechts eine wichtige Rolle spielt. Und das sind die Reaktionen von Regierungen, aber auch zum Beispiel die Statements von Organisationen wie Amnesty International, die zu Recht Staaten wie Aserbaidschan wegen ihres autokratischen Regierungsstils kritisieren. Und dann gibt es humanitäre Organisationen, die versuchen, in Kriegsgebieten das Beste für die Menschen herauszuholen in einer sehr, sehr schlechten Situation. Und diese Organisationen sind per se neutral. Die dürfen und sollen keine Partei ergreifen in dem Konflikt und die dürfen auch nicht auswählen zwischen Regierungen, die genehmer sind und vielleicht unangenehmer sind. Und die werden immer mit beiden Seiten verhandeln, die werden auch mit bewaffneten Gruppen zum Beispiel verhandeln, wenn diese bewaffneten Gruppen wichtig sind für die Umsetzung des Völkerrechts. Und dahinter steht so eine grundlegende Neutralität, die nicht aus Feigheit oder nicht aus Unentschlossenheit kommt, sondern aus dem einzigen Wunsch, ich will möglichst gut den Menschen helfen, die in einem Kriegsgebiet leben. Und dafür ist es wichtig, dass man mit allen Parteien verhandelt.
0: Ja, da schreibt uns Armin aus Bad Säckingen und appelliert an die Menschlichkeit. Also er sagt, Familienzusammenführung ist so wichtig oder auch die Übergabe eines Leichnams, die wichtig sind, gerade dann auch im Krieg, um die Menschlichkeit, eine Menschlichkeit und Würde zu erhalten. Und darum geht es dann auch in Ihrer Arbeit.
1: Ja, genau das ist das Endziel, dass man diesen Menschen hilft und dafür nimmt man in Kauf, dass man zum Beispiel in der Öffentlichkeit nicht über diese Konflikte sprechen kann. Und ich bin ja jetzt kein Angehöriger mehr dieser Hilfsorganisationen, deswegen kann ich offener sprechen, weil ich wieder in der Wissenschaft arbeite. Aber deswegen kriegt man leider oft auch in der Öffentlichkeit wenig mit von dieser Arbeit, weil sie nicht zur Öffentlichkeit wirksam ist.
0: Aber und sie findet im Hintergrund statt und soll im Grunde auch gar nicht so mediumwirksam stattfinden.
1: Das ist genau das Ziel, ja. Ist genau das Ziel.
0: Auf der anderen Seite kommen dann diese, wie Sie genannt haben, diese kleinen Erfolge, die aber für eine Familie ja so wichtig ist, die kommen dann in der Berichterstattung zu kurz. Und das lässt natürlich auch ein womöglich einseitiges Bild entstehen.
1: Ja, das ist leider so in der Berichterstattung. Das ist wahrscheinlich auch eines der Grundgesetze der Medienlandschaft, dass eben Verletzungen viel mehr Echo erzeugen als Einhaltungen und positive Nachrichten. Ich bringe mal ein ganz extremes Beispiel. Im vergangenen Mai, also noch nicht so lange her, wurden im Jemen über 1500 Gefangene repatriiert in diesem Konflikt. Und wahrscheinlich haben die meisten Zuhörerinnen und Zuhörer noch nie davon gehört. Aber das liegt eben daran, dass diese positiven Nachrichten weniger Echo erzeugen.

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1: Michael Repel bei uns in SWR1 Leute. Wir haben schon einiges erfahren aus dem Leben Ihrer Großmutter. Da haben Sie sich auf die Spurensuche gemacht, aus Ihrem Leben Einsätze in der humanitären Hilfe. Sie leben in Armenien. Das ist eine Region jahrzehntelang im Krieg gegen Aserbaidschan. Wie ist es denn aktuell?
2: Ja, es ist immer noch eine sehr volatile Lage, würde ich sagen. Es ist ein bisschen besser geworden im Vergleich zu den Jahren 2020 bis 2023. Aber der Konflikt ist immer noch nicht beigelegt. Es gibt ein Friedensabkommen, das liegt schon seit Monaten auf dem Tisch. Vielleicht erinnern sich die Zuhörerinnen und Zuhörer, dass es ein Treffen gab bei Donald Trump zwischen Pashinyan und Aliyev, den beiden Staatsführern von Armenien und Aserbaidschan. Aber der Frieden ist immer noch nicht unterzeichnet. Und was in Armenien natürlich eine gewaltige humanitäre Katastrophe war, kann man sagen, war die Vertreibung der insgesamt über 150.000 Karabach-Armenier aus Bergkarabach. Das ist diese umstrittene Region, um die sich auch der Konflikt gedreht hat, die völkerrechtlich zu Aserbaidschan gehört, aber seit langer Zeit mehrheitlich von Armeniern bewohnt wird. Und diese Armenier sind jetzt bis zum letzten Mann, bis zur letzten Frau 2023 vertrieben worden und haben überhaupt keine Aussicht auf Rückkehr in ihre Heimat.
1: Den Konflikt haben Sie gerade angesprochen. Lässt sich so der Ursprung, wie das Ganze entstanden ist, in wenigen Sätzen erklären?
2: Ich glaube, da würde ich lieber passen. Der Konflikt ist unglaublich komplex für all die Zuhörer und Zuhörerinnen, die sich interessieren für die Geschichte des Konflikts. Es gibt ein ganz tolles Buch von Thomas de Waal, der diese Geschichte aufarbeitet. Aber es ist vielleicht einfacher, wenn man in die Gegenwart blickt und sich die politische Lage jetzt anschaut. Denn was jetzt sehr deutlich wird, ist, dass eine Seite, nämlich die Armenier, ein ganz klares Interesse an einem Frieden haben und dafür auch bereit sind, sehr, sehr schmerzhafte Zugeständnisse einzugehen. Und leider ist die andere Seite, Aserbaidschan, im Moment noch nicht bereit, so auf die Armenier zuzugehen und diesen Friedensvertrag zu unterzeichnen. Und das verzögert im Moment die Unterzeichnung des Vertrags, der schon fertig ist. Und es könnte dazu führen, dass diese historische Chance, einen Frieden in der Region, die schon seit Jahrzehnten im Krieg ist, herbeizuführen, verpasst wird. Und das wäre natürlich sehr tragisch.
1: Und jetzt mussten 150.000 Menschen fliehen aus dieser umstrittenen Region Bergkarabach. Wie ist das Leben für diese Menschen aktuell?
2: Das ist sehr unterschiedlich. Manche sind in Armenien geblieben, manche sind weitergezogen nach Russland oder nach Europa. Meine Frau betreibt eine Hilfsorganisation in Armenien, die genau mit diesen Geflüchteten arbeitet. Und es sehr oft sind es jetzt die Frauen, die sich schneller anpassen. Und die Organisation hat zum Beispiel ein Programm mit Mikrokrediten, denen es erlaubt, kleine Nähereien aufzumachen oder ein kleines Gewächshaus aufzubauen. Und die Armenier tun einerseits viel, um diese Geflüchteten zu integrieren. Aber gleichzeitig ist es wie immer, wenn ein Strom von Geflüchteten ankommt. Es gibt auch Spannungen in der Gesellschaft.
1: Na klar. Und generell das Thema Reisen nach Armenien, würden Sie das empfehlen?
2: Ich würde das uneingeschränkt empfehlen, ja. Es ist ein wunderbar schönes Land. Es ist auch ein sehr sicheres Land. Manche haben immer den Eindruck, dass wegen des Konfliktes Armenien kein sicheres Reiseland wäre. Nein, es ist wirklich ein sehr sicheres Land. Es gibt sehr wenig Kriminalität. Es gibt unglaublich schöne Natur. Das ist für mich persönlich der absolute Vorteil von Armenien, die Berge, atemberaubend schöne Berge und die Gastfreundschaft der Kaukasier, die ja allen Kaukasiern gemein ist. Also die gibt es auch in Georgien, gibt es auch in Aserbaidschan, gibt es auch im Nordkaukasus, aber eben auch in Armenien, wo der Gast heilig ist. Es gibt die Geschichte meines Schwiegervaters, der sie immer gerne beim Essen erzählt, dass er nach der Öffnung 1991 der erste Franzose ins Dorf kam. Die wohnen in einem kleinen Dorf im Norden Armeniens. Und weil er nicht zu Hause war, ging der Franzose zum Nachbarn und kehrte dann ein für eine Woche. Und bis heute grämt sich mein Schwiegervater noch immer, dass er diesen Gast verpasst hat und den ersten Europäer im Dorf nicht bewirten konnte. Und das zeigt, wie groß die Gastfreundschaft ist.
1: Ja, Sie erwähnen so ein bisschen im Buch über die Familie Ihrer Frau. Und da etwas Persönliches zu schreiben, wie schwierig war das dann auch? Weil das natürlich dann auch sehr persönlich wird. Irgendwann ist die Geschichte, wie Sie Ihre Frau kennengelernt haben und in diese Familie dann hineinkommen.
2: Ich hatte das große Glück, dass ich mir beim Schreiben des Buches überhaupt keine Gedanken gemacht habe, wie und wann dieses Buch veröffentlicht wird. Und deswegen war es für mich einfach, weil ich nur geschrieben habe, was für die Geschichte wichtig ist und mir keine Gedanken gemacht habe, dass es später, dass ich hier mal beim SWR sitzen könnte und dann darüber reden würde. Und deswegen fiel mir das beim Schreiben nicht schwer. Und ich bin ganz froh, dass ich mir diese Freiheit genommen habe, so frei von der Seele wegzuschreiben, wie das vonstatten gegangen ist.

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1: Um 11:30 mit Ilka Staroste.
2: Guten Tag. Der Audi-Konzern senkt seine Erwartungen für das aktuelle Jahr. Der Automobilhersteller hat im ersten Halbjahr weniger Autos verkauft als im Vorjahr. Peter Wedig ordnet die Zahlen ein.
3: Insgesamt wurden im ersten Halbjahr weltweit fast 730.000 Audis ausgeliefert. Das sind rund 50.000 weniger als im Vergleich zum Vorjahr. Angewachsen ist der Verkauf nur innerhalb von Europa. China und die USA bleiben weiterhin die Schwachstelle. In beiden Bereichen geht der Absatz zurück. Im Falle der USA liegt das laut des Audi-Finanzchefs vor allem an den hohen Zöllen. Für das zweite Halbjahr hofft Audi auf einen leichten Aufschwung, betont aber, auch wenn die bisherigen Sparmaßnahmen erste Wirkung zeigen, werden sie insgesamt noch nicht ausreichen.
2: In Ravensburg läuft zur Stunde der traditionelle Rutenfestumzug durch die Innenstadt. Mit dabei tausende Schülerinnen und Schüler der Ravensburger Schulen in historischen Kostümen, begleitet von Musik und Fanfarenzügen. Mit dem Fest soll die Geschichte der Stadt Ravensburg lebendig werden. DFB-Sportdirektor Völler geht davon aus, dass Joshua Kimmich Kapitän der deutschen Fußballnationalmannschaft bleibt, obwohl das Team bei der WM wieder früh ausgeschieden ist. Beim internationalen Trainerkongress in Mainz hat Völler gesagt, Kimmich habe in vielen Länderspielen bewiesen, dass er ein toller Kapitän ist. Er könne sich nicht vorstellen, dass es da eine große Veränderung geben werde. 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
1: Vorsicht auf der A8 Karlsruhe Richtung Stuttgart. Zwischen Karlsbad und Pforzheim West hier brennt ein Fahrzeug. Jetzt A7 Füssen Richtung Ulm. Die Strecke bleibt zwischen Dreikettistetten und Nersingen nach einem Unfall. Ist voraussichtlich um 1 gesperrt. Vor der Ausleitung haben wir 6 Kilometer Stau ab Illertissen. A7 Würzburg Richtung Ulm. Zwischen Dinkelsbühl, Fichtenau und Ellwangen. Ein Unfall auf der rechten Spur im Baustellenbereich. Hier 3 Kilometer Stau. A8 Karlsruhe Richtung Stuttgart. Zwischen Pforzheim West und Pforzheim Süd 5 Kilometer stockend. A8 Stuttgart Richtung München zwischen Kirchheimteck West und Eichelberg. Da läuft eine Unfallaufnahme. Langer Stau, 9 Kilometer lang. Es dauert hier mindestens 1,5 Stunden länger. Die B28 Neu-Ulm-Bad Urach ist zwischen Feldstetten und dem Abzweig Römerstein-Zeiningen B28 nach einem Unfall in beiden Richtungen gesperrt. Die Schweiz haben wir noch. A2 Luzern Richtung Gotthard zwischen Erstfeld und Göschnen. 10 Kilometer Stau, dauert hier fast 2 Stunden länger. Bitte auch über den A13 San Bernardino-Tunnel ausweichen. Alle Verkehrsinfos auch jederzeit über swr1.de. Und wo es geht, gute Fahrt. Die Schauer im südlichen Baden-Württemberg ziehen ab. Sonne und teils dichte Wolken wechseln sich ab. Die Temperaturen erreichen 21 Grad auf der Westalb bis 28 Grad in der Ortenau. Der Wind ist böig, in der Nacht lockern die Wolken auf. Es wird klar bei Tiefstwerten von 16 bis 9 Grad.
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1: Michael Riepel war mit dem Roten Kreuz 4 Jahre in der Ukraine, Armenien und der Demokratischen Republik Kongo im Einsatz. Erfahren wir gleich mehr.

0: Michael Riepel ist bei uns in SWR1 Leute. Sie war mit dem Deutschen Roten Kreuz in der Demokratischen Republik Kongo. Es gibt ja einmal Republik Kongo und dann die Demokratische Republik Kongo. Was muss man denn zur Unterscheidung wissen?
1: Ja, die Demokratische Republik Kongo ist der riesige Fleck im Zentrum von Afrika. Und das ist nicht nur ein riesiges Land, sondern auch ein unglaublich reiches Land mit über 100 Millionen Einwohnern und ganz, ganz vielen Bodenschätzen. Der Kongo hatte das Glück und den Fluch, immer zum richtigen Zeitpunkt oder zum falschen Zeitpunkt, wie man es sehen möchte, die richtige Ressource zu haben. Egal, ob das Kautschuk war oder später Gold oder jetzt im Moment Coltan, das in den Telefonen verbaut wird. Und das Paradoxe ist, dass der Kongo trotzdem eines der ärmsten Länder der Welt ist. Die Bevölkerung des Kongo eine der ärmsten Bevölkerungen der Welt ist. Und leider im Osten, wo ich im Einsatz war, kommt noch dazu, dass es einen sehr, sehr langen und komplexen Konflikt gibt, in dem die Regierung mit verschiedenen bewaffneten Gruppen und auch die Regierung der Nachbarländern immer wieder intervenieren und alle gegeneinander kämpfen. Und gleichzeitig ist der Kongo ein unglaublich faszinierendes Land. Wenn es den Konflikt nicht geben würde, wäre der Osten wahrscheinlich eine der besten Touristenattraktionen der Welt. Man hat wunderbare Seen, wunderbare Regenwälder, wunderbare Tierwelt. Und die Kongolesen haben eine wirklich ansteckende Lebensfreude.
0: Ist gleich zu spüren, Sie könnten ganz viel darüber erzählen. Ja. Aber vielleicht kurz zur Einordnung auch noch. Dann im Gegensatz Republik Kongo, was muss man darüber wissen?
1: Ja, also das ist historisch gewachsen. Es gibt sozusagen die zwei Republiken auf der einen Seite des Flusses und auf der anderen Seite des Flusses Kongo. Die Republik Kongo, das ist ehemalige französische Kongo, in der die humanitäre Situation viel besser ist und das auch viel kleiner ist als Land. Und in der Demokratischen Republik Kongo, das ist das ehemalige Belgisch-Kongo, in dem es ja auch unter der belgischen Herrschaft zu ganz, ganz vielen schrecklichen Kolonialverbrechen gekommen ist. Es ist ein viel größeres Land, das viel schwieriger zu regieren ist. Und der Osten dieses Landes ist wirklich einer der abgelegensten Teile Afrikas mit sehr wenig Infrastruktur. Da kann es passieren, dass sie für eine Strecke von 40 Kilometer mehrere Tage brauchen in der Regenzeit, weil es keine Straßen gibt.
0: Ja. Da steht jetzt Demokratische Republik Kongo drauf. Wie demokratisch ist es?
1: Nun ja, es gibt schon Wahlen und natürlich gibt es bei diesen Wahlen auch immer wieder Dinge zu beanstanden. Das größere Problem ist im Kongo, würde ich sagen, dass der Staat, auch wenn er dann in Wahlen legitimiert wird, sehr, sehr schwach ist. Also es gibt im Osten außerhalb der Städte wie Goma und Bunia, wo ich zum Beispiel im Einsatz war, praktisch keine Staatsgewalt. Wenn Sie da schon 5 Kilometer aus der Stadt rausfahren, dann sehen Sie die ersten Checkpoints von bewaffneten Gruppen, die da de facto die Staatsgewalt ausüben. Also das ist völlig normal, die sind auch von der Bevölkerung völlig akzeptiert. Aber das führt natürlich zu einer Fragmentierung, die es unglaublich schwierig macht, irgendwas zu organisieren. Weil wenn Sie von A nach B müssen, kann es sein, dass Sie durch 3 verschiedene Gebiete von verschiedenen bewaffneten Gruppen müssen, die jedes Mal wieder Wegzoll verlangen, jedes Mal wieder andere Anforderungen haben.
0: Wie sah da Ihr konkreter Einsatz aus?
1: Im Kongo war es wirklich, wie man sich vielleicht humanitäre Arbeit auch vorstellt, ganz viel mit humanitären Hilfslieferungen verbunden. Das heißt, man hatte Dörfer, die von dem Konflikt betroffen waren, die nichts mehr zu essen hatten, die kein Saatgut mehr hatten. Und das Rote Kreuz hat dann versucht, einen Konvoi zusammenzustellen und diese Dörfer zu beliefern. Das klingt jetzt erstmal einfach, aber wenn Sie die Straßen sehen, dann wird es schon nicht mehr so einfach. Und dann kommt natürlich noch hinzu, dass so eine Hilfslieferung manchmal mehr Probleme schaffen kann, als dass sie löst. Weil wenn Sie in einer sehr, sehr armen Gegend einem Dorf helfen und da Hilfsgüter im Wert von mehreren 1.000 Euro lassen, dann führt das natürlich zu Begehrlichkeiten und es kann sogar dazu führen, dass dann eine bewaffnete Gruppe dieses Dorf angreift und sich diese Hilfsgüter unter den Nagel reißt. Und deswegen ist das Wichtigste, die Verhandlung vorher mit allen Akteuren, das kommt wieder zu dem, was wir vorher schon gesagt haben, man muss mit allen reden, man muss allen erklären, warum man die Arbeit macht, dass man neutral ist, weil ansonsten kann man mehr kaputt machen, als dass man hilft.
0: Das heißt, eine Möglichkeit, da zu deeskalieren, wäre dann überall etwas vor Ort dazulassen an Hilfsgütern oder was wäre der beste Weg?
1: Ja, es muss im Endeffekt ein Ausgleich sein. Oft ist es dann so, dass man versucht, eben verschiedenen Gruppen gleich viel zu helfen. Der Kongo ist ja auch sehr multiethnisch und es gibt oft auch Spannungen dann um Ressourcen. Und das andere ist, dass man einen persönlichen Kontakt pflegt mit den bewaffneten Gruppen. Also Teil meiner Arbeit war dann eben, den jeweiligen Leuten Bescheid zu geben, den Rebellenführern Bescheid zu geben, dass wir da sind, die zu treffen, mit denen sich hinzusetzen, einen Plausch zu halten, eine halbe Stunde oder eine Stunde, mit den Dorfältesten zu reden und so eine allgemeine Akzeptanz für unsere Arbeit zu schaffen.
0: Was fordern die? Die wollen doch sicherlich auch etwas.
1: Das glaubt man. Das Problem als humanitäre Organisation, wenn man anfängt, sozusagen Bestechungsgeld, das ist ja das, worauf sie anspielen, zu zahlen, dann wird es schwer, weil dann geht der Preis immer nach oben. Und das Rote Kreuz zahlt kein Bestechungsgeld, einfach weil das wäre das Ende von der Organisation. Ja, da würde der Preis nach oben getrieben und dann könnte man bald nicht mehr arbeiten.
0: Fordern Sie etwas von den Waren?
1: Wir versuchen natürlich dann das auszugleichen. Ich sage wir, ich arbeite jetzt nicht mehr da, aber wir versuchen die Hilfslieferungen gleichmäßig zu verteilen, sodass keine Gruppe sich vernachlässigt fühlt. Und das ist ja auch im Grunde die humanitäre Einstellung, dass man sagt, uns ist es egal, aus welcher Ethnie du stammst, aus welcher politischen Partei du stammst, wenn es Bedürfnisse gibt, dann versuchen wir die zu stillen. Und das in eine Balance zu bringen, das ist natürlich die schwierige Aufgabe, weil da ja nicht immer nur rationale Akteure dabei sind, sondern da sind dann auch sehr viele Emotionen und gewaltbereite Akteure dabei.

0: Michael Riedl bei uns in SWRs Leute. Wir haben gerade über Ihren Einsatz in der Demokratischen Republik Kongo gesprochen. Und Sie haben jetzt gerade im Nachgang noch erzählt, dass es teilweise an den Checkpoints Kinder sind, die dort arbeiten. Wie lief das in so einer Situation ab?
1: Das passiert ganz oft, denn die Arbeit an den Checkpoints ist relativ langweilig. Man hält die ganzen Autos auf und kassiert jedes Mal das kleine Bestechungsgeld, das dann in die Tasche der Rebellenführer fließt. Und deswegen machen das oft Kinder. Und wir hatten teilweise absurde Situationen, wo wir eine Ausnahme hatten von dieser Bezahlung, weil wir eine humanitäre Organisation waren. Aber die Kinder, die 12-, 13-Jährigen, wussten das nicht. Und dann standen wir auf der Straße, rechts und links ein Kind mit einem Gummiseil und wir mit 5-6 Lastwagen und mehreren Autos, die bereit waren, den Hilfskonvoi vorbeizuführen. Und die Kinder haben uns nicht durchgelassen. Und dann passiert sozusagen das Abwartespiel. Wir mussten dann telefonieren, mussten den Rebellenführer anrufen, der dann später die Freigabe gibt an seine Kindersoldaten, diese Absperrung zu öffnen. Und das zeigt, wie wichtig aber der Kontakt, der direkte Kontakt mit diesen Gruppen ist, weil wenn man den in dem Moment nicht hat, dann kann man, obwohl man alle Mittel zur Hand hat, obwohl man die Lebensmittel vielleicht schon im Lastwagen hat, kann man den Menschen nicht helfen.
0: Wie gefährlich ist diese Arbeit?
1: Also es kommt immer wieder zu auch tödlichen Zwischenfällen. Das ist leider so. Sie ist vielleicht weniger gefährlich, als das jetzt klingt, wenn man diese Geschichten hört. Es kommt aber im Jahr immer wieder, also ich kann das für das Rote Kreuz zum Beispiel sagen, immer wieder zu tödlichen Zwischenfällen oder auch zu Entführungen. Und die beste Lebensversicherung ist natürlich, sehr gute ortskundige Kräfte zu haben und im Zweifel, das mag oft frustrierend sein, aber im Zweifel eine Hilfslieferung nicht auszuführen, wenn man nicht garantieren kann, dass man sich selber nicht in Gefahr bringt oder die Hilfsempfänger nicht in Gefahr bringt. Weil das ist natürlich das Allerallerschlimmste, was man vermeiden will, dass man hilft und da mehr Schaden anrichtet, als man Gutes tut.
0: Von außen ist es so schwer nachzuvollziehen, dass es ein Land mit so viel Bodenschätzen gibt, also Erdöl, Holz, Kupfer, Kobalt, Coltan, Diamanten, Gold. Ein so reiches Land und das dann aber unter so großer Armut in der Bevölkerung leidet. Was sind die Hebel, wo angesetzt werden müsste? Wahrscheinlich sehr komplex.
1: Ja, das ist sehr komplex und es wird immer wieder mantraartig wiederholt, dass jede Lösung des Konflikts eine kongolesische Lösung sein muss. Und das stimmt auch. Es kann keine Lösung sein, die von außen herangetragen wird. Es gibt im Kongo sehr gut ausgebildete, sehr schlaue Menschen, die sich über diese Lösung Gedanken machen. Und das Ausland hat natürlich die Rolle, diese Leute zu unterstützen, diese Kräfte vor Ort zu unterstützen. Gleichzeitig ist es natürlich schwierig, weil Sie haben die Rohstoffe angesprochen und wir, aber nicht nur wir, auch China, die US-Amerikaner, die ganze Welt eigentlich hat einen unglaublichen Hunger an diesen Rohstoffen. Und es gibt eben im Kongo viele Gruppen, die diese Rohstoffe kontrollieren und der Konflikt wird indirekt immer weiter durch diese Rohstoffe finanziert. Also auch durch uns.
0: Ja, also eine schnelle Lösung wird es dann nicht geben.
1: Leider nicht, ja.
0: Wie frustrierend ist die Arbeit dann teilweise für Sie?
1: Ich würde sagen, ich denke in der Arbeit nicht zu viel über die politischen Zusammenhänge nach, weil das ist ja auch nicht meine Arbeit. Da gibt es andere Leute, die sich darüber Gedanken machen. Aber frustrierend ist es schon, wenn die konkrete Hilfslieferung nicht ankommen kann und man weiß, dass die vor Ort gebraucht wird. Oder ich bringe mal ein anderes Beispiel. Wir hatten, ist jetzt egal in welchem Konflikt, aber wir hatten eine Evakuierung von Menschen, die an der Front gefangen waren und das waren ältere Menschen. Und wir wussten, diese älteren Menschen brauchen jetzt Hilfe. Aber es kam eben kein Waffenstillstand zustande und wir haben jeden Tag die neue Meldung bekommen, dass es weniger Menschen wurden, weil die älteren Menschen gestorben sind. Und wir sind aber nicht in der Lage gewesen, vorzudringen an den Ort, wo wir sie abholen hätten müssen. Und das sind natürlich schon Situationen, die sehr frustrierend sind. Ja.
0: Und auf der anderen Seite das, was Sie motiviert, solche Arbeit zu leisten?
1: Ja, mich motiviert der Grundgedanke der humanitären Arbeit. Das ist der Gedanke der Menschlichkeit, dass eben jeder Mensch, egal wo er herkommt, egal aus welchem Staat er ist, egal auch was er bis dahin gemacht hat, es verdient, dass ihm geholfen wird oder ihr geholfen wird, wenn sie in Not ist. Und ich finde diesen Gedanken unglaublich faszinierend und unglaublich inspirierend. Und dann gibt es natürlich daneben noch die kleinen Erfolgsmomente, die einen motivieren oder die großen Erfolgsmomente, wie wenn sie einmal eine Familie, einer Familie ihren Sohn zurückgebracht haben, der in Kriegsgefangenschaft war, den 18 Jahren. Das werden sie nie wieder vergessen. Das wird sie für den Rest ihres Lebens motivieren, dieselbe Arbeit zu tun.
0: Ja, danke, dass Sie die Arbeit leisten und danke fürs Berichten heute Vormittag in SWR1 Leute, Michael Riepel.
1: Vielen Dank für die Einladung.
0: Und die ganze Sendung dann ab dem Nachmittag über swr1.de und ARD Sounds. Schönen Mittag.

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13: Um 12 Uhr mit Ilka Storostel. Guten Tag. Nach dem Anschlag in Berlin diskutieren Politiker über mögliche juristische Änderungen. Viele Menschen in Deutschland halten ihre Miete für schwer bezahlbar. Das Wetter, Sonne und teils dichte Wolken bei 21 bis 28 Grad. Die Bundesanwaltschaft hat die Ermittlungen zu dem Anschlag in Berlin übernommen. Fachpolitiker diskutieren derweil über die Rolle der Justiz. Aus der Nachrichtenredaktion Thomas Bertsch.
14: Der SPD-Innenpolitiker Fiedler forderte im Deutschlandfunk, Entscheidungen der Gerichte zu überprüfen. Man müsse sich genauer anschauen, warum der Tatverdächtige auf freiem Fuß gewesen sei. Der 21-Jährige war als potenzieller Gefährder eingestuft und zu einer Bewährungsstrafe verurteilt worden. Die Berliner Justizsenatorin Badenberg stellt die entsprechenden Regelungen im Jugendstrafrecht in Frage. Die CDU-Politikerin sagte im ARD-Morgenmagazin, der mutmaßliche Täter sei bereits zweimal nach Jugendstrafrecht verurteilt worden. Es sei deshalb zu prüfen, ob nicht das Erwachsenenstrafrecht anzuwenden sei.
13: Ein zweiter zunächst im Zusammenhang mit dem Anschlag Festgenommener ist wieder frei. Weitere Einzelheiten hat eine Sprecherin der Bundesanwaltschaft nicht mitgeteilt. Die bisherige CDU-Schatzmeisterin Hoppermann könnte neue Generalsekretärin ihrer Partei werden. Kanzler Merz hat sie laut ARD-Informationen in einer Sitzung des CDU-Präsidiums für den Posten vorgeschlagen. Zur Stunde will Merz über die Personalveränderungen informieren. Hoppermann soll auf Carsten Linnemann folgen, der als neuer Bundesgesundheitsminister vorgesehen ist. Der Audi-Konzern senkt seine Erwartungen für das aktuelle Jahr. Der Automobilhersteller hat im ersten Halbjahr weniger Autos verkauft als im Vorjahr. Peter Wedig ordnet die Zahlen ein.
15: Insgesamt wurden im ersten Halbjahr weltweit fast 730.000 Audis ausgeliefert. Das sind rund 50.000 weniger als im Vergleich zum Vorjahr. Angewachsen ist der Verkauf nur innerhalb von Europa. China und die USA bleiben weiterhin die Schwachstelle. In beiden Bereichen geht der Absatz zurück. Im Falle der USA liegt das laut des Audi-Finanzchefs vor allem an den hohen Zöllen. Für das zweite Halbjahr hofft Audi auf einen leichten Aufschwung, betont aber, auch wenn die bisherigen Sparmaßnahmen erste Wirkung zeigen, werden sie insgesamt noch nicht ausreichen.
13: Miete und Nebenkosten überfordern immer mehr Menschen in Deutschland. Laut einer Umfrage für die Postbank gab knapp die Hälfte der befragten Mieter an, sich ihre Wohnkosten gerade so leisten zu können. Fast jeder Achte lebt nach eigener Einschätzung über seine finanziellen Verhältnisse. Aus der SWR-Wirtschaftsredaktion Petra Thiele.
16: Während vor 3 Jahren bei einer Vergleichsumfrage 44% der Befragten gut mit ihrer Miete zurechtkamen, waren es jetzt nur noch 34%. Fast jeder zweite Mieter würde gerne eine Immobilie kaufen, dies scheitert allerdings meist am fehlenden Eigenkapital. Die aktuelle Umfrage zeige, wie wichtig bezahlbarer Wohnraum für unsere Gesellschaft geworden ist und wie stark sich die Lebenswirklichkeit von Mietern und Eigentümern inzwischen auseinanderentwickelt hat, so die Bilanz des Chefanlagenstrategen der Deutschen Bank, zu der auch die Postbank gehört.
13: In Ravensburg läuft zur Stunde der traditionelle Rutenfestumzug durch die Innenstadt. Mit dabei tausende Schülerinnen und Schüler aus der Stadt in historischen Kostümen, begleitet von Musik und Fanfarenzügen. Mit dem Fest soll die Geschichte von Ravensburg lebendig werden. DFB-Sportdirektor Völler geht davon aus, dass Joshua Kimmich Kapitän der deutschen Fußballnationalmannschaft bleibt, obwohl das Team bei der WM wieder früh ausgeschieden ist. Beim internationalen Trainerkongress in Mainz hat Völler gesagt, Kimmich habe in vielen Länderspielen bewiesen, dass er ein toller Kapitän ist. Er könne sich da keine großen Veränderungen vorstellen. Die Zeit 12.04 Uhr.
17: SWR 1 Verkehrsservice, eine neue Gefahrenstelle auf der A5. Karlsruhe Richtung Frankfurt, zwischen Karlsruhe, Durlach und Bruchsal steht ein Pannen-LKW auf der rechten Spur. Die A5 Basel Richtung Karlsruhe, zwischen Ettenheim und Offenheim, da ist eine Baustelle. 9 Kilometer streckenweise stockender Verkehr, ein Plus von etwa 20 Minuten. Die A7 Füssen Richtung Ulm bleibt zwischen dem Dreieck Hittistetten und Nersingen wegen Bergungsarbeiten noch voraussichtlich 1 Stunde lang gesperrt. Vor der Ausleitung sind es 6 Kilometer Stau ab Illertissen. A7 Würzburg Richtung Ulm zwischen Dinkelsbühl-Fichtenau und Ellwangen ist die Unfallstelle geräumt. Da sind es noch 5 Kilometer Stau. Die A7 von Ulm in Richtung Füssen zwischen Nesselwang und Füssen 2 Kilometer Stau. Eine Viertelstunde obendrauf hier. Dann die A8 Stuttgart Richtung Karlsruhe zwischen Pforzheim Süd und Pforzheim Nord an der Baustelle 3 Kilometer Stau, dauert etwa 20 Minuten länger. Die Schweiz habe ich noch. A2 Luzern Richtung Gotthard zwischen Erstfeld und Göschnen sind es 10 Kilometer Stau, dauert fast 2 Stunden länger. Die Umleitung führt über den A13 San Bernardino Tunnel. Ich wünsche eine gute Fahrt. Alle Infos, alle Details gibt es immer auch bei uns in der SWR1 App. Der Regen im Süden, der zieht weiter. Es bleiben Sonne und teils auch dickere Wolken. Dazu weht heute ein frischer Westwind. Auf der Westalb bei Wiesensteig bis zu 21 Grad. In der Ortenau so rund um Kappel-Rodeck bis 28 Grad. Die Nacht wird klar bei 16 bis 9 Grad. Und morgen nimmt die Sommerhitze dann einen neuen Anlauf. Sehr sonnig und dann schon bis 33 Grad.
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17: Mit Katrin Kleinbram am Montag, dann machen wir uns die neue Woche mal hübsch. Bis 12:30 unter anderem mit Queen und entspanntem Sunshine Reggae. Und das hier sind Michael Learns to Rock. Hallo zusammen. Ja.

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1: 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Diese vier großen Säulen, wenn man die im Blick hat, führen schon zu einer Verlängerung des Lebens. Die Wissenschaft sagt, man kann 22 Jahre dadurch gewinnen.
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SWR1 Verkehrsservice mit einem schnellen Blick auf die B291 im Rhein-Neckar-Kreis zwischen Waldorf und Schwetzingen. Da liegt ein Brett auf der Fahrbahn. 12:24 Uhr.

0: Montagmittag, 12.31 Uhr gleich.
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0: Mit Ilka Staroste.
2: Guten Tag. Bei Porsche in Stuttgart-Zuffenhausen findet zur Stunde eine Betriebsversammlung statt. Dabei sollen die Beschäftigten darüber informiert werden, auf welche konkreten Sparpläne sich der Aufsichtsrat letzte Woche geeinigt hat. Aus der SWR-Wirtschaftsredaktion Stefanie Geißler.
3: Laut Medienberichten will Porsche bis 2029 nun tatsächlich deutlich mehr Stellen abbauen als ursprünglich geplant. Insgesamt rund 9000 Jobs sollen demnach wegfallen. Das entspricht etwa einem Fünftel der gesamten Porsche-Belegschaft. Der Stellenabbau soll dabei nicht über betriebsbedingte Kündigungen laufen, sondern weiterhin sozialverträglich. Das heißt, Porsche schließt freiwillige Aufhebungsverträge oder besetzt Stellen von Beschäftigten, die in Rente gehen, nicht nach. Die Stellenkürzungen betreffen vor allem die Bereiche Entwicklung und Verwaltung. Im Gegenzug hat das Unternehmen aber offenbar bis zum Jahr 2035 eine sogenannte Standortsicherung zugesagt. Das bedeutet, dass bis dahin betriebsbedingte Kündigungen ausgeschlossen sind.
2: Nach dem Anschlag in Berlin fordert SPD-Innenpolitiker Fiedler, Entscheidungen der Justiz zu überprüfen. Man müsse sich anschauen, warum der Tatverdächtige als potenzieller Gefährder auf freiem Fuß gewesen sei. Die Berliner Justizsenatorin Badenberg stellte in der ARD die Regelungen im Jugendstrafrecht in Frage. Der mutmaßliche Täter sei bereits zweimal nach Jugendstrafrecht verurteilt worden. Es sei zu prüfen, ob die gesetzlichen Maßstäbe noch zeitgemäß seien. In Riedlingen wird heute der Opfer des Zugunglücks vor einem Jahr gedacht. Nach einem Hangrutsch war ein Zug entgleist und gegen einen Baum geprallt. 3 Menschen kamen ums Leben, 36 wurden zum Teil schwer verletzt. Zu der Gedenkfeier um 17 Uhr werden unter anderem Angehörige und Rettungskräfte sowie Politiker und Vertreter der Bahn erwartet. 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
0: Der SWR1 Verkehrsservice, neue Gefahrenstelle auf der A8. München Richtung Stuttgart, zwischen Stuttgart Flughafen Messe und Stuttgart Degerloch, da steht ein defektes Fahrzeug auf der rechten Spur. Und nochmal Vorsicht, A81. Heilbronn Richtung Würzburg, zwischen Neuenstadt und Möckmühl brennt ein Fahrzeug. Zu den Staus. A5 Basel Richtung Karlsruhe, zwischen Ettenheim und Offenburg an der Baustelle 9 Kilometer streckenweise stockender Verkehr. Da kommen etwa 20 Minuten obendrauf. A61 Koblenz Richtung Ludwigshafen, zwischen Kreuz Frankenthal und Kreuz Ludwigshafen an der Baustelle 7 Kilometer stockend. Auch da 20 Minuten plus. Die A7 von Füssen in Richtung Ulm bleibt zwischen dem Dreieck Hittistetten und Nersingen wegen Bergungsarbeiten weiterhin gesperrt. Vor der Ausleitung 6 Kilometer Stau ab Illertissen. Die A7 von Würzburg in Richtung Ulm zwischen Dinkelsbühl-Fichtenau und Ellwangen 9 Kilometer streckenweise Stau. Da braucht eine knappe Dreiviertelstunde länger, um durchzukommen. Die A7 von Ulm in Richtung Füssen zwischen Nesselwang und Füssen sind es 2 Kilometer Stau, eine Viertelstunde plus. A8 München Richtung Stuttgart zwischen Hohenstadt und Mühlhausen hat es einen Unfall gegeben auf der linken Spur. 4 Kilometer Stau, Verzögerung bis zu 20 Minuten. Dann die A8 Stuttgart Richtung Karlsruhe zwischen Pforzheim Süd und Pforzheim Nord an der Baustelle 3 Kilometer Stau, auch da 20 Minuten obendrauf. Und in der Gegenrichtung Karlsruhe nach Stuttgart zwischen Pforzheim West und Pforzheim Ost, da sind es 6 Kilometer stockend und eine Viertelstunde plus. Die Schweiz noch, A2 Luzern Richtung Gotthard zwischen Erstfeld

0: Richtung Göschenen 12 Kilometer Stau, fast 2 Stunden braucht er länger. Die Umleitung A13 San Bernardino-Tunnel. Gute Fahrt, ist eine Menge Holz gerade. Ihr könnt alle Details immer nachschauen bei uns auf swr1.de. So, der Regen, der verabschiedet sich aus Südbaden. Das heißt auch, die Sonne, die kommt öfter raus. Zum Teil bleiben die Wolken allerdings auch dicht. Im Moment haben wir zum Beispiel in Sigmaringen leicht bewölkt bei 20 Grad. In Crailsheim ist es bewölkt bei 19 Grad. Und in Freudenstadt auch bewölkt bei 17 Grad. Heute Nacht bleibt der Himmel klar und die Temperaturen, die gehen runter bis auf 9 Grad. Morgen sehr sonnig bei 27 bis 33 Grad.
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0: Eine Angriffspause der USA im Krieg mit dem Iran lässt den Ölpreis fallen. Die Anleger am deutschen Aktienmarkt, die atmen deswegen etwas auf und freuen sich. Wie lange die Waffenruhe andauern wird und ob es neue Gespräche geben wird, das ist allerdings offen. Die Stimmung in den deutschen Unternehmen bessert sich. Der IFO-Geschäftsklimaindex ist den 3. Monat in Folge gestiegen. Der Leitindex DAX, der klettert bis zum Mittag um 1,5% auf 25.470 Punkte. Die Gewinner SAP plus 5,1%. Zalando plus 4,3%, die Verlierer Hochtief minus 3% und RWE minus 1,5%. 1 Euro wird mit rund $1,14 gehandelt.
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0: Schöne Mittagspause allen in Baden-Württemberg. Genießt nochmal das verhältnismäßig kühle Wetter, wenn ihr rausgeht. Im Studio ist Katrin Kleinbramm. Hallo.

0: 12.43 Uhr. 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Einige tausend Jobs könnten wegfallen bei Porsche als Teil des sogenannten Zukunftspakets, das das Unternehmen und der Betriebsrat im Moment im Stammwerk in Stuttgart-Zuffenhausen bei der Betriebsversammlung vorstellen. Einige Details sind schon durchgesickert, aber noch nicht bestätigt. Entsprechend dürften aber da heute Mittag einige Mitarbeiter schon mit einem unguten Gefühl hingegangen sein. SWR 1 Wirtschaftsredakteur Lutz Heiser. Porsche gilt als eine der stärksten Automarken der Welt. Warum geht es denn dort aktuell so sehr ums Sparen?
1: Ja, Porsche ist tatsächlich kein Unternehmen, das jetzt um seine Existenz kämpfen muss. Die Marke ist nach wie vor extrem stark und Porsche verdient auch weiterhin Geld. Das Problem liegt eher woanders. Die Frage ist nämlich, ob die Größe des Unternehmens noch zur aktuellen Nachfrage passt. Porsche hatte sich in den vergangenen Jahren auf weiteres Wachstum eingestellt, mit steigenden Verkaufszahlen, neuen Modellen und ja auch entsprechenden großen Strukturen, Mitarbeitenden und Fabriken. Jetzt zeigt sich dieses Wachstum, das kommt eben doch nicht so wie erwartet. Porsche hat deshalb nicht nur ein Kostenproblem, sondern auch eben ein Auslastungsproblem. Die Fertigung und die Organisation waren auf höhere Stückzahlen ausgelegt und dazu kommen eben mehrere Belastungen gleichzeitig. Der wichtige Markt China schwächelt, chinesische Hersteller werden stärker und auch der Hochlauf der Elektromobilität läuft eben langsamer und schlechter als erwartet.
0: Also die klassischen Probleme, die auch die anderen Autohersteller treffen. Porsche baut sich um. Die offiziellen Details aus diesem sogenannten Zukunftspaket, also wie viele Stellen wegfallen sollen, wo und wie der Abbau ablaufen soll, hört ihr in den SWR 1 Nachrichten und wir sprechen darüber nach 16 Uhr.
2: Nun, da sich der Vorhang der Nacht von der Bühne hebt, kann das Spiel beginnen, das uns vom Drama

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Wir sind ja oft montags mit den Gedanken noch im Wochenende, vor allem wenn es ganz entspannt, leicht und frei war. Heute ist das ein bisschen anders. Viele sind mit einem Juhu-Gefühl in diese Woche gestartet, denn Mittwoch, letzter Schultag, dann ab in die Sommerferien. 6,5 Wochen große Freiheit. Und damit fühlt sich doch der Montag gleich wieder viel leichter an.

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14: Um 13 Uhr mit Ilka Staroste. Guten Tag. Kanzler Merz bestätigt Steffen Bilger als neuen Bundesverkehrsminister. Riedlingen im Kreis Biberach erinnert an die Opfer des Zugunglücks. Das Wetter: Sonne und teils dichte Wolken bei 21 bis 28 Grad. Der CDU-Politiker Bilger aus dem Wahlkreis Ludwigsburg wird neuer Bundesverkehrsminister. Das hat Kanzler Merz vor wenigen Minuten mitgeteilt. Auch, dass die bisherige Schatzmeisterin Hoppermann vom CDU-Vorstand zur Generalsekretärin gewählt wurde. Aus Berlin, Sabine Henkel.
15: Merz stärkt damit die Frauen in der CDU, die bisher unterrepräsentiert sind. Hoppermanns Aufgabe wird es unter anderem sein, die Parteizentrale zu lenken, die Positionen der CDU nach außen zu vertreten, Kontakt zu den Landesverbänden zu halten und Wahlkämpfe zu organisieren. Letzteres ist direkt eine besondere Herausforderung, weil im September schon in Sachsen-Anhalt, Mecklenburg-Vorpommern und Berlin gewählt wird. Vor allem in Sachsen-Anhalt steht die CDU vor einer großen Aufgabe, da die AfD in Umfragen führt. Hoppermann folgt als Generalsekretärin auf Carsten Linnemann, der Bundesgesundheitsminister werden soll.
14: Nach dem Anschlag in Berlin fordert SPD-Innenpolitiker Fiedler, Entscheidungen der Justiz zu überprüfen. Man müsse sich anschauen, warum der Tatverdächtige als potenzieller Gefährder auf freiem Fuß gewesen sei. Die Berliner Justizsenatorin Badenberg stellte in der ARD die Regelungen im Jugendstrafrecht in Frage. Die Stimmung in der deutschen Wirtschaft hat sich weiter verbessert. Der Geschäftsklimaindex des Münchner IFO-Instituts ist im Juli zum dritten Mal in Folge leicht gestiegen, auf jetzt 86,6 Punkte und damit etwas mehr als erwartet. Hans-Joachim Viehweger.
16: Für das Plus sorgen vor allem die gestiegenen Geschäftserwartungen in den befragten Unternehmen, gerade auch in der krisengeschüttelten Industrie. Hier belebe sich die Nachfrage, der Materialmangel lasse nach. IFO-Präsident Clemens Fuest spricht angesichts der Daten von einer Stabilisierung der wirtschaftlichen Situation. Manche Daten, gerade aus dem Inland, sprechen für eine leichte Belebung der Wirtschaft. Zugleich bleibe die Lage sehr volatil. Das Bild könne auch wieder ganz anders aussehen, wenn die Lage am Persischen Golf weiter eskaliere.
14: In den spanischen und französischen Waldbrandgebieten hat sich die Lage ganz leicht gebessert. Die Regionalregierung in Madrid erklärte, dass sich die Feuer etwas langsamer fortbewegten. In Frankreich ist die Zahl der Brandherde bei Bordeaux leicht zurückgegangen. Die Behörden betonten aber auch hier, die Flammen seien noch nicht unter Kontrolle. In Riedlingen im Kreis Biberach wird heute der Opfer des Zugunglücks vor einem Jahr gedacht. Nach einem Hangrutsch war ein Zug entgleist. 3 Menschen kamen ums Leben, 36 wurden verletzt. Wolfgang Wanner.
4: Der Gottesdienst ist im Freien geplant, beim Bürgerhaus von Zellbechingen, nur ein paar Meter von der Unglücksstelle entfernt. Ein Ort, der vor einem Jahr zu einem Notfallzentrum wurde. Hunderte Rettungskräfte waren hier im Einsatz, versorgten und betreuten die Verletzten und andere Zuginsassen. Viele tragen das Erlebte bis heute mit sich. Angehörige, Mitglieder von Feuerwehr, Rettungsdiensten und Polizei werden zum Gottesdienst erwartet. Auch Vertreter von Politik und Deutscher Bahn, sagt Robert Gerner, der Biberacher Dekanatsreferent. Die Menschen sollen in diesem Gottesdienst zur Ruhe kommen, meint er.
14: Der umstrittene Erfinder der Ausstellungsreihe Körperwelten, Gunther von Hagens, ist tot. Er war zuletzt an Parkinson erkrankt und starb jetzt im Alter von 81 Jahren. Von Hagens wurde berühmt durch die Präparation von Leichen, die er anschließend ausstellte. Diesen Plastination genannten Vorgang hatte er in den 1970er Jahren in Heidelberg entwickelt. Kritiker warfen ihm vor, mit seinen Ausstellungen die Menschenwürde zu verletzen. Das waren die Nachrichten. Die Zeit 13.04 Uhr.
17: Wir schauen auf die Straße. SWR1 Verkehrsservice. Vorsicht zunächst mal auf der A7 Ulm Richtung Füssen zwischen Nersingen und dem Dreieck Hittistetten. Da liegt ein Auspuff auf der Fahrbahn. Die Staus A5 Basel Richtung Karlsruhe zwischen Ettenheim und Offenburg an der Baustelle. 9 Kilometer streckenweise stockend plus 20 Minuten an dieser Stelle. Die A7 Füssen Richtung Ulm bleibt zwischen dem Dreieck Hittistetten und Nersingen wegen Bergungsarbeiten weiterhin gesperrt. Vor der Ausleitung sind es 6 Kilometer. Stau ab Illertissen. A7 Würzburg Richtung Ulm zwischen Dinkelsbühl-Fichtenau und Ellwangen an der Baustelle 8 Kilometer Stau. Da braucht ihr mindestens eine Stunde länger. In der Gegenrichtung zwischen Ahlen-Westhausen und Dinkelsbühl-Fichtenau an der Baustelle 7 Kilometer Stau. Auch da eine Stunde plus. A8, München nach Stuttgart, zwischen Märklingern und Mühlhausen. Unfall auf der linken Spur macht 9 Kilometer Stau und eine halbe Stunde etwa obendrauf. In der Gegenrichtung zwischen Kirchheim-Teck-Ost und Hohenstadt, da sind es 12 Kilometer Stau und stockender Verkehr. Auch da braucht ihr etwa eine halbe Stunde mehr Zeit. In der Schweiz A2 Luzern Richtung Gotthard, zwischen Erstfeld und Göschnen, 12 Kilometer Stau. Fast 2 Stunden dauert es länger. Die Umleitung A13, Sand-Bernardino-Tunnel. Gute Fahrt, wenn ihr nochmal nachschauen wollt zwischendurch. Alle Details, auch die kleineren Staus, gibt es immer bei uns in der SWR1 App. Das Wetter bringt teils Sonne, teils dichte Wolken, dazu ordentlich Westwind. Zwischen 21 Grad werden es auf der Westalb um Bad Ditzenbach und bis 28 Grad in der Ortenau bei Oberharmersbach. Heute Nacht klart der Himmel auf, es wird angenehm kühl. Morgen scheint die Sonne bei 27 bis 33 Grad. Ja, das schreit dann förmlich nach Draußenprogramm. Ab Mittwoch wieder sehr, sehr heiß. Da brauchen wir eher Schatten und Sonnenschutz.
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17: Ich bin Katrin Kleinbram. Schöne Mittagspause zusammen.

0: SWR 1 Baden-Württemberg, 13.13 Uhr, ein langes Leben, na klar, gerne her damit, im Idealfall mit wachem Geist, mit fittem Körper, echter Lebenslust. Und genau dafür ist es wichtig, den eigenen Körper besser zu verstehen und auch liebevoll zu behandeln, auch durch die Krisen im Leben, durch Stress und durch schwierige Zeiten. Das kann unser Körper aber ab und sogar mehr. Ärztin Jael Adler sagt, manchmal darf unser Körper auch richtig gefordert werden.
1: Es gibt sogar einen Begriff in der Anti-Aging- oder Langlebigkeitsmedizin, der heißt Hormesis. Das heißt, es gibt sogar krasse Reize für den Körper, wo man eigentlich denken würde, das ist total schädlich, aber der Körper wird aktiviert und gesundet oder schützt sich selber. Und das ist zum Beispiel krasses Fasten oder Hungersnot. Okay. Das ist starke Hitze wie in der Sauna, das ist Eisbaden, das ist hohe körperliche Belastung. Und der Körper kann und will auch manchmal gefordert werden.
2: Okay, das finde ich nämlich gut, weil ich glaube, die Gefahr wäre zum Beispiel bei mir, dass ich auf einmal nur noch in so einer kleinen Komfortzone denke, ich muss mich bewegen. 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Darum geht es nicht.
1: Du sollst das Leben genießen und deinen Körper als Werkzeug und als Instrument sehen, der natürlich ein paar Gebrauchsspuren dann irgendwann haben wird, aber immerhin trägt er dich durch dieses Leben.
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0: Vorsicht, auf der B29 Aalen Richtung Stuttgart zwischen Essingen und Möglingen-Oster liegen Metallteile auf der Fahrbahn. 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

0: Bundesverkehrsminister. Merz erklärte, mit Bilger würde die Bundesregierung einen erfahrenen und gut vernetzten Parlamentarier gewinnen.
1: Ich möchte, dass er im Bundesverkehrsministerium jetzt die Chancen nutzt, die das Investitionsprogramm aus unserem Sondervermögen bietet. Dazu gehört, dass privates Kapital zur Finanzierung unserer Infrastrukturmodernisierung mobilisiert wird. Dazu gehört auch, dass wir schneller und besser werden beim Thema Aufbruch in Deutschland bis hin zum Thema Kreditfähigkeit der Autobahngesellschaft.
0: Weiter begründete Merz noch einmal, warum die Ablösung von Verkehrsminister Schnieder für so viel Verwunderung gesorgt hat. Es habe nur wenig Zeit zur internen Abstimmung gegeben, zudem habe ein möglicher Nachfolger abgesagt. Die Situation, die dadurch entstanden sei, bedauere er. Das Regierungspräsidium Freiburg hat Erdwärmebohrungen in Hartheim im Kreis Breisgau-Hochschwarzwald genehmigt. An der A5 soll ein Bohrplatz entstehen. Marion Eiche.
2: Bis zu 3300 Meter tiefe Geothermiebohrungen möchte die Erdwärme Breisgau GmbH bei Hartheim durchführen. Das Pilotprojekt soll dort das Erdwärmepotenzial im tiefen Untergrund untersuchen. Die Erdwärme soll, wenn sie in ausreichender Menge vorhanden ist, dann künftig über eine Fernwärmeleitung den Raum Freiburg versorgen. Wie das Regierungspräsidium Freiburg weiter mitteilte, wurde der Schutz des Grundwassers bei der Genehmigung berücksichtigt. Außerdem, dass die Geothermiebohrungen bei Hartheim keine Erdbeben verursachen.
0: Toyota steigt beim Brennstoffzellenhersteller Cellcentric in Kirchheim unter Tech im Kreis Esslingen ein. Der Konzern werde gleichberechtigter Partner von Daimler Truck und Volvo, teilten die Unternehmen mit. Die Freigabe der Behörden stehe noch aus. Cellcentric entwickelt, produziert und vermarktet Brennstoffzellensysteme für schwere Nutzfahrzeuge. 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
3: SWR1 Verkehrsservice, los geht's auf der A5 Basel Richtung Karlsruhe zwischen Ettenheim und Offenburg an der Baustelle. 9 Kilometer Stau und stockender Verkehr, da braucht ihr etwa 40 Minuten mehr Zeit. A5 von Frankfurt Richtung Karlsruhe zwischen Bruchsal und Karlsruhe Nord an der Baustelle 7 Kilometer stockend, ein Plus von 20 Minuten. Die A7 Füssen Richtung Ulm bleibt zwischen Dreieck-Hittistetten und Nersingen wegen Bergungsarbeiten weiterhin gesperrt. Vor der Ausleitung sind es 6 Kilometer Stau ab Illertissen. Die A7 von Ulm in Richtung Würzburg zwischen Ahlen-Westhausen und Dinkelsbühl-Fichtenau 7 Kilometer Stau plus eine Stunde obendrauf. Dort war wegen eines falschen Brandalarms der Firngrundtunnel gesperrt. Jetzt ist der Tunnel wieder frei, aber es staut sich eben noch ein bisschen wegen der Baustelle. A8, München Richtung Stuttgart. Zwischen Märklingen und Mühlhausen, da gab es einen Unfall auf der linken Spur, macht 12 Kilometer Stau und eine Dreiviertelstunde etwa obendrauf. Die Gegenrichtung zwischen Kirchheim, Tech Ost und Hohenstadt, 12 Kilometer stockend, da braucht ihr eine halbe Stunde länger. A8 Karlsruhe Richtung Stuttgart zwischen Pforzheim West und Pforzheim Ost an der Baustelle 6 Kilometer Stau, eine gute halbe Stunde Verzögerung. In der Schweiz A2 Luzern Richtung Gotthard zwischen Erstfeld und Göschenen 12 Kilometer Stau, fast 2 Stunden dauert es länger. Umleitung A13 San Bernardino-Tunnel. Viel Geduld, wo es nötig ist. Ihr könnt alles jederzeit nachschauen bei uns auf swr1.de und ein gutes Ankommen. Oft gibt's Sonne, manchmal dichte Wolken und der Westwind, der will's wissen. Mich hat er heute früh einmal fast vom Rad gefegt. Die Temperaturen, die stehen auf Sommer, bis 21 Grad auf der Westalb bei Herbrechtingen, bis 28 Grad in der Ortenau bei Haslach. Die Nacht wird klar, morgen wolkenloser Himmel und Sonne überall im Land, dazu 27 bis 33 Grad maximal. Und spätestens am Mittwoch, dann wird's einigen zu heiß werden. In der Spitze bekommen wir bis zu 38 Grad.
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3: Baden-Württemberg bekommt in der Bundespolitik gerade viel Gewicht. Da schauen wir drauf mit unserem Korrespondenten nach Amerika und John Waite. Ich bin Katrin Kleinbrammen. Schönen Montag.

0: 13.42 Uhr. 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Der Kanzler rotiert. Ja, der Abgang von Jens Spahn als Unionsfraktionschef im Bundestag, der zieht einen Rattenschwanz an neuen Stellenbesetzungen hinter sich her. Und man kann jetzt nicht behaupten, dass das alles schnell und geräuschlos abläuft. Aktuelles Beispiel: Patrick Schnieder soll als Verkehrsminister abgelöst werden. Das war ja schon klar. Dann aber ist Friedrich Merz, der Wunschkandidat für den Job, kurzfristig abhanden gekommen, weswegen Schnieder gestern selbst um Entlassung gebeten hat, um, Zitat, den unwürdigen Zustand zu beenden. Heute hat Merz nun den baden-württembergischen Verkehrsexperten Steffen Bilger als neuen Minister aus dem Hut gezaubert. SWR1 Berlin-Korrespondent Chris Bertrow. Heißt das jetzt, Bilger ist als Verkehrsminister mehr so zweite Wahl?
1: Also wenn man es besonders scharf formulieren wollte, dann könnte man das schon so interpretieren. Es ist ja mittlerweile bekannt, dass eigentlich der Finanzpolitiker Fritz Günzler aus Niedersachsen für den Posten erstmal vorgesehen war. Der hat dann quasi über Nacht abgesagt und so diese Hängepartie ums Verkehrsministerium überhaupt erst ausgelöst. Viele hier in Berlin fragen sich, warum ist Merz eigentlich nicht gleich auf Bilger zugegangen? Ist ja immerhin ein ausgewiesener Verkehrsexperte. Im vierten Kabinett von Angela Merkel war er Staatssekretär im Verkehrsministerium. Der Verkehrsminister hieß Scheuer. Der Kanzler hat es gerade so erklärt, dass er in der Fraktion nicht die komplette Spitze auf einmal austauschen wollte. Spahn musste ja ersetzt werden. Stichwort Leihmutter-Affäre. Für ihn kommt Thorsten Frey, so ist es geplant. Und die Position des Geschäftsführers der Fraktion, die sollte erstmal nicht angetastet werden. So hat es der Kanzler dargestellt und gleichzeitig aber die Qualifikation von Bilger jetzt für das Amt des Verkehrsministers hervorgehoben und gelobt.
0: Ja, mit diesem Personalumbau, da bekommt Baden-Württemberg ganz schön viel Einfluss in Berlin. Du hast gerade gesagt, Thorsten Frey aus Donaueschingen geht an die Spitze der Unionsfraktion. Nina Wagenthauber-Bischofsheim, die wird Kanzleramtsministerin, und eben Steffen Bilger aus dem Wahlkreis Ludwigsburg kommt als Verkehrsminister. Wie wird denn diese baden-württembergische, ich sag mal, Übermacht in Berlin bewertet?
1: Also dieses Stichwort Regionalproporz, das spielt natürlich immer eine Rolle hier in Berlin und bei den Parteien. Landesverbände, die achten in der Regel schon ziemlich genau auf solche Fragen. Andererseits, es gibt keine festgeschriebenen Regeln oder eine Satzung dafür. Anders gesagt, der Kanzler und Parteichef hat eine gewisse Beinfreiheit, dann auch kurzfristig Entscheidungen zu treffen und kann dann zum Beispiel sagen, wenn ich jetzt ganz dringend einen Kanzleramts- oder Verkehrsminister brauche und Baden-Württemberger sind auch aus meiner Sicht die beste Wahl, dann mache ich das so. Bemerkenswert ist, dass Merz nach eigener Aussage gewillt war, mit Thorsten Frey und Steffen Bilger erstmal gleich zwei Baden-Württemberger an der Spitze der Fraktion zu haben. Da gab es hier in Berlin auch andere Gerüchte vergangene Woche, dass das eigentlich vermieden werden soll. Aber die Frage nach dem Regionalproporz, die steht im Moment zumindest bei diesen Personalentscheidungen nicht so sehr im Vordergrund.
0: Dann schauen wir noch auf die Art und Weise, wie Kanzler Merz diesen Umbau vornimmt. Das wirkt ja durchaus zäh. Und dann zählt er einen Minister erst an, lässt ihn so lange hängen, bis der selbst die Reißleine zieht. Ja. Welches Bild gibt Merz denn da ab?
1: Also meine Deutung, ein alles andere als Gutes, und darüber gibt es auch sehr großen Unmut in der Union, vor allem wie Merz mit Verkehrsminister Schnieder umgegangen ist. Das hat viele in der Partei empört. Viele haben das auch öffentlich gesagt. Merz hatte Schnieder ja schon mitgeteilt, dass er ihn entlassen will. Dann sagt der Nachfolger ab. Es gibt diese Hängepartie. Friedrich Merz hat bei der Pressekonferenz eben gerade betont, wie sehr er die Situation bedauert, die dadurch entstanden ist. Er habe auch nochmal persönlich mit Schnieder gesprochen und ihm für seine Arbeit gedankt. Aber aus der Partei, da gibt es eben trotzdem diese sehr deutlichen Stimmen, die sagen, so kann ein Kanzler nicht mit Menschen umgehen. Die Fraktion in Rheinland-Pfalz, die soll sogar eine Aussprache mit Merz abgesagt haben, ganz aktuell. Also diese Aufregung, die ist auch noch nicht vorbei und der Rauch, der hat sich noch nicht gelichtet.
0: Chris Bertrow, live aus Berlin über den Personalumbau von Kanzler Merz. Vielen Dank für deine Einschätzung. 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

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Die Woche ist quasi geschafft, wenn der Einstieg mal gemacht ist. Dazu noch entspanntes Wetter mit voll erträglichen Temperaturen. In Wangen gerade 22 Grad, in Schwetzingen 23 Grad und in Laupheim auch 23 Grad.

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14: Um 14 Uhr mit Ilka Staroste. Guten Tag. Der künftige Bundesverkehrsminister Bilger soll schnell die Infrastruktur modernisieren. Toyota steigt beim Brennstoffzellenhersteller Cellcentric in Kirchheim unter Teck ein. Das Wetter: Sonne und teils dichte Wolken bei 21 bis 28 Grad. Die bisherige CDU-Schatzmeisterin Hoppermann ist neue Generalsekretärin ihrer Partei. Auf Vorschlag von Bundeskanzler Merz hat sie der Bundesvorstand einstimmig ins Amt gewählt. Neuer Verkehrsminister wird der bisherige parlamentarische Geschäftsführer der Unionsfraktion Bilger aus dem Wahlkreis Ludwigsburg, Sabine Henkel.
15: Merz setzt große Hoffnungen in Steffen Bilger. Bilger soll als Verkehrsminister schnell die Infrastruktur modernisieren. Das gilt für die Bahn und die Straße. So soll gerechtfertigt werden, dass die Regierung Merz so viele Schulden dafür aufgenommen hat. Das kann als indirekte Kritik am bisherigen Verkehrsminister Patrick Schnieder verstanden werden. Offenbar hat er, Merz, nicht schnell genug bestimmte Baumaßnahmen umgesetzt. Sanierungen, Renovierungen und Neubauten.
14: Kanzler Merz hat noch einmal begründet, warum die Ablösung von Verkehrsminister Schnieder für so viel Verwunderung gesorgt hat. Es habe nur wenig Zeit zur internen Abstimmung gegeben. Zudem habe ein möglicher Nachfolger abgesagt. Die Situation, die dadurch entstanden sei, bedauere er persönlich sehr. Die Bundeswehr unterstützt Frankreich im Kampf gegen die Waldbrände mit 2 Hubschraubern. Die Transporthubschrauber seien seit dem Vormittag auf dem Weg in die Region rund um die Stadt Bordeaux, teilte das Verteidigungsministerium mit. Bei Bordeaux versuchen Einsatzkräfte gerade mehrere Brände unter Kontrolle zu bekommen. Ein Flugzeug der Bundeswehr soll außerdem Material zur Brandbekämpfung in die Region bringen. Der Einsatz ist erst einmal für 5 Tage geplant. Viele Jugendliche halten künstliche Intelligenz für klüger, als sie tatsächlich ist. Das zeigt eine Studie von Forschenden aus Tübingen und Kiel. Sie warnen, durch KI könnten die Unterschiede bei der Bildung der Menschen noch größer werden. SWR-Reporterin Anne Schmidt.
16: Für die Studie wurden Schülerinnen und Schüler der 6. bis 8. Klasse befragt, die im mathematischen und naturwissenschaftlichen Bereich besonders begabt sind. Das Ergebnis: nur wenige halten KI für völlig fehlerfrei. Allerdings schreiben sie ihr eine größere Wissensmacht zu als ihren Lehrerinnen und Lehrern. Besonders leistungsstarke Jugendliche erkennen Fehler von KI eher, korrigieren sie und hinterfragen Systeme wie ChatGPT kritischer als leistungsschwächere Schüler. Die Forschenden gehen davon aus, dass Bildungsunterschiede dadurch größer werden können.
14: In Mainz läuft der internationale Trainerkongress der deutschen Fußballliga. Eigentlich war Jürgen Klopp als Eröffnungsredner eingeplant. Er hatte aber kurzfristig abgesagt, weil er vor wenigen Tagen erst als Bundestrainer vorgestellt wurde. Stefan Sander berichtet.
7: Der internationale Trainerkongress begann mit einem Grußvideo vom Bundestrainer Höchst persönlich. Er wäre sehr gerne bei der Veranstaltung dabei gewesen, um seine Erfahrungen als Trainer zu teilen. Das hätte ihm aber in der aktuellen Situation um die Ohren fliegen können, sagte Klopp mit einem Schmunzeln im Gesicht. Es sei ihm eine Ehre, von DFB-Sportdirektor Rudi Völler vertreten zu werden. Völler selbst sprach davon, dass Klopp sich die Position als Bundestrainer hart erarbeitet habe. Nach dem frühen Ausscheiden bei der WM liege jetzt der Fokus darauf, wieder besser in der Nationalmannschaft zu verteidigen.
14: Toyota steigt beim Brennstoffzellenhersteller Cellcentric in Kirchheim unter Teck im Kreis Esslingen ein. Der Konzern werde gleichberechtigter Partner von Daimler Truck und Volvo, teilten die Unternehmen mit. Die Freigabe der Behörden stehe noch aus. Cellcentric entwickelt, produziert und vermarktet Brennstoffzellensysteme für schwere Nutzfahrzeuge. Die Zeit 14:04.
9: Der Verkehrsservice in SWR1 Baden-Württemberg. Vorsicht auf der A8 Karlsruhe Richtung Stuttgart. Am Kreuz Stuttgart in der Überleitung zur A81 Richtung Singen. Da ist eine ungesicherte Unfallstelle. Ein paar Staus haben wir auch noch auf der A6 zum Beispiel. Mannheim Richtung Heilbronn zwischen Mannheim-Schwetzingen und dem Dreieck Hockenheim an der Baustelle. 5 Kilometer Stau, dauert bis zu 30 Minuten länger. Die A7 Füssen Richtung Ulm bleibt zwischen Dreieck Hittistetten und Nersingen wegen Bergungsarbeiten weiter gesperrt. Vor der Ausleitung sind es 6 Kilometer Stau ab Illertissen. Die A8 München Richtung Stuttgart zwischen Märklingen und Mühlhausen. Da gab es einen Unfall auf der linken Spur. 13 Kilometer Stau und rund 50 Minuten obendrauf. Die Gegenrichtung zwischen Kirchheim-Teck Ost und Hohenstadt 12 Kilometer stockend, etwa 20 Minuten plus. A8 von Karlsruhe in Richtung Stuttgart zwischen Pforzheim West und Pforzheim Ost an der Baustelle 5 Kilometer Stau. Auch da bräuchtet ihr 20 Minuten länger. Die B293 Eppingen Richtung Heilbronn ist zwischen Schwalgern und Leingarten Großgartach nach einem Unfall gesperrt. Schweiz A2 Luzern Richtung Gotthard zwischen Erstfeld und Göschnen sind es weiterhin 12 Kilometer Stau. 2 Stunden mehr Zeit braucht ihr hier. Die Umleitung führt über die A13 St. Bernardino-Tunnel. Das war's. Alle Details mit allen Staus gibt's auch immer bei uns in der SWR1 App. Ich wünsche eine gute Fahrt. Montagnachmittag, wir schauen aufs Wetter in Baden-Württemberg. Die Sonne, die kommt gut durch, ein paar dickere Wolken mischen mit. Es bleibt fast überall trocken. Bis zu 21 Grad an der Schwarzwald-Hochstraße, bis zu 28 Grad zum Beispiel rund um Buggingen im Breisgau. Morgen gibt es fast nur Sonne bei 27 bis 33 Grad. Und der Mittwoch, der hat dann schon bis zu 38 Grad auf dem Zettel.
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9: Mit Katrin Kleinbramm, hallo, Grüße ins Büro, an den späten Mittagstisch in die Handwerkerautos. Habt einen guten Montag.

SWR 1 Baden-Württemberg, 14.12 Uhr und das war schon ein gutes Gefühl heute Morgen um 5. Satter Regen über Stuttgart. Es hat sogar ein bisschen reingeregnet. Ich bin extra aufgestanden, habe die Dachfenster zugemacht. Aber wie erfrischend. Es ist ein Tag zum Durchatmen bei uns in Baden-Württemberg. Die Temperaturen bleiben unter 30 Grad und es weht so ein frischer westlicher Wind. Die Sonne wird heute öfter von Wolken ausgebremst. Das ist ja auch mal ganz schön, vor allem mit Blick auf die nächsten Tage. Morgen sind wir schon bei 33 Grad und am Mittwoch werden Spitzenwerte bis 38 Grad erwartet. 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
0: 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Und hier ist übrigens auch schon eines. Every Time You Go Away von Paul Young, 1985. Aber 5 Jahre vorher gab es den Hit schon von Hall & Oates. 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

0: Das hat Kanzler Merz am Mittag bekannt gegeben.
1: Wir gewinnen mit Steffen Bilger in der Bundesregierung einen erfahrenen und gut vernetzten Parlamentarier, der als erster parlamentarischer Geschäftsführer große Verdienste an der Neuaufstellung der Fraktion nach der Bundestagswahl erworben hat.
0: Die rheinland-pfälzische CDU-Landtagsfraktion hat ein Treffen mit Kanzler Merz im September abgesagt. Als Grund nennt sie den Umgang mit Bundesverkehrsminister Schnieder, der aus Rheinland-Pfalz kommt. Ein persönlicher Austausch setze ein Mindestmaß an Vertrauen und Wertschätzung voraus. Das sei derzeit leider nicht gegeben, heißt es. Der Audi-Konzern senkt seine Umsatz- und Renditeerwartungen für das aktuelle Jahr. Die Volkswagen-Tochter hat bekannt gegeben, dass sie für das Gesamtjahr nur noch mit Erlösen von 58 bis 63 Milliarden Euro rechnet, also 5 Milliarden Euro weniger als noch im April vorhergesagt. Gründe seien der immer schwieriger werdende Markt in China und die Eskalation im Nahen Osten. Baden-Württemberg steht vor einer neuen Hitzewelle. Auffangstationen für Jungvögel bereiten sich auf die nächsten Tage vor. Nach Angaben des Naturschutzbunds Baden-Württemberg bedroht die Hitze besonders die Jungen von Mauerseglern. Aus Freiburg, Christine Haub.
2: Wie die meisten Vogelauffangstationen ist auch Mauerseglerretterin Andrea Schwarz in Offenburg ziemlich am Limit gerade mit der Versorgung der vielen Jungvögel, die hier zurzeit abgegeben werden. Die Mauersegler trifft die Hitze deshalb so extrem, weil diese Vogelart vor allem unter Dächern brütet. Und wenn also am Boden schon an die 40 Grad herrschen, dann wird es unter einem Hausdach schnell bis zu 60, 70 Grad heiß. Für die Jungvögel natürlich nicht auszuhalten. Viele springen dann in Panik einfach aus dem Nest, viel zu früh natürlich.
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3: Und hier ist der aktuelle Verkehrsservice A6 Mannheim Richtung Heilbronn. Zwischen Mannheim-Schwetzingen und dem Dreieck Hockenheim Baustelle 6 Kilometer Stau plus eine halbe Stunde. Die A7 Füssen Richtung Ulm bleibt zwischen dem Dreieck Hittistetten und Nersingen wegen Bergungsarbeiten gesperrt. Vor der Ausleitung sind es noch 4 Kilometer Stau. A8 München Richtung Stuttgart. Zwischen Märklingen und Mühlhausen ist die Unfallstelle geräumt. Im Moment noch 13 Kilometer Stau übrig. Die A8 von Karlsruhe in Richtung München am Kreuz Stuttgart in der Überleitung zur A81 Richtung Singen ist ein Unfall auf dem rechten und dem mittleren Fahrstreifen passiert. Dadurch gibt es ab dem Dreieck Leonberg 6 Kilometer Stau. Da bitte etwa eine halbe Stunde mehr Zeit einplanen. Schweiz A2 Luzern Richtung Gotthard zwischen Erstfeld und Göschenen weiter 12 Kilometer Stau und 2 Stunden Verzögerung. Die Umleitung führt über die A13 San Bernardino-Tunnel. Das war's. Ich wünsche eine gute Fahrt. Nachschauen könnt ihr das alles jederzeit bei uns auf swr1.de. Das ist ein freundlicher Montagnachmittag. Die Sonne zeigt sich oft. Ein paar dickere Wolken, die halten so ein bisschen dagegen. Ganz selten regnet es mal und dann oft auch nur kurz. Meistens bleibt es entsprechend trocken bei 21 Grad an der Schwarzwald-Hochstraße bis 28 Grad zum Beispiel um Balingen im Breisgau. Morgen scheint die Sonne den ganzen Tag ziemlich ungestört bei 27 bis 33 Grad. Am Mittwoch wird es nochmal deutlich heißer und das heißt Pausen einplanen und viel trinken.
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3: Mit Katrin Kleinbram, hier ist euer Gute-Laune-Montag. Hallo.

0: 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Fetter Gitarrensound gestern in Südbaden. Da hatten Gibson-Gitarrenfans zu einem Treffen in den Lara-Stadtpark gerufen. Und dann wurde geschrammelt. Einige Stunden lang begleitet von einer Coverband und vor ordentlich Publikum. Es waren zwar weniger, weit weniger Gitarristinnen und Gitarristen da als gedacht, aber der Spaß, der war trotzdem unüberhörbar. SWR 1 Reporterin Christine Feenstra, die war für uns dort. Hier sind die Gitarrenriffs.
1: Die Ohren gegen Ende des Nachmittags hier in Lahr. Das hier sind die letzten Töne der Gitarren beim Treffen im Stadtpark. Es sind deutlich weniger gekommen, als erwartet worden waren. Ein gutes Dutzend, würde ich sagen. 400 hätten es werden sollen. Aber das hat der Stimmung unter den Musikerinnen und Musikern keinen Abbruch getan. Die ist grandios. Sie sind hier angerückt mit ihren Gitarren und kleinen Verstärkern, konnten sich dann an den Stromsteckern einstöpseln und haben einfach losgelegt. Sie fühlen sich hier wie bei einem Familientreffen, haben ja viele gesagt. Man ruft sich gegenseitig die Akkorde zu, hilft beim Stimmen der Gitarren und wenn es hier und da auch mal ein bisschen schief klingt, nicht schlimm, geht eh mehr oder weniger unter, denn es ist einfach alles sehr laut. Bisher hat noch keiner hier sowas oder ein ähnliches Event mitgemacht und sie hoffen einfach, dass sich das etabliert und beim nächsten Mal dann ja tatsächlich wirklich groß werden könnte.
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SWR1 Verkehrsservice, 14.51 Uhr. Vorsicht auf der A81 Singen Richtung Stuttgart. In Höhe Rottenburg, da steht ein defektes Fahrzeug auf der rechten Spur.

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11: Um 15 Uhr mit Christian Rönspieß. Guten Tag. Der künftige Bundesverkehrsminister Bilger soll schnell die Infrastruktur modernisieren. Nach dem Anschlag auf den CSD in Berlin finden auch in Baden-Württemberg Mahnwachen statt. Das Wetter, Sonne und teils dichte Wolken bei 21 bis 28 Grad. Der bisherige parlamentarische Geschäftsführer der Unionsfraktion Bilger aus dem Wahlkreis Ludwigsburg soll neuer Verkehrsminister werden. Das hat Bundeskanzler Merz mitgeteilt. Dazu aus dem Hauptstadtstudio Sabine Henkel.
12: Merz setzt große Hoffnungen in Steffen Bilger. Bilger soll als Verkehrsminister schnell die Infrastruktur modernisieren. Das gilt für die Bahn und die Straße. So soll gerechtfertigt werden, dass die Regierung Merz so viele Schulden dafür aufgenommen hat. Das kann als indirekte Kritik am bisherigen Verkehrsminister Patrick Schnieder verstanden werden. Offenbar hat er Merz nicht schnell genug bestimmte Baumaßnahmen umgesetzt. Sanierungen, Renovierungen und Neubauten.
11: Die rheinland-pfälzische CDU-Landtagsfraktion hat ein Treffen mit Kanzler Merz im September abgesagt. Als Grund nennt die Fraktion den Umgang mit noch Bundesverkehrsminister Schnieder. Schnieder stammt aus Rheinland-Pfalz. Ein persönlicher Austausch setze ein Mindestmaß an Vertrauen und Wertschätzung voraus. Das sei derzeit leider nicht gegeben. Die CDU-Landtagsfraktion plant im September eine Klausur in Berlin und dazu hatte sie Merz eigentlich eingeladen. Nach dem Attentat am Rande des CSD in Berlin will der Generalbundesanwalt herausfinden, was das Motiv des mutmaßlichen Täters war. Möglicherweise hatte er islamistisch motiviert gehandelt. Ob er zum radikal-islamischen IS gehörte, ist noch nicht geklärt. Aus der SWR-Rechtsredaktion in Karlsruhe berichtet Kolja Schwarz.
13: Zum Zeitpunkt der Übernahme war bereits klar, der Tatverdächtige Abdul B. war beim Versuch der Festnahme von Polizeieinsatzkräften erschossen worden. Gegen ihn kann es kein Strafverfahren mehr geben. Bei den Ermittlungen wird es jetzt also vor allem darauf ankommen, den genauen Tathergang zu ermitteln, um zu prüfen, ob es Hintermänner oder Mittäter gab. Ein am Samstagabend festgenommener Iraner wurde inzwischen wieder auf freien Fuß gesetzt. Nachdem zwischenzeitlich spekuliert wurde, der Mann könnte auf dem Beifahrersitz des Tatfahrzeugs gesessen haben, teilte die Sprecherin der Bundesanwaltschaft nun mit, der Verdacht, dass er mit der Tat zu tun habe, habe sich nicht bestätigt.
11: Nach dem Anschlag am Rande des Christopher Street Day in Berlin wird es am Abend auch in Baden-Württemberg Mahnwachen geben. Unter anderem in Karlsruhe, Ludwigsburg, Reutlingen und Mannheim. Das Queere Zentrum Mannheim hat für 18 Uhr zu einer Kundgebung auf dem Paradeplatz aufgerufen. In Heidelberg wurde auf dem Rathaus eine Regenbogenfahne mit Trauerflor gehisst. Dort wird morgen Abend eine Kundgebung stattfinden. Bei Porsche fallen in den kommenden Jahren rund 5000 weitere Arbeitsplätze weg, zusätzlich zu den bereits angekündigten 3900. Entsprechende Berichte hat der Betriebsrat jetzt nach einer Betriebsratsversammlung in Stuttgart bestätigt. Demnach soll der Stellenabbau über Fluktuation, Altersteilzeit und Aufhebungsverträge erfolgen. Im Gegenzug hat Porsche den Erhalt seiner deutschen Werke bis 2035 zugesichert. Der Sportwagenbauer hat vor allem mit dem schlechten China-Geschäft zu kämpfen, aber auch mit US-Zöllen und hohen Investitionen in E-Autos, die sich nicht ausgezahlt haben. Der umstrittene Erfinder der Ausstellungsreihe Körperwelten, Gunther von Hagens, ist tot. Er war zuletzt an Parkinson erkrankt und starb jetzt im Alter von 81 Jahren. Von Hagens wurde berühmt durch die Präparation von Leichen, die er anschließend ausstellte. Diesen Plastination genannten Vorgang entwickelte er in den 1970er Jahren in Heidelberg. Er selbst betonte immer wieder, dass es ihm dabei nicht um Sensation, sondern um Aufklärung gehe. Die Zeit, 15.04 Uhr.
0: Der Verkehrsservice, hier ist SWR 1 Baden-Württemberg. Vorsicht auf der A6 Mannheim Richtung Heilbronn zwischen Wiesloch-Raunberg und Sinsheim. Da liegen mehrere Plastikteile auf der Fahrbahn. A5 Basel Richtung Karlsruhe zwischen Herbolzheim und Lahr. Baustelle auf der linken Spur, 6 Kilometer stockend und eine Viertelstunde plus. Die auf der A7 Füssen Richtung Ulm zwischen Dreieck-Hettichstetten und Nersingen ist die Unfallstelle nach dem schweren Unfall von heute Morgen geräumt. Es sind noch 5 Kilometer Stau. A7 Würzburg Richtung Füssen zwischen Niederstotzingen und dem Dreieck-Hettichstetten an der Baustelle 15 Kilometer stockend. Da bitte eine halbe Stunde mehr Zeit einplanen. A8 Karlsruhe Richtung München am Kreuz Stuttgart in der Überleitung zur A81 Richtung Singen ist ein Unfall auf dem rechten und dem mittleren Fahrstreifen geschehen. Dadurch gibt es ab dem Dreieck Leonberg 8 Kilometer Stau. Ihr braucht etwa eine Stunde länger. Schweiz A2 Luzern Richtung Gotthard zwischen Erstfeld und Göschenen 12 Kilometer Stau plus 2 Stunden und die Umleitung führt über die A13 San Bernardino-Tunnel. Alle Verkehrsinfos gibt es jederzeit auf swr1.de im Detail und auch mit den kleineren Staus. Gute Fahrt!
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0: Es ist ein wettermäßig entspannter Nachmittag. Oft gibt es Sonne, zwischendurch schieben sich dichtere Wolken dazwischen. Es bleibt aber meistens trocken. Die Temperaturen liegen zwischen 21 und 28 Grad. Morgen Sonne satt bei bis 33 Grad und für Mittwoch mit bis 38 Grad. Da könnt ihr euch jetzt schon mal überlegen, wo euer ganz persönlicher Schattenplatz sein könnte.
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0: Ich bin Katrin Kleinbram. Hallo, Routenfest in Ravensburg. Das heißt, die ganze Gegend feiert und zwar tagelang. Und ich vermute, der Termin kurz vor den Sommerferien, der kommt nicht von ungefähr. Die brauchen die Ravensburger nämlich dann zur Erholung. Heute früh ging es um 8 schon los mit Trommlern. Morgen Abend klingt das Routenfest aus mit dem Feuerwerk. Und wenn ihr dabei seid in Ravensburg, viel Spaß!

0: 15.14 Uhr. 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Longevity, also nicht nur lange leben, sondern auch lange gesund leben, das gibt es derzeit in den unterschiedlichsten Ausprägungen. Manche übertreiben es ja vielleicht auch so mit Fitness, Ernährung, Schlaf und so weiter. Aber klar ist, wer lange gut leben will, der muss und darf was tun, zum Beispiel eben beim Essen. Ärztin Jael Adler, die gibt in der aktuellen Podcast-Folge 40+, nur für Frauen, konkrete Tipps.
1: Man sollte mehr Pflanzenkost zu sich nehmen. Und das ist eine ganz wichtige Botschaft. Wir wissen, dass die Darmflora massiv davon profitiert, wie viel Pflanzen wir essen. Das American Gut Project hat festgestellt, dass jeder, der es schafft, pro Woche 30 verschiedene Pflanzen zu sich zu nehmen, eine wunderschöne Darmflora hat, also von außen und von innen schön. Und wir wissen alle, die Darmflora hat einen großen Einfluss auf Immunsystem, auf Organgesundheit, auf Psyche, auf Schlaf, auf Regeneration. Und wenn man jetzt so überlegt, was habe ich heute Mittag gegessen? Eisbergsalat, Gurke, Tomate, 3 Pflanzen. Also es zählt wirklich jedes einzelne Gemüse. Bei den 30 verschiedenen Pflanzen zählt jede einzelne Gemüsesorte als ein Punkt.
2: Ah, okay.
1: Jede einzelne Obstsorte als ein Punkt.
2: Ja.
1: Jede einzelne Hülsenfrucht, jede Nuss, jede Saat,
2: ja,
1: aber auch Kerne und Pilze darf man dazu zählen und übrigens Kaffee.
0: Ich habe sogar gehört, dass man auch Gewürze dazu zählen darf, also Pfeffer beispielsweise. 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

In Württemberg 15.22 Uhr und das ist doch mal eine sehr nette Idee. Die SWR Big Band, die feiert 75. Geburtstag und schmeißt eine Riesenparty. Also Party im Sinne von Konzert. Open Air auf der Freilichtbühne Killesberg in Stuttgart. Und das Besondere ist, da sind alle möglichen Stars mit dabei. Namen, mit denen die Big Band gerne zusammen aufgetreten ist. Fury in the Slaughterhouse zum Beispiel, Fool's Garden. Dieter Thomas Kuhn ist dabei, auch Max Mutzke. Eine alle an einem Abend. Und außerdem auch noch dabei Curtis Digers. Und das könnt ihr als Geheimtipp verstehen. Das wird nirgendwo erwähnt. Und spätestens damit wird das Ganze dann zu einem echten Superkonzert. Holiday Jump heißt der Abend. Also so in etwa Sprung in die Ferien. Ganz einfach, ist ja übermorgen Mittwoch, 29. Juli. Und das ist auch der letzte Schultag in Baden-Württemberg. Also nix wie hin. Ein paar Stehplätze sind noch frei. Und den Vorgeschmack auf Curtis Digers, den gibt's jetzt. Hier ist er mit You're All That Matters to Me in SWR 1.

0: Die Sister Sisters, I don't feel like dancing. Dabei wird es so gut passen. 15.30 Uhr.
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2: Guten Tag. Der CDU-Politiker Bilger aus dem Wahlkreis Ludwigsburg wird neuer Bundesverkehrsminister. Das hat Bundeskanzler Merz am Mittag bekannt gegeben.
3: Wir gewinnen mit Steffen Bilger in der Bundesregierung einen erfahrenen und gut vernetzten Parlamentarier, der als erster parlamentarischer Geschäftsführer große Verdienste an der Neuaufstellung der Fraktion nach

0: und Altersteilzeit und Aufhebungsverträge erfolgen. Im Gegenzug hat Porsche den Erhalt seiner deutschen Werke bis 2035 zugesichert. Als Gründe für den Stellenabbau nennt der Sportwagenbauer das schlechte China-Geschäft, die US-Zölle und hohe Investitionen in E-Autos, die sich nicht ausgezahlt haben. Ein 45-jähriger Lkw-Fahrer ist am Vormittag in Waldstätten im Ostalbkreis mit seinem Fahrzeug in eine Hauswand gefahren. Zurzeit geht die Polizei von medizinischen Problemen als Grund für den Unfall aus. Einzelheiten von SWR-Reporterin Maren Haring.
1: Laut Polizei fuhr der 45-Jährige im Teilort Wisgoldingen in einer Linkskurve ohne erkennbaren Grund geradeaus. Der Lkw überfuhr einen Gehweg, streifte eine Ampel und fuhr in das Wohnhaus. Die Fahrerkabine durchbrach die Außenwand, der Lastwagen steckte einen halben Meter tief im Haus fest. Der Fahrer konnte schnell aus der Fahrerkabine befreit werden, so die Polizei, starb jedoch an der Unfallstelle.
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2: Und hier ist der SWR1 Verkehrsservice. Vorsicht auf der A5 Basel Richtung Karlsruhe. Zwischen Tieningen und Riegel ist eine ungesicherte Unfallstelle. Nochmal Vorsicht auf der A8 Karlsruhe Richtung Stuttgart zwischen Pforzheim Ost und Pforzheim Süd. Ein Pannen-Pkw auf der rechten Spur und auf der B10 Stuttgart Richtung Ulm zwischen Göppingen Zentrum West und Zentrum Ost. Da ist eine ungesicherte Unfallstelle auf der rechten Spur. A7, Wissen Richtung Würzburg, Richtung Füssen, zwischen Niederstotzingen und dem Dreieck Hittistetten an der Baustelle 12 Kilometer stockender Verkehr, dauert etwa 20 Minuten länger. Die A8 München Richtung Stuttgart zwischen Märklingen und Mühlhausen, da stockt es auf einer Länge von 10 Kilometern, auch da plus 20 Minuten. Die A8 von Karlsruhe in Richtung München, am Kreuz Stuttgart in der Überleitung zur A81 Richtung Singen, da laufen Bergungsarbeiten, deswegen ab dem Dreieck Leonberg 8 Kilometer Stau. Etwa eine Stunde mehr Zeit braucht ihr dort. Und Schweiz A2 Luzern Richtung Gotthard zwischen Erstfeld und Göschenen. 11 Kilometer Stau, 2 Stunden dauert es länger. Die Umleitung ist die A13 San Bernardino-Tunnel. Gute Fahrt, gutes Ankommen. Alle Infos gibt es immer auch bei uns auf swr1.de. Der Westwind, der meint es zum Teil richtig gut mit uns. Der ist ordentlich unterwegs. Ansonsten gibt's Sonne und gelegentlich dichtere Wolken bei 21 bis 28 Grad heute Nachmittag. Die Nacht wird klar und angenehm kühl. Morgen nimmt der Sommer nochmal richtig Anlauf. Temperaturen bis 33 Grad am Mittwoch und Donnerstag jeweils nochmal wärmer.
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2: Ich bin Katrin Kleinbramm. Hallo, Montagnachmittag, kurz nach 3:30. Ist ja beste Zeit für ein Eis oder ein Kaffee oder beides zusammen. Lasst euch schmecken.

0: 17 Minuten vor 4 am Montagnachmittag. 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In Berlin wird umgebaut, politisch gesehen. Steffen Bilger aus dem Wahlkreis Ludwigsburg wird neuer Verkehrsminister. Nina Wagen aus Tauberbischofsheim sattelt um auf Kanzleramtsministerin. Der Donaueschinger Thorsten Frey, der wechselt an die Spitze der Unionsfraktion im Bundestag. Es ist ganz schön viel Baden-Württemberg in Berlin. Und dazu kommt, auch in der zweiten Reihe ist Baden-Württemberg schon ordentlich vertreten. Also allein zwei der stellvertretenden Fraktionsvorsitzenden der Union sind aus dem Land. Und dann gibt es noch 4 parlamentarische Staatssekretäre, unter anderem den SPDler Nils Schmidt im Verteidigungsministerium. Chris Bertrow, unser Korrespondent in Berlin. Heißt das, dass Kanzler Merz in dieser zweiten Reihe nun umbauen muss?
1: Nicht unbedingt und nicht unmittelbar. Also bei so einem Personaltableau gibt es enorm viele Jobs, die zu vergeben sind. Und es gibt viele Interessengruppen, die da vertreten sein und die sich repräsentiert fühlen wollen. Sehr prominent stand zuletzt die Frage im Raum, der Bundeskanzler hat zu wenige Frauen in seinem engsten Machtzirkel in Schlüsselpositionen. Dieser Forderung ist er jetzt gerecht geworden, dadurch, dass er Nina Wagen ins Kanzleramt geholt hat. Sie wird dadurch auch im wichtigen Koalitionsausschuss einen Platz bekommen und durch Franziska Hoppermann aus Hamburg als neue Generalsekretärin. Natürlich spielt da auch eine Rolle, aus welchen Landesverbänden kommen die Führungsfiguren der Partei in wichtigen Positionen. Kanzler und Partei haben das im Blick, aber es gibt jetzt keine Satzung, in der das exakt nachzulesen wäre. Und von daher gibt es auch einen gewissen Spielraum, den der Kanzler bei solchen Top-Positionen nutzen kann. Und er hat ihn genutzt und im Moment und aktuell führt das in der Tat dazu, dass künftig noch mehr Baden-Württemberger in Berlin den Ton angeben.
0: SWR 1 Berlin-Korrespondent Chris Bertrow über den Umbau, der dort gerade stattfindet. Vielen Dank für die Einschätzung. 15.55 Uhr, so rum stimmt's.

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1: Aus England, Frankie Goes to Hollywood. 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

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SWR1 Verkehrsservice, Achtung, ein Falschfahrer auf der B27 Stuttgart-Tübingen zwischen Stuttgart-Fasanenhof und Echterdingen. Da kommt euch ein Falschfahrer entgegen. Bitte äußerst rechts fahren, nicht überholen. Auf der B27 Stuttgart-Tübingen zwischen Stuttgart-Fasanenhof und Echterdingen in beiden Richtungen. Bitte sehr vorsichtig.

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Der Montag, der geht schon fast in den Endspurt. Matthias Schiedert, der begleitet euch ab 16 Uhr mit bester Musik in den Feierabend, beim Einkaufen, ins Fitnessstudio oder wo immer ihr unterwegs seid. Ich bin Katrin Kleinbramm. Schönen Tag euch.

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11: Um 16 Uhr mit Christian Rönspieß. Guten Tag. Baden-Württembergs Innenminister Hagel fordert die sofortige Abschiebung von Terrorgefährdern. Porsche bestätigt den Wegfall von weiteren 5000 Stellen. Das Wetter, Sonne und Wolken bei 20 bis 28 Grad. In der Nacht klar bei 16 bis 9 Grad. Der baden-württembergische Innenminister Hagel fordert einen härteren Kurs gegen Extremisten. Im SWR Aktuell Sommerinterview sagte der CDU-Landeschef, wer sich für eine terroristische Vereinigung engagiere, müsse sofort abgeschoben werden. Knut Bauer.
12: In Baden-Württemberg gebe es eine niedrige zweistellige Anzahl von Gefährdern aus der islamistischen Szene, erklärte Hagel. Den Terroranschlag am Rande des CSD in Berlin mit einem Todesopfer und 29 Verletzten hatte ein als Gefährder eingestufter IS-Anhänger mit deutscher Staatsangehörigkeit verübt. Extremisten mit deutschem Pass müssten inhaftiert werden, so Hagel. Wenn sich Menschen mit ausländischer Staatsangehörigkeit in Terrorgruppen betätigen, müsse das zum sofortigen Verlust des Aufenthaltstitels führen. Das bedeutet Abschiebezelle und zurück in die Heimat.
11: Das komplette SWR Aktuell Sommerinterview mit CDU-Innenminister Hagel sehen Sie heute Abend um 19.30 Uhr im SWR Fernsehen. Kanzler Merz hat weitere personelle Änderungen in Regierung und CDU bekannt gegeben. Neuer Verkehrsminister wird der CDU-Politiker Bilger aus dem Wahlkreis Ludwigsburg. Neue Generalsekretärin der Partei wird die bisherige Schatzmeisterin Hoppermann. Der Stuttgarter Autobauer Porsche hat heute bei einer Betriebsversammlung in Stuttgart-Zuffenhausen offiziell die Eckpunkte für das geplante Sparprogramm vorgestellt. Dabei geht es schwerpunktmäßig um den Abbau tausender Stellen sowie eine Standortsicherung für die deutschen Werke in Zuffenhausen und Weissach bis 2035. Aus der SWR-Wirtschaftsredaktion Stefanie Geißler.
13: Seit Wochen kursieren Zahlen in verschiedenen Medien. Nun ist es offiziell. Porsche wird weitere 5000 Stellen bis zum Jahr 2035 abbauen. Bereits im vergangenen Jahr hatte der Konzern den Abbau von fast 4000 Jobs angekündigt. Insgesamt werden es nun 9000. Damit verkleinert der Konzern seine Belegschaft um etwa ein Fünftel. Die Stellen sollen sozialverträglich abgebaut werden. Das bedeutet im Rahmen von freiwilligen Aufhebungsverträgen oder indem das Unternehmen die Jobs von Beschäftigten, die in Rente gehen, nicht nachbesetzt. Dafür soll es an den beiden deutschen Standorten Zuffenhausen und Weissach bis 2035 keine betriebsbedingten Kündigungen geben.
11: In Riedlingen im Kreis Biberach wird in einer Stunde der Opfer des Zugunglücks vor einem Jahr gedacht. Nach einem Hangrutsch war ein Zug entgleist. 3 Menschen kamen ums Leben, 36 wurden verletzt. SWR-Reporter Wolfgang Wanner berichtet.
2: Der Gottesdienst ist im Freien geplant, beim Bürgerhaus von Zellbechingen, nur ein paar Meter von der Unglücksstelle entfernt. Ein Ort, der vor einem Jahr zu einem Notfallzentrum wurde. Hunderte Rettungskräfte waren hier im Einsatz, versorgten und betreuten die Verletzten und andere Zuginsassen. Viele tragen das Erlebte bis heute mit sich. Angehörige, Mitglieder von Feuerwehr, Rettungsdiensten und Polizei werden zum Gottesdienst erwartet. Auch Vertreter von Politik und Deutscher Bahn, sagt Robert Gerner, der Biberacher Dekanatsreferent. Die Menschen sollen in diesem Gottesdienst zur Ruhe kommen, meint er.
11: Venedig hat in diesem Jahr mehr als 5 Millionen Euro mit der Gebühr für Tagesbesucher eingenommen. So viel wie nie. Das hat die Lagunenstadt an der italienischen Adria zum Ende der diesjährigen Bezahlsaison mitgeteilt. Demnach wurden seit April mehr als 650.000 zahlende Tagesbesucher gezählt. In der Regel wurden 10 Euro für spontane Besuche fällig. Im nächsten Jahr wird es womöglich teurer. An Spitzentagen könnte der Eintritt nach Überlegungen der Stadtverwaltung auf bis zu 50 Euro steigen. Die Zeit, 16.04 Uhr.
12: SW1 Baden-Württemberg Verkehrsservice, wichtige Meldung gerade von der A661 Oberursel Richtung Egelsbach zwischen Preugnisheimer Dreieck und Frankfurt-Friedberger Landstraße. Bitte Vorsicht, hier ist ein Kind mit einem Fahrrad auf der Fahrbahn. Dann haben wir immer noch den Falschfahrer auf der B27 Stuttgart-Tübingen zwischen Stuttgart-Fasanenhof und Echterdingen. Hier kommt euch ein Falschfahrer entgegen. Bitte äußerst rechts fahren und nicht überholen auf der B27 Stuttgart-Tübingen zwischen Stuttgart-Fasanenhof und Echterdingen. Ein Falschfahrer ist unterwegs, betrifft beide Richtungen. SWR1 Baden-Württemberg sagt euch, sobald da die Gefahr vorbei ist. A5 Basel Richtung Karlsruhe zwischen Freiburg-Mitte und Regel. Hier wird ein Unfall aufgenommen. Wir haben ja 9 Kilometer Stau, dauert gerade eine Dreiviertelstunde länger. A5 Karlsruhe Richtung Frankfurt zwischen Kronau und Waldorf-Wiesloch wegen der Baustelle 6 Kilometer stockend. Die A6er Brücken Richtung Kaiserslautern ist zwischen Bruchmühlbach-Miesau und Kreuzlandstuhl West nach einem LKW-Brand gesperrt. Vor der Ausleitung 6 Kilometer Stau. A8 München Richtung Karlsruhe zwischen Wendlingen und dem Kreuz Stuttgart hier 12 Kilometer stockend, dauert 20 Minuten länger. A8 Karlsruhe Richtung Stuttgart zwischen Pforzheim West und Pforzheim Ost wegen der Baustelle 4 Kilometer Stau, 20 Minuten plus. Und im weiteren Verlauf zwischen Rotesheim und dem Kreuz Stuttgart, hier wird noch sauber gemacht, 13 Kilometer Stau, dauert eine Stunde länger. Und noch die Schweizer 2 Luzern Richtung Gotthard zwischen Erstfeld und Göschenen, 9 Kilometer Stau, dauert rund 1,5 Stunden länger, Umleitung über die A13 San Bernardino Tunnel. Alle Infos für euch auch jederzeit auf swr1.de. Wer heute noch mal raus will, bekommt Sonne und Wolken. Selten, dass es mal kurz regnet. Auch der Wind, der lässt jetzt mal nach. In der Nacht geht es dann runter auf 16 bis 9 Grad. Morgen fast den ganzen Tag Sonne, vielleicht so ein paar kleine Quellwolken. Morgen dann 27 bis 33 Grad, am Mittwoch bis 38.
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12: So, letzter Montag im Juli fast geschafft. Machen wir langsam mal so einen Knopf dran. Matthias Schiedert hier, begleite euch jetzt für ein paar Stunden. Dazu die 70er gleich mit Blondie. Direkt nach Simply Red aus den 80ern.
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0: S1 Baden-Württemberg Verkehrsservice, zwei wichtige Infos. Zum einen die Entwarnung von der B27 Stuttgart-Tübingen. Kein Falschfahrer mehr zwischen Stuttgart-Fasanenhof und Echterdingen. Dafür ein neuer Unfall auf der A6 und zwar Heilbronn Richtung Nürnberg zwischen Bretzfeld und Öhringen. Hier liegen Fahrzeugteile auf der linken Spur.
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0: Ja, und mit ganz vielen Festen bei uns. Ravensburg feiert zum Beispiel, und das schon seit einigen Tagen. Rutenfest ist da. Heute da der historische Festumzug. Der ist am Vormittag durch die Innenstadt gegangen. Tausende Schülerinnen und Schüler aus der Stadt waren da mit dabei, hatten da auch historische Kostüme an und sind begleitet worden von Musik- und Verfahrenzügen. Und Zehntausende haben sich das angeschaut. Rutenfest ist einfach ein Highlight für Ravensburg.
2: Tradition, Heimat. Klasse.
3: Freude.
2: Ja, Freude, Jubel.
4: Hier gibt es dann immer Gartenfeste, Hauspartys, also private Einladungen auch.
5: Man kommt und man fühlt sich daheim und das macht es besonders. Das Gefühl von Zugehörigkeit, Zusammenhalt.
6: Es ist einfach ein Fest für die Heimat, Freude, Leichtigkeit.
7: Das Fest so geil ist einfach, dass alle Leute wieder herkommen. Egal, ob die Kumpels, die jetzt irgendwo in Stuttgart oder in Hamburg studieren, alle kommen am Rutenfest wieder hierher zurück. Und das ist einfach das Schöne daran.
8: Aber es ist einfach schön, den Umzug anzuschauen, die Tradition von Ravensburg auch so ein bisschen kennenzulernen, die Stadt.
9: Es ist ein Heimatfest und alle kommen am Rutenfest zusammen. Und jeder hat gute Laune. Da gibt es eigentlich niemanden, der irgendwie schlechte Laune hat oder schlechte Laune verbreitet.
10: Schöne Stimmung, gutes Wetter. Was will ich mehr? Alles super. Schöne Route.
0: Ja, bis morgen geht das Rutenfest in Ravensburg noch. Morgen Abend dann großes Feuerwerk, abends ab 10:30. Und wenn ihr heute und morgen dann noch seid, habt viel Spaß.
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1: Schönen Nachmittag.
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1: Es war in Baden-Württemberg Verkehrsservice. Achtung, Falschfahrer auf der B19 im Kreis Oberallgäu zwischen Sonthofen und Martinszell. Hier kommt euch ein Falschfahrer entgegen. Bitte äußerst rechts fahren und nicht überholen. Achtung, Falschfahrer auf der B19 im Kreis Oberallgäu zwischen Sonthofen und Martinszell. Hier kommt euch ein Falschfahrer entgegen. Bitte äußerst rechts fahren und nicht überholen. Wir melden, sobald die Gefahr hier vorüber ist.
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0: Adams zusammen mit Mel C in SWR 1 Baden-Württemberg. Wichtige Meldung, Entwarnung von der B19 im Kreis Oberallgäu. Kein Falschfahrer mehr zwischen Sonthofen und Martinszell. Allerdings warnt die Polizei jetzt vor Radfahrern in diesem Bereich. Deshalb bitte besonders vorsichtig fahren. Und den ausführlichen Überblick über die Straßen in Baden-Württemberg gibt's gleich nach den Nachrichten.
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0: Kurz nach 4:30 hier ist Christian Rönnspieß.
2: Guten Tag. Nach dem Terroranschlag am Rande des Christopher Street Day in Berlin fordert Baden-Württembergs Innenminister Hagel einen härteren Kurs gegen Extremisten. Im SWR Aktuell Sommerinterview sagte der CDU-Landeschef, es gebe im Land eine niedrige zweistellige Zahl von Gefährdern aus der islamistischen Szene. Außerdem sagte Hagel,
3: bei

0: Hagel gibt es heute Abend um 19.30 Uhr im SWR Fernsehen. Bei Porsche fallen in den kommenden Jahren rund 5.000 weitere Arbeitsplätze weg. Zusätzlich zu den bereits angekündigten 3.900. Entsprechende Berichte hat der Betriebsrat jetzt nach einer Versammlung in Stuttgart bestätigt. Demnach soll der Stellenabbau über Fluktuation, Altersteilzeit und Aufhebungsverträge erfolgen. Im Gegenzug hat Porsche den Erhalt seiner deutschen Werke bis 2035 zugesichert. Die schweren Waldbrände im Südwesten Frankreichs machen sich auch in Südbaden bemerkbar. Am Wochenende wurde mehrfach Brandgeruch gemeldet. Der kam wohl aus den Waldbrandgebieten. Einzelheiten von Daniel Friedrich.
1: In den sozialen Medien schreiben mehrere Menschen, dass sie Brandgeruch in der Luft wahrgenommen hätten. Zudem sei der Himmel am Sonntag beispielsweise über Müllheim im Markgräfler Land etwas milchig gewesen. Der Rauch stammt wahrscheinlich von den Bränden im Süden und Westen Frankreichs. Er kam durch den Wind aus dieser Richtung nach Südbaden. Das bestätigen die Feuerwehren in Freiburg und Lörrach. Sie haben entsprechende Meldungen der französischen Behörden erhalten. Auch über den Notruf 112 hätten sich am Wochenende mehrere aufgeregte Anrufer gemeldet.
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2: SWR1 Baden-Württemberg Verkehrsservice mit der A5 Basel Richtung Karlsruhe zwischen Freiburg-Mitte und Riegel. Hier wird ein Unfall aufgenommen. Wir haben hier 10 Kilometer Stau, dauert bis zu einer Stunde länger. A8 München Richtung Karlsruhe zwischen Wendlingen und dem Kreuz Stuttgart, hier 12 Kilometer stockend, dauert knapp eine halbe Stunde länger. A8 Karlsruhe Richtung Stuttgart zwischen Pforzheim West und Pforzheim Ost wegen der Baustelle gerade 6 Kilometer Stau, 20 Minuten plus. Und im weiteren Verlauf zwischen Rotesheim und dem Kreuz Stuttgart 8 Kilometer Stau, dreiviertel Stunde obendrauf. Und noch die Schweizer 2 Luzern Richtung Gotthard zwischen Erstfeld und Göschenen 8 Kilometer Stau, dauert rund eineinhalb Stunden länger. Es lohnt sich, über die A13 zu fahren durch den San Bernardino Tunnel. Alle Verkehrsinfos habt ihr jederzeit auf swr1.de. Die Sonne, die schaut immer wieder noch vorbei heute Nachmittag, aber es gibt auch einige Wolken und ab und an regnet es auch mal kurz. Der Wind, der wird weniger und in der Nacht geht es dann runter auf 16 bis 9 Grad. Morgen am Dienstag fast nur Sonne, 27 Grad auf der Alp bis 33 Grad am Kaiserstuhl und ab Mittwoch, da wird es dann deutlich heißer, Donnerstag sogar bis knapp 40 Grad.
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2: Hier ist Matthias Schiedert. Habt einen entspannten Nachmittag. Hallo zusammen.

0: Montagnachmittag. SWR1 Baden-Württemberg, wichtige Info von der A81 Stuttgart Richtung Heilbronn in der Einfahrt Stuttgart-Zuffenhausen. Hier ein neuer Unfall und zwar in der Überleitung, ist noch nicht abgesichert. Das war heute ja der Tag der Wahrheit bei Porsche, Betriebsversammlung in Stuttgart-Zuffenhausen. Und da sind die Beschäftigten vorher informiert worden, wie es weitergeht bei Porsche. Es kriselt ja und die bittere Botschaft heute, bis 2035 sollen nochmal 5000 Jobs wegfallen. Gele Hensoldt aus der SWR1 Wirtschaftsredaktion bei mir. Hat es denn dann heute auch irgendwas Positives noch gegeben für die Beschäftigten von Porsche in Weissach im Kreis Böblingen und Zuffenhausen?
1: Ja, würde ich schon sagen. Also die gute Botschaft, die beste Botschaft aus Sicht der Mitarbeitenden. Bis 2035 soll es an den Standorten in Weissach und Zuffenhausen zumindest keine betriebsbedingten Kündigungen geben. Also ich finde das schon mal eine gute Nachricht. Die 5000 Jobs, die Porsche jetzt nochmal zusätzlich abbauen will, die sollen wegfallen, weil Leute kündigen und ihre Stellen dann nicht mehr besetzt werden, weil sie in Rente gehen oder weil sie einen Aufhebungsvertrag unterschreiben. Also ohne betriebsbedingte Kündigungen soll Personal reduziert werden. Gute Botschaft Nummer 1. Gute Botschaft Nummer 2. Das Unternehmen will in beide Standorte in der Region nochmal viel Geld investieren. Insgesamt 2,1 Milliarden Euro.
0: Ja, aber dafür bezahlen die Porsche-Beschäftigten auch einen Preis, oder?
1: Ja, würde ich schon sagen. Also dieser Jobabbau ist natürlich Teil des Preises. Und dass so viele Stellen insgesamt wegfallen, diese 5000, die kommen ja nochmal on top, das ist schon ziemlich bitter. Also momentan arbeiten mehr als 20.000 Leute bei Porsche in der Region. Bis 2035 sollen es dann nur noch 14.000 sein. Also das ist schon eine gewaltige Schrumpfkur. Und ich vermute, das Unternehmen wird bei den Beschäftigten auch einiges an, ich sag's mal in Anführungszeichen, Überzeugungsarbeit leisten müssen, dass die tatsächlich auch sich entscheiden, möglicherweise das Unternehmen zu verlassen. Nach dem, was man aus anderen Firmen hört, die in einer ähnlichen Situation sind wie Porsche, also auch Jobs abbauen müssen, kann das schon ziemlich ungemütlich werden für die Mitarbeitenden. Und noch eine Kröte, die Porsche-Beschäftigten schlucken müssen, ihr Weihnachtsgeld soll gekürzt werden. Bisher haben sie ein komplettes Monatsgehalt bekommen, jetzt sollen es nur noch so 60% sein.
0: Ja, und wie kommt jetzt dieser Kompromiss bei den Mitarbeitenden an?
1: Ja, auf dieses Zukunftspaket 2035 haben sich ja Vorstand und Betriebsrat geeinigt. Wir haben nach der Betriebsversammlung heute mal gefragt, wie das die Mitarbeitenden finden. Und ich schlage vor, wir hören einfach mal kurz rein.
2: Klar, weniger Sonderzahlung, weniger Weihnachtsgeld und so. Aber in der heutigen Zeit kann man immer noch zufrieden sein, hier arbeiten zu dürfen.
3: Ich glaube, für alles was dabei. Wir ziehen da an einem Strang. Und ich glaube, Vorstand und Betriebsrat haben sich da auf ein gutes Ergebnis geeinigt auch. Also ich denke, damit kann jeder irgendwie leben. Klar, es gibt Einschnitte, aber ich glaube, das ist in der aktuellen Situation noch nicht anders möglich.
0: Betriebsversammlung bei Porsche in Stuttgart-Zuffenhausen. Bis 2035 sollen nochmal 5000 Jobs wegfallen. Danke, Gele Hensoldt, für die Infos aus der SWR1 Wirtschaftsredaktion.
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SW1 Baden-Württemberg und ich will gar nicht wissen, wie die Finger inzwischen wehtun bei den ganzen Schulleiterinnen und Schulleitern bei uns in Baden-Württemberg, da wie viele Zeugnisse da gerade noch unterschrieben werden müssen. Halte durch, es sind die letzten Tage vor den Sommerferien. 7 Minuten vor 5.

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18: Um 17 Uhr mit Christian Rönspieß. Guten Tag. Baden-Württembergs Innenminister Hagel fordert die sofortige Abschiebung von Terrorgefährdern. Wegen eines Softwarefehlers müssen etwa 100 Abiturzeugnisse in Baden-Württemberg korrigiert werden. Das Wetter: bis zum Abend Sonne und Wolken. In der Nacht klar bei 16 bis 9 Grad. Nach dem Terroranschlag am Rande des Christopher Street Day in Berlin fordert Baden-Württembergs Innenminister Hagel einen härteren Kurs gegen Extremisten. Im SWR Aktuell Sommerinterview sagte der CDU-Landeschef, es gebe im Land eine niedrige zweistellige Zahl von Gefährdern aus der islamistischen Szene. Außerdem sagte Hagel,
19: bei Menschen, die zum Beispiel jetzt eine ausländische Staatsangehörigkeit haben, wenn jemand bei uns im Land sich für eine terroristische Vereinigung engagiert oder Werbung macht für eine terroristische Vereinigung, dann muss das nach meiner Überzeugung zum sofortigen Verlust des Aufenthaltstitels führen und dann Abschiebezelle und zurück in die Heimat. Da darf es kein Vertun mehr geben. Wir brauchen da eine neue Konsequenz. Und das Zweite ist, wenn der Extremist oder die Extremistin ein deutscher Staatsangehöriger ist, will das offen sagen, dann helfen in ganz vielen Fällen Gesprächskreise nicht mehr. Da brauchen wir dann die Zelle statt Gesprächskreise.
18: Das komplette SWR Aktuell Sommerinterview mit Innenminister und CDU-Landeschef Hagel gibt es heute Abend um 19.30 Uhr im SWR Fernsehen. In mehreren deutschen Großstädten laufen die Vorbereitungen für einen Christopher Street Day auch nach dem Anschlag von Berlin weiter. Bereits am Samstag soll es CSD-Demonstrationen und Straßenfeste in Hamburg und Bonn geben. Beide Städte kündigten an, die Sicherheitsvorkehrungen noch einmal zu überprüfen. Man werde nicht weichen, teilte Hamburgs Innensenator Grote mit. Auch Koblenz und Darmstadt halten an ihren Planungen für die Veranstaltung am 15. August fest. Der Stuttgarter Autobauer Porsche hat heute bei einer Betriebsversammlung in Stuttgart-Zuffenhausen offiziell die Eckpunkte für das geplante Sparprogramm vorgestellt. Dabei geht es schwerpunktmäßig um den Abbau tausender Stellen sowie eine Standortsicherung für die deutschen Werke in Zuffenhausen und Weissach bis 2035. Aus der SWR-Wirtschaftsredaktion Stefanie Geißler.
6: Seit Wochen kursieren Zahlen in verschiedenen Medien. Nun ist es offiziell. Porsche wird weitere 5000 Stellen bis zum Jahr 2035 abbauen. Bereits im vergangenen Jahr hatte der Konzern den Abbau von fast 4000 Jobs angekündigt. Insgesamt werden es nun 9000. Damit verkleinert der Konzern seine Belegschaft um etwa ein Fünftel. Die Stellen sollen sozialverträglich abgebaut werden. Das bedeutet im Rahmen von freiwilligen Aufhebungsverträgen oder indem das Unternehmen die Jobs von Beschäftigten, die in Rente gehen, nicht nachbesetzt. Dafür soll es an den beiden deutschen Standorten Zuffenhausen und Weissach bis 2035 keine betriebsbedingten Kündigungen geben.
18: Aufgrund eines Softwarefehlers sind an 54 Gymnasien in Baden-Württemberg fehlerhafte Abiturzeugnisse ausgestellt worden. Betroffen sind laut Kultusministerium insgesamt rund 100 Abiturienten. Der Fehler sei beim kommerziellen Verwaltungsprogramm WinProsa entstanden, das aus den Punkten die Abiturnote errechnet. Einzelheiten von Phyllis Kükrikoll.
20: Rund 100 von 29.000 Abiturientinnen und Abiturienten in Baden-Württemberg haben ein fehlerhaftes, meist ein zu gutes Zeugnis ausgestellt bekommen. Demnach liegt die Abweichung größtenteils bei einem bis zwei Zehnteln, also 0,1 bis 0,2. In nur sehr wenigen Fällen weiche die tatsächliche Note stärker ab. Alle Schülerinnen und Schüler hätten aber die Hochschulreife erlangt. Bei rund 70 von ihnen werde die Korrektur des Fehlers Auswirkungen auf den Abiturschnitt haben, teilte das Kultusministerium am Nachmittag mit. Deshalb steht das Ministerium eigenen Angaben zufolge im Austausch mit dem Wissenschaftsministerium.
18: Die Zeit 17.04 Uhr.
21: SW1 Baden-Württemberg Verkehrsservice mit A5 Basel Richtung Karlsruhe zwischen Freiburg Mitte und Riegel. Hier wird gerade ein Unfall aufgenommen. Wir haben hier 12 Kilometer Stau, dauert mehr als eine Stunde länger. A5 Karlsruhe Richtung Heidelberg zwischen Karlsruhe Nord und Bruchsal. Hier ein Unfall, die rechte Spur ist gesperrt. 5 Kilometer Stau, 20 Minuten plus. A8 Karlsruhe Richtung Stuttgart zwischen Rotesheim und dem Kreuz Stuttgart. 7 Kilometer Stau, dreiviertel Stunde dauert es länger. B10 Mühlacker Richtung Stuttgart zwischen Münchingen, Norddetzingen und Korntal. Hier 4 Kilometer Stau nach einem Unfall, halbe Stunde dauert es länger. In Stuttgart ist die B27 Neu-Weinsteige-Stadt auswärts zwischen Bobser und Degerloch gesperrt. Hier gibt es einen Feuerwehreinsatz. Und A2 Luzern Richtung Gotthard in der Schweiz zwischen Amsteg und Göschenen 7 Kilometer Stau, dauert eine knappe Stunde länger. Umleitung über die A13 San Bernardino-Tunnel lohnt sich auf alle Fälle. Alle Verkehrsinfos habt ihr auf swr1.de. Das sind heute noch entspannte Temperaturen, das ändert sich in den nächsten Tagen, wird jetzt jeden Tag wieder heißer. Morgen 27 bis 33 Grad, am Mittwoch bis 38 Grad. Und am Donnerstag, da müssen wir uns auf knapp 40 Grad einstellen. Ab morgen viel Sonne, heute hingegen noch einiges an Wolken, kann auch noch ein bisschen regnen. In der kommenden Nacht geht es dann runter auf 16 bis 9 Grad.
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21: Matthias Schiedert hier, hallo zusammen. Ja, und gleich ein Sommerhit aus den 90ern, Neck, Laura Nonché. Das war so eine Zeit, da hatten wir noch nicht alle eine Klimaanlage im Auto. Ne? Da waren wir froh, wenn es ein Schiebedach gab für so ein bisschen Wind im Italien-Sommerurlaub. Neck, direkt nach Berlin und Take My Breath Away. Schönen Start

0: was gibt's heute Abend bei euch zu essen? Etwas, auf was ihr so richtig Lust habt oder was Gesundes? Es war alles Baden-Württemberg hier. 13 Minuten nach 5. Und ja, gesunde Ernährung, das ist wichtig für unseren Körper. Wir wollen ja auch lange leben und dabei auch gesund sein. Und gleichzeitig soll er Essen auch Spaß machen und schmecken. Keine krassen Verbote, auch genießen. 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
1: Aber das bedeutet nicht, dass wir auf so einer Dauerdiät sind, sondern das bedeutet ja trotzdem, dass wir beim Essen Freude empfinden, Genuss empfinden dürfen. Oder
2: also das finde ich
1: verstanden?
2: Auch irgendwie so eine komische Aussage, dass jetzt gesundes Essen kein Genuss darstellt.
1: Eben.
2: Ne?
1: Ja,
2: also,
1: nee, genau.
2: Ich muss immer so leiden. Nein, gesundes Leben oder sagen wir mal lustvolles Leben voller Sinnlichkeit ist ja wunderschön.
1: Ja.
2: Aber man darf von dieser Sucht loskommen.
1: Ja.
2: Und dann eben die Vielfalt der Lebensmittel entdecken, selber kochen, mit Kindern zusammen Essen zubereiten, mit Freunden kochen. Wochen zusammen essen, Fernseh auslassen, den Crunch hören, der ist sehr gut, auch zum Schlankbleiben, beziehungsweise für alte Menschen, die keinen Appetit mehr haben, um wieder besser und mehr zu essen. Und nicht hochverarbeitete Lebensmittel nutzen, denn die bringen uns 500 Kalorien pro Tag im Schnitt mehr auf die Hüften letztendlich. Und die machen uns nicht richtig satt. Die haben auch eine ganz andere Textur. Die sind wirklich für Sucht kreiert, dass wir auch als Kunden immer dranbleiben. Und das sind ja auch teure Lebensmittel.
0: 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Es war ins Baden-Württemberg Verkehrsservice. Meldung von der A7 Füssen Richtung Ulm. Vorsicht bitte zwischen Föhringen und dem Dreieck Hittistetten. Hier liegt eine Plane auf der Fahrbahn.

Dante Thomas, Miss California in SWR 1 Baden-Württemberg. Vielleicht ja euer Sommerhit für die nächste Hitparadenshow, denn wir suchen jetzt nach euren liebsten Sommerhits. Und letzten Samstag, da haben wir ja euren größten Film- und Serienhit gesucht und das war eure Nummer 1. Adele und Skyfall, euer Gewinnerhit am Samstag bei der SWR 1 Hitparadenshow. Euer größter Film- und Serienhit. Und ja, jetzt könnt ihr schon abstimmen, wie gesagt, für die nächste SWR1-Hitparadenshow. Dann Ende August am 29. mit euren liebsten Sommerhits.

0: Eine Minute nach halb sechs.
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0: Den kompakten Überblick hat Christian Rönnspieß.
2: Guten Tag. Der baden-württembergische Innenminister Hagel fordert einen härteren Kurs gegen Extremisten. Im SWR aktuell Sommerinterview sagte der CDU-Landeschef, wer sich für eine terroristische Vereinigung engagiere, müsse sofort abgeschoben werden. Einzelheiten von Knut Bauer.
3: In Baden-Württemberg gäbe es eine niedrige zweistellige Anzahl von Gefährdern aus der islamistischen Szene, erklärte Hagel. Den Terroranschlag am Rande des CSD in Berlin mit einem Todesopfer und 29 Verletzten hatte ein als Gefährder eingestufter IS-Anhänger mit deutscher Staatsangehörigkeit verübt. Extremisten mit deutschem Pass müssten inhaftiert werden, so Hagel. Wenn sich Menschen mit ausländischer Staatsangehörigkeit in Terrorgruppen betätigen, müsse das zum sofortigen Verlust des Aufenthalts

0: klar. Die schweren Waldbrände im Südwesten Frankreichs machen sich auch in Südbaden bemerkbar. Am Wochenende wurde mehrfach Brandgeruch gemeldet. Der kam wohl aus den Waldbrandgebieten. Einzelheiten von Daniel Friedrich.
1: In den sozialen Medien schreiben mehrere Menschen, dass sie Brandgeruch in der Luft wahrgenommen hätten. Zudem sei der Himmel am Sonntag beispielsweise über Müllheim im Markgräfler Land etwas milchig gewesen. Der Rauch stammt wahrscheinlich von den Bränden im Süden und Westen Frankreichs. Er kam durch den Wind aus dieser Richtung nach Südbaden. Das bestätigen die Feuerwehren in Freiburg und Lörrach. Sie haben entsprechende Meldungen der französischen Behörden erhalten. Auch über den Notruf 112 hätten sich am Wochenende mehrere aufgeregte Anrufer gemeldet.
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2: Wir beginnen mit der A7 Füssen Richtung Ulm zwischen Nersingen und dem Kreuz um Elchingen. Hier gibt es einen neuen Unfall, der ist noch nicht abgesichert. Neuer Unfall auch auf der A8 Karlsruhe Richtung Stuttgart zwischen Pforzheim Nord und Pforzheim Ost, und zwar auf der linken Spur. A5 Basel Richtung Karlsruhe zwischen Freiburg Mitte und Riegel. Hier wird ein Unfall gerade aufgenommen. Wir haben hier 12 Kilometer Stau. Das dauert jetzt gerade mehr als eine Stunde. A5 Karlsruhe Richtung Heidelberg zwischen Karlsruhe Nord und Bruchsal. Auch hier ein Unfall. Die rechte Spur ist deshalb gesperrt. Es staut sich auf 5 Kilometer 20 Minuten plus. A8 München Richtung Karlsruhe zwischen Esslingen und Leonberg Ost. Hier streckenweise Stau. Halbe Stunde dauert es für euch länger. A81 Heilbronn Richtung Stuttgart zwischen Stuttgart-Feuerbach und dem Engelberg-Tunnel. Hier steht ein kaputtes Fahrzeug, und zwar auf der rechten Spur, 4 Kilometer stockend gerade. B10 Mühlacker Richtung Stuttgart zwischen Münchingen-Norditzingen und Korntal. Hier haben wir einen Unfall, 4 Kilometer Stau, halbe Stunde obendrauf. Und auf der B27 in Stuttgart statt auswärts Richtung Degerloch zwischen Charlottenplatz und auf dem Heigst. Hier steht ein kaputtes Auto, wir haben hier 3 Kilometer Stau, halbe Stunde obendrauf. A2 Luzern Richtung Gotthard in der Schweiz zwischen Amstieg und Göschenen, hier 6 Kilometer Stau, dauert eine Stunde länger. Es lohnt sich, über die A13 zu fahren, und zwar durch den San Bernardino-Tunnel. Und im Landkreis Calw ist in den Gemeinden Neubulach und Wildberg der Strom ausgefallen. Das Störungsende, das ist im Moment noch nicht bekannt. Und alle Verkehrsinfos habt ihr jederzeit auch auf swr1.de. Sonne und Wolken für den Montagabend. Selten, dass es noch mal kurz regnet. Auch der Wind, der lässt so langsam nach. Und in der Nacht geht es dann runter auf 16 bis 9 Grad. Morgen fast den ganzen Tag Sonne. Vielleicht so ein paar kleine Quellwolken. Morgen dann 27 bis 33 Grad. Am Mittwoch bis 38.
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2: Ich bin Matthias Schiedert. Hallo zusammen.

0: Es war eins Baden-Württemberg und jetzt kommt eine Zahl, hinter der eine unfassbare Leistung steht. Pflege, und zwar Pflege zu Hause. Mehr als 500.000 Menschen, ja, alte oder kranke Menschen, werden bei uns in Baden-Württemberg zu Hause gepflegt.
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0: Hunderttausende Töchter, Ehefrauen, manchmal auch Männer und Söhne pflegen zu Hause und kommen manchmal dabei an ihre Grenzen, körperlich und seelisch. Unterstützung ist da ja so eine Sache. Aber in Bammental, das ist in der Nähe von Heidelberg, da gibt es seit kurzem ein Projekt, das für pflegende Angehörige sowas wie ein Anker ist. Das Café Musebrot. Musebrot, das ist Dialekt und heißt so viel wie Marmeladenbrot, was Einfaches auf die Faust, was einem sehr, sehr gut tun kann. SWR1-Reporter Ister Uhrig war für uns im Musebrot.
3: Im Café Musebrot gibt's zwar kein Brot mit Marmelade, dafür aber Kuchen und natürlich Kaffee. 6 Frauen und ein Mann sind gekommen, als ich da bin. Und in dem hellen und freundlichen Raum im Bammentaler Familienzentrum sitzen alle an einem großen Tisch. Manche waren schon öfter da, andere sind zum ersten Mal dabei. Und obwohl sich die meisten also nicht kennen, breitet sich schnell eine gewisse Vertrautheit aus. Und das hat vermutlich mit der gemeinsamen Erfahrung zu tun, sagt Maria Heidinger.
4: Es ist eine Vereinsamung. Man merkt einfach, dass weniger Zeit ist, was früher vielleicht in einem Verein noch stattgefunden hat, dass es einfach immer weniger wird. Emotional ist man auch ausgepowert mit der Zeit. Und all das möchten die Freunde eben nicht hören. Und wir hören uns das eben an und andere verstehen das eben auch, die davon auch betroffen sind.
3: Das Bammentaler Projekt gibt es seit Februar. Einmal im Monat, immer montags und langsam spricht es sich auch rum. Am Anfang waren es nur 2, 3 Interessierte. Heute sind wie gesagt 7 ins Café Musebrot gekommen. Übrigens nicht nur aus Bammental. Mit dabei sind auch diese beiden.
5: Ich bin schon das dritte Mal da, habe eine Frau, die ist im Anfangsstadium Demenz. Und ich habe schon gemerkt, ich kriege hier ein bisschen Unterstützung, weil ich merke, andere Leute haben auch die Probleme.
6: Ich war von Anfang an, seit Februar hier, komme auch regelmäßig, weil es mir ja auch mental einfach gut tut.
3: Neben dem persönlichen Austausch und kleinen Tipps gibt es aber auch wichtige Infos von Fachleuten. Zum Beispiel, welche Unterstützungsangebote es in der Nähe gibt oder welche Rechte man als Pflegeperson hat. Aber Zeit für sich selbst zu haben, das ist das Wichtigste, sagt auch diese Frau, die zum ersten Mal da ist. Und zwar, das ist selten, ohne schlechtes Gewissen.
7: Weil die Pflege, die man dem Partner angedeihen lässt, das ist ja eine Pflege, die geht 24 Stunden, 7 Tage die Woche. Und da denke ich, so eine kleine Auszeit, das hat man sich dann schon verdient.
3: Richtig so, würden Maria Heidinger und ihre 2 ehrenamtlichen Projektpartnerinnen wohl sagen. Denn ihr Herzensanliegen ist es, Menschen wieder Kraft zu schenken, die ihr Leben für andere zumindest zeitweise aufgeben. Und dafür, dass das klappt, gibt es einen Grund, sagt Maria Heidinger.
4: Dass sie sich jetzt verstellen müssen, dass sie so sein können, wie sie sind, mit ihren Problemen, mit ihrer Traurigkeit auch, dass es eben ein anderes Leben jetzt ist. Und ich glaube, da schöpfen die Leute Kraft, dass sie hier sein dürfen, wie sie sind. Und eben auch mit den Tipps, die wir vielleicht dann noch mitgeben, einfach so einen Rucksack haben, mit dem sie nach Hause gehen.
0: Das Café Musebrot in Bammental unterstützt pflegende Angehörige und ist sowas wie ein Ankerplatz. Und wir sagen danke, ihr Macher vom Musebrot, dass ihr uns auch eine Mail ins Studio geschickt habt. Sonst hätten wir nie von eurem tollen Projekt gehört.
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schönen Feierabend mit SWR1 Baden-Württemberg. Und weil wir wollen, dass ihr sicher ankommt, SWR1 Baden-Württemberg Verkehrsservice mit einer Meldung von der A8 Stuttgart Richtung Karlsruhe zwischen Heimsheim und Pforzheim Süd. Hier gibt es einen neuen Unfall, der ist noch nicht abgesichert. Und bitte aufpassen, hier liegen auch Fahrzeugteile auf der Fahrbahn. 7 Minuten vor 6.

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20: Um 18 Uhr mit Christian Röhnspieß. Guten Abend. Bei den Waldbränden in Frankreich deutet sich eine leichte Entspannung an. Wegen eines Softwarefehlers müssen etwa 100 Abiturzeugnisse in Baden-Württemberg korrigiert werden. Das Wetter, am Abend Sonne und Wolken, in der Nacht klar bei 16 bis 9 Grad. Im französischen Waldbrandgebiet bei Bordeaux hat sich die Lage leicht entspannt. Innenminister Nunes sprach von einer Stabilisierung. Eingedämmt seien die Brände aber nicht. Details von Frankreich-Korrespondent Kai Rienecker.
21: Ein wichtiger Faktor war das Wetter. Niedrigere Temperaturen, weniger Wind und etwas Regen haben den Feuerwehrleuten vor Ort eine Verschnaufpause gegeben. Die vorherigen Nächte waren davon gekennzeichnet, dass das Feuer völlig unkontrolliert und mit einer in Frankreich so noch nie gesehenen Geschwindigkeit vorangeschritten war. Über 200.000 Menschen mussten in den Orten zwischen Bordeaux und dem Becken von Arcachon evakuiert werden. Nun soll sich die Zahl der Brandherde deutlich reduziert haben. Auch der starke Brandgeruch von gestern über dem Großraum Bordeaux ist heute kaum noch zu spüren.
20: In Spanien ist die Lage weiter dramatisch. Das Feuer bei Madrid hat inzwischen eine Fläche von der Größe des Bodensees niedergebrannt. Auch bei Valencia am Mittelmeer ist ein Brand weiter außer Kontrolle. In der östlichen Provinz Castellón erschwert Munition aus dem spanischen Bürgerkrieg die Löscharbeiten. Nach dem Terroranschlag am Rande des Christopher Street Day in Berlin fordert Baden-Württembergs Innenminister Hagel einen härteren Kurs gegen Extremisten. Im SWR Aktuell Sommerinterview sagte der CDU-Landeschef, es gebe im Land eine niedrige zweistellige Zahl von Gefährdern aus der islamistischen Szene. Ausländische Staatsbürger, die sich für eine terroristische Vereinigung engagierten, müssten sofort abgeschoben werden. Bei Extremisten mit deutschem Pass seien Gesprächskreise nicht hilfreich, sie müssten stattdessen inhaftiert werden. Das komplette Interview mit dem Innenminister von Baden-Württemberg läuft heute Abend um 19.30 Uhr im SWR Fernsehen. Aufgrund eines Softwarefehlers sind an 54 Gymnasien in Baden-Württemberg fehlerhafte Abiturzeugnisse ausgestellt worden. Betroffen sind laut Kultusministerium insgesamt rund 100 Abiturienten. Der Fehler sei beim kommerziellen Verwaltungsprogramm WinProsa entstanden, das aus den Punkten die Abiturnote errechnet. Phyllis Kückrikoll.
1: Rund 100 von 29.000 Abiturientinnen und Abiturienten in Baden-Württemberg haben ein fehlerhaftes, meist ein zu gutes Zeugnis ausgestellt bekommen. Demnach liegt die Abweichung größtenteils bei einem bis zwei Zehnteln, also 0,1 bis 0,2. In nur sehr wenigen Fällen weiche die tatsächliche Note stärker ab. Alle Schülerinnen und Schüler hätten aber die Hochschulreife erlangt. Bei rund 70 von ihnen werde die Korrektur des Fehlers Auswirkungen auf den Abiturschnitt haben, teilte das Kultusministerium am Nachmittag mit. Deshalb steht das Ministerium eigenen Angaben zufolge im Austausch mit dem Wissenschaftsministerium.
20: Der Erfinder der Körperweltenausstellungen, Gunther von Hagens, ist tot. Der Heidelberger Leichenpräparator ist bereits am Freitag im Alter von 81 Jahren gestorben. Das teilte das von ihm gegründete Institut für Plastination in Heidelberg heute mit. Esther Uhrig berichtet.
4: Von Hagens hat an der Universität Heidelberg in den 70er Jahren ein spezielles Verfahren entwickelt, um menschliche Körperteile haltbar zu machen. Die sogenannte Plastination. Ab den 1990er Jahren hat er dann unter dem Titel Körperwelten Ausstellungen mit entsprechend präparierten Körpern und Körperteilen organisiert, die weltweit Millionen Besucher anlockten. Eine der ersten und erfolgreichsten war im Landesmuseum für Technik und Arbeit, heute Technoseum, in Mannheim zu sehen, mit rund 780.000 Besucherinnen und Besuchern. Mit seiner Arbeit und den Ausstellungen sorgte der Leichenpräparator aber auch immer wieder für heftige Debatten. Ihm wurden Voyeurismus und kommerzielles Interesse vorgeworfen.
20: Die Zeit, 18.04 Uhr.
22: S1 Baden-Württemberg Verkehrsservice mit der A5 Basel Richtung Karlsruhe zwischen Freiburg-Mitte und Riegel. Hier ein Unfall, 10 Kilometer Stau, aktuell halbe Stunde obendrauf. A7 Füssen Richtung Ulm zwischen Nersingen und dem Kreuz Ulm-Elchingen. Hier ein Unfall, die linke Spur ist blockiert, bei mir 5 Kilometer Stau, 20 Minuten dauert es länger. A8 München Richtung Karlsruhe zwischen Esslingen und Leonberg-Ost. Hier Stau und stockender Verkehr, halbe Stunde dauert es länger. In der Gegenrichtung zwischen dem Dreieck Stuttgart, der Dreieck Leonberg und Stuttgart-Diggerloch so 12 Kilometer stocken, 20 Minuten plus. A81 Heilbronn Richtung Stuttgart zwischen Stuttgart-Feuerbach und dem Engelberg-Tunnel. Hier ein kaputtes Fahrzeug auf der rechten Spur, 5 Kilometer stockender Verkehr deshalb. Auf der B27 in Stuttgart, stadtauswärts Richtung Degerloch, zwischen Charlottenplatz und auf dem Heikstier steht ein kaputtes Auto, 3 Kilometer Stau, dauert eine halbe Stunde länger. Und noch die Schweiz, A2 Luzern Richtung Gotthard, zwischen Amstieg und Göschenen, 6 Kilometer Stau, dauert eine Stunde länger, Umleitung über die A13 San Bernardino-Tunnel. Alle Verkehrsinfos habt ihr jederzeit auch auf swr1.de. Für den frühen Abend heißt es immer bei uns Sonne und Wolken, dazu noch ein spürbarer Wind, der wird aber weniger. Und die Nacht, die wird dann klar, kühlt dann ab auf 16 bis 9 Grad. Und am Dienstag, da starten wir sonnig und das bleibt auch den ganzen Tag so. Auf der Alp liegen wir dann bei 27 Grad, am Kaiserstuhl bei 33 Grad. Und am Mittwoch und Donnerstag, da wird es dann noch heißer.
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22: Startet entspannt in euren Feierabend. Ich bin Matthias Schiedert. Hallo zusammen.

0: Nur nach vorn, neue Musik von den Toten Hosen in SWR1 Baden-Württemberg. Und eigentlich würden wir uns ja über neue Musik von denen freuen, aber ist das Abschiedsalbum. Beziehungsweise aus dem Abschiedsalbum. SWR1 Baden-Württemberg und ja, das riechen einige in Freiburg oder im Breisgau. So ein leichter Brandgeruch liegt da in der Luft. Keine Sorge, heißt es da von der Freiburger Feuerwehr. Das liegt tatsächlich an den heftigen Waldbränden in Frankreich bei Bordeaux. Der Geruch zieht bis zu uns. Entweder ins Elsass, da riechen wir es, oder auch in den Landkreis Breisgau-Hochschwarzwald, ja, und sogar in das Freiburger Stadtgebiet. Der Feuerökologe Johann Georg Goldammer vom Global Fire Monitoring Center in Freiburg erklärt, dass das mit der Wetterlage zusammenhängt.
1: Wir hatten Rauchlagen hier in Deutschland schon, wo wir entweder aus Kanada oder den Vereinigten Staaten umgekehrt auch aus Bränden, die in Sibirien gebrannt haben. Und da war es tatsächlich so, dass hier teilweise die Luft sehr, sehr stark belastet war. Und insofern ist die Lage, die wir jetzt haben mit Bordeaux, ist relativ entspannt.
0: Ja, nach dem aktuellen Stand besteht auch keine Gesundheitsgefahr durch den Rauch. Die Einsatzkräfte stehen da im ständigen Austausch mit den Behörden in Frankreich. Und die starken Winde, die wir gerade haben, bringen übrigens immer wieder Partikel aus weit entfernten Regionen mit. Das ist nicht selten, meint der Experte.
1: Rauchentwicklung in Frankreich können wir natürlich mitbekommen hier in Südwestdeutschland. Wenn wir heute in den Himmel gucken, da ist er im Moment ganz blau. Wir sehen keinen Rauch. Die Luftmassen kommen ja ursprünglich aus der Sahara und die bringen teilweise auch Sahara-Staub mit sich. Und da kann es natürlich sein, dass sich hier der Rauch von Waldbränden um Bordeaux herum mit hineinmischt.
0: Und immerhin eine kleine gute Nachricht. Die Lage in den Waldbrandgebieten bei Bordeaux hat sich inzwischen entspannt. Zwar nur ganz leicht, aber immerhin eingedämmt sind die Brände noch nicht.
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19 Minuten nach 6, SWR1 Baden-Württemberg hier. Und ich habe vorher mal nachgeguckt. Ja, es gibt tatsächlich noch Ventilatoren im Elektrofachhandel. Die waren ja zwischenzeitlich auch mal ausverkauft, als es so heiß war. Und ich könnte mir vorstellen, das passiert in den nächsten Tagen wieder, dass dann die Regale leer sind. Gerade so am Donnerstag, wenn es dann so wieder knapp an die 40 Grad geht. Kommt schön in diesen Feierabend und genießt noch diese angenehmen Temperaturen da draußen. Hier ist Bette Midler, The Rose.

0: Mister Mister in SWR1 Baden-Württemberg. Habt einen schönen Montagabend.
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0: Eine Minute nach 6:30, die Infos hat Christian Rönnspieß.
2: Guten Abend. Im französischen Waldbrandkatastrophengebiet bei Bordeaux haben sich die Brände nicht weiter ausgebreitet. Eingedämmt seien sie aber noch nicht, sagte Innenminister Nunez. Es hat minimal geregnet, es ist nicht mehr so heiß wie in den vergangenen Tagen und der Wind hat etwas nachgelassen. In Spanien hat ein Waldbrand bei Madrid inzwischen eine Fläche von der Größe des Bodensees niedergebrannt. Auch bei Valencia am Mittelmeer ist ein Brand weiter außer Kontrolle. Beim Stuttgarter Autobauer Porsche werden bis 2035 jetzt rund 9000 Stellen abgebaut. Das Unternehmen informierte die Belegschaft heute auf einer Betriebsversammlung in Stuttgart-Zuffenhausen über das geplante Sparpaket. Demnach bleiben die deutschen Standorte Zuffenhausen und Weissach gesichert. Aus der Wirtschaftsredaktion Stefanie Geißler.
3: Seit Wochen kursieren Zahlen in verschiedenen Medien. Nun ist es offiziell. Porsche wird weitere 5000 Stellen bis zum Jahr 2035 abbauen. Bereits im vergangenen Jahr hatte der Konzern den Abbau von fast 4000 Jobs angekündigt. Insgesamt werden es nun 9000. Damit verkleinert der Konzern seine Belegschaft um etwa ein Fünftel. Die Stellen sollen sozialverträglich abgebaut werden. Das bedeutet im Rahmen von freiwilligen Aufhebungsverträgen oder indem das Unternehmen die Jobs von Beschäftigten, die in Rente gehen, nicht nachbesetzt.
2: Aufgrund eines Softwarefehlers sind an 54 Gymnasien in Baden-Württemberg fehlerhafte Abiturzeugnisse ausgestellt worden. Der Fehler sei beim kommerziellen Verwaltungsprogramm WinProsa entstanden, das aus den Punkten die Abiturnote errechnet. Einzelheiten von Phyllis Kükrikoll.
4: Rund 100 von 29.000 Abiturientinnen

0: Streifen geleitet. Wir haben hier 5 Kilometer Stau, 20 Minuten dauert es länger. Die A8 Stuttgart Richtung Karlsruhe ist zwischen Heimsheim und Pforzheim Süd gesperrt. Hier gibt es auch einen Unfall. Wir haben hier 5 Kilometer Stau. Und hier ist ein LKW in Schleudern geraten und hat eine komplette Ladung enge Energy Drinks verloren. Die letzte Ausfahrt, das ist im Moment Heimsheim, wo es noch staufrei ist. A8 Karlsruhe Richtung Stuttgart. Zwischen Leonberg Ost und dem Kreuz Stuttgart hier 4 Kilometer Stau. Dauert eine Viertelstunde länger. Auf der B27 in Stuttgart statt auswärts Richtung Degerloch zwischen Charlottenplatz und auf dem Heikstier ein kaputtes Auto. 3 Kilometer Stau, halbe Stunde dauert's länger. Und noch die Schweiz, A2 Luzern Richtung Gotthard zwischen Amsteg und Göschenen. 6 Kilometer Stau, dauert noch eine Stunde länger. Es lohnt sich weiterhin über die A13 San Bernardino-Tunnel zu fahren. Alle Verkehrsinfos habt ihr jederzeit auch auf swr1.de. Noch einiges an Sonne am Abend. Die Nacht wird dann klar, geht runter auf 16 bis 9 Grad. Und morgen am Dienstag dann von früh bis spät Sonne. Nur so ein paar harmlose Wolken kann es geben. Auf der Alp, da bekommen wir bis zu 27 Grad. Am Kaiserstuhl sind es dann bis zu 33. Und der Sommer dreht jetzt wieder so richtig auf. Am Mittwoch bis 38 Grad, am Donnerstag knapp 40.
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0: Schönen Abend, hier ist Matthias Schiedert. Ja, beim Feschball jetzt noch schön die Urlaubsplanung durchgehen. Starten ja viele in die Sommerferien und in den Sommerurlaub in dieser Woche.

0: diese beiden, ne? Kenny Rogers zusammen mit Dolly Parton in SWR1 Baden-Württemberg. Islands in the Stream.
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0: Thomas Barais aus der SWR Sportredaktion ist bei mir im Studio. Und der internationale Fußballtrainerkongress des Deutschen Fußballbundes, der hat heute in Mainz begonnen. Aber unser neuer Bundestrainer Jürgen Klopp, der ist da nicht mit dabei. Wieso nicht?
2: Nee, es war ja von langer Hand geplant, dass er den Eröffnungsvortrag halten soll. Da war aber noch Head of Global Soccer für Red Bull tätig. Jetzt als Bundestrainer, da hat er für sein Fernbleiben wirklich, wie ich finde, eine plausible Entschuldigung. Er wolle einfach nicht gleich zu Beginn Schlagzeilen liefern, ohne jemals mit der Mannschaft gespielt zu haben. Deshalb dachte er, es mache durchaus Sinn, dass er nicht darüber spreche, worüber er sprechen wollte, so Klopp in einer Videogrußbotschaft. Vertreten wurde er von DFB-Sportdirektor Rudi Völler. Und wir waren vertreten durch unseren SWR1 Baden-Württemberg-Reporter Stefan Sander bei diesem Trainerkongress. Stefan, ist was durchgesickert, was mit Bundestrainer Klopp nun anders werden soll?
3: Also laut Rudi Völler klang es so, als ob Jürgen Klopp sich in den kommenden Wochen viele Partien live im Stadion anschauen wolle, um die Spieler dort zu beobachten. Das hat er ja auch schon bei seiner Vorstellung anklingen lassen. Und das wurde bei seinem Vorgänger Julian Nagelsmann auch kritisiert, dass Nagelsmann zu wenig im Stadion die Spiele live verfolgt habe. Man suche jetzt vor allem Spieler, die in der Defensivarbeit sich auszeichnen. Jürgen Klopp war ja in der Vergangenheit immer für seine intensive Spielweise gegen dem Ball bekannt. Völler selbst versuche, Klopp mit seiner Erfahrung dabei zur Seite zu stehen, weil der Job als Nationaltrainer, der ist seiner Meinung nach schon nochmal etwas anderes als jetzt klassisch das Trainersein im Verein. Man stehe einfach noch mehr in der Öffentlichkeit und gemeinsam wollen Klopp und das DFB-Team den Fokus erstmal wieder auf das Verteidigen legen, um den Gegnern es schwerer zu machen, die deutsche Nationalmannschaft zu schlagen.
2: Ja, und Rudi Völler selbst, er sagte nach diesem enttäuschenden Abschneiden bei der WM dicht vor einem Rücktritt als DFB-Sportdirektor gestanden zu haben. Laut Völler wird auch Kapitän Joshua Kimmich aller Voraussicht nach, ne, Jürgen Klopp ist ja entscheidend, weiter eine tragende Rolle in der Nationalelf spielen. Fürs gesamte schwarz-rot-goldene Kollektiv steht für den 66-Jährigen eines ganz besonders im Vordergrund.
4: Was uns ein bisschen abgegangen ist in den letzten Jahren, die Widerstandsfähigkeit, wir müssen besser verteidigen. Ist schon ein Problem. Das hat aber nichts jetzt mit den Innenverteidigern zu tun oder mit den Außenverteidigern. Das gilt ja für die ganze Mannschaft.
2: Sagt der ehemalige Stürmer Rudi Völler. Wir kommen rüber zur Leichtathletik. Die neue deutsche Meisterin im Weitsprung, die heißt Mikael Assani vom Karlsruher SC. Die 23-Jährige ist ja gestern am frühen Abend im Wattenscheider Lohheide-Stadion exakt 6,67 Meter weit gesprungen. 4 Zentimeterchen weiter als die Seriensiegerin Malaika Mihambo. 15 Monate Leidenszeit wegen einer schweren Verletzung sind für Assani nun Geschichte. Die EM in Birmingham Mitte August kann kommen.
5: Ich kann auch wirklich offiziell sagen, dass ich wieder back bin. Und ja, ich glaube, ich traue mir auf jeden Fall zu, dass ich mich ins Finale springen kann, wenn ich meine Leistung genauso bestätige wie bei den deutschen Meisterschaften. Ich freue mich einfach.
2: Tja, wir freuen uns mit. Mikael Assani ist zurück und bereit für die EM in Birmingham. Mehr Infos dazu online bei swr.de Sport.
0: Danke dir, Thomas. SWR1 Baden-Württemberg Verkehrsservice. Bitte aufpassen, B36 Karlsruhe Richtung Mannheim. Zwischen dem Abzweig Graben und Graben-Neudorf-Mitte. Hier 2 kaputte Autos.
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1: Um 19 Uhr mit Christian Rönspieß. Guten Abend. Die Waldbrände in Frankreich breiten sich aktuell nicht weiter aus. Wegen eines Softwarefehlers müssen Abiturzeugnisse in Baden-Württemberg korrigiert werden. Das Wetter, am Abend Sonne und Wolken, in der Nacht klar bei 16 bis 9 Grad. Im französischen Waldbrandgebiet bei Bordeaux hat sich die Lage leicht entspannt. Innenminister Nunez sprach von einer Stabilisierung. Eingedämmt seien die Brände aber nicht. Details von Frankreich-Korrespondent Kai Rienecker.
2: Ein wichtiger Faktor war das Wetter. Niedrigere Temperaturen, weniger Wind und etwas Regen haben den Feuerwehrleuten vor Ort eine Verschnaufpause gegeben. Die vorherigen Nächte waren davon gekennzeichnet, dass das Feuer völlig unkontrolliert und mit einer in Frankreich so noch nie gesehenen Geschwindigkeit vorangeschritten war. Über 200.000 Menschen mussten in den Orten zwischen Bordeaux und dem Becken von Arcachon evakuiert werden. Nun soll sich die Zahl der Brandherde deutlich reduziert haben. Auch der starke Brandgeruch von gestern über dem Großraum Bordeaux ist heute kaum noch zu spüren.
1: In Spanien ist die Lage weiter dramatisch. Das Feuer bei Madrid hat inzwischen eine Fläche von der Größe des Bodensees niedergebrannt. Auch bei Valencia am Mittelmeer ist ein Brand weiter außer Kontrolle. Durch eine Softwarepanne haben in Baden-Württemberg gut 100 Schüler fehlerhafte Abiturzeugnisse bekommen. Etwa 70 von ihnen haben einen falschen Abi-Schnitt, meistens zu gut. Die Noten werden jetzt nachträglich geändert. Was das bedeutet, erklärt Anja Braun aus der Wissenschaftsredaktion.
3: Ein falscher Abiturschnitt kann im Zweifel den Studiengang kosten. Die Bewerbungsfristen für die Fächer, die man nur mit einem bestimmten Notendurchschnitt studieren kann, sind schon am 15. Juli bundesweit abgelaufen. Auf der Ebene des Bundeslandes Baden-Württemberg soll nun die Studienplatzvergabe pragmatisch geregelt werden. Wie es mit der Umsetzung und Zuteilung von bundesweit vergebenen Studienplätzen aussieht, ist unklar. Zurzeit seien die Schulen erstmal dabei, die betroffenen Abiturzeugnisse zu korrigieren. Aufgeflogen sind die fehlerhaften Berechnungen erst nach der Beschwerde eines Schülers. Darauf mussten alle Gymnasien im Land, die die Software genutzt haben, die Zeugnisse prüfen und stießen dann auf zahlreiche falsche Noten in den Abiturzeugnissen.
1: Ein Jahr nach dem Zugunglück bei Riedlingen mit 3 Toten und mehr als 30 Verletzten hat heute Abend ein Gedenkgottesdienst stattgefunden. Gedacht wurde im Freien nahe der damaligen Unglücksstelle. Johannes Riedl berichtet.
4: 5 Minuten lang haben die Kirchenglocken geläutet in Zellbechingen. Dann hat der ökumenische Gedenkgottesdienst begonnen. 180 Menschen etwa gedachten der Katastrophe, die wenige Meter entfernt passiert ist. Angehörige der Todesopfer, Menschen, die Verletzungen erlitten hatten, Polizei, Feuerwehr, Rotes Kreuz, Notfallseelsorge. Die Botschaft der beiden Dekane: Es bleibt schwer, es tut immer wieder aufs Neue weh. Helfende Hände und Trost schenken Beistand. Ein kleiner, ein ruhiger Rahmen zum Jahrestag der Katastrophe. Die Züge der DB Regio fuhren an der Unglücksstelle sehr langsam vorbei, laut Vorstand als Zeichen von Trauer und Anteilnahme.
1: Der Erfinder der Körperweltenausstellungen, Gunther von Hagens, ist tot. Der Heidelberger Leichenpräparator ist bereits am Freitag im Alter von 81 Jahren gestorben. Das teilte das von ihm gegründete Institut für Plastination in Heidelberg heute mit. Esther Uhrich berichtet.
5: Von Hagens hat an der Universität Heidelberg in den 70er Jahren ein spezielles Verfahren entwickelt, um menschliche Körperteile haltbar zu machen. Die sogenannte Plastination. Ab den 1990er Jahren hat er dann unter dem Titel Körperwelten Ausstellungen mit entsprechend präparierten Körpern und Körperteilen organisiert, die weltweit Millionen Besucher anlockten. Eine der ersten und erfolgreichsten war im Landesmuseum für Technik und Arbeit, heute Technoseum, in Mannheim zu sehen, mit rund 780.000 Besucherinnen und Besuchern.
1: Die Zeit 19.04 Uhr.
6: SWR1 Baden-Württemberg Verkehrsservice. Aufpassen bitte auf der 5 Karlsruhe Richtung Frankfurt zwischen Karlsruhe Nord und Bruchsal. Hier steht ein kaputtes Auto und zwar auf der rechten Spur. B313 Nürtingen Richtung Plochingen zwischen Köngen und Wernau. Hier steht ein kaputtes Fahrzeug und zwar in der Kurve. A7 Füssen Richtung Ulm zwischen Nersingen und dem Kreuz Ulm-Elchingen. Hier gibt's einen Unfall. Ihr werdet da über den Standstreifen geleitet. Bei mir 5 Kilometer Stau, dauert 20 Minuten länger. Und die A8 Stuttgart Richtung Karlsruhe ist zwischen Heimsheim und Pforzheim Süd gesperrt. Hier wird noch sauber gemacht nach dem Unfall. 5 Kilometer Stau aktuell. Die letzte Ausfahrt, das ist Heimsheim ohne Stau. Alle Verkehrsinfos habt ihr jederzeit auch auf swr1.de. Der Wind wird immer weniger und es wird ein entspannter Abend. Die Nacht wird dann klar, geht runter auf 16 bis 9 Grad. Ja, und ab morgen, da drehen wir von den Temperaturen dann immer weiter auf. Morgen bei viel Sonne 27 bis 33 Grad, Mittwoch bis 38 und am Donnerstag dann bis knapp 40 Grad.
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6: SWR 1. 92er jetzt für euren Montagabend. Gleich Hubert von Geusern mit Weit, Weit Weg. Davor Alana Miles. Matthias Schiedert hier. Schönen Abend.

0: schöner Ausklang für so einen Montagabend. Hubert von Geusern in SWR1 Baden-Württemberg.
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0: Michael Riepel war heute zu Gast in SWR1 Leute und er hat uns erzählt, wer sich ja auf den Weg machen wollte nach Kiew, um da für eine Hilfsorganisation zu arbeiten. Und die Mutter überreicht ihm vorher dann Erinnerungen seiner Großmutter. Und damit wird seine Reise in die Ukraine so zu einer Zeitreise und er erkundet da die Spuren seiner Vorfahren. Nicole Köster, darüber habt ihr heute Vormittag gesprochen in SWR1 Leute und über was noch?
2: Ja, darum im Grunde, was die ganze Geschichte seiner Großmutter mit ihm gemacht hat. Denn Michael Riepel forscht heute zum Thema Völkerrecht und ist selbst in der humanitären Hilfe im Einsatz. Und seine Großmutter Hedwig, die war ihm sicher Vorbild in vielen Situationen. Michael Riepel hat auf Kritik reagiert, ja, dass das Völkerrecht doch nicht funktioniere, wenn man dabei mit autokratischen Staaten verhandeln würde.
3: Ich glaube, wenn wir über die humanitäre Arbeit sprechen, müssen wir nur eine Unterscheidung machen. Und zwar gibt es diese politische Komponente, die in der Umsetzung des Völkerrechts eine wichtige Rolle spielt. Und das sind die Reaktionen von Regierungen, aber auch zum Beispiel die Statements von Organisationen wie Amnesty International, die zu Recht Staaten wie Aserbaidschan wegen ihres autokratischen Regierungsstils kritisieren. Und dann gibt es humanitäre Organisationen, die versuchen, in Kriegsgebieten das Beste für die Menschen herauszuholen in einer sehr, sehr schlechten Situation. Und diese Organisationen sind per se neutral. Die dürfen und sollen keine Partei ergreifen in den Konflikt und die dürfen auch nicht auswählen zwischen Regierungen, die genehmer sind und vielleicht unangenehmer sind. Und die werden immer mit beiden Seiten verhandeln, die werden auch mit bewaffneten Gruppen zum Beispiel verhandeln, wenn diese bewaffneten Gruppen wichtig sind für die Umsetzung des Völkerrechts. Und dahinter steht so eine grundlegende Neutralität, die nicht aus Feigheit oder nicht aus Unentschlossenheit kommt, sondern aus dem einzigen Wunsch, ich will möglichst gut den Menschen helfen, die in einem Kriegsgebiet leben. Und dafür ist es wichtig, dass man mit allen Parteien verhandelt.
2: Ja, so Michael Riepel über seine Arbeit für das Deutsche Rote Kreuz. Er ist da in der Ukraine, Armenien und der Demokratischen Republik Kongo gewesen und hat sich um Kriegsgefangene, Vermisstensuche und Hilfslieferungen gekümmert. Und gerade hat er auch ein Beispiel aus dem Kaukasus erzählt, wo er unterwegs war.
0: 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Und morgen Vormittag kommt dann Clemens Becker. Um was geht's dann da?
2: Da geht's darum, wie wir lernen, gut mit der Hitze zu leben, denn es wird wieder warm. Mittwoch bis zu 38 Grad vorhergesagt. Ja, und wie wir uns bei Hitze richtig verhalten. Das dann im Gespräch zwischen Jens Wolters und Professor Clemens Becker vom Uniklinikum aus Heidelberg.
0: Danke dir, Nicole.

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1: Hat Christian Rönspieß um 8:01.
2: Guten Abend. Im französischen Waldbrandkatastrophengebiet bei Bordeaux haben sich die Brände nicht weiter ausgebreitet. Eingedämmt seien sie aber nicht, sagte Innenminister Nunez. Es hat leicht geregnet, es ist nicht mehr so heiß wie in den vergangenen Tagen und der Wind hat etwas nachgelassen. In Spanien hat ein Waldbrand bei Madrid inzwischen eine Fläche von der Größe des Bodensees niedergebrannt. Auch bei Valencia am Mittelmeer ist ein Brand weiter außer Kontrolle. Nach dem gescheiterten Einbruch in ein Waffengeschäft in Gaggenau ist gegen die zwei mutmaßlichen Täter Haftbefehl erlassen worden. Sie waren beim Fluchtversuch von der Polizei angeschossen worden. Markus Bender berichtet.
3: Die beiden Männer sollen laut Landeskriminalamt in der Nacht auf Sonntag versucht haben, in ein Waffengeschäft gewaltsam einzudringen. Zeugen seien auf den Einbruchsversuch aufmerksam geworden und hätten die Polizei gerufen. Nach Eintreffen der Beamten stiegen die beiden Männer demnach in ein in Frankreich gestohlenes Auto und fuhren auf die Polizisten zu. Daraufhin schoss einer der Beamten und verletzte dadurch die beiden Männer. Das Landeskriminalamt hat standardmäßig die Ermittlungen wegen der Schüsse übernommen. Unter anderem wird mit einer 3D-Tatortvermessung der genaue Vorgang analysiert.
2: Die Autobahn A8 von Stuttgart nach Karlsruhe ist im Moment bei Pforzheim Süd gesperrt. Der Grund? Ein Laster hat eine komplette Ladung Energy Drinks verloren. Einzelheiten von Cornelia Stenull.
4: Laut Polizei ist der LKW im Bereich einer Kurve auf der A8 so stark ins Schlingern gekommen, dass die Ladung aus dem Auflieger auf die Fahrbahn gerutscht ist. Die Energy Drinks haben sich demnach über alle drei Spuren verteilt. Der LKW sei aber nicht gekippt, sondern wieder zum Stehen gekommen. Nach Angaben der Polizei ist derzeit eine Umleitung an der Anschlussstelle Heimsheim angerichtet. Wie lange die Aufräumarbeiten und die Sperrung dauern, konnte die Polizei noch nicht einschätzen.
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1: Da hat jemand einen Müllsack verloren, und zwar auf der A81 Singen Richtung Stuttgart zwischen Sulz und Empfingen, und der liegt jetzt auf der Überholspur. A7 Fürsten Richtung Ulm zwischen Nasingen und dem Kreuz Ulm-Elchingen, hier gibt's einen

0: zum Feierabend mit ein paar Wolken zwischendrin. Mittwoch dann bis 38 Grad und am Donnerstag knapp 40 Grad.
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0: Schönen Abend, ich bin Matthias Schiedert.

0: Morgen noch. Und Mittwoch noch. Dann Sommerferien in Baden-Württemberg.
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2: Ja, und dann geht's für viele Familien in den großen Sommerurlaub, auch für Nikolai Benz aus Dornstetten im Kreis Freudenstadt. Er wird am Freitag mit seiner Familie und dem Camper losfahren.
3: Ja, Endziel ist Kroatien jetzt erstmal. Wir machen einen Zwischenstopp am Ostjacher See in Kärnten. Haben wir gestern fixiert und dann am Samstag treffen wir in Kroatien auf der Insel Krk ein. Und da werden wir eine Woche sein und dann schauen wir mal, was so, wo es uns noch hintreibt.
2: Ja, und mit dabei ist jetzt auch eine gelbe SWR1-Tasse. Die hat er heute Morgen gewonnen bei unserem Quiz Geweckt gecheckt. 6 richtige Antworten innerhalb von 60 Sekunden braucht er dafür und hat er locker geschafft bei Ingo Lege und Lena Stehr heute in SWR 1. Guten Morgen Baden-Württemberg. Und das waren die Fragen.
4: Beginnen die Sommerferien in Baden-Württemberg diese oder nächste Woche?
3: Diese Woche.
4: 24 sind wie viel Dutzend?
3: 2.
4: Wer immer im Mittelpunkt stehen muss, hält sich sprichwörtlich für den Nabel der
3: Welt.
4: Die Amtssprachen Kanadas sind Englisch und
3: Französisch.
4: Welche Mannschaft führt in der ewigen Tabelle der Fußball-Bundesliga?
3: Bayern München.
4: In welcher Stadt in Baden-Württemberg führt der Philosophenweg auf den Heiligenberg?
3: Heidelberg.
4: Wie viele Sorten Käse sind dem Namen nach auf einer Pizza Quattro Formaggi?
3: 4.
4: Ist der Seekuckuck ein Fisch oder ein Vogel?
3: Vogel.
4: Wer war die erste deutsche Ministerpräsidentin?
3: Weiter.
4: Heide Simonis. Reicht ein Personalausweis, um als Deutscher in die Schweiz einzureisen?
3: Ja.
4: Wie nennt man in Spanien die kleinen Essenspots, die es in Bars und Restaurants gibt?
3: Tapas.
4: Welcher Komponist hat eine kleine Nachtmusik geschrieben?
3: Oh, weiter.
4: Mozart. In welchem Monat ist der Weltspartag?
3: Oktober.
4: Wie viele Planeten? Ach, das lassen wir doch noch weg, aber das hat ja locker gereicht, Nikolai. Testchen ist unterwegs. 10 richtige. Schön.
3: Ja, aber sehr gut.
4: Ich muss eine Sache noch auflösen. Du hast gesagt, der Seekuckuck wäre ein Vogel, richtig?
3: Vogel.
4: Ist ein Fisch. Das habe ich nicht aufgelöst. Da war ich voll bei dir, weil ich es auch nicht wusste.
5: Aber ich denke mal, wenn du nach Kroatien fährst, kannst du dir ja auch eine Prise Seekuckuck auf den Teller geben lassen. Ich glaube, der schmeckt ganz lecker. Gute Reise, Nikolai. Bis dann. Tschüss.
3: Ciao.
2: Ich habe gerade geschaut. Seekuckuck lässt sich wirklich braten oder den können wir auch grillen. Vielleicht mal eine Idee für SWR1 Pfennle und unseren Koch Eberhard Braun. Bestimmt mal fragen, ob der so ein Seekuckuck-Rezept für uns kreieren kann. Ich denke da so jetzt mal spontan an Seekuckuck-Maultaschen und dazu eine Blitz-Hollandaise.
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Schönen Abend euch. Gleich ab 8 mit dem ARD Musikclub 80er und Frank Habeck Johansen. Und der hat ganz viele Cover-Songs gleich mit dabei. Viel Spaß euch. Ich bin Matthias Schiedert. Entspannten Montagabend.

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1: Um 20 Uhr mit Lydia Wagner. Zum mutmaßlich islamistischen Anschlag auf den Christopher Street Day in Berlin gibt es neue Details. Die Sicherheitsbehörden hatten den Verdächtigen bis kurz vor der Tat im Blick. NDR, WDR und Süddeutsche Zeitung haben herausgefunden, dass das LKA eine Kamera am Eingang seines Hauses in Berlin-Schöneberg installiert hatte. Mandy Sati berichtet.
2: Am Samstagabend gegen 21 Uhr soll diese Kamera aufgezeichnet haben, wie der Islamist das Haus verließ. Kurz darauf rast er offenbar mit einem weißen Transporter in eine Menschenmenge im großen Tiergarten. Abdul B. war noch im Mai sehr engmaschig von den Sicherheitsbehörden überwacht worden. Nach 10 Tagen seien die Maßnahmen allerdings zurückgefahren worden. Für das LKA Berlin haben sich damals keine Hinweise auf ein Zitat aktionsorientiertes Verhalten ergeben. Kurz nach dieser Entscheidung stufte ein BKA-Analysetool den mutmaßlichen Attentäter trotzdem als Hochrisikoperson ein. Die Überwachungsmaßnahmen gegen den Islamisten wurden dann aber nicht erneut verschärft.
1: Nach den Waldbränden in Spanien und Frankreich sind auch in Portugal mehrere Feuer ausgebrochen. Wie die Behörden mitteilten, sind im Zentrum und im Norden des Landes mehr als 1000 Kräfte im Einsatz. Rund 20 Löschflugzeuge und Hubschrauber seien alarmiert worden. Auch in Spanien bleibt die Lage weiter angespannt. Einige Feuer in der Region um Madrid und Valencia sind weiter außer Kontrolle. In Frankreich entspannt sich die Waldbrandlage dagegen leicht. Die Feuer in der Region um Bordeaux seien zwar noch nicht eingedämmt, aber stabilisiert, sagte Frankreichs Innenminister. Ein Jahr nach dem Zugunglück bei Riedlingen mit 3 Toten und über 30 Verletzten hat heute Abend ein Gedenkgottesdienst stattgefunden. Im Freien, nahe der damaligen Unglücksstelle. Johannes Riedel berichtet.
3: 5 Minuten lang haben die Kirchenglocken geläutet in Zellbechingen. Dann hat der ökumenische Gedenkgottesdienst begonnen. 180 Menschen etwa gedachten der Katastrophe, die wenige Meter entfernt passiert ist. Angehörige der Todesopfer, Menschen, die Verletzungen erlitten hatten, Polizei, Feuerwehr, Rotes Kreuz, Notfallseelsorge. Die Züge der DB Regio fuhren an der Unglücksstelle sehr langsam vorbei, laut Vorstand als Zeichen von Trauer und Anteilnahme.
1: Das Insolvenzverfahren der Spielwarenkette Rofo Kinderland aus dem Kreis Birkenfeld ist beendet. Das Amtsgericht Ida Oberstein hat das Verfahren aufgehoben, womit das Unternehmen teilweise gerettet ist. So übernimmt der Investor Kids and School Holding die Spielwarenkette. Von den mehr als 100 Filialen schließen 27. Das Wetter in Baden-Württemberg und Rheinland-Pfalz. In der Nacht lockern die Wolken auf und es wird klar, Tiefstwerte 16 bis 9 Grad. Morgen ist es dann überall sehr sonnig mit wenig Wind und es wird spürbar heißer. Die Temperaturen steigen auf 26 bis 33 Grad. Es ist 20.03 Uhr.
4: Der ARD-Verkehrsservice. Vorsicht auf der A3 Würzburg Richtung Frankfurt. Zwischen Stockstadt und Seligenstädter Dreieck eine ungesicherte Unfallstelle. Vorsicht auf der B36 Mannheim Richtung Karlsruhe in Höhe Graben Neudorf Mitte liegen Spanngurte. A3 Frankfurt Richtung Köln zwischen Frankfurter Kreuz und Mönchhof Dreieck 2 Kilometer stockend. Die A6 Saarbrücken Richtung Kaiserslautern ist zwischen Bruchmühlbach-Miesau und Kreuz Landstuhl West nach einem LKW-Brand gesperrt. Vor der Ausleitung 4 Kilometer Stau. Die letzte freie Ausfahrt ist Waldmoor. A7 Fulda Richtung Kassel zwischen Hünfeld-Schlitz und Niederaula 3 Kilometer stockend. Und auf der A8 Stuttgart Richtung Karlsruhe zwischen Heimsheim und Pforzheim Süd Reinigungsarbeiten 5 Kilometer Stau. Plant hier ungefähr 40 Minuten mehr Zeit ein. Allen unterwegs gute Fahrt.
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4: Frank Habeck-Johansen hier. Guten Abend und wie immer Montagabend tauchen wir ganz tief ein in die 80er, 4 Stunden lang. Aber ganz besonders gibt es heute Abend nur Coversongs der 80er. Und natürlich könnt ihr euch gerne auch Songs wünschen, aber eben nur Coversongs der 80er. 06131 92 93 94 95 anrufen oder Nachrichten schicken per WhatsApp oder Signal. Und wir starten mit einem Song. Da haben wir auch nicht alle auf dem Schirm, dass der gecovert ist. David Hasselhoff mit Looking for Freedom. Original kommt von Mark Seberg. Und ehrlich gesagt klingt das sehr ähnlich wie das Original. Hört mal. Ja, das ist das Original und es klingt sehr ähnlich wie die Version von David Hasselhoff. Obwohl sie 10 Jahre später veröffentlicht wurde.
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dem Musikclub 80er. Heute Abend nur Coversongs und das gerade Knockin' on Heaven's Door in der Version von Randy Crawford. Original stammt natürlich von Bob Dylan, ne, hier. Knock, knock, knockin' on heaven's door. 1973 wurde der Song für den Western Pat Garrett and Billy the Kid geschrieben. Ja, und Randy Crawford hat daraus dann Anfang der 80er eine gefühlvolle Soul-Version gemacht, die wir eben gehört haben. Und die war vor allem in Europa übrigens ein Riesenerfolg. Lustigerweise war ihre Version in Deutschland sogar deutlich erfolgreicher als das Bob Dylan-Original. So, und jetzt kommen zwei Männer, die aus einer Filmidee eine Weltkarriere gemacht haben. Die Blues Brothers, John Belushi und Dan Aykroyd. Die waren ursprünglich nur Figuren aus der Comedy-Show Saturday Night Live. Der Film wurde Kult. Und der Soundtrack gleich mit. Ihre Version von Jailhouse Rock. Natürlich eine Verbeugung vor Elvis Presley. Bei den Blues Brothers klingt das so.

Grace Jones mit I've Seen That Face Before, Lieber Tango. Die Musik stammt aus Astor Piazzollas berühmtem Instrumental, Lieber Tango. So klang das. Ja, das ist das Original. Und genau darum geht's heute in unserem Cover-Spezial im ARD Musikclub 80er. Songs, die bekannte Vorlagen nehmen und daraus was völlig Neues machen. Nächstes Beispiel ist dafür perfekt. David Lee Roth mit Just a Gigolo, I Ain't Got Nobody. Viele kennen ja den Song aus den 80ern. Dabei ist Just a Gigolo ursprünglich tatsächlich fast 100 Jahre alt. Wurde schon 1928 veröffentlicht. David Lee Roth, damals gerade frisch von Van Halen getrennt, hat daraus eben gemeinsam mit dem alten Jazz-Klassiker I Ain't Got Nobody, kann man schon sagen, eine schrille Partyhymne gemacht. Hier ist die Version von ihm. David Lee Roth, Just a Gigolo, I Ain't Got Nobody.

0: Tina Turner, I Can Stand the Rain. ARD Verkehrsservice geht los mit der B28 Straßburg Richtung Freudenstadt. Zwischen Wildstedt-Sand und Appenweier steht ein kaputter Bus auf der rechten Spur. Aufpassen auf der B462 Gernsbach Richtung Rastatt. Zwischen dem Abzweig nach Gaggenau und Oberndorf liegen Gegenstände auf der Fahrbahn. A3 Frankfurt Richtung Köln. Zwischen Frankfurter Kreuz und Kelsterbach ein kaputter LKW auf der rechten Spur. Die A6 Saarbrücken Richtung Kaiserslautern ist zwischen Waldmoor und Bruchmühlbach-Miesau nach einem Unfall gesperrt. Hier 2 Kilometer Stau. A8 Stuttgart Richtung Karlsruhe zwischen Heimsheim und Pforzheim Süd. Reinigungsarbeiten, 4 Kilometer Stau, plant so ungefähr eine halbe Stunde mehr Zeit ein. Und auf der A49 Gießen-Kassel ist der Tunnel zwischen Schwalmstadt und Neuental wegen Wartungsarbeiten bis 5 Uhr morgen früh gesperrt. Allen unterwegs, gute Fahrt!
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0: Mit Frank Habeck Johansen bis Mitternacht heute nur Cover-Songs aus den 80ern. Das Original vom nächsten Song, das ist tatsächlich schon in den 50er Jahren entstanden. Chuck Berry hat's gemacht, Johnny B. Goode. Ja, und die Reggae-Version aus den 80ern, die kommt von Peter Tosh.
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0: Volare, die Gypsy Kings hier im ARD Musikclub 80er. Und die Gypsy Kings, die haben auch eine große Liebe fürs Covern. Johannes Häuft aus dem ARD Musikclub Team, wo kommt's her?
1: Ja, die covern echt viel. Volare ist eigentlich eine Nummer aus den 50ern.
0: Hören wir rein.
1: Volare. Oh. Tja.

0: könnte ich mich stundenlang an.
1: Ja. Und Bamboleo, das kennen wir ja so. Bamboleo, Bamboleo.
0: Ja.
1: Aber auch das ist ein Cover im Original aus den 30ern. Bamboleo, Bamboleo.
0: Die haben auf jeden Fall eine Vorliebe für alte Songs.
1: Ja, so scheint's, gell? Aber wer covert, der kann ja auch mal was abgeben. Bailame von den Gypsy Kings, das haben wir ja so im Ohr.
0: Ja.
1: Und der Song, der hat's bis in den Kölner Karneval geschafft. Die Pavaya haben den benutzt für Beiner, Beiner.
2: 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Was hätte der, was ich nicht
0: habe? Was hat der Rainer, was ich nicht habe?
1: Das wüsste ich auch gerne mal.
0: Beiner, Beiner von den Papayern, gecovert von den Gypsy Kings. Also, sie nehmen und geben die Gypsy Kings. Hier ist der Adi Musikclub 80er. Und weiter geht's mit On and On.

Heute Abend nur Cover-Songs, die kommen ja jetzt gerade. Don't Leave Me This Way, hier ist der ARD Musikclub 80er. Und natürlich gibt es auch eure Musikwünsche an diesem Abend. Welche Cover-Songs aus den 80ern wollt ihr gerne hören? Anrufen 06131 92 93 94 95. Schickt gerne auch eine Nachricht per WhatsApp oder Signal. 06131 92 93 94 95. Text- oder Sprachnachrichten mit euren 80er-Cover-Musikwünschen. So, und Henrik wünscht sich den Sonderzug nach Pankow von Udo Lindenberg. Jochen aus Alsenborn ebenfalls. Hat auch angerufen und sich den Song gewünscht. Ja, und wo kommt das Original her? Das Original ist schon aus den 40er Jahren vom Glenn Miller Orchestra, der Chattanooga Choo Choo.

0: Lean on Me hier im ARD Musikclub 80er. Heute Abend nur Coversongs und gleich nach 21 Uhr unter anderem Soft Cell Tainted Love.
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2: Um 21 Uhr mit Lydia Wagner. Das Bundeskriminalamt hat den mutmaßlichen Attentäter vom Berliner CSD schon Wochen vor dem Anschlag als Hochrisikoperson bewertet. Nach Recherchen von WDR, NDR und Süddeutscher Zeitung wurde er deshalb bis zuletzt polizeilich überwacht. Unter anderem durch eine Videokamera vor seiner Wohnung. Diese habe ihn auch gefilmt, als er kurz vor dem Anschlag das Haus verließ. Wenig später fuhr er laut den ersten Ermittlungen mit einem Transporter in eine Menschenmenge. Eine Frau wurde getötet, 29 Menschen wurden verletzt. In Portugal sind mehrere Waldbrände ausgebrochen. Mehr als 1000 Einsatzkräfte der Feuerwehr kämpfen gegen das Feuer. Es sind auch Löschflugzeuge und Hubschrauber im Einsatz. Im Waldbrandgebiet in Westfrankreich hat sich die Lage dagegen etwas entspannt. Der französische Innenminister Nunez sprach von einer Stabilisierung. Eingedämmt seien die Brände aber nicht. Details von Frankreich-Korrespondent Kai Renecker aus Bordeaux.
3: Ein wichtiger Faktor war das Wetter. Niedrigere Temperaturen, weniger Wind und etwas Regen haben den Feuerwehrleuten vor Ort eine Verschnaufpause gegeben. Die vorherigen Nächte waren davon gekennzeichnet, dass das Feuer völlig unkontrolliert und mit einer in Frankreich so noch nie gesehenen Geschwindigkeit vorangeschritten war. Über 200.000 Menschen mussten in den Orten zwischen Bordeaux und dem Becken von Arcachon evakuiert werden. Nun soll sich die Zahl der Brandherde deutlich reduziert haben.
2: Etwa 40 Technologieunternehmen haben in den USA eine KI-Sicherheitsallianz gegründet. Hintergrund ist, dass letzte Woche ein KI-Modell von OpenAI aus einer Testumgebung ausgebrochen ist und ein anderes Unternehmen gehackt hat. Das soll in Zukunft verhindert werden. Aus Los Angeles berichtet Reinhard Spiegelhauer.
4: Laut NVIDIA Newsblog-Beitrag ist geplant, einen allgemein verfügbaren Sicherheitsbaukasten für KI-Agenten zu entwickeln. Dabei geht es unter anderem um gemeinsame Standards für die Absicherung von KI-Agenten, sogenannte Sandbox-Testumgebungen und um definierte Protokollstrukturen, um Handlungen von KI-Agenten genau nachvollziehen zu können. Die Allianz baut teilweise auf bereits bestehenden Initiativen einzelner Unternehmen auf und führt diese zusammen. Rechtlich bindende Verpflichtungen gehen die Mitglieder der neuen Open Secure AI Alliance allerdings nicht ein.
2: In Baden-Württemberg haben gut 100 Schülerinnen und Schüler fehlerhafte Abi-Zeugnisse bekommen wegen einer Softwarepanne. Etwa 70 von ihnen hatten einen falschen Abischnitt, meistens zu gut. Die Noten werden jetzt nachträglich geändert. Aufgefallen war der Fehler, nachdem sich ein Schüler beschwert hatte. Das Wetter in Baden-Württemberg und Rheinland-Pfalz. In der Nacht lockern die Wolken auf und es wird klar, Tiefstwerte 16 bis 9 Grad. Morgen überall sehr sonnig und kaum noch Wind und es wird spürbar heißer, 26 bis 33 Grad. Und die Zeit, es ist 21.03 Uhr.
0: Der ARD-Verkehrsservice. Vorsicht auf der A3 Frankfurt Richtung Köln zwischen Raststätte-Nentershausen und Montabaur. Ein Unfall. Da liegen Fahrzeugteile auf dem rechten und dem mittleren Fahrstreifen. Aufpassen, A61 Mönchengladbach Richtung Koblenz zwischen Ahrtalbrücke und Dreieck-Sinzig liegen Reifenteile auf der rechten Spur. Vorsicht auf der A66 Wiesbaden Richtung Frankfurt zwischen Frankfurt-Zeilsheim und Kelkheim. Ein Plastikteil auf der mittleren Spur. A3 Frankfurt Richtung Köln zwischen Frankfurter Kreuz und Kelsterbach. Ein kaputter LKW auf der rechten Spur. Die A6 Saarbrücken Richtung Kaiserslautern ist zwischen Waldmoor und Bruchmühlbach-Miesau nach einem Unfall gesperrt. A8 Stuttgart Richtung Karlsruhe zwischen Heimsheim und Pforzheim Süd. Reinigungsarbeiten, linke Spur noch gesperrt. 4 Kilometer Stau, halbe Stunde plus. Und auf der A49 Gießen-Kassel ist der Tunnel zwischen Schwalmstadt und Neuental wegen Wartungsarbeiten bis morgen früh 5 Uhr gesperrt. Allen unterwegs, gute Fahrt!
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0: Frank Habeck Johansen hier, heute Abend nur Coversongs aus den 80ern. Und jetzt kommen Status Quo, In the Army Now. Die meisten verbinden den Song ja sofort mit den beiden Gitarren von Status Quo. Tatsächlich stammt das Original aber von Niederländern, vom niederländischen Duo Bolland & Bolland nämlich. '81 veröffentlicht worden. Erst 5 Jahre später haben Status Quo daraus dann ihren Welthit gemacht. Und obwohl der Refrain ziemlich eingängig ist, Is in the Army Now eigentlich ein Antikriegslied? Es erzählt die Geschichte von einem jungen Soldaten, der merkt, dass Krieg mit Abenteuerromantik mal so gar nichts zu tun hat. Und naja, typisch Status Quo. Sie haben aus einem eher elektronisch produzierten Popsong eine kraftvolle Rocknummer gemacht. So überzeugend, dass bis heute viele glauben, ja Mensch, also das von Status Quo, das ist das Original, oder? Nein, ist es nicht. Wie gesagt, Original kommt von Bolland & Bolland, aber die Version von Status Quo, gewünscht unter anderem von Harald aus Ehningen. Jetzt hier für euch.
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Micha aus Hanau, Stefan vom Bodensee und Wolfgang aus Trier haben sich gefreut über Soft Cell mit Tainted Love, einer der größten 80er-Hits überhaupt. Und dabei war der Song bei seiner ersten Veröffentlichung 1964 praktisch ein Flop, kann man sagen. Gesungen hat ihn damals Gloria Jones, bei ihr klang das so. Oh.

Ich finde es gar nicht so schlecht, aber wie gesagt, ist damals 1964 gefloppt und erst als DJs die Single Jahre später wiederentdeckt haben, der Titel ein zweites Leben bekommen. Softcell haben daraus dann 1981 mit nur wenigen Synthesizer-Klängen und der markanten Stimme von Mark Almond einen Welthit gemacht. Ja, und die Single, die hat sich dann unglaubliche 43 Wochen in den US-Charts gehalten. Damals war das Rekord für eine Debütsingle. So, und jetzt kommt gleich das nächste Cover, das viele für ein Original halten. The Locomotion von Kylie Minogue. Ja, denken viele, ah ja klar, das war von Kylie. Nein! Das war schon 62 ein Nummer 1 Hit und zwar für Little Eva. 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Come on, baby, do the locomotion. Little Eva hat eigentlich als Babysitterin für das berühmte Songwriter-Ehepaar Carole King und Gary Joffin gearbeitet. Die beiden haben den Titel dann eher zum Spaß geschrieben und plötzlich hat die halbe Welt den Locomotion getanzt. 1988 hat Kylie den Song dann, ja, man kann sagen, ein bisschen aufgehübscht und damit dann ihren ersten internationalen Mega-Hit gelandet. Hier ist Kylie Minogue, The Locomotion.

Tracy Ullman mit Break Away. Und auch das ist ein Cover mit einer ziemlich spannenden Geschichte. Das Original stammt von Irma Thomas, der Soul Queen of New Orleans aus dem Jahr 64. Ja, erkennt man wieder. Tracy Ullman hat dem Song dann 1983 einen frischen Pop-Anstrich verpasst und damit ihren ersten Hit gelandet. Und noch ein Fun-Fact: Bevor Tracy Ullman als Schauspielerin und Comedy-Star weltberühmt wurde und indirekt sogar die Simpsons möglich gemacht hat, weil die nämlich erstmal in ihrer eigenen Fernsehshow liefen, hat Tracy Ullman tatsächlich dann als Sängerin ihre Karriere gestartet. Und jetzt kommen wir gleich zu den Rolling Stones mit Harlem Shuffle. Auch das ist kein Stones Original, sondern ein R&B-Klassiker von Bob und Earl aus dem Jahr 63. Mick Jagger und Keith Richards, die wollten Mitte der 80er einfach mal wieder richtig Spaß im Studio haben. Und rausgekommen ist dann dieser groovige Cover-Hit, das dazugehörige Video. Das war damals ein MTV-Dauerbrenner und hat mit seinen tanzenden, animierten Figuren für jede Menge Hingucker gesorgt. Typisch 80er eben. Jetzt hier Harlem Shuffle. Wir hören kurz einmal rein in das Original. Bob and Earl.

0: Also das ist nicht der meistgecoverte Song aller Zeiten, aber auch unfassbar oft gecovert. Ich habe allein über 50 verschiedene Versionen gerade eben gefunden. Das Original, das kommt aus den 50ern, hieß damals Chocamo, wobei bei der Östveröffentlichung ist der Song irrtümlich mal unter dem Titel Chocamo erschienen. Kommt von Sugar Boy und das Original klang so.
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0: Chocamo aus den 50ern und wir kennen es alle als Aiko Aiko. Halb zehn ist es, der ARD-Verkehrsservice. Vorsicht auf der A81 Heilbronn Richtung Stuttgart in Höhe Weinsberg-Ellhofen, ein defektes Fahrzeug. Und da besteht außerdem Sichtbehinderung durch Rauch. A3 Frankfurt Richtung Köln, zwischen Frankfurter Kreuz und Kelsterbach ein kaputter LKW auf der rechten Spur. Die A6 Saarbrücken Richtung Kaiserslautern ist zwischen Waldmoor und Bruchmühlbach-Miesau nach einem Unfall gesperrt. Die A8 Stuttgart Richtung Karlsruhe ist zwischen Heimsheim und Pforzheim Süd wegen Reinigungsarbeiten gesperrt. Hier werdet ihr bei Heimsheim abgeleitet. Die Sperrung dauert voraussichtlich noch bis Mitternacht. Und auf der A49 Gießen-Kassel ist der Tunnel zwischen Schwalmstadt und Neuental wegen Wartungsarbeiten bis 5 Uhr morgen früh gesperrt. Allen unterwegs, gute Fahrt.
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0: Frank Habeck Johansen hier und Sandra jetzt von 1987. Everlasting Love, das Original, das kommt von Robert Knight aus den 60ern. Klang so. Nee, das ist die Version von Sandra. Everlasting Love. Hören wir jetzt. Original liefere ich euch gleich nach.
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0: Coole Nummer, finde ich. Pass, The Duchy, Musical, Youth. Und da wurde über den Originaltext einmal radikal drüber gebügelt. Johannes Häuft aus dem ARD Musikclub-Team.
1: Ja, fängt schon mit dem Titel an. Pass, The Duchy. Also Duchy ist ein Topf, den kann man gut übers Feuer halten. Der Duchy war im Original aber der Kutschi. Und das ist ein Joint. Pass, The Kutschi heißt also den Joint da einmal rumgehen lassen. Ja, und so klingt die Nummer auch.
2: Pass, The Kutschi von der
1: ja. Ja, Reggae, Gras, Drogen, ja, und das ganze Drogenzeug, das wurde in der Duchy-Version dann alles schön rausgenommen. Ist wahrscheinlich auch besser so, weil Musical Youth, das waren Kinder, die da gesungen haben, 11 bis 15 Jahre alt, und da ist Drogenverherrlichung jetzt nicht so toll.
0: Da ist was dran. Als nächstes spielen wir hier im ARD Musikclub 80er Laura Branigan, Gloria. Und die ist ja mal eine richtige Cover-Queen, ne?
1: Aber sowas von. Also die hat echt die 80er mit ihren Coversongs mal so richtig aufgewirbelt. Self-Control, gecovert. Gloria, gecovert. Und zwar von Umberto Tozzi.
0: Ja, auch das kennen wir. Der ARD Musikclub 80er, Gloria, das sehr erfolgreiche Cover von Laura Branigan.

0: Freddie Mercury, The Great Pretender. Hier ist der ARD Musikclub 80er. Heute Abend nur Coversongs bis Mitternacht. Und natürlich sind da auch eure 80er-Cover-Musikwünsche dabei.
1: Ja, hallo, hier der Holger aus Grünheide. Ich wünsche mir von Saphir aus den 80ern, 1986, den Titel Witch Queen of New Orleans, weil das Original ist von Redbone von 1971.

0: Die Mischung aus Obst und Margarine, Bananarama mit Venus hier im AD Musikclub 80er und gleich nach 22 Uhr Bruce Willis hier.
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2: Um 22 Uhr mit Lydia Wagner. Bundesinnenminister Dobrindt plant neue Maßnahmen gegen Gefährder. Er hat der ARD gesagt, dass das Vorgehen gegen so eingestufte Menschen verschärft werden soll. Hintergrund ist der Anschlag auf den Christopher Street Day am Samstag in Berlin. Jan Zimmermann aus dem Hauptstadtstudio fasst die drei zentralen Punkte zusammen.
3: Als ersten Punkt will Innenminister Dobrindt das Jugendstrafrecht ändern. Es brauche hier Regeln, dass Gefährder nicht nach diesem Recht behandelt werden und schon gar nicht auf Bewährung in Freiheit kommen, so der CSU-Politiker im Interview mit den ARD-Tagesthemen. Als zweiten Punkt plädiert Dobrindt für einen verstärkten Einsatz elektronischer Fußfesseln. Es gehe darum, die Bewegungsfreiheit von Gefährdern einzuschränken. Als dritten Baustein fordert der Innenminister bundesweit einheitliche Regeln für eine Präventivhaft. Das sei aus seiner Sicht zwingend notwendig, um Gefährder schneller aus dem Verkehr zu ziehen.
2: Als ersten ausländischen Staatsgast hat der neue britische Premierminister Burnham den ukrainischen Präsidenten Selenskyj empfangen. Dabei hat er ihm weitere Unterstützung und neue Drohnentechnologie zugesagt. Aus London berichtet Franziska Hoppen.
4: Russland solle keinen Zweifel an der Entschlossenheit der Briten haben, die nicht nachgeben würden, bis ein dauerhafter und gerechter Frieden für die Ukraine erreicht sei. Burnham machte auch klar, dass Großbritannien weiter die sogenannte Koalition der Willigen an der Seite Frankreichs anführen werde. Ein Zusammenschluss von mehr als 30 Ländern, die die Ukraine langfristig militärisch und sicherheitspolitisch unterstützen wollen. Gemeinsam besuchten Burnham und Selenskyj einen Marinestützpunkt in Portsmouth an der Südküste Englands. Großbritannien kündigte zudem an, der Ukraine die Rechte an einer neuen Technik zu elektronischen Störungen russischer Luftabwehrsysteme zu überlassen.
2: Die schweren Waldbrände bei Bordeaux treffen auch die Tourismusbranche in der Region. Die französische Regierung bittet Urlauber derzeit, nicht in das betroffene Gebiet zu reisen. Rund 220.000 Menschen mussten bereits ihre Häuser und Unterkünfte verlassen. Der Hotel- und Gaststättenverband warnt vor großen wirtschaftlichen Folgen. In der Region hängen rund 40.000 Arbeitsplätze vom Tourismus ab. Rumänien schaltet wegen des niedrigen Wasserstands der Donau einen seiner beiden Atomreaktoren ab. Damit will das rumänische Energieministerium die Kühlsysteme schützen. Der Donaupegelstand sei auf den niedrigsten Stand seit 30 Jahren gesunken, heißt es. In dem betroffenen Reaktor findet etwa ein Zehntel der ganzen Stromproduktion Rumäniens statt. Das Wetter in Deutschland. In der Nacht im Norden und Osten Deutschlands teils noch wolkig. Die Tiefstwerte sinken auf 16 bis 8 Grad. Tagsüber im Norden und Nordosten Wolkenfelder und Sonne, aber nur selten Regen. Sonst sonnig mit nur wenigen lockeren Wolken. Und es wird richtig heiß. Die Höchstwerte steigen auf 20 bis 33 Grad. Die Zeit, es ist 22.03 Uhr.
0: Der ARD-Verkehrsservice, Vorsicht auf der A3. Köln Richtung Frankfurt, zwischen Dietz und Limburg-Nord, da liegt ein Plastikteil auf dem linken Fahrstreifen. Vorsicht bitte auf der A1, Osnabrück Richtung Bremen, zwischen Bremen-Arsten und Hemelingen, eine ungesicherte Unfallstelle. A1, Osnabrück Richtung Bremen, zwischen Bremen-Brinkum und Bremen-Arsten, 4 Kilometer Stau. Die A5, Kassel Richtung Frankfurt, ist zwischen Grünberg und Reiskirchener Dreieck nach einem Unfall gesperrt, hier 3 Kilometer Stau. A7, Richtung Hamburg. Abfahrt Hahnmünden-Lutterberg ist gesperrt. Hier eine Nachtbaustelle. Die A8 Stuttgart Richtung Karlsruhe ist zwischen Heimsheim und Pforzheim Süd wegen Reinigungsarbeiten gesperrt. Ihr werdet bei Heimsheim abgeleitet. Sperrung dauert voraussichtlich bis Mitternacht. Die A49 Gießen-Kassel ist zwischen Schwalmstadt und Neuental wegen Wartungsarbeiten bis 5 Uhr in beide Richtungen gesperrt. Die Umleitungen führen ab Borken über die U44 und ab Schwalmstadt über die U81. A281 Airport Stadt Neustädter Hafen. Die Anschlussstelle Bremen-Neustadt ist wegen Bauarbeiten bis Sonntag in beide Richtungen gesperrt. Die B210 Wittmund Richtung Wilhelmshaven ist zwischen Jever Zentrum und Jever Ost-Sillenstede wegen Bergungsarbeiten gesperrt. Und Kreis Stade, die Neuenfelder Straße zwischen Estebrügge und Ninkoper Straße nach einem Unfall gesperrt. Allen unterwegs gute Fahrt.
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0: Frank Habeck Johansen hier, guten Abend. Und heute Abend bis Mitternacht nur Coversongs der 80er. Alles, was ihr hört, ist im Prinzip geklaut. Auch Boy George, Everything I Own. Der Song hatte schon mehrere Lieben, kann man sagen. Das Original stammt von der US-Band Brad, ist von 72 und klang damals so. Geschrieben hat den Song Bandchef David Gates als ja, sehr persönliche Hommage an seinen verstorbenen Vater. Viele haben das Lied damals für eine Liebesballade gehalten. Dabei steckt eben eigentlich eine Vater-Sohn-Geschichte dahinter. Jetzt hier die Version von Boy George aus den 80ern, Everything I Own.
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Under the Boardwalk, Bruce Willis. Ja, der Bruce Willis. Lange bevor er als Schauspieler mit Bösewichten zu tun hatte, wollte er tatsächlich eine Musikkarriere starten. Das Album The Return of Bruno war als augenzwinkernde Hommage an Rhythm and Blues gedacht. Und Under the Boardwalk im Original von den Drifters aus dem Jahr 64 wurde daraus sogar, kann man sagen, ein internationaler Hit. Ja, gar nicht schlecht für jemanden, den die meisten ja eher mit Yippie-Yay als mit Gesang verbinden. Der ARD Musikclub 80er, heute Abend hier nur Coversongs und jetzt gibt's You Can't Hurry Love von Phil Collins. Der Song war 1966 schon Nummer 1 Hit und zwar für die Supremes mit Diana Ross zusammen. Und Phil Collins war riesiger Motown-Fan und wollte den Sound möglichst originalgetreu nachbauen. Der Witz dabei, obwohl alles nach den 60ern klingt, stammt die Aufnahme eben komplett aus den 80ern. Und sie war auch der Beweis, dass ein Klassiker auch zwei Jahrzehnte später noch perfekt funktioniert. Hier ist Phil Collins und seine Coverversion von You Can't Hurry Love.

Yeah Yeah von Matt Bianco. Klingt nach entspanntem 80er Jazz-Pop, ist aber eigentlich ein Song mit deutlich mehr Geschichte. Das Original Yeah Yeah stammt aus den 60ern und wurde vom Jazzmusiker Mongo Santa Maria aufgenommen. Weltbekannt hat ihn aber dann kurz darauf der Brite Georgie Fame gemacht, und bei dem klang das so. Ja, und Matt Bianco haben den Titel 1985 zurück auf die Tanzfläche und in die Radios geholt mit einer extra Portion Latin Groove und ja, diesem unverwechselbaren Sound. Hier ist der ARD Musikclub 80er und jetzt kommt ein Cover, das sogar Teil der Filmgeschichte geworden ist. La Bamba, Los Lobos. Der Song, der basiert ja auf einem traditionellen mexikanischen Volkslied, das schon seit Generationen gesungen wird. Weltweit berühmt wurde La Bamba aber erst 87, und zwar durch den Kinofilm über Richie Valens. Ja, Los Lobos haben den Titel dafür neu eingespielt, haben dafür tatsächlich einen Nummer 1 Hit in den USA gelandet. Und ja, man muss sagen, nicht so schlecht, ne, für einen Song, der seine Wurzeln schon im 18. Jahrhundert hat. Hier sind Los Lobos mit La Bamba von 1987.

0: Lustigerweise haben übrigens UB40 erst gemerkt, dass der Song von Neil Diamond ist, als sie schon in Großbritannien auf Platz 1 der Charts war.
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0: 10:30, der ARD-Verkehrsservice. Vorsicht bitte auf der B311 Meßkirch Richtung Riedlingen. Zwischen Ertingen und Neufra liegt ein Tier. A1 Osnabrück Richtung Bremen, zwischen Bremen-Brinkum und Bremen-Arsten 4 Kilometer Stau. Die A5 Kassel Richtung Frankfurt ist zwischen Grünberg und Reiskirchener Dreieck nach einem Unfall gesperrt, 3 Kilometer Stau. Die A8 Stuttgart Richtung Karlsruhe ist zwischen Heimsheim und Pforzheim Süd wegen Reinigungsarbeiten gesperrt. Ihr werdet bei Heimsheim abgeleitet, die Sperrung dauert voraussichtlich bis Mitternacht. Die A49 Gießen-Kassel ist zwischen Schwalmstadt und Neuental wegen Wartungsarbeiten bis 5 Uhr in beide Richtungen gesperrt. Umleitungen führen ab Borken über die U44 und ab Schwalmstadt über die U81. A281 Airport Stadt Neustädter Hafen, die Anschlussstelle Bremen-Neustadt, ist wegen Bauarbeiten bis Sonntag in beide Richtungen gesperrt. Und die B210 Wittmund Richtung Wilhelmshaven ist zwischen Jever Zentrum und Jever Ost Sillenstede wegen Bergungsarbeiten dicht. Allen unterwegs, gute Fahrt.
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0: Frank Habeck Johansen, heute Abend nur Coversongs und jetzt Blame It on the Boogie. Die meisten verbinden ja den Song mit den Jacksons. Tatsächlich stammt das Original aber von Mick Jackson. Und der wiederum ist kein Michael Jackson-Verwandter, sondern ein britischer Sänger. Ja, das Kuriose, beide Versionen sind 1978 fast zeitgleich erschienen. In England hat man damals sogar von der Battle of the Boogie gesprochen. Ende der 80er haben Big Fun dann dem Disco-Klassiker nochmal ein Update verpasst, geschniegelt sozusagen, eingängig gemacht und absolut tanzbar. Und hier kommt die Version Big Fun mit Blame It on the Boogie.
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0: Natalie Cole und Pink Cadillac. Hier ist der ARD Musikclub 80er. Heute mit dem großen Cover-Spezial. Wir spielen nur Cover-Songs. Und wir sprechen jetzt über diese Nummer hier. Manfred Mann's Earth Band For You von 1980. Johannes Häuft aus dem ARD Musikclub-Team. Wo hat denn Manfred mit seinen Jungs abgekupfert?
1: Beim Boss himself, bei Bruce Springsteen, der hat die Nummer 73 rausgebracht. Ja, alles bisschen gediegener, bisschen verhaltener. 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

0: Ja, bei dem haben sich Manfred Mann's Earth Band wohl besonders gerne bedient. Planet by the Light ist im Original nämlich auch von dem. Heißt, Springsteen hat denen mal eben ihre zwei erfolgreichsten Songs geliefert. Ja, und dieses 80er For You Cover, das wurde 2005 dann nochmal überarbeitet. Da haben sie nochmal richtig einen draufgesetzt. Manfred Mann's Earth Band featuring the Disco Boys. Das geht richtig ab. Das ist cool, oder?
1: Das ist absolut cool. Leider nicht aus den 80ern. Sonst hätten wir es jetzt gespielt.

0: Tightfit, The Lions, Sleeps Tonight, ARD Musikclub 80er. Heute Abend nur Cover-Songs und jetzt Kim Wilde, You Keep Me Hanging On. Original ist von den Supremes aus den 60er Jahren. Ist ein Wunsch von Stefan aus Illerkirchberg und von Ricardo aus Rentchen im Ortenaukreis. Der hat uns eine Sprachnachricht geschickt.
1: Hallo, ich wünsche mir als Coverlied You Keep Me Hanging On von Kim Wilde, von meinem Papa und für mich. Dankeschön und auf Wiederhören.

0: Rick Kamen, Win Your Love, der ARD Musikclub 80er, gleich nach 23 Uhr hier, unter anderem mit Paul Young und mit Cyndi Lauper.
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2: Um 23 Uhr mit Lydia Wagner. Zum mutmaßlich islamistischen Anschlag auf den Christopher Street Day in Berlin gibt es neue Details. Die Sicherheitsbehörden hatten den Verdächtigen bis kurz vor der Tat im Blick. NDR, WDR und Süddeutsche Zeitung haben herausgefunden, dass das LKA eine Kamera am Eingang seines Hauses installiert hatte. Mandy Sati berichtet.
3: Am Samstagabend gegen 21 Uhr soll diese Kamera aufgezeichnet haben, wie der Islamist das Haus verließ. Kurz darauf rast er offenbar mit einem weißen Transporter in eine Menschenmenge im großen Tiergarten. Abdul B. war noch im Mai sehr engmaschig von den Sicherheitsbehörden überwacht worden. Nach 10 Tagen seien die Maßnahmen allerdings zurückgefahren worden. Für das LKA Berlin haben sich damals keine Hinweise auf ein Zitat aktionsorientiertes Verhalten ergeben. Kurz nach dieser Entscheidung stufte ein BKA-Analysetool den mutmaßlichen Attentäter trotzdem als Hochrisikoperson ein. Die Überwachungsmaßnahmen gegen den Islamisten wurden dann aber nicht erneut verschärft.
2: Bundesinnenminister Dobrindt plant wegen des Anschlags neue Maßnahmen gegen Gefährder. Der CSU-Politiker sagte in den ARD-Tagesthemen, für als Gefährder eingestufte jüngere Straftäter solle das Jugendstrafrecht nicht mehr gelten. Zudem dürften sie nicht mehr auf Bewährung in Freiheit kommen. Außerdem plädiert Dobrindt für mehr elektronische Fußfesseln. Auch eine Präventivhaft sei notwendig, um Gefährder schneller aus dem Verkehr zu ziehen. Etwa 40 Technologieunternehmen haben in den USA eine KI-Sicherheitsallianz gegründet. Hintergrund ist, dass letzte Woche ein KI-Modell von OpenAI aus seiner Testumgebung ausgebrochen ist und ein anderes Unternehmen gehackt hat. Das soll in Zukunft verhindert werden. Aus Los Angeles, Reinhard Spiegelhauer.
4: Laut Nvidia Newsblog-Beitrag ist geplant, einen allgemein verfügbaren Sicherheitsbaukasten für KI-Agenten zu entwickeln. Dabei geht es unter anderem um gemeinsame Standards für die Absicherung von KI-Agenten, sogenannte Sandbox-Testumgebungen und um definierte Protokollstrukturen, um Handlungen von KI-Agenten genau nachvollziehen zu können. Die Allianz baut teilweise auf bereits bestehenden Initiativen einzelner Unternehmen auf und führt diese zusammen. Rechtlich bindende Verpflichtungen gehen die Mitglieder der neuen Open Secure AI Alliance allerdings nicht ein.
2: In Italien sollen mehrere bekannte Sehenswürdigkeiten im August länger geöffnet bleiben. Das Tourismusministerium hat entschieden, dass man zum Beispiel das Kolosseum und das Pantheon in Rom an manchen Tagen bis kurz vor Mitternacht besuchen kann. Damit will das Ministerium die Touristenströme entzerren und es reagiert auf die Hitze. Das Wetter: in der Nacht im Norden und im Osten noch wolkig bei 16 bis 8 Grad. Tagsüber im Norden und Nordosten Wolkenfelder und Sonne. Sonst ist es sehr sonnig und es wird richtig heiß, 20 bis 33 Grad. 23.03 Uhr.
0: Der ARD-Verkehrsservice. Vorsicht bitte auf der A1 Osnabrück Richtung Bremen zwischen Wildeshausen Nord und Groß-Ippenaar ein defektes Fahrzeug. Vorsicht bitte auf der A7 Füssen-Reute-Ulm zwischen Bad Grönenbach und Woringen. Hier läuft ein Hirsch. Vorsicht auf der A7 Würzburg Richtung Ulm zwischen Dinkelsbühl-Fichtenau und Firngrundtunnel. Hier eine ungesicherte Unfallstelle. Vorsicht bitte auf der A27 Bremerhaven Richtung Bremen. Zwischen Bremen-Industriehäfen und Überseestadt liegen Fahrzeugteile. Aufpassen auf der A81 Würzburg Richtung Heilbronn zwischen Neuenstadt am Kocher und Tunnel Hölzern. Eine ungesicherte Unfallstelle. Aufpassen auf der B315 Stühlingen Richtung Titisee Neustadt zwischen Schwaningen und Wellendingen. Eine Ölspur auf der Fahrbahn. Und Vorsicht bitte auch im Alb-Donau-Kreis auf der Kreisstraße zwischen Ringingen und Altheim. Da liegt ein Tier. A1 Osnabrück Richtung Bremen zwischen Bremen-Brinkum und Bremen-Asten. 4 Kilometer Stau. Die A5 Kassel Richtung Frankfurt ist zwischen Grünberg und Reiskirchener Dreieck nach einem Unfall gesperrt. 3 Kilometer Stau. Die A8 Stuttgart Richtung Karlsruhe ist zwischen Heimsheim und Pforzheim Süd wegen Reinigungsarbeiten gesperrt. Ihr werdet bei Heimsheim abgeleitet. Die Sperrung dauert wahrscheinlich noch ungefähr eine Stunde. Die A49 Gießen-Kassel ist zwischen Schwalmstadt und Neuental wegen Wartungsarbeiten bis 5 Uhr in beiden Richtungen gesperrt. Die Umleitungen führen ab Borken über die U44 und ab Schwalmstadt über die U81. A281 Airportstadt Neustädter Hafen. Die Anschlussstelle Bremen-Neustadt ist wegen Bauarbeiten bis Sonntag in beide Richtungen gesperrt. Und die B210 Wittmund Richtung Wilhelmshaven ist zwischen Jever Zentrum und Jever Ost Sillenstede wegen Bergungsarbeiten gesperrt. Allen unterwegs, gute Fahrt!
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0: Frank Habeck Johansen hier. Heute Abend nur gecoverte 80er-Songs. Und jetzt kommt Spirit in the Sky in der Version von Doctor and the Medics. Die haben es abgeschrieben. Und zwar bei Norman Greenbaum. Oh, yeah.

0: Seine Version ist von 1969, die von Doctor and the Medics von 1986.
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Doctor and the Medic, Spirit in the Sky, gewünscht übrigens von Peter aus Biberach. Hier ist der ARD Musikclub 80er, jetzt mit Paul Young. Love will tear us apart.

Michael aus Siegen hat sich das gewünscht. Love Will Tear Us Apart, Paul Young. Sich 84 an diesen Song gewagt, den viele ja für unantastbar gehalten hatten. Den Klassiker von Joy Division. Ja, hier. Statt dieser etwas düsteren New Wave-Stimmung hat Paul Young daraus so eine gefühlvolle Soul-Ballade gemacht, kann man sagen. Und er hat bewiesen, dass ein gutes Lied auch in einem völlig anderen Gewand funktioniert. So, und jetzt kommt hier im AD Musikclub 80er ein Cover, das für viele längst das Original ist. Girls Just Wanna Have Fun. Cyndi Lauper hat den Song 83 weltberühmt gemacht, was viele nicht wissen. Geschrieben und zuerst aufgenommen wurde er schon viele Jahre früher, und zwar von Robert Hazard. Und zwar aus der Sicht eines Mannes tatsächlich. So, und erst Cyndi Lauper hat die Perspektive dann umgedreht und daraus eine Hymne für Frauen gemacht und vor allem einen Riesenhit. Carola aus Steinheim hat sich den auch gewünscht. Sie war vor 4 Wochen in Lissabon, hat sie geschrieben, und unter anderem hat sie da auch Cyndi Lauper gesehen. Girls just wanna have fun.

Tulsa Time, Eric Clapton. Viele kennen den Song in seiner Version. Besonders vom legendären MTV Unplugged Album. Das Original, das stammt aber von Don Williams, einem der ganz großen Country-Stars der USA.

Tja, von Eric Clapton hat daraus eben Ende der 70er einen lässigen Blues-Rock-Song gemacht und bewiesen, dass Country und Rock ziemlich gut zusammenpassen und das dann uns eben zu hören gebracht. Und jetzt kommt gleich ein Cover, das in den 80ern fast größer wurde als das Original. Caravan of Love, die Hausmartins. Der Song, der wurde ursprünglich von Isley Jasper Isley aufgenommen und war eine Soul-Ballade mit kompletter Band.

Tja, und die Hausmartins, die haben alles auf Stimmen reduziert, mit ein bisschen Begleitung, fast wie so ein moderner Gospelchor. Das Ergebnis, die einzige Nummer 1 in Großbritannien. Und genau dieser A Cappella-Sound, der macht den Sound bis heute unverwechselbar. Hier sind die Hausmartins mit Caravan of Love.

0: Dave Stewart. It's my party. Aber nicht der Eurythmics, Dave. Es ist genau 11:30 Uhr. Der ARD-Verkehrsservice. Vorsicht bitte auf der A27 Bremerhaven Richtung Bremen. Zwischen Bremen-Fahr und Bremen-Sebaldsbrück steht ein defektes Fahrzeug. Aufpassen bitte auf der A96 München Richtung Lindau. Zwischen Bad Wörishofen und Kreuz Memmingen ein unbeleuchtetes Fahrzeug. Vorsicht bitte im Kreis Schwäbisch Hall auf der Landstraße zwischen Michelbach an der Bilz und Rauen-Bretzingen. Da laufen mehrere Rinder. A1 Osnabrück Richtung Bremen zwischen Bremen-Brinkum und Bremen-Arsten 4 Kilometer Stau. Wir gucken auf die A8 Stuttgart Richtung Karlsruhe. Die ist zwischen Heimsheim und Pforzheim Süd wegen Reinigungsarbeiten wohl noch eine halbe Stunde gesperrt. Ihr werdet bei Heimsheim abgeleitet. Die A49 Gießen-Kassel ist zwischen Schwalmstadt und Neuental wegen Wartungsarbeiten bis 5 Uhr in beiden Richtungen gesperrt. Die Umleitungen führen ab Borken über die U44 und ab Schwalmstadt über die U81. A281 Airportstadt Neustädter Hafen. Die Anschlussstelle Bremen-Neustadt ist wegen Bauarbeiten bis Sonntag in beide Richtungen dicht. Und die B210 Wittmund Richtung Wilhelmshaven zwischen Jever Zentrum und Jever Ost wegen Bergungsarbeiten gesperrt. Allen unterwegs, gute Fahrt.
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0: Frank Habeck Johansen hier, nur Coversongs und jetzt die Pet Shop Boys, Always on My Mind. Elvis hat den Song auch mal rausgebracht, aber auch bei ihm war es ein Cover. Das Original stammt von Gwen McCrae. You Were Always on My Mind, das ist das Original aus den 70ern, aber das hier die Version aus den 80ern von den Pet Shop Boys.
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0: Joan Jett and the Blackhearts, I love rock and roll aus den 80ern, aber Johannes Holft aus dem AD Musikclub Team. Die Nummer kommt ursprünglich aus den 70ern.
1: Ja, das ist eine 75er Nummer von den Arrows.

0: Ja, ist ein bisschen langsamer Mann am Gesang, aber ich finde auch, da passiert einfach ein bisschen weniger. Da ist die Joan Jett-Version schon rotziger, rockiger.
1: Definitiv, ja.
0: Aber es gibt ja noch eine Version, Frank, die von Joan Jett, die kannte ich früher gar nicht. Meine Eltern hatten eine CD im Schrank von Gildo Horn und den orthopädischen Strümpfen. Und da war dieser Song hier drauf, den fand ich richtig cool.
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1: Ja.
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1: Sehr schön auch, ja, das stimmt.
0: Ja, aus Rock'n'Roll mal schlagetoll, geht auch, ne?
1: Hier ist der AD Musikclub 80er. Und jetzt Mark Almond, Something's Gotten Hold of My Heart.

ARD Musikclub 80er, heute Abend nur Coversongs. Und jetzt der Musikwunsch von Heidi aus Pforzheim. Sie wünscht sich Moni Moni von Billy Idol. Wünscht noch allen einen schönen Abend. Ja, und die Nummer kommt von 1981 und das Original kommt von Tommy James and the Shondells. Moni Moni von 68, das Original. So klingt's in den 80ern bei Billy Idol.

0: Kiss.
1: Tom Jones und Kiss. Hier bei uns im ARD Musikclub 80er heute das Cover-Spezial mit Frank Habeck-Johansen. Gleich die ARD Hitnacht. Ich wünsche euch eine gute Nacht und weiter eine gute Woche mit uns.
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3: Um 0 Uhr mit Christine Beitsch. Bundesinnenminister Dobrindt plant, das Vorgehen gegen Gefährder zu verschärfen. Das hat er der ARD gesagt. Hintergrund ist der tödliche Anschlag auf den Christopher Street Day am Samstag in Berlin. Hauptstadtkorrespondent Jan Zimmermann fasst die drei zentralen Punkte zusammen.
4: Als ersten Punkt will Innenminister Dobrindt das Jugendstrafrecht ändern. Es brauche hier Regeln, dass Gefährder nicht nach diesem Recht behandelt werden und schon gar nicht auf Bewährung in Freiheit kommen, so der CSU-Politiker im Interview mit den ARD-Tagesthemen. Als zweiten Punkt plädiert Dobrindt für einen verstärkten Einsatz elektronischer Fußfesseln. Es gehe darum, die Bewegungsfreiheit von Gefährdern einzuschränken. Als dritten Baustein fordert der Innenminister bundesweit einheitliche Regeln für eine Präventivhaft. Das sei aus seiner Sicht zwingend notwendig, um Gefährder schneller aus dem Verkehr zu ziehen.
3: Bundeskanzler Merz hat den Personalumbau in der Regierung und seiner Partei, der CDU, offiziell bestätigt. Eine der Personalien, Steffen Bilger, wird neuer Bundesverkehrsminister. Währenddessen sorgt der Umgang von Merz mit dem bisherigen Verkehrsminister Schnieder weiter für Kritik. Andreas Fischer berichtet.
5: Vor allem aus Schnieders Heimat Rheinland-Pfalz kommt heftige Kritik am Kanzler. Die CDU-Fraktion im Mainzer Landtag hat ein angedachtes Treffen mit Merz im September im Kanzleramt abgesagt. In einem Brief schreibt der Fraktionsvorsitzende Gentsch, ein persönlicher Austausch setze ein Mindestmaß an gegenseitigem Vertrauen und Wertschätzung voraus, was durch die aktuelle Situation so leider nicht gegeben sei. Brisant daran ist auch, dass Schnieders Bruder Gordon in Rheinland-Pfalz Ministerpräsident und CDU-Landesvorsitzender ist.
3: Bei Porsche werden in den kommenden Jahren rund 5000 weitere Arbeitsplätze gestrichen. Zusätzlich zu den schon angekündigten 3900. Das hat der Betriebsrat nach einer Versammlung in Stuttgart bestätigt. Demnach soll der Stellenabbau über Fluktuation, Altersteilzeit und Aufhebungsverträge erfolgen. Im Gegenzug hat Porsche den Erhalt seiner deutschen Werke bis 2035 zugesichert. Nach den Waldbrandausbrüchen in Spanien und Frankreich gibt es jetzt auch mehrere Feuer in Portugal. Im Zentrum und im Norden des Landes sind laut Behörden mehr als 1000 Kräfte im Einsatz. Rund 20 Löschflugzeuge und Hubschrauber seien alarmiert worden. Auch in Spanien bleibt die Lage angespannt. Einige Feuer um Madrid und Valencia sind weiter außer Kontrolle. In Frankreich entspannt sich die Lage dagegen leicht. Die Waldbrände in der Region um Bordeaux seien zwar noch nicht eingedämmt, aber stabilisiert, hieß es aus dem Innenministerium. Das Wetter für Deutschland. In der Nacht im Norden und Osten teils noch wolkig, aber kaum Regen. Die Tiefstwerte 16 bis 8 Grad. Tagsüber im Norden und Nordosten Wolkenfelder und Sonne, selten Regen, sonst sonnig mit nur wenigen lockeren Wolken. Maximal bis 33 Grad. Die Zeit 0:03 Uhr.
6: Und nach diesen kompakten Informationen schauen wir gleich auf die Straßen in Deutschland. Hallo liebe Autofahrer, hier ist der Verkehrsservice in der ARD-Hitnacht. A3 Köln Richtung Oberhausen, zwischen Kreuz Ratingen-Ost und Kreuz Breitscheid. Reinigungsarbeiten, Fahrbahn gesperrt, es gibt eine Umleitung über die U37. A8 Stuttgart Richtung Karlsruhe, zwischen Heimsheim und Pforzheim Süd wegen Reinigungsarbeiten noch kurzzeitig Fahrbahn gesperrt, sie werden bei Heimsheim abgeleitet. A40 Duisburg-Essen, zwischen Müheim-Winkhausen und Dreieck-Essen-Ost, Bauarbeiten bis Donnerstag, in beiden Richtungen daher die Fahrbahn gesperrt. A42 Dortmund Richtung Kamp-Lindfahrt, zwischen Kreuz-Essen-Nord und Bottrop-Süd, die Fahrbahn bis 5 Uhr gesperrt, auf der Kanalbrücke wird ein Gerüst aufgebaut. A49 Gießen-Kassel, zwischen Schwalmstadt und Neuental wegen Wartungsarbeiten bis 5 Uhr in beiden Richtungen Fahrbahn gesperrt. Die Umleitungen führen ab Borken über die U44 und ab Schwalmstadt über die U81. A71 Richtung Schweinfurt, zwischen Arnstadt Süd und Stadt Ilm wegen Bauarbeiten bis ca. 6 Uhr noch die Fahrbahn gesperrt. Und zum Schluss eine Meldung von der A270 Blumenthal Richtung Ilpol, zwischen Bremen-St. Magnus und Bremen-Lesum nach einem Unfall aktuell die Fahrbahn gesperrt. Soweit unser Blick auf die Straßen in Deutschland.
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6: Am Mikrofon nach wie vor Ronny Krappmann.

0: 5 Minuten 52 Bohemian Rhapsody von Queen. Übrigens, den Film sich mal anzuschauen, das lohnt auch. Die Geschichte um Queen, um Freddie Mercury, um diesen Song, um generell diese ganze Band und ihr Dasein, ihr Wirken in der Musikszene. Einfach genial. Also mal so ein kleiner Tipp für einen verregneten Sommertag. Bohemian Rhapsody kann man sich auch, glaube ich, auf verschiedenen Streaming-Portalen anschauen. Toller Film und deswegen auch eine große Freude für mich, dass wir dieses Meisterwerk hier in der ARD-Hitnacht spielen. Tja, freue mich auch über ihre vielen, vielen Zuschriften unter ard-hitnacht.mdr.de. Und da gibt es viel Lob für die Musik und es gibt auch Lob für, dass wir sie mit einbinden, die Hörer, in unsere Moderationen allnächtlich. Aber da gibt es auch wieder Hörer, die finden das gar nicht so schick. Die sagen, wieder mal so ein, ich zitiere, stinkfauler Moderator, der nur E-Mails vorlesen kann und das 10-mal die Stunde. Naja, ich lasse ich jetzt mal so stehen und wünsche auch Ihnen noch einen schönen Abend und freue mich, dass Sie eingeschaltet haben. Und vielleicht mögen Sie ja uns auch was noch schreiben zum Thema Geld oder Liebe. Er hatte hier geschrieben, Geld oder Moderation. Nun, über beides muss man gar nicht hier sprechen, weil ich moderiere sehr, sehr gern und ich freue mich über Ihre Zuwendungen in Form von E-Mails. Weil das ist mir mehr wert als Geld in diesem Augenblick. Und ich freue mich sehr über auch kritische Worte. Also das sei an dieser Stelle mal gesagt, ne? Und das nehme ich alles sehr, sehr ernst. Auch Anmerkungen, wenn wir mal was falsch aussprechen beim Verkehrsdienst, da können Sie sich sicher sein, wir Moderatoren beschäftigen uns mit jeder E-Mail, lesen alles durch, nehmen uns das auch zu Herzen. Und tja, deswegen wollte ich das auch mal vorlesen, damit Sie wissen, wir lesen wirklich alles und beantworten auch alles. Und dem Hörer, der hier das geschrieben hat, wünsche ich einen schönen Abend und trotzdem viel Spaß mit unserer Musik und hoffe, Sie bleiben noch ein bisschen bei uns. Nadine hat sich gemeldet und hat geschrieben, Geld oder Liebe, die Liebe ist definitiv das Wichtigste und zwar nicht nur im klassischen Sinne. Mann, Frau, Mann, Mann, Mann, Frau, Frau oder was auch immer, sondern die Liebe zueinander. Und wenn ich sage, ich liebe die Art der Moderation und der Musik von dir, lieber Ronny, dann meine ich das in höchster Wertschätzung. Das freut mich sehr. Vielen, vielen herzlichen Dank, liebe Nadine. Und auch der Tobias hat sich gemeldet und geschrieben, Liebe ist auf jeden Fall das Wichtigste. Und dann haben wir noch von Biene eine Nachricht bekommen, die geschrieben hat, ich bin eingeschlafen, aber habt gehört das Thema Geld oder Liebe in der ARD-Hitnacht. Nun, was ist den Menschen wichtiger, Geld oder Liebe? Da gibt es einen einfachen Satz. Du bist mir wichtig. Wenige Worte mit viel Bedeutung und mit keinem Geld der Welt bezahlbar.
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in der ARD-Hitnacht. Schön, dass Sie am Radio sind und ich muss wirklich nochmal sagen, hier kommen so viele E-Mails rein und ich bin wirklich am Lesen und Beantworten und möchte gern das zu einer interaktiven Sendung weiterhin hier mit ausbauen, dass Sie hier Teil dieser Sendung sind. Das ist ein ganz wichtiger Teil, denn Ihre E-Mails bestätigen so ein bisschen auch das, was wir musikalisch senden, nämlich die Themen Liebe, Geld, ist es wirklich wichtig, oder Gefühl, ganz, ganz wichtig. Selbstliebe, ganz, ganz wichtig. Diese Geschichten, die wir musikalisch erzählen, die bestätigen Sie mit Ihren E-Mails und Ihren Gedanken. Heute zum Thema Geld oder Liebe. Und das freut mich sehr. Und ich habe wirklich große Freude am Lesen und versuche auch jede E-Mail ein bisschen, zumindest mit einem kleinen Satz, zu beantworten. Weil ich bin ja allein hier im Studio. Mein Techniker sitzt draußen, der kocht uns gerade ein gutes Käffchen und ich habe Freude an dem, was ich hier alles lesen darf. Unter anderem von Anneliese, die hat geschrieben, liebe Hitnacht-Familie, lieber Moderator, am liebsten beides Geld und Liebe. Doch ist Liebe immer noch das, was am glücklichsten macht. Allerdings kann sie auch am unglücklichsten machen. Das stimmt. Was oft vergessen wird und auch zu einem Desaster führen kann, dass auch immer Gottes Liebe da ist. Auch wenn man sie nicht sieht. Wie irgendeine Sache. Aber man kann sie fühlen, man kann sie spüren und liebe Anneliese, das finde ich, da haben Sie recht. Mein Vater hatte mal einen schönen Spruch zu mir gesagt, wenn ich Angst hatte oder verzweifelt war oder was auch immer, dann nahm er mich mal in den Arm und hat gesagt, weißt du, Ronny, glaube an die Liebe, an das Große, das Wahre, das Schöne und eins solltest du nie vergessen, du kannst nie tiefer fallen als in Gottes Hand. So groß ist seine Liebe. Und das hat mich immer aufgefangen und mir ganz, ganz viel Kraft gegeben. Dankeschön, liebe Anneliese, für Ihre herzlichen Zeilen. Und dann haben wir noch Post bekommen von Uwe aus Kroatien. Also, schöne Grüße nach Kroatien, der wird wahrscheinlich im Urlaub sein. Ich glaube immer noch an die wahre Liebe auf den ersten Blick. So war es bei mir und meiner Heidi vor fast 40 Jahren. Wir waren beide in der Ausbildung, hatten wenig Geld. Der Wohlstand ist seitdem wie auch unsere Liebe zueinander stetig gewachsen. Daher Geld oder Liebe, auf jeden Fall die Liebe. Aber beides ist auch schön. Sehr schöner Gedanke, lieber Uwe. Sie können mir schreiben. ard-hitnacht@mdr.de und Ihre Gedanken mitteilen zum Thema Geld oder Liebe. Was zählt denn da so für Sie? Hauen Sie die Tasten, machen Sie mit hier bei uns beim Radio, bei der ARD-Hitnacht. Ich freue mich auf Ihre Geschichten. Gleich geht's weiter.

0: Francisco, herrliche Musik hier bei uns in der ARD Hitnacht. Übrigens Musik, die Grüße zur Musikredaktion gebe ich immer weiter. Ne? Und auch wenn Sie uns Wünsche schicken, die wir in der Sendung jetzt nicht berücksichtigen können, weil die Musik steht fest für den heutigen Abend, die leite ich aber alle weiter an die Musikredaktion. Die freuen sich immer über Feedbacks und auch über das Lob, was uns hier erreicht. Das ist ein bisschen so wie Hühnersuppe für die Seele. Geld oder Liebe, unser Thema heute hier in der ARD Hitnacht. Nicht nur musikalisch in den Songs, wie Sie hören können, sondern auch interaktiv mit Ihren Gedanken, die hier zum Ausdruck kommen sollen. Und zur Liebe gehört natürlich auch die Geschwisterliebe. Das ist ein ganz besonderes Thema. Also ich habe ja auch Geschwister, die ich sehr, sehr liebe und wo ich froh bin, dass ich sie habe. Und der Jochen hat geschrieben, der sitzt mit seinem Bruder Matthias zusammen. Die hören zusammen Radio, wahrscheinlich quatschen sie schön, trinken was Nettes und haben einfach nur eine gute Zeit. Und sie wünschen allen in der Hit-Radio-Familie eine gute Nacht und eine gute Zeit. Und da freuen wir uns drüber, hier in der ARD-Hitnacht und geben selbige Grüße natürlich gern zurück. Apropos Grüße, die gehen jetzt raus und zwar an alle Autofahrer im Sendegebiet. Hallo Deutschland, hier ist der Verkehrsservice in der ARD-Hitnacht. A3 Köln Richtung Oberhausen, zwischen Kreuz Ratingen-Ost und Kreuz Breitscheid, wegen Reinigungsarbeiten Fahrbahn gesperrt. Es gibt eine Umleitung und die führt über die U37. A7 Hannover Richtung Kassel, zwischen Kassel-Nord und Ost nach einem Unfall Fahrbahn gesperrt. A40 Duisburg-Essen zwischen Mülheim-Winkhausen und Dreieck Essen-Ost. Bauarbeiten bis Donnerstag in beiden Richtungen Fahrbahn gesperrt. A42 Dortmund Richtung Kamp-Lindfahrt zwischen Kreuz Essen-Nord und Bottrop-Süd. Bis 5 Uhr noch die Fahrbahn gesperrt. Der Grund, auf der Kanalbrücke wird ein Gerüst aufgebaut. A49 Gießen-Kassel zwischen Schwalmstadt und Neuental wegen Wartungsarbeiten bis 5 Uhr in beiden Richtungen Fahrbahn gesperrt. Die Umleitungen führen ab Borken über die U44 und ab Schwalmstadt über die U81. A71 Richtung Schweinfurt zwischen Arnstadt Süd und Stadt Ehm Bauarbeiten, die Fahrbahn hier noch bis ca. 6 Uhr gesperrt. Und noch eine Meldung von der A81 Singen Richtung Stuttgart zwischen Ehningen und Böblingen Ost wegen eines Schwertransportes aktuell die Fahrbahn gesperrt. Soweit unser Blick auf die Straßen in Deutschland. Wir wünschen eine gute und sichere Fahrt.
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0: Im Studio Ronny Krappmann.

Amy Grant in der ARD-Hitnacht. Guten Abend, Deutschland. Schön, dass Sie, dass ihr Freunde eingeschaltet habt bei uns in der Show hier in der ARD-Hitnacht. Geld oder Liebe? Tja, es gab ja mal diese legendäre Sendung in den 80er Jahren, moderiert von Jürgen von der Lippe, und das hat mich so ein bisschen heute den ganzen Tag beschäftigt. Und da habe ich so gedacht, das ist doch ein schönes Thema, passend zur Musik für die heutige Nacht. Und es sollte so sein. Hier springt's bei mir. Die E-Mails, es ist so schön zu lesen, was sie alles schreiben. Hallo lieber Moderator, schreibt die Gertrud. Euch rund um die Uhr zu hören ist ganz toll und es macht Spaß. Ihr seid Liebe pur. Ihr haltet mich am Laufen und am Leben und euch persönlich. Das finde ich so toll. Irgendwie, ich habe mich für die Liebe entschieden. Denn die wahre Liebe trifft man nur einmal im Leben. Das ist für mich der Wert und wertvoll als aller Reichtum der Welt. Eine schöne Nacht euch und ganz, ganz herzliche Grüße auch an die Kollegen. Das gebe ich gern weiter. Die Ingeborg, die hat geschrieben, sie denkt gerade an eine Situation, der hätte ihr kein Geld geholfen. Denn sie war mal ganz, ganz schwer krank und sie hatte einen Fiebertraum. Da spürte sie auf einmal die Gewissheit, okay, jetzt ist es vorbei, ich werde über die Brücke gehen. Und in diesem Augenblick, da hielt ihr Mann ihren Arm und sie wusste, dass es doch noch nicht so weit ist. Und später erklärte ihr ein Arzt, dass aufgrund der Befunde sie nur ganz haarscharf überlebt hat. Und ohne die liebevolle Pflege ihres Mannes wäre sie wohl auch gegangen, schreibt sie. Und deswegen eindeutig die Liebe. Schön. Das ist doch wunderbar. Und der Markus hat geschrieben, ich liebe meine Frau. Also ich habe sie kennengelernt 1992 und wir haben uns im Maisfeld kennengelernt. Das ist ja, also dazu haben sie ganz wenig geschrieben. Das hätte mich jetzt wirklich noch ein bisschen mehr interessiert. Wir haben uns verliebt und ich würde mir nichts mehr wünschen, als mit dieser Frau ganz, ganz alt zu werden. Denn die ist toll, die ist einfach wahrhaftig, sie ist toll, sie ist wahrhaftig, sie ist mein Leben. Maike, ich liebe dich, schreibt er. Das lassen wir jetzt so stehen, Maike. Und dazu gibt es ein Küsschen von Right Said Fred. Hier bei uns in der ARD-Hitnacht. Können Sie stolz auf sich sein, Maike? Okay.

Die Steve Miller Band mit Abracadabra. Tja, zauberhaft. Auch das Thema für die heutige ARD-Hitnacht, nämlich Geld oder Liebe. Sie schreiben mir fleißig unter ard-hitnacht@mdr.de und ich merke, das Thema spricht Sie gut an. Nicht nur hier auf dieser Seite, wo Sie mir schreiben können, sondern auch, ich habe einen kleinen Aufruf gemacht auf Instagram, Voice of Television, und da gibt es auch jede Menge Zuschriften. Ich lese das alles sehr, sehr gern und habe ganz viel Freude dabei. Und es ist wirklich interessant, wie sich das so abgleicht mit unserer Musik. Der Danny hat geschrieben, hey, hey, das ist ja wirklich ein interessantes Thema für eine Nacht, die du da gewählt hast, lieber Ronny. Und ich denke, dass die Liebe viele Facetten hat. Und Geld, ja, Geld ist aber. Liebe kann man nicht kaufen. Die ist da, die spürt man. Und manchmal wird man auch abgewiesen. Das ist so. Liebe ist nicht vorausschauend. Sie will nichts und sie braucht nichts. Die Liebe ist einfach da und schnell wieder weg. Und sie nimmt immer etwas von dir mit, aber ein Teil behält auch etwas für dich da und hält dich nicht mehr los. Das sind schöne Gedanken. Und die erinnern mich irgendwie an einen Philosophen, ich weiß nicht, ob Sie den kennen, Kali Gibran. Und der hat über die Liebe und über das Leben und über die Freundschaft generell ein wunderschönes kleines Büchlein geschrieben. Kali Gibran kann ich Ihnen nur empfehlen, wirklich. Da lernen Sie eine Menge, was ins Herz geht und in den Kopf geht. Und das passt auch irgendwie gleich zur nächsten Musik. Ein junger Mann, der weiß, worüber er singt. Herz über Kopf. Auch ein besonderes Thema der Liebe, was er hier beschreibt. Die Rede ist von Joris. Deutsche Popmusik jetzt in der ARD-Hit.

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1: Um 1 Uhr mit Christine Beit. Der Fachkräftemangel in Deutschland könnte sich nach Einschätzung des Instituts der deutschen Wirtschaft weiter verschärfen. Die Rheinische Post berichtet über eine entsprechende Studie des arbeitgebernahen Instituts. Aus der Nachrichtenredaktion Andreas Herler.
2: Der Grund liegt in neuen Entwicklungen bei der Migration. So kommen deutlich weniger Menschen nach Deutschland, zugleich verlassen mehr Menschen das Land. Die Nettozuwanderung, also Zuwanderung minus Abwanderung, ist laut der Studie innerhalb von 2 Jahren von 663.000 auf 235.000 Menschen gesunken. Es gäbe weniger Asylanträge und mehr Menschen aus osteuropäischen EU-Staaten zögen wieder in ihre Heimat. Außerdem verließen mehr Deutsche das Land. Das IW warnt, sollte die Abwanderung hochqualifizierter Fachkräfte zunehmen, könne das die Innovationskraft der deutschen Wirtschaft schwächen.
1: Nach dem Anschlag auf den Berliner Christopher Street Day will Bundesinnenminister Dobrindt stärker gegen Gefährder vorgehen. Er sagte in den ARD-Tagesthemen, für sie solle nicht mehr das Jugendstrafrecht gelten können. Zudem dürften sie nicht mehr auf Bewährung in Freiheit kommen. Außerdem plädiert Dobrindt für einen verstärkten Einsatz elektronischer Fußfesseln und eine Präventivhaft für Gefährder sei aus seiner Sicht zwingend notwendig. Der neue britische Premierminister Burnham hat als ersten ausländischen Staatsgast den ukrainischen Präsidenten Zelensky empfangen. Dabei hat er ihm weitere Unterstützung und neue Drohnentechnologie zugesagt. Aus London Franziska Hoppen.
3: Russland solle keinen Zweifel an der Entschlossenheit der Briten haben, die nicht nachgeben würden, bis ein dauerhafter und gerechter Frieden für die Ukraine erreicht sei. Burnham machte auch klar, dass Großbritannien weiter die sogenannte Koalition der Willigen an der Seite Frankreichs anführen werde, ein Zusammenschluss von mehr als 30 Ländern, die die Ukraine langfristig militärisch und sicherheitspolitisch unterstützen wollen. Gemeinsam besuchten Burnham und Zelensky einen Marinestützpunkt in Portsmouth an der Südküste Englands. Großbritannien kündigte zudem an, der Ukraine die Rechte an einer neuen Technik zur elektronischen Störung russischer Luftabwehrsysteme zu überlassen.
1: Zahlreiche Gemälde berühmter Maler wie Monet, Picasso und Renoir werden im Oktober auf der internationalen Kunstmesse Art Basel versteigert. Der Gesamtwert bis zu 43 Millionen Euro. Das hat das Auktionshaus Christie's mitgeteilt. Demnach werden die rund 60 Werke vorher bei Christie's in Paris noch ausgestellt. Sie gehörten bisher zu der Sammlung eines französischen Kunsthändlers. Das Wetter für Deutschland. In der Nacht im Norden und Osten teils noch wolkig, aber kaum Regen. Die Tiefstwerte 16 bis 8 Grad. Tagsüber im Norden und Nordosten Wolkenfelder und Sonne, selten Regen. Sonst sonnig mit nur wenigen lockeren Wolken. Dazu bis 33 Grad. Die Zeit 1:03 Uhr.
4: 1:03 Uhr.
5: Dankeschön an die Kollegen von den Nachrichten. Und wir machen gleich weiter mit dem Blick auf die Straßen. Und haben eine Sofortmeldung. Achtung, Falschfahrer auf der B9 Koblenz-Bonn zwischen Andernach Nord und Bad Breisig kommt Ihnen aktuell ein Falschfahrer entgegen. Fahren Sie bitte äußerst rechts und überholen Sie nicht. Wir geben Bescheid, sobald die Gefahr vorüber ist. A3 Köln Richtung Oberhausen zwischen Kreuz Ratingen Ost und Kreuz Breitscheid wegen Reinigungsarbeiten Fahrbahn gesperrt. Eine Umleitung führt über die U37. A7 Hannover Richtung Kassel zwischen Kassel Nord und Ost. Aktuell Fahrbahn nach einem Unfall gesperrt. A40 Duisburg-Essen zwischen Mülheim-Winkhausen und Dreieck-Essen-Ost. Bauarbeiten bis Donnerstag. Fahrbahn in beiden Richtungen gesperrt. A42 Dortmund Richtung Kamp-Lindfahrt zwischen Kreuz-Essen-Nord und Bottrop-Süd. Bis 5 Uhr Fahrbahn gesperrt. Der Grund hierfür: auf der Kanalbrücke wird ein Gerüst aufgebaut. A49 Gießen-Kassel zwischen Schwalmstadt und Neuental. Wartungsarbeiten noch bis 5 Uhr. Fahrbahn in beiden Richtungen gesperrt. Aber keine Sorge, es gibt eine Umleitung. Die führt ab Borken über die U44 und ab Schwalmstadt über die U81. A71 Richtung Schweinfurt zwischen Arnstadt Süd und Stadt Ilm. Bauarbeiten noch bis ca. 6 Uhr. Die Fahrbahn gesperrt. A81 Singen Richtung Stuttgart zwischen Ehningen und Böblingen Ost wegen eines Schwertransportes. Fahrbahn aktuell gesperrt. Wo auch immer Sie uns hören, haben Sie eine gute und sichere Fahrt.
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5: Live vom MDR aus Dresden am Mikrofon Ronny Krabmann. Und ich freue mich, dass Sie im Radio sind. Herzlich willkommen in Deutschland. Zu unserer interaktiven Radio.

Musik, die irgendwie zu unserem heutigen Thema sehr gut passt. Aber the winner takes it all. Ja, Geld oder Liebe. Was zählt denn für Sie so im Leben? So richtig mal so ehrlichen Herzens, so nächtlich zwischen uns ausgetauscht rein. Interaktiv hier in der ARD-Hitnacht. Geld oder Liebe? ard-hitnacht@mdr.de, da können Sie mir schreiben. Und jetzt wird es wirklich sehr, sehr persönlich, weil einige haben geschrieben, wie sieht es denn beim Moderator aus mit Geld oder Liebe? Tja, Freunde, das wollt ihr jetzt gern wissen, oder? Also für mich eindeutig die Liebe. Warum? Das letzte Hemd hat keine Taschen. Und ganz ehrlich gesagt, ich habe immer mich für die Liebe entschieden, für das Wahre, das Große, das Schöne. Manchmal hat es geklappt, manchmal halt nicht. Und manchmal spielte auch die Reife noch eine Rolle und das Alter und überhaupt. Aber es lohnt sich immer für die Liebe einzugestehen und sich dafür offen zu halten. Und mein Gedanke ist es, wenn ich mal von dieser Erde gehe, dann möchte ich eine Hand gern in meiner Hand halten und keinen Geldschein. Und ich möchte Wärme spüren und nicht irgendwie ein Stück Papier. Und das Wissen, ja, ich kann mir alles kaufen, aber eigentlich bin ich allein. Das will ich nicht. Und ich, ist meine ganz persönliche Meinung. Deswegen für mich immer die Liebe und irgendwann das Geld. Das kommt von ganz allein. Genau, aber solange wir uns selbst lieben und sind wir auch nicht allein. Ne? Das ist ja auch was Schönes. Manche haben hier geschrieben, ich bin allein und ich habe nur das Radio. Ja, das ist doch schon ganz viel. Und wenn Sie nicht das Radio haben, haben Sie sich selbst. Sie selber sind Ihr eigener Begleiter, ein Leben lang. Also bleiben Sie immer schön auf der Sonnenseite der Liebe und erkennen Sie, was in Ihnen da schlummert. Wenn ich Ihre Zeilen so lese, ist das einfach herzberührend. Und so auch vom Karl aus Erlangen, der hat gerade geschrieben, hallo lieber Ronny, klar, dein Thema für heute bewegt Generationen. Ich denke, echte Liebe kann niemand kaufen. Du kannst noch so viel Geld haben, gibt jemand vor, dich zu lieben, liebt am Ende vielleicht dein Geld. Wenn das Geld weg ist, verschwindet auch die Liebe. Ich war nach der Scheidung fast 10 Jahre von meiner Frau offiziell getrennt. Seit fast einem Jahr sind wir wieder ein Paar. Geld hat dabei nie eine Rolle gespielt. Ich glaube, sofern Geld eine Rolle spielt, ist keine Liebe, sondern vielleicht nur versteckte Gier. Interessanter Gedanke. Danke für euer fast perfektes, sag ich mal, Nachtprogramm und die vielen Denkanstöße. Smiley. Liebe Grüße ans gesamte Team und dass ihr uns durch Nacht begleitet. Vielen, vielen lieben Dank. Der Kalle aus Erlangen. Mensch, Kalle, vielen, vielen lieben Dank für diese wirklich sehr persönlichen Zeilen. Und es freut uns natürlich sehr, wenn wir Denkanstöße geben können und wenn wir miteinander so unsere Gedanken teilen, nicht nur mit der Musik, sondern auch in unseren Geschichten. Das macht mir ganz viel Freude. Das liebe ich an meinem Job hier

Musik von Barry White. Was für eine Stimme. Ach Gott, das macht schon wirklich hier Laune. 1.22 Uhr, 8 Minuten vor halb zwei. Und die Drähte glühen, sie schreiben wie die Wilden, hauen die Tasten. Und ich komme gar nicht hinterher, lesen. Macht aber Spaß. Der Dieter hat aus Süddeutschland von der Schwäbischen Alb geschrieben, um nichts in der Welt würde er seine Hedwig hergeben, die er über alles liebt. Das ist wirklich schön. Für kein Geld der Welt. Er mit dem Sack über dem Kopf sitzt da irgendwo unter der Brücke, aber Hedwig gibt er nicht her. Schön, das gefällt mir. Tja, und die Hedwig, glaube ich, der geht's ähnlich mit dem Dieter. Also mir munkelt so ein bisschen, ich habe vorhin einen Post von der Hedwig bekommen in einem ähnlichen Kontext. Mir scheint, die beiden gehören zusammen und hören gerade gemeinsam unsere Sendung hier in der ARD-Hitnacht, wo es ein bisschen um Geld oder Liebe geht. Es gab ja mal diese legendäre Sendung in den 80er Jahren, moderiert von Jürgen von der Lippe. Die habe ich als Kind sehr, sehr gerne geschaut. Und heute musste ich da irgendwie dran denken und dachte, perfektes Thema, wenn ich die Musik sehe für die ARD-Hitnacht. Und ja, Barry White hat es ja auf den Punkt gebracht. Ne? Das Erste, das Letzte, überhaupt alles. Das ist in der Liebe inbegriffen und mehr wert als Geld. Geschrieben hat auch zum Beispiel der Bernd. Bernd hat geschrieben, hallo liebes Team, schönes Thema. Geld alleine macht nicht glücklich, aber es beruhigt. Die allerliebsten Grüße an meine Frau Jeanette, die leider im Rollstuhl gefesselt ist. Ich bin zurzeit ihr Pfleger und ich liebe sie über alles. Grüße aus Rödental, Mittelberg. Na, also Bernd, kann ihre Frau sehr stolz auf sie sein. Naja, die Liebe trägt's, die Liebe hält aus, die Liebe geht nicht weg. Das ist ja das Schöne, wenn man sie denn erkannt hat. Und der David aus dem Sächsischen, der hört uns auch, der hat gerade geschrieben, jage nicht dem Geld hinterher, wenn dein Herz nach Liebe sucht, denn Geld füllt deine Taschen, Liebe füllt dein Leben. Und am Ende zählt, wie du Menschen hast fühlen lassen. Wenn ich so lausche, möchte ich mich gern mit diesem Gedanken an eurer Sendung beteiligen. David, vielen Dank für diese schönen Gedanken. Und das ist auch gleich die perfekte Überleitung zum nächsten Song hier bei uns in der ARD-Hitnacht. Eine Frau, die auch viel über die Liebe zu erzählen weiß, heißt Nena. Und die hat mal ein sehr, sehr schönes Lied geschrieben. Das heißt ganz einfach, Liebe ist. Naja, dann lassen wir sie mal zu Wort kommen. Die Nena mit ihren Gedanken zur Liebe.

0: schönes Lied, oder? Nena, Liebe ist. Und der Roland ist, glaube ich, ein alter Radiokollege, der hat sich hier gemeldet. Interaktives Radio bei Nacht finde ich top. Danke, dass ihr das macht. Ich nehme die Hitnacht, solange ich noch da bin, immer auf. Ferne auf sich schläft längst, weil sie sehr früh morgens raus muss. Das ist, glaube ich, seine Frau. Sie fährt beruflich behinderte Kinder zur Sonderschule und hört sich die Hitnacht bei Tag an. Das ist was Schönes. Schöne Idee. Also, lieber Roland, das finde ich toll. Und sein Kommentar ist, Liebe ist tausendmal wichtiger und wertvoller als Geld. Dem stimme ich wirklich zu 100% zu.
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0: 1.31 Uhr.
1: Wir schauen gleich auf die Straßen, aber vorher eine Entwarnung. Auf der B9 Koblenz-Bonn ist kein Falschfahrer mehr zwischen Andernach und Nord und Bad 30 unterwegs. Das freut uns sehr, dass wir das vermelden können. Weiter im Verkehrsservice der ARD Hitnacht, A3 Köln Richtung Oberhausen zwischen Kreuz Ratinger Ost und Kreuz Breitscheid. Reinigungsarbeiten, Fahrbahn gesperrt. Umleitung führt über die U37. A7 Hannover Richtung Kassel zwischen Kassel Nord und Ost. Aktuell Fahrbahn gesperrt, der Grund hierfür ein Unfall. A40 Duisburg-Essen zwischen Mülheim-Winkhausen und Dreieck Essen-Ost. Bauarbeiten bis Donnerstag in beiden Richtungen Fahrbahn gesperrt. A42 Dortmund Richtung Kamp-Lindfort zwischen Kreuz Essen-Nord und Bottrop Süd. Bis 5 Uhr Fahrbahn gesperrt. Der Grund hierfür, auf der Kanalbrücke wird ein Gerüst aufgebaut. A49 Gießen-Kassel zwischen Schwalmstadt und Neuental wegen Wartungsarbeiten bis 5 Uhr in beiden Richtungen die Fahrbahn gesperrt. Die Umleitungen führen ab Borken über die U44 und ab Schwalmstadt über die U81. A71 Richtung Schweinfurt. Zwischen Arnstadt Süd und Stadt Ilm wegen Bauarbeiten bis ca. 6 Uhr die Fahrbahn gesperrt. Und noch eine Meldung von der A81 Singen Richtung Stuttgart. Zwischen Ehningen und Böblingen Ost wegen eines Schwertransportes aktuell die Fahrbahn gesperrt. Ansonsten keine Blitzer, keine weiteren Staus. Das klingt gut. Wir wünschen eine gute und sichere Fahrt.
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1: Schön, dass Sie am Radio sind. Und bei uns gibt es jetzt ein bisschen was fürs Herz von Mr. Slowhand. Das ist kein geringerer als Eric Clapton mit einem ganz besonderen Lied. Trauerbewältigung pur. Geschrieben für sein Kind. Tears in Heaven.

Was für eine schöne Musik. Tears in Heaven, Musik von Eric Clapton, geschrieben für seinen am 20. März 1991 bei einem tragischen Unfall verstorbenen Sohn Connor. Er wurde nur 4 Jahre alt. Und um das zu verarbeiten, um diesem Schmerz Ausdruck zu geben, hat Eric Clapton das getan in diesem weltbekannten Song. Seiner tiefen Trauer und seinem Verlust Raum gegeben. Tja, Liebe endet nicht. Und was nützt ihm das ganze Geld, wenn der Kleine jetzt auf der Wolke sitzt?

1.45 Uhr, dreiviertel zwei, am frühen Dienstagmorgen. Wenn man liebt, ist Geld und Konventionen so egal, schreibt Karen. Da betreffen beide die gleiche Entscheidung. Immer. Wenn Zeit vergeht, fühlt sich einer vielleicht verletzt und dann verloren in der Beziehung. Der andere fühlt sich eher verloren und dann erst verletzt. Und dann geht's ums Geld. Anwälte verdienen daran, dass Paare nicht in Freundschaft auseinandergehen können. Ich wünsche allen Paaren, dass sie Liebe enden lassen können, ohne dass es Geld kostet. Sehr, sehr schöner Gedanke. Eine verlorene Liebe kann eine lebenslange Freundschaft sein. Liebe Grüße, Karen. Und das sind schöne Worte. Also muss ich wirklich sagen, das finde ich total klasse zu unserem Thema Geld oder Liebe. So kann man vielleicht auch mal das von so einem Ansatz aus betrachten. Und vielleicht der ein oder andere, der das jetzt hört, nimmt davon ein bisschen was mit. Kann ja sein. Haben Sie noch Gedanken zum Thema Geld oder Liebe? Schreiben Sie mir. Sie haben noch die Möglichkeit. ard-hitnacht@ndr.de. Ich freue mich auf jede Zuschrift und versuche auch jede irgendwie ein bisschen zu beantworten.

Survivor mit dem brennenden Herzen. Burning Heart. 1.53 Uhr in 7 Minuten ist es 2. Da gibt es wieder Nachrichten, Wetter und Verkehr. Der Frieda hat geschrieben: Hallo lieber Moderator, es gibt viele Leute, die am Lebensende 50 Mal reicher sind als in der Kindheit. Aber man findet wenige, die sagen, dass sie 50 Mal glücklicher sind. Da sieht man, wofür es sich wirklich zu leben lohnt. Gute Nacht, der Frieda. Dankeschön für diese wirklich weisen Gedanken. Geld oder Liebe? Sie können mir schreiben. ard-hitnacht@mdr.de. In der nächsten Stunde geht's weiter nach den Nachrichten. Ich freue mich auf Ihr.

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1: Um 2 Uhr mit Christine Beidt. Nach dem Anschlag auf dem Christopher Street Day in Berlin rückt der Umgang mit sogenannten Gefährdern wieder mehr in den Fokus. Das Bundeskriminalamt stuft zurzeit 410 Menschen in Deutschland als islamistische Gefährder ein, wie das Redaktionsnetzwerk Deutschland meldet. Marc Geisler berichtet.
2: Neben den islamistischen Gefährdern gibt es aktuell auch 65 eingestufte Personen aus dem Bereich Rechtsextremismus und 17 aus dem Bereich Linksextremismus. Das BKA betont aber auch, die Zahl der Gefährder allein sagt nichts darüber aus, wie groß die tatsächliche Gefahr eines Anschlags ist. Als Gefährder gelten Personen, denen die Sicherheitsbehörden schwere Straftaten wie einen Anschlag zutrauen. Dabei ist die Einstufung erst einmal nur eine reine Gefahrenbewertung. Entscheidend sind dabei Hinweise aus bisherigen Ermittlungen, bestehende mögliche Kontakte oder frühere Aktivitäten.
1: Der Fachkräftemangel in Deutschland könnte sich weiter verschärfen. Das zeigt eine Studie des Instituts der deutschen Wirtschaft, über die die Rheinische Post berichtet. Demnach ist die Nettozuwanderung, also Zuwanderung minus Abwanderung, innerhalb von 2 Jahren von rund 660.000 auf 235.000 Menschen gesunken. Sollte dabei verstärkt hochqualifiziertes Personal Deutschland verlassen, könnten sich laut Institut die Engpässe am Arbeitsmarkt verschärfen. Die Vereinten Nationen sorgen sich, dass die Zahl der weltweiten HIV-Infektionen wieder steigen könnte. Der Grund: deutliche Einschnitte bei den Finanzmitteln. Insgesamt sei die Unterstützung im vergangenen Jahr um 18% auf 7,3 Milliarden Dollar gesunken, teilte die zuständige UN-Organisation mit. Das sei der niedrigste Stand seit fast 2 Jahrzehnten. Dutzende US-Technologieunternehmen haben eine Sicherheitsallianz gegründet, darunter IBM, Nvidia und Microsoft. Hintergrund ist ein Hackerangriff, ausgeführt von einer künstlichen Intelligenz. Die Firmen wollen KI-Modelle entwickeln und frei zugänglich machen, die Cyberangriffe erkennen und abwehren können. Aus Los Angeles, Reinhard Spiegelhauer.
3: Dabei geht es unter anderem um gemeinsame Standards für die Absicherung von KI-Agenten, sogenannte Sandbox-Testumgebungen und um definierte Protokollstrukturen, um Handlungen von KI-Agenten genau nachvollziehen zu können. Knapp 40 Unternehmen sind Gründungsmitglieder der Initiative. Nicht dazu gehören bislang allerdings die renommiertesten KI-Entwickler OpenAI, Google und Anthropic. Die Trainingsergebnisse ihrer Modelle sind nicht öffentlich zugänglich.
1: Das Wetter für Deutschland. In der Nacht im Norden und Osten teils noch wolkig, aber kaum Regen. Die Tiefstwerte 16 bis 8 Grad. Tagsüber im Norden und Nordosten Wolkenfelder und Sonne, sonst sonnig mit nur